0: Älteste und brachte ihm einen Becher Wein. Aber er hatte sich einen Schwamm unter das Kinn gebunden, ließ den Wein da hineinlaufen und trank keinen Tropfen. Dann legte er sich nieder, und als er ein Weilchen gelegen hatte, fing er an zu schnarchen wie im tiefsten Schlaf. Das hörten die 12 Königstöchter, lachten, und die Älteste sprach:
1: Der hätte auch sein Leben sparen können.
0: Danach standen sie auf, öffneten Schränke, Kisten und Kasten und holten prächtige Kleider heraus, putzten sich vor den Spiegeln, sprangen herum und freuten sich auf den Tanz. Nur die Jüngste sagte:
2: Ich weiß nicht, ihr freut euch, aber mir ist so wunderlich zumute. Gewiss widerfährt uns ein Unglück.
1: Ja, du bist eine Schneegans, sagte die Älteste, die sich immer fürchtet. Hast du vergessen, wie viele Königssöhne schon umsonst da gewesen sind? Dem Soldaten hätte ich nicht einmal brauchen, einen Schlaftrunk zu geben. Der Lümmel wäre doch nicht aufgewacht.
0: Wie sie alle fertig waren, sahen sie erst nach dem Soldaten. Aber der hatte die Augen zugetan, rührte und regte sich nicht, und sie glaubten nun ganz sicher zu sein. Da ging die Älteste an ihr Bett und klopfte daran. Alsbald sank es in die Erde und sie stiegen durch die Öffnung hinab, eine nach der anderen, die Älteste voran. Der Soldat, der alles mit angesehen hatte, zauderte nicht lange, hing sein Mäntelchen um und stieg hinter der Jüngsten mit hinein.

0: wir unsere Prinzen bald erlöst haben.
1: Sie kamen darauf in einen Baumgang, wo alle Blätter von Gold und endlich einen dritten, wo sie klarer Diamant waren. Von beiden brach er einen Zweig ab, wobei es jedes Mal krachte, dass die Jüngste vor Schrecken zusammenfuhr. Aber die Älteste blieb dabei, es wären Freudenschüsse. Sie gingen weiter und kamen zu einem großen Wasser. Darauf standen 12 Schifflein, und in jedem Schifflein saß ein schöner Prinz. Die hatten auf die 12 gewartet, und jeder nahm eine zu sich. Der Soldat aber setzte sich mit der Jüngsten ein. Da sprach der Prinz:
2: »Ich weiß nicht, das Schiff ist heute viel schwerer, und ich muss aus allen Kräften rudern, wenn ich es fortbringen soll.«
0: »Wovon sollte das kommen?« sprach die Jüngste. »Als vom warmen Wetter. Es ist mir auch so heiß zumut.«
1: Jenseits des Wassers aber stand ein schönes, hell erleuchtetes Schloss, woraus eine lustige Musik erschallte von Pauken und Trompeten. Sie ruderten hinüber, traten ein, und jeder Prinz tanzte mit seiner Liebsten. Der Soldat tanzte aber unsichtbar mit, und wenn einer einen Becher mit Wein hielt, so trank er ihn aus, dass er leer war, wenn sie ihn an den Mund brachte. Und der Jüngsten ward auch Angst darüber, aber die Älteste brachte sie immer zum Schweigen. Sie tanzten da bis 3 Uhr am anderen Morgen, wo alle Schuhe durchgetanzt waren und sie aufhören mussten. Die Prinzen fuhren sie über das Wasser wieder zurück, und der Soldat setzte sich diesmal vorn hin zur Ältesten. Am Ufer nahmen sie von ihren Prinzen Abschied und versprachen, in der folgenden Nacht wiederzukommen. Als sie an der Treppe waren, lief der Soldat voraus und legte sich in sein Bett. Und als die 12 langsam und müde heraufgetrippelt kamen, schnarchte er schon wieder so laut, dass sie es alle hören konnten, und sie sprachen:
0: »Vor dem sind wir sicher.«
1: Da taten sie ihre schönen Kleider aus, brachten sie weg, stellten die zertanzten Schuhe unter das Bett und legten sich nieder. Am anderen Morgen wollte der Soldat nichts sagen, sondern das wunderliche Wesen noch mit ansehen und ging die 2. und die 3. Nacht wieder mit. Da war alles wie das 1. Mal, und sie tanzten jedes Mal, bis die Schuhe entzwei waren. Das 3. Mal aber nahm er zum Wahrzeichen einen Becher mit. Als die Stunde gekommen war, wo er antworten sollte, steckte er die 3 Zweige und den Becher zu sich und ging vor den König. Die 12 aber standen hinter der Tür und horchten, was er sagen würde. Als der König die Frage tat:
3: »Wo haben meine 12 Töchter ihre Schuhe in der Nacht vertanzt?«
1: So antwortete er:
0: »Mit 12 Prinzen, in einem unterirdischen Schloss.«
1: Berichtete, wie es zugegangen war, und holte die Wahrzeichen hervor. Da ließ der König seine Töchter kommen und fragte sie, ob der Soldat die Wahrheit gesagt hätte. Und da sie sahen, dass sie verraten waren und leugnen nichts half, so mussten sie alles eingestehen. Darauf fragte ihn der König, welche er zur Frau haben wollte. Er antwortete:
0: »Ich bin nicht mehr jung, so gebt mir die Älteste.«
1: Da ward noch am selbigen Tag die Hochzeit gehalten und ihm das Reich nach des Königs Tode versprochen. Aber die Prinzen wurden auf so viele Tage wieder verwünscht, als sie Nächte mit den 12 getanzt.

0: All das die kleinen Käfer krabbeln auf ihr Bettchen rauf.
1: Genau. Und die großen Käfer bleiben noch ein bisschen auf.
2: Genau.
3: Ja, ich hoffe ja, dass die Prinzen so gemein waren, dass sie das, diese Verwünscherei verdient haben. Ansonsten könnt ihr euch ja jetzt, wenn ihr ins Bett geht, was ausdenken, wie man die irgendwie vielleicht entprinzt und trotzdem aus dem Verlies unterirdisch rausholt. Das ist doch kein Sein. So komplett ohne Wind um die Ohren, jetzt wo der Herbst kommt. Okay. Hier geht's weiter, erstmal mit Musik. Pottery spielt Release the Tension.

0: Ja, Pottery war das mit Release Detention. Die Landtagswahl ist natürlich jetzt schon 3 Tage mehr her. Trotzdem würde ich gerne mal reinhören, was das linksdrehende Radio von Radio Blau dazu zu erzählen hat. Ein Beitrag, nicht ganz kurz, ist 28 Minuten lang, aber ich würde ihn gerne mit euch gemeinsam hören. Sie blicken gemeinsam auf die Folgen der Landtagswahl in Sachsen-Anhalt und sprechen da mit Thorsten aus Halle vom Miteinander e.V. Miteinander e.V. ist ein Demokratie-, Bildungs- und Projekteverein, der in Sachsen-Anhalt unterwegs ist. Wir haben relativ häufig Interviews mit Leuten vom Miteinander e.V. hier auch im Programm. Mögliche Fragen sind, wie war der Wahlabend, wie haben sich Vereine, man sich selbst darauf vorbereitet, sind nun Dominoeffekte bei den weiteren Wahlen absehbar, was kann oder sollte man eigentlich jetzt tun, auch von außerhalb. Aber die erste Frage vom linksdrehenden Radio an Thomas war, wie es ihm geht nach dem Wahlabend.
1: Das Interessante ist, dass wir uns ja schon sehr lange auf diese Wahl mental und mit allen möglichen Sachen vorbereitet haben. Und ich tatsächlich in den letzten Wochen ganz oft diesen Moment 18 Uhr am Sonntagabend so vor mir gesehen habe und überlegt habe, je nach Ausgang, was macht das eigentlich mit mir, beziehungsweise logischerweise mit den Menschen um mich rum. Und das waren sehr unterschiedliche Vorstellungen davon. Die Wochen vorher waren sehr emotional, sowohl mir als auch vielen Leuten um mich rum sind in den unmöglichsten Momenten irgendwie Tränen gekommen. Und es waren ganz viele Gespräche natürlich darüber, was machen wir eigentlich, wenn es richtig nach hinten losgeht. Und der Moment selbst war dann komischerweise so taub. Es war wie so ein Schlag in den Magen, aber auch so, also so als wären die Emotionen ausgeschalten. So. Und jetzt in verschiedenen Gesprächen, vielleicht, ich glaube, das beschreibt es immer noch ganz gut. Das Ganze fühlt sich gerade am ehesten vergleichbar mit so einem schlimmen Liebeskummer an. So. Und zwar, wenn man früh aufwacht, aus Träumen aufwacht, die irgendwie ziemlich wirr sind gerade, feststellt, das ist jetzt die Realität. Das stimmt. Das ist eine Realität, die ich so nicht will, die ich versucht habe zu verhindern, und sie ist jetzt trotzdem da. Erstmal. So mit allem, was dazugehört. Und trotzdem, das vielleicht als letzten Satz dazu, gibt es sowohl bei mir als auch bei tatsächlich bei allen Leuten in allen Strukturen, auch wir hatten viele Treffen jetzt schon, einhellig dieses jetzt erst recht und weitermachen, und jetzt ist es umso wichtiger, was zu tun. Ich bin mir nicht sicher, wie lange das anhält, weil das natürlich sehr stark von den tatsächlichen Entwicklungen der nächsten Wochen und Monate abhängt. Aber das finde ich bemerkenswert, und ich glaube, dass das hier in Halle natürlich einfacher ist als in vielen anderen Regionen Sachsen-Anhalts. Aber hier ist das gerade tatsächlich bei allen die klare Reaktion.
2: Stichwort jetzt erst recht, und weil du gerade gesagt hast, sich auf den Abend vorbereiten. Wie habt ihr euch darauf vorbereitet? Wie haben sich vielleicht Vereine darauf vorbereitet? Wie sieht sowas aus?
1: Also zum Beispiel, ich arbeite ja hauptamtlich für Miteinander e.V. Also das heißt, wir sind der Verein, der im größten Teil Sachsen-Anhalts die Beratungsarbeit gegen die extreme Rechte für Demokratie mit sehr unterschiedlichen Projekten macht. Und für uns war natürlich klar, wir sind, seitdem es die AfD gibt, vor allem seitdem sie seit 10 Jahren im Landtag in Sachsen-Anhalt ist, sind wir einer ihrer Hauptgegner und sind immer wieder angegriffen worden mit kleinen und großen Anfragen, mit Anträgen, mit Angriffen aus dem Umfeld, also von 1% von und so weiter, von diesen ganzen Institutionen und Strukturen und Personen. Und natürlich war klar, dass das Ergebnis Auswirkungen auf uns jetzt als Miteinander hat. Wir stehen im Wahlprogramm der AfD, dort steht, uns soll das Geld gestrichen werden. Till Schneider hat das nochmal in diesem absurden Interview vor 1,5 Wochen irgendwie bekräftigt. Und das ist sozusagen, das war klar. Und darauf lässt sich natürlich nur bedingt Einfluss nehmen. Aber natürlich haben wir überlegt, was heißt das? In welchen Strukturen können wir weitermachen? Wie können wir eventuell Unterstützung erhalten, wenn die öffentlichen Gelder gestrichen werden, das, was uns angedroht wird? Da gab es Gespräche, Runden und so weiter mit vielen Strukturen. Es gab ja zum Beispiel auch Strukturen, die sehr genau geguckt haben, was heißt das alles juristisch? Also was sind die möglichen Schritte? Was ist wirklich möglich? Also wir haben sozusagen das das Wahlprogramm und die Aussagen der Hauptprotagonisten der AfD genommen und haben gesagt, was sagen die da, was davon ist in welchem Zeitraum tatsächlich möglich. Das heißt, wie stark sind diese Angriffe auf die Zivilgesellschaft tatsächlich umsetzbar? Das ist alles passiert, also das heißt auf der theoretischen Ebene. Und praktisch war es total schwierig, weil der wichtigste Punkt der Vorbereitung auf diese Wahl war ja, dass es unglaubliche Gegenwehr gab. Also dass sich kleine, große Strukturen, Initiativen, Personen zusammengetan haben, neue Bündnisse gegründet haben, ganz viele neue Aktivitäten entstanden sind in dem Versuch, die Katastrophe zu verhindern. Das war eigentlich der Hauptfokus. Ich für mich persönlich spreche natürlich auch hauptsächlich für mich persönlich, auch wenn ich Angestellter bei Miteinander bin und einer der Akteure bei Halle gegen Rechts. Aber das ist natürlich sehr individuell. Die Hauptaktion war zu sagen, wir gucken erstmal bis zum Wahlabend und tun alles, was in unserer Macht liegt, um zu verhindern, dass es dazu kommt. Und wenn es doch wieder alle Hoffnungen, und die waren groß in den letzten Wochen nochmal, dass es nicht passiert, wenn das dann doch eintritt, dann müssen wir sehen, was es dann wirklich heißt. Das ist die Veränderung seit Sonntag, dass wir jetzt mit der Realität leben müssen und die Planung für den Worst Case jetzt sozusagen rausholen müssen und müssen so gucken, okay, wie können wir jetzt damit umgehen? Und das ist das, was sich jetzt sozusagen in den Tagen abzeichnet.
3: Dazu eine Frage. Ich habe, glaube ich, im Laufe der Woche eine Nachricht aus Köthen gelesen. Ich glaube, vom Bachfest, die sehr offensiv gesagt haben, nö, wir wollen von der AfD-Landesregierung kein Geld mehr haben. Das klingt jetzt erstmal so positiv, aber erwartest du, dass jetzt auch so ein Konformitätsding losgeht, sozusagen, dass Trägervereine jetzt vielleicht nicht unbedingt aus dem Demokratiebereich vielleicht leiser werden in ihrer Abgrenzung zur AfD, um ihre Existenz nicht zu gefährden?
1: Ich glaube, wenn man realistisch ist und sozusagen die Entwicklung in der sachsen-anhaltischen Gesellschaft oder eben darüber hinaus in Deutschland im Osten nochmal speziell sieht, also würde ich mich über solche Entwicklungen nicht wundern. Ich glaube, im Moment ist noch so eine Zwischenphase. Die Regierungsbildung wird schwierig. Es gibt gerade keinen klaren Weg dazu. Trotzdem muss man bei den Ergebnissen, also es wäre absurd darauf zu hoffen, dass das nicht passiert. Auch wenn die Hoffnung natürlich irgendwo noch da ist, aber alle sind sich einig, das wird passieren, früher oder später, im Zweifelsfall vielleicht über Neuwahlen oder wie auch immer so. Und insofern muss man bei diesen Größenverhältnissen, wir reden ja von einem landesweiten Ergebnis von 43%. In den Großstädten hier in Halle sind es, glaube ich, stadtweit knapp unter 30. In den Innenstadtgebieten sind es um die 20. Das heißt eben auch, dass in Kleinstädten und im ländlichen Bereich es Ergebnisse, es gab wohl das höchste Ergebnis sind 75%. Das heißt natürlich, dass Leute gerade in den kleineren Orten, du hast Konformitätsdruck genannt, mit dem natürlich umgehen müssen. Und ich kann mir vorstellen, dass es da so eine, ich fand das Statement auch ermutigend und richtig, logischerweise, weil es kann eigentlich ja gar keine andere Reaktion geben, als zu sagen, wir müssen uns dem weiter entgegenstellen. Und das kann vielleicht so eine internationale Organisation noch machen, weil die Möglichkeit besteht, vielleicht auch dann andere Gelder zu kriegen oder ich weiß gar nicht, wie weit die auf öffentliche Gelder angewiesen sind. Aber das wird es mit hoher Sicherheit geben. Alles andere wäre unrealistisch. Trotzdem gibt es natürlich extrem ermutigende Zeichen, die das Gegenteil tun. Also vielleicht habt ihr das auch mitbekommen. Es gab jetzt vorgestern die Schlagzeile, dass eine Zahnarztpraxis in Sangerhausen für einen Tag geschlossen hat und einen Aushang gemacht hat. Wir müssen gerade eine Betriebsversammlung machen, ob wir überhaupt noch da bleiben können. So, und der Hintergrund ist der, dass die Praxis einer Ärztin gehört, die vietnamesischen Background hat. Die haben dann eben auch erklärt, Ärztin braucht es überall. Wir müssen überlegen, ob wir hier bleiben wollen in der Stimmung. Also es wird beides geben mit Sicherheit. Und wie stark der Konformitätsdruck beziehungsweise wie groß die Möglichkeit ist, sich dem zu entziehen, hat natürlich sehr stark damit zu tun, welchen Weg wird es jetzt zu dieser Regierungsbildung geben. Was sind dann die Prioritäten der AfD? Wer ist als erstes betroffen von diesen Drohungen, die ja sehr, sehr breit gestreut waren in diesem Wahlprogramm? Und insofern, ja, wird das eine Entwicklung sein, die nicht gut sein wird im Großen und Ganzen. Aber wie detailliert das dann alles aussieht, müssen wir, glaube ich, dann Schritt für Schritt sehen.
4: Wie schaut ihr gerade auf diese Regierungsbildungsversuche und die Gesprächsbereitschaft des BSW. Also so ganz klar scheint ja alles noch nicht. Und es wurde ja auch schon das Szenario Wiederwahl angekündigt, wobei von Sigmund, glaube ich, eher mit so einer Art Lust, also so, dann wird's noch besser für uns oder so, ne?
1: Es ist vieles unklar und es kann jeden Moment irgendwas passieren, was die Situation verändert. Vielleicht mal kurz zu den Fakten. Es gibt voraussichtlich am 6. Oktober, also jetzt in knapp 3 Wochen, wird die konstituierende Sitzung sein. Die ist wohl gesetzt. Wir haben gestern mit jemandem gesprochen, der sich da besser auskennt. Der sagte, rein theoretisch ist es möglich, die vorher einzuberufen. Aber erstens sieht es im Moment nicht so aus, als hätte da jemand Interesse dran. Zweitens ist das auch nicht so einfach, weil der alte Landtagspräsident der dazu einlädt. Und da gibt es sozusagen den Termin, der ist gesetzt. Von dem Termin an dem es dann quasi den neuen Landtag gibt, ist rein theoretisch jederzeit die Wahl eines Ministerpräsidenten möglich. Ab da wird es dann tatsächlich ernst, theoretisch. Also das sind sozusagen die Zeithorizonte, die erstmal klar sind. Und dann gibt es eben diese Sache, erster, zweiter, dritter Wahlgang vielleicht. Das ist sehr, sehr unterschiedlich, was da passieren kann. Und das Spannende ist gerade, dass es ja im Vorfeld, also das war ja sozusagen die größte Befürchtung, dass es einzelne Personen innerhalb der CDU gibt, die entweder überlaufen zur AfD oder vielleicht sogar eine eigene kleine Fraktion bilden oder sowas. Zumindest gab es da ja Andeutungen, es gab ja immer wieder Querschläger. Das sieht im Moment nicht so aus. Ich und wahrscheinlich niemand anders ist so naiv zu glauben, dass das für immer Bestand hat. Allerdings ist es in der jetzigen Situation auch für die CDUler wahrscheinlich nicht die attraktivste Variante, weil ja diese Drohungen im Vorfeld häufig gedacht waren in Richtung, die CDU ist Teil der Regierung und sie soll bloß nicht in irgendeiner Weise mit der Linken kooperieren. So, das kommt jetzt nicht in Frage, weil ein Regierungsauftrag ist nun wirklich nicht zu erkennen für die CDU, was dieses Argument schwächt. So, also das ist die eine Geschichte. Ich würde vorsichtig sagen, die Variante ist gerade nicht die wahrscheinlichste. Das ist sozusagen diese Stärkung durch Teile der CDU gibt. Dass das BSW überhaupt reingekommen ist, war ja eine der großen Überraschungen des Abends. Die lavieren ja gerade rum. Wir sind uns, glaube ich, in der Einschätzung von Frau Wagenknecht sehr einig. Und dass der alles zuzutrauen ist im Moment, um irgendwelche Schlagzeilen zu bekommen und irgendwie einen Zipfel Macht zu bekommen, glaube ich, ist klar. Trotzdem ist das offensichtlich nicht ganz einfach, weil die auch ja verschiedene Sachen erklärt haben. Also A, sie würden Sigmund nicht wählen, sie wollen keine Koalition und, und. Jetzt gibt's Gespräche mit denen. Ich glaube, dass diese relativ kleine Fraktion, der aus wirklich sehr schrägen Leuten und Glücksrittern und sowas besteht, die da irgendwie reingerutscht sind, denen ist theoretisch auch alles zuzutrauen. Nur gibt es gerade keine wahrscheinliche Variante, wie das irgendwie passieren kann. So, und das große Problem dabei ist, das hatten wir gestern auch, das eine ist ja, das, was in Deutschland ja so üblich ist, es werden irgendwie Koalitionen oder eben auch so Duldungen, wie zum Beispiel bei euch in Sachsen, irgendwie vereinbart. Und dann hat man ja diese relativ starre Regierungsstruktur mit Mehrheiten und so. Das Problem ist, dass eine der wahrscheinlichen oder der möglichen Varianten ist ja die, dass Sigmund durch diese einfache Mehrheit im dritten Wahlgang gewählt wird. Dann hat er zwar keine stabile Mehrheit, weil es keine Koalition, keine Absprachen gibt. Er ist aber Ministerpräsident und kann eine Regierung bilden. Und eine Regierung heißt, auch wenn sie jetzt keine Mehrheit im Parlament hätte, keine sichere Mehrheit und Schwierigkeiten hätte, Gesetze zu machen, hätte sie ja trotzdem alle administrative Macht, die die Ministerien haben. Und ich würde mal vermuten, das ist jetzt die größte Gefahr eigentlich. Aber ob das eintritt, es gibt jetzt auch gerade viel Spekulationen, will Sigmund eigentlich gerade wirklich regieren? Was will eigentlich die Bundespartei und so weiter? Es ist gerade kein klarer Weg absehbar und es kann sein, also es gibt ja noch die unterschiedlichsten Varianten, zum Beispiel, dass die amtierende Regierung ohne Zeitlimit im Amt bleiben kann. Das ist in Sachsen-Anhalt möglich, theoretisch laut Verfassung und. Aber es bleibt natürlich, die Gefahr ist massiv, dass es eine Regierung unter Sigmund als Ministerpräsident geben wird.
2: Wenn wir uns dann jetzt nochmal so ein bisschen die Gründe versuchen anzugucken, angesichts dessen, dass also in den letzten 2 Jahren die AfD in Sachsen-Anhalt ja einfach nur nach oben geklettert ist. Ich habe ganz viel so Interviews auch auf YouTube gesehen mit AfD-WählerInnen, was sie gut finden, obwohl also Sachen sie gut finden, die gar nicht im Wahlprogramm stehen oder das Gegenteil der Fall ist. Das ist ihnen aber offensichtlich völlig egal. Habt ihr da irgendwie schon versucht, Erklärungsversuche zu finden, warum wählen die Leute so dermaßen gegen ihre eigenen Interessen und sagen das ja tatsächlich teilweise wirklich in die Kamera?
1: Man könnte sich's einfach machen und sagen, wir leben in postfaktischen Zeiten und wenn es jemand wie Donald Trump schafft, eine zweite Wahl zu gewinnen, dann ist alles möglich. Und vielleicht ist es auch so einfach, weil ich glaube, also ich habe ja vorhin schon erwähnt, dass es unendlich viele Initiativen, Flyer und sowas alles gab. Das habe ich in Sachsen-Anhalt noch nicht erlebt, dass es so eine Vernetzung gibt, dass es so einen Kampf gibt. Und ich dachte bis Sonntag, die AfD hat den Fehler gemacht, in ihrem Wahlprogramm wirklich alle anzugreifen. Kirchen, Landeszentrale für politische Bildung, Migrationsvereine, Demokratievereine wie uns, Radio Korax und. Also eigentlich alle, die nicht AfD sind. Und ich hatte den Eindruck, das hat dazu geführt, dass Leute wach geworden sind, die es vorher nicht waren und die gemerkt haben, wenn wir jetzt nicht aufstehen, dann ist es zu spät. Wenn man sich das anschaut, dass die, ich sag jetzt mal, der aktive Teil der sachsen-anhaltischen Gesellschaft, das ist, sind, also die Begriffe sind ja so ein bisschen komisch. Also die Menschen, von denen man weiß, die beteiligen sich an Diskussionen, an der Suche nach Lösungen für gesellschaftliche Schwierigkeiten, Probleme, Krisen und so weiter, dass die alle irgendwie reagiert haben und alle gesagt haben, wir können über alles irgendwie diskutieren und natürlich gibt's Probleme, aber die AfD hat für keines dieser Probleme irgendeine Lösung. Deshalb macht euch bitte Gedanken. Und ich hatte tatsächlich die Hoffnung, dass das dazu führt, nicht, dass die AfD verliert. Davon hat in den letzten Wochen, Monaten ja niemand mehr sprechen können. Aber dass sie von dieser Regierungsmehrheit ferngehalten wird. Und das hat nicht funktioniert. Und wir haben Infostände gemacht, wir haben mit Leuten geredet. Und es ist eben erschreckend, wie unpolitisch die Mehrheit dieser Gesellschaft ist, also von überhaupt nicht zu wissen, was zum Beispiel der Unterschied zwischen Erst- und Zweitstimme ist, nicht zu wissen, dass Parteien politische Programme haben, so, und natürlich auch nicht zu wissen, was die AfD eigentlich will oder was sie sagt. Das ist wirklich erschreckend und das zeigt natürlich eine Entwicklung einer eigentlich völlig entpolitisierten Gesellschaft, die aufgehetzt wird und denen Versprechungen gemacht werden, die wirklich so absurd sind, wie sie nur sein können. Das ist die eine Schiene, glaube ich. Die andere ist, und das muss man sagen, dass der Wahlkampf der AfD genau auf so eine Gesellschaft gezielt hat. Das heißt, denen wurde alles versprochen. Sie haben eben diesen dauergrinsenden Typen ständig präsentiert gekriegt, der, das haben auch schon viele analysiert, einen Wahlkampf gemacht hat, der eine unglaubliche Nähe suggeriert hat. Also Shake Hands, Unterschriften, Autogramme, Selfies mit jedem und jeder und das über Monate. Die haben jetzt am Sonntag zum Beispiel gesagt, wir haben seit einem Jahr Wahlkampf gemacht. Haben sie so und haben das aber nicht Wahlkampf genannt, weil das ja zumindest nicht üblich ist, ob es verboten ist. Dazu gab es ja auch Berichte in den letzten Monaten, dass zum Beispiel diese sogenannten Bürgerdialoge aus Fraktionsgeldern gemacht werden und so weiter. Ich würde sagen, sie haben die Schwächen der demokratischen Strukturen hemmungslos ausgenutzt. Und dann ist es ja auch so, ich habe mir tatsächlich einige dieser Interviews oder Gesprächsrunden mit Sigmund unter anderem angeguckt. Und er ist ja immer, wenn er auf diese menschenfeindlichen Positionen im Programm angesprochen wurde, hat er einfach gesagt, stimmt nicht. Und wenn dann Journalistinnen gesagt haben, aber es steht doch in ihrem Programm, sagt, nee, steht nicht da oder ich habe es nicht geschrieben oder irgend sowas. Das heißt, diese ganze Öffentlichkeit, die einerseits ja nötig ist, um sich ein Bild zu machen, hat offensichtlich zu dieser unglaublichen Verharmlosung geführt. So dass Leute denken, na, wer so nett grinsen kann, der kann eine menschenfeindliche Politik machen. Und das alles klingt irgendwie verharmlosend, weil man natürlich auch sagen muss, das zeigen jetzt auch die Umfragen im Nachgang, die allermeisten Leute wählen das aus Überzeugung. Und man sieht ja, dass es nicht nur diese Leute gibt, die so Versatzstücke gut finden, also die es natürlich gut finden, dass es den Ausländern in Anführungsstrichen jetzt irgendwie schlechter geht oder an Kragen geht oder was weiß ich, sondern es gibt natürlich auch die Leute, die sehr bewusst sich für die AfD entschieden haben, weil sie ihrem rechtsextremen, menschenfeindlichen Weltbild entspricht oder am nächsten kommt. Also wir haben es ja in Sachsen-Anhalt wie nie irgendwo bisher gesehen, diese Mischung aus radikalen Programmen und radikalen Personal, dass die AfD sich hier wirklich als Sammelbecken für ehemalige Kader neonazistischer Organisationen angeboten hat und eben dieses subkulturelle Umfeld, was es gibt, der Extremrechten, komplett eingesammelt hat. Das alles sind nur Versatzstücke so einer Erklärung und diese Entwicklung war absehbar, gibt es seit vielen Jahren und Ich glaube, wir müssen uns eingestehen, und das müssen wir eben nicht nur in Sachsen-Anhalt, die Verhältnisse sind jetzt nicht so weit auseinander in den Ostländern vor allem, dass wir es eben mit einer Gesellschaft haben, die diese Polarisierung gut findet, die sich von der AfD und ihren Märchen irgendein Heil versprechen, die sich diesen starken Führer versprechen, die man ja in Umfragen auch immer wieder hört, schon lange, dass die AfD das schafft, diese Stimmung zu produzieren einerseits und von ihr gnadenlos zu profitieren. Das sind jetzt Versuche. Das ist, wie gesagt, noch nicht abgeschlossen. Ich weiß auch nicht genau, ob es darauf eine ganz klare Antwort geben kann. Wenn man sich anschaut, wie die Leute hier leben und wer wie ich die DDR noch gut kennt und eben zum Beispiel einen Ort wie Halle aus der Zeit kennt und jetzt, muss einfach sagen, ich habe keine Ahnung, was die Leute eigentlich wollen. So. Also, dass die Menschen hier in einem relativen Wohlstand im Vergleich zu wahrscheinlich 95% der Weltbevölkerung leben, ist Fakt. Ich weiß, dass es hier soziales Elend gibt. Ich weiß, dass viel, viel Kritik an der aktuellen Politik, an der Bundesregierung und so weiter hab. Und wenn Menschen, die hier leben und jede Woche dreimal demonstrieren gehen und den Bundeskanzler beschimpfen, der Meinung sind, sie leben hier in einer Diktatur, und in Russland gibt es eben keine Diktatur, sondern das ist das Gesellschaftsmodell, was sie sich wünschen, dann ist wirklich die Frage, wie kann man so eine Menschen für eine faktische Diskussion gewinnen? Da bin ich tatsächlich ratlos gerade.
3: Was in Sachsen diskutiert wird oder was ich auch denke und was viele auch so prognostizieren, ist ja, dass es eine Art Domino-Effekt jetzt geben könnte, bei den Wahlen vielleicht ausgenommen Berlin, dass die AfD überall durchmarschiert. In den Umfragen zur Bundestagswahl ist sie auch hoch gerankt. Also würdest du da zustimmen, dass es jetzt so eine Art Durchmarsch ist, oder hast du eine Idee, wo man da vielleicht nochmal einhaken kann oder das auch stoppen kann?
1: Also die Frage beantwortet sich ja zumindest zum Teil schon nächste Woche am Wochenende mit den Wahlen in MV und Berlin. Berlin ist eine andere Nummer, das ist klar. Das ist ja auch nicht überraschend, weil sowohl in Sachsen, Thüringen, Sachsen-Anhalt wissen wir ja, dass es diese großen Unterschiede zwischen großstädtischen und ländlichen Milieus gibt. Das ist eine kleine Antwort in Bezug auf Berlin. In Bezug auf MV sehen zumindest die Umfragen jetzt anders aus. Und da würde ich sagen, könnte man ganz vorsichtige Schlüsse draus ziehen. Gehen wir mal davon aus, das Ergebnis ist nah an den Umfragen jetzt gerade, dann kann man sagen, es gibt eine starke SPD, daher eine schwächere AfD. Wenn das so eintritt, und da bin ich mir nicht sicher, aber es deutet sich ja an, könnte man sagen, okay, dort, wo, das fällt mir jetzt wirklich schwer, die SPD mit sozialerer Politik in Zusammenhang zu bringen, aber in Bezug auf die CDU ist es so. Das heißt, vielleicht sozialere Politik bringt mehr Stimmen, bringt weniger Stimmen für die extreme Rechte. Das heißt, dem was entgegenzusetzen, ist wahrscheinlich möglich, aber schwierig. Was ich gerade der Linken irgendwie absolut abraten würde, wäre dieses Spiel mit linken Populismus, weil die Frage kommt ja jetzt auch ganz oft, warum haben das die anderen Parteien nicht auch gemacht? Warum haben die nicht diese Volksfeste gemacht? Warum haben die nicht diese ganze Show gemacht? Und wenn ich mir vorstelle, dass alle Parteien den gleichen Wahlkampf führen würden, mit hemmungslosen Lügen, mit alles wird schön, der Himmel wird immer blau sein und, dann ist das natürlich auch kein Wahlkampf, den ich mir wünschen würde, oder eine politische Auseinandersetzung. Ich versuche es nochmal kurz zu fassen. Ich glaube natürlich, dass es eine sozialere Politik gibt. Wobei wir eben in dieser globalen Umschichtung gerade, also die Macht, die im Prinzip diese Tech-Milliardäre haben, diese unendliche und wirklich obszöne Umschichtung von unten nach oben, die Superreichen, die es überall gibt, die es eben auch hier immer mehr gibt, und eine Politik der Bundesregierung, die ja weiterhin irgendwie den Leuten sagt, tretet bitte nach unten und lasst uns oben in Ruhe. Das ist ja in etwa in Kurzfassung die Politik, die gemacht wird. Dass das zu immer mehr Verwerfung führt, versteht sich von selbst. Das Verrückte ist, ich bin zum Beispiel letzte Woche von einem ausländischen Journalisten gefragt worden, der wirklich ernsthaft gefragt hat, glauben Sie, dass die AfD einen Punkt hat, also irgendwo Recht hat, oder eben auch die WählerInnen? Und ich habe wirklich kurz drüber nachgedacht, ob mir irgendwas einfällt. Und ich habe gesagt, in Bezug auf die Wählerin, nein, weil natürlich gibt es hier Probleme. Natürlich gibt es soziale Ungleichheit. Natürlich gibt es Mietenprobleme und. Infrastruktur. Also das Land hat viele Probleme, klar. Aber wie man anhand der Probleme auf die Idee kommen kann, dass die AfD für auch nur ein minimales Problem eine Lösung hat, ist für mich nicht nachvollziehbar. Mal jenseits davon, dass sie menschenfeindliche Perspektiven stärken und Zivilgesellschaft, migrantische Menschen und Minderheiten angreifen, das interessiert viele Leute nicht, ist schlimm genug, aber eben auch für die Bereiche, mit denen die Leute ihre Probleme haben, Infrastruktur und so. Also wenn sich zum Beispiel Till Schneider hinstellt und sagt, das Geld aus dem Bundesvermögen, dieses Sondervermögen, ging, glaube ich, um 1,6 Milliarden für Sachsen-Anhalt. Das nehmen wir nicht an, weil das ist schmutziges Geld, so ungefähr hat er sich ausgedrückt, jetzt nicht im Wortlaut. Und Leute sagen, der ist cool, den wähle ich, während sie sich darüber beschweren, dass die Straßen kaputt sind und die Häuser zerfallen und die Schulen keine funktionierenden Toiletten mehr haben, dann hat das nichts mit Logik zu tun. Und dann wäre der Tipp jetzt nicht an uns als die Gegenseite, den Leuten den gleichen Stuss zu versprechen, sondern zu sagen, Demokratie und Gesellschaft sind komplizierte Zusammenhänge und man muss lernen, politische Entscheidungen treffen will, muss man sich Gedanken machen da vorher und man braucht irgendwie langfristige Ideen, wie Gesellschaft anders funktionieren kann. So, und deshalb, ja klar, dass die Fragen nicht einfach zu beantworten sind, ist euch ja auch klar.
3: Weil sich das viele Leute fragen, was können wir tun? Was können wir tun, wenn wir nicht in Sachsen-Anhalt leben? Das, genau.
1: Ich glaube, das ist relativ einfach. Erstmal darüber nachdenken, dass das hier kein Problem ist, was auf Sachsen-Anhalt isoliert ist, logischerweise. Selbst wenn jetzt, was ich natürlich hoffe, die kommenden Wahlen nicht so katastrophal enden. Ihr kennt ja selbst die Konstellation in Sachsen besser und in Thüringen ist sie auch nicht viel besser. Also nicht diesen Effekt, den ich mit Blick auf Sachsen-Anhalt von außen sogar verstehen könnte, zu sagen, das ist ja nur Sachsen-Anhalt, das ist ja, das Land ist nicht mal 2 Millionen Leute und so. Ich glaube, das ist ein Fehler. Nicht nur, weil Verachtung und Häme keine Reaktion auf so eine Katastrophe ist, sondern auch darüber nachzudenken, das kann gerade überall passieren. So. Und das hat natürlich was damit zu tun. Wir sind global in einer Situation, die von Leuten wie Trump und Musk und so weiter irgendwie beherrscht wird. Da kann sowas passieren. Also das ist das eine, sich im Zweifelsfall zu überlegen, was machen wir eigentlich, wie resilient sind wir eigentlich und was kann man tun, dass es eben nicht in den nächsten Bundesländern weitergeht. Aber mit Blick auf Sachsen-Anhalt ist es natürlich gut zu sagen, es gibt hier, und das habe ich ja jetzt schon ein paar Mal erwähnt, es gibt viele, viele Leute, die es wert sind, nicht vergessen zu werden, nicht verspottet zu werden, sondern die mit Sicherheit in den nächsten 5 Jahren Unterstützung und Hilfe brauchen in ganz unterschiedlicher Form. Also das eine ist Bestärkung. Wir kriegen gerade unheimlich viele Mails. Macht weiter, eure Arbeit ist wichtig und so. Das ist wichtig. So jeder, der auch schon mal in einer persönlichen Krise war, weiß, wenn man Zustimmung von außen kriegt, stärkt das und macht resilient in dem Sinne, dass man es länger aushält, weil natürlich die Frage gerade bei allen steht, wie lange kann man das hier aushalten? Wie lange können wir bleiben? Und endet es im Zweifelsfall daran, dass viele Leute weggehen. Das nicht zuzulassen, ist eine Stärkung, die nötig ist. Das heißt, Zuspruch kommt her, wenn es Demonstrationen gibt, kommt her, wenn es Diskussionen gibt, ladet uns zu Radiointerviews ein, wie jetzt gerade. Und einer der einfachsten Wege ist natürlich der, gerade zu spenden, zum Beispiel. Also Geld einzusetzen, weil die Bedrohung, die die Projekte und Strukturen ja jetzt haben, ist einerseits der politische Druck, der aufgebaut wird, also Denunziationskampagnen und so weiter. Das heißt, es wird schwieriger. Manche Türen werden vielleicht verschlossen sein, die bis vor kurzem noch offen waren. Aber damit können, glaube ich, alle umgehen. Da war die Vorbereitung, glaube ich, am klarsten. Das, was existenziell wird, ist ja so die Frage von Finanzierung. Das betrifft uns jetzt zum Beispiel als Miteinander ganz direkt, weil wir von Bundes- und Landesmitteln unsere Arbeit machen und die Landesmittel mit einer AfD-Regierung selbstverständlich weg wären. Das heißt, wir müssen das irgendwie ausgleichen. Da gibt es gerade Spendenkampagnen, da gibt es auf unserer Homepage miteinander-ev.de gerade Informationen, wie man zum Beispiel spenden kann, das zu verbreiten, weil der Erfolg könnte sein, dass wir unsere Arbeit weiterführen können, die selbstverständlich nach oder mit einer Regierung mit AfD-Beteiligung unter AfD-Führung notwendiger denn je ist. Das andere ist zum Beispiel Radio Korax, eine wichtige, ganz wichtige Struktur hier in Halle, hat so einen Förder- und Freundeskreis aufgebaut. Da ist das Ziel, gerade auch von öffentlichen Geldern unabhängiger zu werden. Da kann man sehr direkt spenden. Das sind jetzt zwei Strukturen, die mir persönlich sehr nahe liegen. Aber es gibt natürlich sehr viel mehr, gerade im Bereich von Migrationsarbeit, Sozialarbeit und so, wird es Kürzungen geben, die Leute wirklich existenziell bedrohen. Und deshalb ist es total wichtig, dass Menschen, denen es nicht egal ist und die vielleicht auch was dafür tun wollen, dass man hier resilienter ist, um das Kippen in anderen Ländern zu Bundesländern zu verhindern, da eine Unterstützung zu machen, finanziell oder Werbung für die Strukturen zu machen, ist eine ganz konkrete Hilfe, die, glaube ich, für jeden und jede möglich ist.
0: Ja, nicht verzagen. Das war Thorsten vom Miteinander e.V. im Gespräch mit dem linksdrehenden Radio. Und wir lassen es musikalisch ein kleines bisschen knurren und krachen. The Body mit Whole Wide World.

Ja, und ich habe natürlich nur die halbe Wahrheit gesagt vorhin. Das war also nicht nur The Body, sondern auch Cell Genesis, die aus den südlichen USA da eine ziemliche elektrische Nummer sind. Jetzt wäre über so ein paar Dinge zu sprechen. Am Wochenende sind in Leipzig 5000 Leute, hier auch ein paar tausend Leute irgendwie auf die Straßen gegangen. Danke dafür. Es ging darum, einfach, ja, Position dazu zu beziehen, Zeit zum Handeln zu signalisieren, zu gucken, wie stoppt man eigentlich diesen rechtsradikalen Backslash, der da stattfindet, oder nennen wir es einfach neonazistischen Backlash, der da passiert. Und wir hörten gerade das im Beitrag. Offensichtlich sind viele Leute da mehr dran interessiert, an irgendeiner Form von Stolz, Selbstaufwertung, als an den harten Fakten, ob es ihnen eigentlich gut geht oder nicht. Das würde vielleicht so ein kleiner Beitrag zur Analyse darauf verweisen, dass es eigentlich eine sehr kleinbürgerliche Bewegung ist von Leuten, denen es eigentlich nicht schlecht geht. Sonst könnte man sich es nämlich möglicherweise gar nicht leisten. Aber egal, sei es drum, also es hat die Demonstrationen gegeben und danke dafür. Übermorgen findet ein im Sitzungssaal A1 im Amtsgericht Dresden auf der Rosbachstraße 6 ein Gerichtsprozess statt wegen eines Widerstands gegen die tödliche Klimapolitik. Da haben mehrere Dutzend Klimaaktivistinnen der Gruppe Letzte Generation auf der Carola-Brücke gestanden, beziehungsweise auf dem Carola-Platz vor der Carola-Brücke, und dann haben sie den Verkehr für eine Weile auf der Brücke blockiert, sitzend, singend, erzählend, und sie haben effektive Klimaschutzmaßnahmen gefordert. Es gab schon Strafbefehle dazu, und da gab es einen Strafbefehl über 1.800 €. Dagegen ist Einspruch eingelegt worden, und ja, es gab auch gewaltvolles Vorgehen. Und jetzt gibt es also einen Gerichtsprozess, wo wieder das im Nachfeld nochmal gerichtsfest gemacht werden soll, jenseits des Strafbefehls. Wenn euch das irgendwie berührt, am 16.09. 14 Uhr im Sitzungssaal A1 119 im Amtsgericht. Der BUND klagt gegen russische Atomproduktion in Niedersachsen. Ja, tatsächlich relativ schwierig vorstellbar alles das, ne? Wir reden darüber, dass wir irgendwie Öl nicht aus Russland haben wollen, und ganze Parteien gerieren sich hier als WiedereinsteigerInnen in die Atomenergie in ihren eigenen Vorgärten. Was dabei so ein kleines bisschen übersehen wird, ist, dass wir da längst oder immer noch rein verwickelt sind, und dass es ausgerechnet Russland ist, was weiterhin in Deutschland Atomproduktion leistet, und zwar in der Brennelementefabrik in Lingen. Was, ja. Okay, ein Joint Venture zwischen der Framatom aus Frankreich und der Rosatom aus Russland ist. Wonach wollte ich euch noch? Genau, es gibt morgen in der Kulturkiste vom Arkubitz in Pirna und der Rosa, gemeinsam mit der Rosa-Luxemburg-Stiftung, eine Veranstaltung unter dem Titel Sächsische Separatisten als Beispiel für Rechtsterrorismus. Das Ganze findet statt mit Steven Hummel und Kerstin Köditz als ReferentInnen.
18 Uhr in der Kulturkiste in Pirna. Was gibt es noch diese Woche? Die Datenspuren beginnen am Freitag wieder im Zentralwerk. Genau, das wäre erstmal so weit auf die Woche geblickt. Alles interessant, es gab einen Beitrag auf dem MDR, der zeigte, wie die Chemnitzer Polizei ein regelrechtes Steckenpferd daran hat, den Bus, den Adenauer Bus vom Zentrum für politische Schönheit nicht nur zu beschlagnahmen, sondern auch Einfluss nehmen zu wollen auf andere Bundesländer. Gab es also unheimlich intensive Schriftverkehre, Mails, beispielsweise auch an Thomas Gottschalk. Er solle doch bitte mal eine Anzeige gegen das ZPS erheben, hat darauf nicht reagiert, da wurde nochmal nachgefasst. Also schon ziemlich spannende Vorgänge. Das ZPS schätzt die Kosten für den Staat, die da bisher auf diesen SAP Adenauer verwendet wurden, auf ungefähr 700.000 Euro. Also das Geld scheint da zu sein, was andernorts gespart wird. Hier gibt's jetzt noch ein paar Takte Musik und dann bin ich raus. Es gibt dann das Tamistad Radio heute zu hören, und zwar geht es um eine Ausstellung, die in Dresden stattgefunden hat. Und zwar war es eine jüdische Realität in Dresden, die hat hier stattgefunden, und Kunst, die sich im Umfeld des 7. Oktober entwickelt hat, wo versucht worden ist, in bildender Kunst aufzufangen, was passiert hier eigentlich, was hat da stattgefunden und was hat sich auch in Europa verschoben, was hat sich in Deutschland verschoben. Das gibt's dann hier ab 8. Bis dahin noch ein paar Takte Musik, und zwar von Mary in the Junkyard, New Muscles.

0: Estamos da radio. Und ich bin Lusha, euer Moderator heute. Am 6. September habe ich die Finissage der Ausstellung Jüdische Realitäten in Dresden besucht. In der Ausstellung wurden Kunstwerke jüdischer Künstlerinnen aus Israel, Großbritannien und Deutschland gezeigt. Die Ausstellung thematisiert künstlerische Positionen nach dem Hamas-Massaker am 7. Oktober. Über die einzelnen Werke habe ich mit den beiden Kuratorinnen der Ausstellung, Alexandra Klei und Annika Wienert, gesprochen. Außerdem gab es am Abend im Rahmenprogramm das Theaterstück Hey Jude, Don't Be Afraid mit den drei Schauspielerinnen Konstantin Frank, Aviran Adri und Deborah Schneidermann. Das Stück ist eine Art Empowerment-Kunst gegen verschiedene Formen des Antisemitismus in Deutschland, Russland und weltweit, die mit Humor und Nachdenklichkeit aufgeführt wird. Mit allen drei Schauspielern könnte ich kurz nach der Vorstellung sprechen. Die Ausstellung befand sich in der Blauen Fabrik, die Teil des Geländes des alten Leipziger Bahnhofs ist. Dieser Ort wurde zur Zeit der NS-Herrschaft für die Deportation von Juden und Jüdinnen, unter anderem in das Ghetto Riga und das Konzentrations- und Vernichtungslager Auschwitz genutzt. Über den geplanten Gedenkort habe ich mit Steffen Heydrich gesprochen, der Gründungsmitglied des Vereins Initiative Alter Leipziger Bahnhof ist und auch als Produktionsleiter der Ausstellung mitgewirkt hat.
1: Ja, mein Name ist Steffen Heydrich. Ich bin Gründungsmitglied des Trägervereins des Förderkreises Alter Leipziger Bahnhof und zugleich Mitarbeiter und ursprünglich Historiker mit einem Fokus auf die jüdische Geschichte nach der Shoah und hier zuständig für die konzeptionelle Entwicklung und ja, perspektivische Umsetzung unseres Anliegens, also hier eine Gedenk- und Begegnungsstätte einzurichten und organisiere eigentlich so ziemlich alles, ein bisschen, was hier von unsererseits mit dem Ort passiert. Gerade eben haben wir eine große Ausstellung hier in der Blauen Fabrik laufen, die heißt Jüdische Realitäten. Das war ein Projekt, was ich gemeinsam mit den beiden Kuratorinnen, Alexandra Klei und Annika Wienert, entwickelt habe und was ja auf ein Projekt fußt, was sie selber geschaffen haben mit ihrem Verein Werkraum Bild und Sinn in Berlin, nämlich jüdische Realität nach dem 7. Oktober, also jüdischen Menschen, die von Marginalisierung, Cancel Culture, Silencing und so weiter oder Diskriminierung, Antisemitismus betroffen sind, einfach eine Bühne, eine Plattform zu geben und auch einen Ort, um ja diese Erfahrungen künstlerisch zu verarbeiten. Ich glaube, das ist das Kernanliegen dieser Ausstellung in engen Zusammenhang mit dem, was Alexandra Klei und Annika Wienert publiziert haben in ihrem Buch Die Realitäten nach dem 7. Oktober.
0: Wir sind hier auf dem Gelände von Blauer Fabrik und das ist in Dresden. Und kannst du kurz über die Geschichte von diesem Ort erzählen?
1: Also die Blaue Fabrik ist ein Gebäude, was eigentlich ein Teil eines Gebäudeensembles ist, das insgesamt aus drei Teilen besteht, nämlich zwei Verwaltungsgebäuden und einer sogenannten Empfangshalle. Die Empfangshalle existiert heute nur noch als Ruine. Die ist in den 1850er Jahren ursprünglich entstanden als Nachfolgebau des ehemaligen Leipziger Bahnhofs. Der Leipziger Bahnhof war ein Anfangs- oder Endpunkt der ersten Ferneisenbahnstrecke zwischen Dresden und Leipzig und fungierte ab 1900 in Dresden als Güterbahnhof Dresden-Neustadt, nachdem im Zuge der Industrialisierung die Schienennetze zusammengelegt wurden und der Personenverkehr an den noch heute existierenden Bahnhof Neustadt überwanderte. Als Güterbahnhof behielt er diese Funktion bis 2005, also sowohl in der Weimarer Republik als auch im Dritten Reich, dann in der DDR und nach der Wiedervereinigung. Und der Güterbahnhof ist zu trauriger Berühmtheit gekommen, weil von hier Deportationstransporte in den 1940er Jahren von Assyrien und Juden verfolgte Menschen aus Dresden vor allem, aber auch aus ganz Sachsen und Mitteldeutschland erfolgten. Vor allem zwei große Deportationstransporte stehen dort im Fokus, nämlich einmal am 21. Januar 1942 und einmal am 3. März 1943. Das erste Ziel war Riga und das zweite Ziel war Auschwitz-Birkenau. Der letzte Transport, der sollte am 16. Februar 1945 stattfinden und die noch in Dresden verbliebenen Jüdinnen und Juden beinhalten, die größtenteils mit nichtjüdischen EhepartnerInnen verheiratet waren, und der fand nicht mehr statt, weil Dresden bombardiert wurde und nicht nur die Akten über die noch in Dresden lebenden Jüdinnen und Juden vernichtet wurden, sondern auch der Bahnhof selber betroffen und außer Funktion gesetzt wurde. Und das verhinderte im Prinzip diese Deportation und rettete unter Umständen diesen Menschen das Leben. Heute ist davon nicht mehr viel zu sehen. Wer hier sein könnte, wird da eine Brache sehen mit wild wachsenden Bäumen, verwunschenen Büschen, nur noch behelfsmäßig instande gehaltenen Ruinen und einem Gebäude, was noch funktioniert. Die Blaue Fabrik ist heute ein soziokulturelles Zentrum, das vor allem Ateliers und Proberäume beherbergt. Wir als Initiative, der Förderkreis Alter Leipziger Bahnhof, gehört selbst nicht zur Blauen Fabrik, sondern nutzt diesen Ort, um Veranstaltungen durchzuführen. Unser Ziel ist es, die ehemalige Empfangshalle des alten Leipziger Bahnhofs als ehemaligen Sammel- und Durchschleusungspunkt während der NS-Zeit, von dem aus Jüdinnen und Juden den Weg in die Konzentrations- und Vernichtungslager gehen mussten, zu einer Gedenkstätte zu entwickeln und damit auch im Osten Deutschlands eine lokal arbeitende Gedenkstätte in Erinnerung an die Shoah zu etablieren.
2: Wir waren auch in diesem Container, und da gab es so Architekturentwürfe.

0: so ein bisschen die Reminiszenz an das alte Gebäude aus Hampe gesucht, wobei für den Neubau jetzt nicht die Vorgabe bestehen soll, das sozusagen historisch wieder aufzubauen, was auch meiner Meinung nach unangemessen wäre, sondern dass sich durchaus an moderne Architektur orientieren kann. Und die beiden, also der Neubau und die wieder sanierte oder wieder errichtete Empfangshalle, sollen als Gebäudeensemble dieser Gedenk- und Begegnungsstätte ein neues Zuhause geben. Und dazu muss man sagen, dass das nur ein ganz kleiner Teil des eigentlichen großen Geländes des ehemaligen Güterbahnhofs Dresden-Neustadt ist, der heute eigentlich komplett eine Brache ist. Also hier findet an sich nichts mehr statt, was mit dem formalen oder allgemeinen generellen städtischen Leben zu tun hat, sondern das ist eigentlich ein Ort, der überwuchert ist mit Pflanzen, mit Biotop, wenn man so will, mit einer sehr vielfältigen Flora und Fauna und wo vor allem Jugendliche, junge Menschen auf dem Gelände sich bewegen und alles Mögliche machen, von Graffiti über Skateboarden, über Techno, über einfach Subkultur, die hier stattfindet, und zwar informell, ohne sonderlich viele Regeln. Und ich glaube, das ist auch interessant, weil aus unserer Perspektive ist das eigentlich auch ein typisches Beispiel für so eine klassische Gegenkultur, wo wir immer daran denken, es ist eigentlich schön, dass das in solchen Orten passiert, weil es sozusagen dem Gesellschaftssystem der Nazis eigentlich diametral entgegengesetzt ist, dass Menschen so etwas machen, so ein bisschen einfach sich selber auszudrücken und irgendwie nicht reglementierte Wege zu finden, sich zu beschäftigen oder kulturelle Dinge zu tun. Und das feiern wir auch ein bisschen als Förderkreis so.
1: Und wann wird dieser Umbau realisiert? Ist es schon bekannt?
0: Der Umbau ist im Moment noch nicht zeitmäßig geplant. Also wir befinden uns im Moment in der Konzeptphase und der Phase, die eine Architekturausschreibung vorausgeht. Jetzt erfolgt die sogenannte Bedarfsplanung. Der Hintergrund ist der, dass wir vor 2 Jahren damit beauftragt wurden, ein Nutzungs- und Betreiberkonzept zu entwickeln. Das haben wir vorgelegt. Das Nutzungs- und Betreiberkonzept enthielt auch eine räumliche Vision, wie das Gebäude einmal aussehen soll. Und diese räumliche Vision wurde jetzt zur Grundlage durch die Stadt genommen, um eine sogenannte Bedarfsplanung durchzuführen, also festzulegen, was wichtig ist, was das Gebäude leisten soll. Ja, welchen Nutzerinnen es Raum bieten soll, welche Funktionen es erfüllen soll. Und mit Hilfe dieser Bedarfsplanung gibt man dann eine Art Anleitung für Architekten in die Hand, damit sie sich wiederum an den eigentlichen finalen Gebäudeentwürfen probieren können, Vorschläge machen können, wie das am Ende auch konkret im Raum umgesetzt wird. Und in dieser Phase befinden wir uns. Wann das Ganze zu Ende ist, oder wann das am Ende das Gebäude existiert, das ist jetzt noch nicht vorhersehbar. Und dafür gibt es 2 Gründe. Also es fehlt im Moment schlicht das Geld. Also wir haben eine schwierige Haushaltslage. Das ist in Sachsen nicht anders als in Berlin oder Hamburg. Und dadurch ist es natürlich schwierig, solche Vorhaben zu realisieren, die einfach sehr viele Millionen Euro kosten, aber aus einer wirtschaftsliberalen Perspektive halt keiner Verwertungslogik folgen. Und dazu haben wir natürlich auch politisch durchaus herausfordernde Bedingungen. In Ostdeutschland ist die AfD sehr stark. Die AfD ist ein erklärter, auch öffentlich erklärter Gegner dieses Anliegens. Sie verklausulieren diese Gegnerschaft, gerade wenn es um eine NS-Erinnerungskultur geht, sind sie mal offen oder mal verklausuliert Gegner. Aber auch die lokale CDU ist durchaus sucht durchaus auch Möglichkeiten, das Projekt mindestens zu verzögern oder zumindest vom Umfang her einzustampfen und eher in so eine Art von symbolischer Umsetzung zu überführen. Also dass es auch einfach politische Widerstände gibt gegenüber diesem Projekt, die ja wir als Förderkreis versuchen, dialogisch eher zu lösen, also zumindest was die demokratischen Parteien, Anführungsstrichen, die demokratischen Parteien angeht. Mit der AfD reden wir selbstverständlich nicht. Aber dadurch ist es sozusagen noch eine sehr unsichere Umsetzungsperspektive. Was wir auf der Habenseite haben, ist eben, dass es dieses Nutzungs- und Betreiberkonzept gibt, dass es die Bedarfsplanung seitens der Stadt gibt, dass es den erklärten Willen der Landes- und der Regierung und auch des Stadtparlaments gibt, dieses Projekt umzusetzen. Was fehlt, ist ein konkreter Haushaltsbeschluss, konkrete Mittel und am Ende ja, die Stadtratsentscheidung, das genau in dieser Form auch umzusetzen. Da sind wir im Prinzip auf dem Weg, müssen

0: aber damit rechnen, dass das Projekt doch mehrere Jahre dauern wird, bis es umgesetzt werden kann. Einfach, das sind Erfahrungswerte auch von anderen ähnlichen Projekten. Und ich glaube, Hamburgerinnen und Hamburger wissen da ganz gut Bescheid, ehrlich gesagt, wenn ich da an den Hannoverschen Bahnhof denke. Ich glaube, das Projekt zieht sich jetzt schon seit 15 oder 20 Jahren. Ich bin mir gar nicht ganz sicher. Und es ist ja immer noch nicht ganz in Sicht, wann die Gedenkstätte am Hannoverschen Bahnhof in Hamburg eingerichtet werden soll. Und insofern planen wir jetzt gerade mit 5 bis 7 Jahren Umsetzungszeit. Das wären wir also ganz sportlich im Vergleich zu Hamburg.
1: Okay, ich wünsche euch viel Erfolg und vielen, vielen Dank für das Gespräch.
0: Dankeschön. Liebe Grüße nach Hamburg.
2: 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Wir machen weiter und sprechen mit den 2 Kuratorinnen der Ausstellung jüdischer Realitäten in Dresden, Alexandra Klei und Annika Wiener.
1: Ich bin Lusche und ich habe so eine Reise nach Dresden gemacht, um eine Ausstellung jüdische Realitäten anschauen. Und ich habe so dann mit 2 Kuratorinnen getroffen, Alexandra und Annika. Und wollt ihr sich kurz vorstellen? Wer fängt an?
3: Hallo, schön, dass du da bist. Mein Name ist Annika Wienert, ich bin Kunsthistorikerin und ich arbeite am Deutschen Historischen Institut in Warschau. Und hier in Dresden habe ich gemeinsam mit Alexandra Klei die Ausstellung Jüdische Realitäten kuratiert.
4: Mein Name ist Alexandra Klei, ich bin Architekturhistorikerin. Ich bin Architekturhistorikerin an der Bettwiller Forschungsstelle in Braunschweig, wo ich zu Erik Mendelssohn arbeite. In seiner Zeit in den USA. Und genau, ich habe quasi mit Annika Wiener zusammen die Ausstellung kuratiert.
1: Ja, also die Ausstellung habe ich schon angeschaut und es gibt 5 künstlerische Positionen, also die wirken sehr unterschiedlich. Es geht um Malerei, es gibt so eine perverse Sound-Installation, auch Fotos. Und vielleicht können wir so ein bisschen über einzelne Kunstwerke sprechen. Ich weiß nicht, was kommt zuerst.
3: Ja, wir können es vielleicht abwechseln. Ich mache mal den Anfang. Wir haben 5 künstlerische Positionen und es war uns wichtig, möglichst viele verschiedene künstlerische Ausdrucksformen zu präsentieren, um zu zeigen, jüdische Realitäten aktuell sind sehr divers, sind sehr heterogen, sind sehr vielfältig. Und ich fange mal mit einem Beispiel an. Das ist die Künstlerin Barbie Brüller aus München, die bei uns hier sehr großformatige gegenständliche Malerei präsentiert. Das sind Ölgemälde, also eine ganz klassische Form. Und darin stellt sie Familiensituationen dar, stellt sie Gruppenporträts dar, die alle entweder anspielen mit einem leichten ironischen Zwinkern, würde ich auch sagen, auf Motive der Kunstgeschichte, aber auch auf die jüdische Familiengeschichte, ihre eigenen Familie. Ich beschreibe mal 2 von den 4 Gemälden, die wir hier haben. Das eine Gemälde ist ein ganz bürgerlich wirkendes Familienporträt. In der Mitte steht eine Frauenfigur. Man kann annehmen, dass es die Mutter ist. Und links und rechts untergeordnet 2 weitere weibliche Figuren. Man kann davon ausgehen, dass es die Töchter sind, denn sie halten beide auch eine Puppe in der Hand. Der Hund liegt zu ihren Füßen. Es ist sehr gediegen eingerichtet. An der Wand im Hintergrund erkennt man ein Gemälde, moderne Malerei. Also es ist sehr bürgerlich, aber es gibt einige Details da drin, die das brechen auf witzige und auch auf unheimliche Art. Der offensichtlichste Witz ist, dass die Figur links einen Finger in die Höhe streckt, und zwar nicht den Zeigefinger, sondern den Mittelfinger. Und ein paar unheimliche Details sind, dass die Augen der Figuren keine Pupillen haben, sondern ganz weiß sind. Eine andere Figur hält die Handfläche hoch, zeigt die Handfläche dem Betrachter, und da gibt es ein Auge, das ihn anschaut. Und also es steht so eine ganz eigentümliche Dynamik zwischen diesen Familienmitgliedern und es hat dieses Vertraute und Unheimliche, was ja, Familienkonstellationen ja auch oft auszeichnet. Ein zweites Gemälde, da sehen wir mehrere gleich gekleidete Frauenfiguren in gelben, langen Mänteln, die aussehen eigentlich wie Armeemäntel. Und zwischen ihnen steht ein Pferd, wo man vielleicht schon an die Pferde der apokalyptischen Reiter denken kann. Und sie halten zwei Masken vor sich. Und das eine ist die Maske der Medusa. Sicherlich war das Vorbild hierfür die Meduse, das Medusenbild von Caravaggio. Und auch hier haben die Figuren diese leeren Augen und sie haben alle dasselbe Gesicht. Und das ist so ein Hinweis darauf, dass es auch hier wieder um Gruppendynamiken geht. Also ist man in einer Gruppe, wird man uniformiert, wird man ordnet man sich ein und ist so wie die anderen? Welche Rollen kann man einnehmen, wenn man verschiedene Masken aufsetzt? Ich glaube, das sind so Überlegungen, die diese Bilder auslösen können.
1: Und als nächstes kommt welche Künstler oder Künstlerin?
4: Zu Ili Singalowski, den Fotografien. Also wir zeigen drei Fotografien, die Ili Singalowski schon lange vor dem 7. Oktober gemacht hat, oder nicht lange, aber ich glaube 2016, wo er quasi ein Projekt gemacht hat zu Synagogenbauten in Europa. Ist in verschiedene europäische Länder gereist und hat in den Frühmorgenstunden Synagogen aufgenommen. Wir zeigen drei dieser Arbeiten, die Synagoge in Duisburg, eine Synagoge in Paris und eine Synagoge in Livorno. Italien. Und es sind also menschenleere Aufnahmen, die quasi das Gebäude in den Mittelgrund, Mittelpunkt stellen. Und es wird quasi die Fassaden gezeigt und was das so ein bisschen die Bilder verbindet, ist dass sie so etwas auch zeigen, was so an Sicherheitsarchitektur erinnert. Also man sieht schon, es gibt so Absperrungen von der Straße und man kann nicht einfach die Gebäude betreten, weil es der Zugang eben nicht einfach ist. Und das ist zum Teil, wie zum Beispiel bei dem Beispiel in Duisburg, wird es durch die Architektur selbst auch erzeugt. Es sind große Betonwände ohne sichtbare Fensteröffnung, während es in Paris eine Synagoge ist, die eben schon auch älter ist, vielleicht irgendwie aus dem Nachkriegsjahrzehnten und dann da werden quasi Zäune davor gestellt. Man sieht so unterschiedliche Vorstellungen, auch wie mit dem Raum umgegangen wird. Und Eli arbeitet im Bereich Architekturfotografie, schwarz-weiß, sehr großformatige Aufnahmen. Und das Projekt war für uns auch interessant, oder für ihn war auch interessant, das mit uns zusammen zu machen, weil wir quasi eine Situation auch zeigen, die schon vor dem 7. Oktober war, also dass bestimmte Sicherheitsarchitekturen, Sicherheitsabgrenzungen auch im Raum, was jüdische Bauten, jüdische Gegenwart angeht, ja damit letztlich schon lange vor dem 7. Oktober auch notwendig und relevant waren. Und das zeigt, also die Arbeit selbst zeigt auch so ein bisschen, also wenn man auch noch mehr Beispiele kennt, die er aufgenommen hat, die wir zeigen können, das ist auch etwas Verbindendes, ist quasi es finden sich halt in den verschiedenen Synagogen in Europa derartige Vorkehrungen, Sicherheitsmaßnahmen sozusagen. Das verbindet auch die einzelnen Orte.
1: Die Architektur von Synagogen auch sehr schön, also das ist sehr unterschiedlich. Da geht das.
4: Genau, das ist auch, also wir mussten ja jetzt quasi auswählen für die Ausstellung, weil wir quasi nur drei Arbeiten zeigen konnten oder drei. Das war also ein Motiv, war natürlich, also eine Idee von Auswahl war natürlich drei unterschiedliche Orte, sozusagen nicht drei Orte in Deutschland, sondern drei verschiedene Städte in Europa und dann aber auch eben Architekturen aus unterschiedlichen Zeiten, wobei alle drei Bauten verbindet, dass sie nach 1945 errichtet wurden. Das ist also kein Gebäude aus der Zeit vor 1933, 1938 zu sehen. Ja.
1: Dann gibt es noch, glaube ich, diese Stickerei, ne? So sagt man, eine großformatige auch Arbeit.
3: Ja, Marek Lechner ist ein israelischer Künstler, der hier in der Ausstellung eine großformatige Textilarbeit präsentiert. Und das ist, wie du richtig gesagt hast, eine Stickerei mit einer Nähmaschine hat er da gearbeitet, also maschinell gestickt. Und das zugrunde liegende Motiv ist eine Karikatur aus dem Anfang der 40er Jahre aus den USA, also noch zur Zeit des Zweiten Weltkrieges. Man sieht da drauf rechts im Bild Mussolini, links im Bild Hitler und in der Mitte versuchen sie so einen völlig beschädigten, auseinandergefallenen Art Zombie-Soldaten wieder zusammenzubauen. Und in der Zeit, als diese Karikatur in der Presse veröffentlicht wurde in den USA, sollte das also eine Anspielung darauf sein, wie Hitler und Mussolini versuchen, die Achsenmächte wieder zusammenzubringen. Aber die USA zeigen sich gewissermaßen schon siegesgewiss in dieser Karikatur, denn dass mit diesem Zombie-Soldaten kein Krieg mehr gewonnen wird, das ist wohl auf den ersten Blick klar. Aus dieser Schwarz-Weiß-Karikatur, die so eine ganz eindeutige Botschaft hat, wie das ja bei politischen Karikaturen in Zeitungen in der Regel der Fall ist, macht Marek Lechner eine Art psychedelischen, ja, weiß man nicht, Horrortrip vielleicht. Da kommen, fügt er Elemente hinzu in knallbunten Farben, ein bisschen Pop-Art auch, was so dann aussieht wie eine Explosion an einer Stelle. Unten liegt statt in der, wie in der Predella im Alter nicht der tote Jesus, sondern ein grünes Alien mit diesen ganz klassischen großen tropfenförmigen Augen. Es fliegen Fliegenpilze im Hintergrund lang. Also es ist ja so eine Art Horrortrip vielleicht, wobei man sich natürlich die Frage stellen kann, ist vielleicht die Realität manchmal jetzt schon also schlimmer als jeder Horrortrip sein könnte oder kann man durch Drogen dem noch entfliehen? Das sind so verschiedene Ideen, die man vielleicht frei assoziieren kann, wenn man davor steht. Was mich besonders interessiert ästhetisch an dieser Arbeit ist, dass es so eine wilde, ganz gestische, expressive Formsprache ist, die in einem ganz krassen Kontrast steht zu dieser Technik. Also wenn man da näher rangeht und sieht, wie klein diese Stiche sind, also selbst wenn das mit der Maschine gearbeitet ist, man muss daran denken, man muss jedes Mal einen neuen Faden einlegen, wenn man die Farbe wechselt und es muss sehr genau geplant werden und es ist eigentlich etwas, was ganz langsam entsteht. Das finde ich ästhetisch besonders reizvoll an dieser Arbeit. Auch natürlich das Textile, was im Bereich des Zuhauses vielleicht auch eher weiblich konnotiert ist im Gegensatz zu der politischen Öffentlichkeit. Das sind so Spannungen, die diese Arbeit erzeugt.
1: Ja, und dann die letzte visuelle, oder nicht visuelle, sondern es ist wie eine kleine Installation, würde ich so sagen. Also es besteht aus Schachbretten und manchmal ist es, also es wurde zwei Seiten von diesen Schachbretten benutzt und die zweite haben wir noch nicht festgestellt, wie heißt dieses Spiel, also von der anderen Seite, aber vielleicht weißt ihr auch.
5: Checkers, heißt das auf Englisch und auf Deutsch ist es Dame.
1: Okay. Und diese Arbeit gehört zu welcher Künstler oder Künstlerin?
3: Das ist eine Arbeit von Lee Shear, ist auch eine israelische Künstlerin aus Tel Aviv. Und das sind so kleine, kleinformatige Schachbretter. Das kennen bestimmt viele, die man in der Hälfte zusammenklappen kann. Und dann sind innen drin die Spielfiguren. Und man kann es eben aufklappen. Dann ist auf der einen Seite das Schachbrett und auf der anderen Seite ist dieses Dame-Spiel, wo man auch Backgammon drauf spielen kann auf dem Brett. Und dieses Damespiel ist also sehr, sehr weit, sehr beliebt und sehr weit verbreitet in Israel und ganz viele Menschen assoziieren das auch mit ihrer Zeit im Militär, weil, naja, da wird auch in der Ausbildung hat man auch viel Zeit mit den anderen zu spielen oder wenn man warten muss zwischendurch, das ist etwas, was man leicht mitnehmen kann. Also es ist ein Objekt, was vielen Israelis sehr vertraut ist. Die Schach Metapher auf der anderen Seite ist, also im Schach kämpfen zwei Könige gegeneinander, also da ist die Kriegsmetapher schon mit drin. Und das ist eine Arbeit, die tatsächlich als Reaktion und relativ bald auch nach dem 7. Oktober entstanden ist. Und die Künstlerin selber hat gesagt, das ist eine Art Zeitkapsel, die wirklich diese ersten Tage und Wochen nach diesem schrecklichen Ereignis einfängt, auch im wortwörtlichen Sinne, denn sie hat diese Schachbretter, also auf unterschiedliche Art, es sind 11 Objekte insgesamt, auf jedes ist einzeln verfremdet und gestaltet und auf einigen von ihnen sind aber auch Ausschnitte aus Zeitungen, also Bilder, die in Zeitungen veröffentlicht wurden von dem 7. Oktober selbst, von den Angriffen, von einem der zerstörten Kibbuzim, von einer Mutter, die im Fernsehen nach dem 7. Oktober darüber gesprochen hat, über ihren Schmerz, dass ihr Sohn ermordet wurde, die auch eine der ersten Personen war, die öffentlich angesprochen hat, dass es hier ein Versagen des Staates gab, dass sie nicht wussten, dass sie nicht vorbereitet waren auf diesen Angriff. Also es werden ganz viele unterschiedliche Ebenen dieses Ereignisses, also die Trauer, die politische Dimension, das Zusammenstehen und die Frage, Zusammenstehen heißt Solidarität, heißt Sicherheit, aber kann eben auch bedeuten, bestimmte unangenehme Fragen werden vielleicht an den Rand gedrängt. Also solche Fragen werden dann drin verhandelt und zum Ende sind 11 Objekte in einer Reihe, die man nacheinander sich betrachten kann und so eine Art Geschichte auch erzählen. Und zum Ende hin wird das, geht es mehr in die Richtung von Trauerarbeit, denn dort kommt eine kaum erkennbare, sehr abstrakte, schwarz gewordene Abbildung einer Sukkha, einer Laubhütte, sagt man auf Deutsch. Denn der 7. Oktober 23 fand auch statt, tatsächlich an dem Tag, also während des Feiertages Sukkot, also des Laubhüttenfestes auf Deutsch, und gerade in diesen Kibbuzim, die so stark betroffen waren am 7. Oktober, die zum Teil völlig ausgebrannt sind, waren auch diese Sukkot, diese Laubhütten aufgebaut, die ja ein freudiges Familienfest sind und die dort also so verbrannt dann zurückgelassen werden mussten von den Überlebenden.
1: Die letzte Arbeit, wer will darüber reden?
4: Die letzte Arbeit, die wir zeigen, ist, wir haben in eine Videoinstallation in die Ausstellung integriert, mit der wir eine Arbeit zeigen, die in dem Buch, was wir vorher gemacht haben, als Text veröffentlicht worden war, in Kombination mit Handyaufnahmen. Das ist eine Arbeit von Jackie Klein, einer jetzt wieder in London lebenden Kunsthistorikerin, die im Januar, Februar 2023 mit ihrer Familie nach Tel Aviv gezogen war. Ihr Mann ist Israeli, nach Israel gezogen, nach Tel Aviv gezogen sind und die quasi dann am 7. Oktober in Tel Aviv bzw. in Bat Yam waren und die quasi in diesem Text über die Wochen, Monate nach dem Angriff schrieb anhand und das quasi auch anhand von also in so einer Verbindung mit Bildern, die sie in dieser Zeit gemacht hat. Und wir haben quasi diesen Text genommen und haben ihn einsprechen lassen, sodass man ihn hören kann und parallel dazu Bilder sieht, die sie gemacht hat. Deutlich mehr Bilder auch, als wir damals in dem Text verwenden konnten. Und sie beschreibt halt diese Zeit, diese Zugänge, aber auch die, wie sich der Raum verändert, wie sich ihre Wahrnehmung auch verändert von dem Ort. Die Präsenz der Geiseln ist natürlich ein großes Thema und einfach dieses Leben mit dem, zum einen mit dem Krieg, dann auch im Hintergrund, den Erfahrungen, mit dem, auch mit dem Kampf für die Freilassung der Geiseln. Sie entwickelt dann auch so, sie geht dann irgendwie auch so weit, dass sie quasi so die Farben, die quasi präsent sind in dieser Zeit, besonders präsent sind, geht den Geschichten nach, mit denen sie verbunden werden, der Bedeutung nach, mit denen sie verbunden werden. Und aber berührt in ihrem Text auch also Fragen, wie dass sie beschreibt zum Beispiel, dass sie dass es ihnen dann gelungen war, auf einen dieser Flüge zu ihre Familie auf einen dieser Flüge zu bringen, mit denen sie dann Israel verlassen haben, kurz nach dem 7. Oktober, und aber gleichzeitig dieses Gefühl, dass sie wieder zurück wollen und dieses neue Gefühl auch Israeli zu sein. Und also das all diesen Sachen geht sie in diesem Text nach, der sehr, sehr, sehr persönlich ist und sehr, sehr, also auch für mich sehr, also es ist eine Arbeit, die mir persönlich auch sehr nahe ist, wie man vielleicht in der Stimme merkt. und weil es ihr sehr, wirklich sehr gut gelingt, sowohl in dem Text auch als in den Bildern zu beschreiben, dieses einerseits irgendwie diesen Schrecken und was das mit einem macht oder gemacht hat, aber auch dann in diesen Ausnahmezustand, in den man dann geraten ist und der mindestens angehalten hat bis im Oktober 25 die letzten 20 lebenden Geiseln zurückkamen und dann noch ein bisschen weiter, bis auch alle anderen wieder in Israel waren. Und ich finde, es gelingt ja in diesem Text ganz gut, die unterschiedlichen Facetten dessen einzufangen, und ich glaube, es war uns auch deshalb wichtig, diese Arbeit in dieser Ausstellung präsent zu machen, weil die einfach eine sehr intensive Auseinandersetzung ist mit dem, was was passiert ist, aber was es einfach für Folgen hatte, wie es das persönliche Leben, aber auch den Raum verändert hat.
1: Jetzt ist noch eine klassische Frage. Wie habt ihr diese ganze Kunstwerke ausgewählt? Und
6: soll ich anfangen? Ja. Ja, also diese Ausstellung hat einen Vorlauf in Form eines Buches, das wurde eben schon angesprochen. Und im August 2024 ist uns beiden in Gesprächen auch miteinander so schmerzhaft bewusst geworden, welche Folgen der Antisemitismus, der weltweite Anstieg des Antisemitismus nach dem 7. Oktober für KünstlerInnen, für AutorInnen, für alle Kreativen, in welchen Berufen auch immer, aus Israel, aber auch jüdische Kreative aus allen anderen Ländern der Welt hat, also die offenen Boykottaufrufe, die stillen Boykotte, wo Ausflüchte gesucht werden oder einfach Menschen gar nicht mehr eingeladen werden. Und also wir wussten natürlich auch, dass es schon vorher Antisemitismus gab, aber dass jetzt nun gerade im Bereich der Kultur, dass diese Ausmaße annehmen würde, das hätten wir, glaube ich, vor dem 23. Oktober, dem 7. Oktober 23 so uns nicht vorstellen können. Und dann haben wir gedacht, wir können jetzt nicht die Welt ändern und wir können den Antisemitismus nicht abschaffen, aber wir wollen irgendwie ein Zeichen setzen, wir wollen jüdische Künstler und Künstlerinnen unterstützen. Und dann haben wir ganz unprofessionell, könnte man eigentlich sagen, auf Facebook einen Aufruf gemacht und haben das Freunden und Freundinnen weitergeleitet und die gebeten, das an ihre Freunde und Freundinnen weiterzuleiten. Und wir haben gedacht, wir machen so ein kleines Heft mit künstlerischen Positionen, so 50 Seiten, so als so ein symbolisches Platforming, einen Raum zu geben, ein Zeichen der Solidarität zu setzen. So, und in den nächsten 9 Monaten ist diese Idee zu einem 300-seitigen Buch geworden. Das heißt, wir haben alle, die sich bei uns gemeldet haben, angenommen. Zwar auch nicht nur bildende Kunst, es waren auch nicht nur KünstlerInnen dabei, sind auch Theaterstücke in dem Buch. Eben war ja auch schon von dem Text von Jackie Klein, die selber ja eigentlich auch Autorin ist, die Rede von einer Bloggerin, die in, im Norden Israels lebt und über die Grenze zum Libanon viel schreibt, die Situation da und so weiter und so fort. Und ja, dieses Buch ist im Juni 25 erschienen und das hieß Jüdische Realitäten nach dem 7. Oktober, weil das eben unser Ausgangspunkt war für diese Ausschreibung damals. Und dann sind wir eingeladen worden von Steffen Heidrich vom Verein Gedenkort Alter Leipziger Bahnhof hier in Dresden, ob der das Buch gut fand, ob wir daraus nicht eine Ausstellung machen können. Und das heißt, ausgewählt haben wir dann zum ersten Mal. Also für das Buch haben wir alle genommen, die sich bei uns gemeldet haben, und für die Ausstellung haben wir dann 5 Positionen ausgewählt. Das hatte was damit zu tun, wie groß unser Ausstellungsraum ist, wie groß unser Budget ist, dass wir also 5 haben wir da reinbekommen. Und bei der Auswahl war uns dann aber wichtig, also nicht nur Leute aus Israel zu haben, sondern es ist eben auch eine Künstlerin aus Deutschland dabei, eine Autorin aus Großbritannien. Wir wollten verschiedene Medien vertreten haben und die Sachen, die wir nicht in der Ausstellung an die Wand hängen konnten, wie Texte und wie Theaterstücke, die haben wir im Begleitprogramm untergebracht. Genau, und heute Abend ist der Abschluss unserer Ausstellung ein Theaterstück, das heißt Hey Jude, Don't in Klammern, Be Afraid. Und das ist eine Produktion vom Institut für Neue Soziale Plastik aus Berlin. Und es wurde entwickelt von den 3 Schauspielern und einer Schauspielerin namens Aviran Edri.

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1: Hallo, das ist eine Ausstellung jüdischer Realitäten und dazu gibt es auch ein Begleitprogramm und wir haben heute ein Theaterstück, ja, oder Performance, weiß ich nicht, gesehen. Das heißt,
2: Hey Jude, don't be afraid. Or be afraid.
1: Okay. Okay. Genau, und ich habe so meine Frau auch diesen Namen gezeigt und sie sagt, das ist aus Beatles. Ist das richtig?
2: Der Name ist ursprünglich natürlich auf den Namen von Beatles, aber wir nennen das auch so Hey Jude. Und das ist genau das Spiel, wo, ja.
1: Und, gibt es dazu noch irgendwelche Geschichte? Warum haben Sie diese Strophe gewählt?
2: Ja, ursprünglich, ich hatte einen anderen Namen für dieses Stück, aber irgendwann, ich habe einen Freund von mir in eine Party getroffen und ich habe gesagt, ich arbeite auf einem Stück, das geht um die antisemitische Welle und was die Juden so erleben und er so Juden, also Jude, man sagt so Hey Jude und dann hat er angefangen so zu singen Hey Jude und ich so nein, ich meine so was anderes und irgendwann dachte ich mir, ach, das macht voll Sinn, also diese Name, das stimmt, also diese Unklarheit, ob wir Angst haben sollen oder nicht und das hat irgendwie am Ende alles so Sinn gemacht, ja.
1: Okay, wollt ihr zuerst euch vorstellen vielleicht, kurz?
3: Ja, ich bin Deborah Schneidermann. Ich ersetze die liebe Lisa, die ich noch nicht kennengelernt habe, die jetzt im Urlaub ist oder auf Tour. Genau, war jetzt nur bei diesen zwei Shows dabei, diese und noch eine vorherige, die wir in Berlin hatten. Und ich bin Schauspielerin.
4: Hallo, ich bin Konstantin Frank. Ich habe diese Show mit Aviran und mit Lisa entwickelt zusammen. Das basiert los auf unseren Geschichten. Also genau, ich komme ursprünglich aus Russland, aus St. Petersburg, bin aber in Österreich aufgewachsen und bin dann nach dem Studium nach Deutschland gekommen. Also ein bisschen eine ungewöhnliche jüdische Biografie. Und das alles verarbeite ich in diesem Stück. Genau.
2: Ich bin Aviran Edri, ich bin in Israel geboren und aufgewachsen. Ich bin jetzt in Berlin seit fast 11 Jahren. Und ich habe Schauspiel studiert, ich bin aber auch so, ich mache ganz viele andere Sachen. Und ja, genau, was soll ich machen? Ja, das reicht.
1: Und wie habt ihr euch eigentlich gefunden?
2: Genau, also ich habe mit Lisa in einem anderen Projekt gearbeitet und diese Idee von Hey Jude war mir schon lange im Kopf. Ich dachte am Anfang, das ist so wie eine Rockopera für die Welle, Antisemitismuswelle, der nach Oktober 7. Gestanden ist. Und ich dachte, wenn etwas passiert, dann nehme ich Lisa, dann habe ich das zu dem Institut für Neue Soziale Plastik gepitcht. Die sind so unsere Producer sozusagen. Die fanden das richtig cool und die meinten, okay, dann mach dir so eine Gruppe. Dann habe ich Lisa abgeholt und die haben mir über Konstantin empfohlen. Und dann haben wir gequatscht und ich dachte, ach, wie geil ist das denn? Der Typ ist, er fährt jetzt einen Krieg in Russland und Israel. Das ist bestimmt interessant. Und so ist die originale Gruppe entstanden. Und jetzt, wenn Lisa weg war, ich habe eine Schauspielerin gesucht und ich habe ganz viele gute Worte über Deborah gehört und die hatten alle recht. Und genau, jetzt sind wir hier heute.
1: Okay, und wollt ihr ein bisschen über das Projekt allgemein erzählen, warum es geht und wer hat wahrscheinlich das ganze Szenario geschrieben?
4: Also, das ist eine Entwicklung, das basiert sehr lose auf unseren Erlebnissen und unseren Biografien. Es ist eine sehr lange Arbeit, also wir haben wirklich sehr lange diese Texte auch entwickelt und dieses Stück entwickelt. Und deswegen ist es, glaube ich, sehr, wie sagt man, in der Realität verhaftet. Und das war zuerst so eine Workshop-Arbeit und dann daraus haben wir langsam Texte destilliert und eben Szenen destilliert. Und das sind wirklich Szenen ein bisschen aus unserem Leben, zugespitzt natürlich, aber im Endeffekt ist es tatsächlich nicht zu übertrieben, sondern im Gegenteil vielleicht ein bisschen gedimmt im Vergleich zu dem, was uns wirklich passiert ist im Alltag oder wie unser Leben aussieht. Und ich glaube aber auch, dass es dadurch, dass es sehr persönlich ist einerseits, aber andererseits erzählt es sehr viel über die Welt, in der wir leben. Und ich glaube, es ist eben mehr ein Theaterstück nicht über uns, sondern es ist mehr über das, was uns umgibt, also über Berlin nach dem 7. Oktober, über die Gesellschaft nach dem 7. Oktober und über darüber, wie quasi sich die Gesellschaft entwickelt hat auch und wie welche Prozesse abgelaufen sind. Und dabei ist es aber, finde ich, auch sehr komisch, aber es hat eine Absurdität und eine Komik, die wir auch eben darin auch sehen, und es ist überhaupt nicht tragisch oder irgendwie nicht so weinerlich oder so, so ist es vor allem absurd und komisch und regt zum Nachdenken an und aber auch, glaube ich, zum Handeln, also zum Verändern.
1: Er hat so über verschiedene so Realitäten auch gesprochen und verschiedene antisemitische Erfahrungen auch. Du zum Beispiel über deine Erfahrung in Russland, habe ich so verstanden. Ist das alle reale Geschichte?
4: Also das Stück, ich glaube, das Besondere an dem Stück ist, dass wir bewusst drei sehr verschiedene Perspektiven verwoben haben. Eben, es ist sozusagen eine Person, die einen europäisch-amerikanischen jüdischen Hintergrund hat, ich mit meinem russisch-europäischen Hintergrund, eben Aviran mit israelischem Hintergrund und eben seit 10 Jahren in Berlin. Das sind sehr, sehr verschiedene Schicksale, aber dennoch verbindet uns eben diese jüdische Identität auf eine Art, wo wir selber gar nicht wissen, was es genau ist, was uns verbindet. Aber dennoch ist da etwas auf jeden Fall, und ich glaube, das ist das Skelett des Stücks. Und wir alle thematisieren unsere Erfahrungen mit Antisemitismus. Und was eben bezeichnend ist in diesem Kontrast, dass jemand, der aus Russland kommt, eben diesen handfesten, diesen gewalttätigen, diesen unmittelbaren Antisemitismus schon kennt, im Vergleich zu jemand, der vielleicht in Amerika aufgewachsen ist. Und diese Geschichte, die ich in dem Stück erzähle, die ist auf jeden Fall so passiert. Und es ist tatsächlich so, dass im Gegensatz zum Stück, ich war noch ein bisschen jünger, wir haben das ein bisschen so einen Witz daraus gemacht, damit es ein bisschen leichter zu schlucken ist, weil wir auf jeden Fall nicht wollten, dass es einfach heißt, okay, uns ging es scheiße. Aber es ist auf jeden Fall ein Bogen in uns heute, zu sagen, okay, so wie ich als Konstantin und ich als Konstantin, die Figur in diesem Stück, das, was heute passiert, sehe, das ist nicht einfach nur, wie ich das sehe, sondern es ist auf jeden Fall gefärbt durch meine Erfahrung als Jude, als jüdische Person in Russland, wo ich eben weiß, was Antisemitismus ist und dass eben diese ganzen Zweideutigkeiten und diese ganzen sozusagen kleinen Ausschlüsse eben nicht irgendwie anders gemeint sind, sondern ich weiß ganz genau, wie ich das für mich einzuordnen habe, aufgrund meiner Erfahrungen. Und ich glaube, dieser handfeste, wirkliche Antisemitismus ist das, was meine russische Erfahrung ausmacht. Und das eben trage ich in das Stück ein. Das ist sozusagen meine Perspektive. Und eben Aviran und Lisa bzw. Deborah, die haben ganz andere Erfahrungen und interpretieren das eben ganz anders. Und das macht aber, glaube ich, auch die Palette an jüdischen Meinungen und jüdischen Erfahrungen aus, im Endeffekt.
3: Ja, also wie gesagt, ich springe ein für Lisa und bin sehr spontan zu dem Projekt dazu gekommen, durch Aviran, der mich kontaktiert hat, und wir haben uns darüber unterhalten, und wie es halt so läuft, kommt man ziemlich schnell auf einen Konsensus, wenn man mit einer anderen jüdischen Person ins Gespräch tritt. Und als ich das Skript, sage ich mal, oder das Drehbuch gelesen habe, ja, ist die Komik durchgefiltert, aber auch die Ernsthaftigkeit des Themas. Und obwohl Lisa, also die Person, die ich spiele in dem Stück, eine sehr andere Erfahrung hat, so wie ich verstehe jetzt den amerikanischen Hintergrund, war es sehr leicht für mich, mich schnell da einzufinden als jüdische Person und die Sachen nachzuempfinden und zu fühlen, die sie wahrscheinlich fühlt und empfindet und erlebt hat. Und ja, was mir besonders gefällt, ist, glaube ich, auch die Mischung aus, Mischung auch aus Genren. Wir haben ja viel Musik und irgendwie ein bisschen Stand-up, ein bisschen Theater, aber auch an Wechsel von, sage ich mal, Ernsthaftigkeit. Wir haben einige Szenen, die total absurd sind, und dann haben wir andere Szenen, die irgendwie ein bisschen ernster sein können, aber in allem findet sich eine Wahrheit in allen diesen Szenen wieder, und das ist etwas, woran ich sehr einfach und schnell festhalten konnte, und es hat auch einfach großen Spaß gemacht, mit Konstantin und Aviran zusammenzuarbeiten. Ja,
2: bei mir ist ich war eine von diesen Kindern, der gedacht hat, dass was meine Oma mir gesagt hat, ist alles voll Quatsch und die Welt ist schon weitergegangen und Antisemitismus ist wirklich die Vergangenheit. Und dann vor 3 Jahren nach 7. Oktober, ich in Berlin in meine sehr queere, freie Szene, war ein bisschen schockiert zu sehen, wie alles so schnell Gewalt feiern und auch ohne Empathie oder ohne... Es war sehr schnell und sehr hart und ich war sehr schockiert und mit der Zeit habe ich auch verstanden, dass ich bin nicht alleine da und ganz viele Israelis, die ich kenne in Berlin, wir erfahren ganz viele Sachen ähnlich und darüber hinaus auch die anderen Juden, die nicht Israelis sind, erfahren genau die gleiche Sache und dann dachte ich mir, ah okay, also das ist Antisemitismus, weil es nicht mehr nur die Israelis ist, auch die anderen Menschen, die haben nichts zu tun mit Israel, die haben nie da gelebt, die sind auch nicht so Zivilien und so. Und habe ich irgendwie festgestellt, dass Antisemitismus ist nicht, dass wenn jemand mir sagt, ey, du Jude, ich hasse dich und so, das ist so eine andere Art von Menschen, decken das ab mit ganz vielen anderen schönen Worten und mit ganz vielen anderen Meinungen und warum ist so und so. Und dann dachte ich mir so, oh, das ist schon ganz heftig, aber ich... Persönlich habe ich überhaupt keinen Bock, über diese Sachen zu reden, in so eine sehr traurige Art oder in eine Art, wo ich so, wir brauchen nicht mehr Trauer, wir brauchen mehr Lachen. Und wir können auch diese Sache mit Lachen bearbeiten. Und das war mir richtig wichtig in diesem Stück, dass auch meine Sache, die mir persönlich sehr wehgetan haben, werde ich in eine andere Art zeigen, damit die Menschen können das irgendwie so damit lachen und wenn die lachen, dann Herz ist ein bisschen auf und man kann das ein bisschen so eine Safe Space kreieren zwischen uns und dem Publikum.
1: Ja, lachen. Es ist natürlich, also ich meine als so aus Publikum sozusagen Erfahrung, natürlich einige Teile waren so tatsächlich wahrscheinlich witzig, aber man sagt also witzig durch die Tränen. Also das ist wirklich also schwierig zu in bestimmten Momenten.
4: Und ich glaube, es ist wichtig auch zu sagen, es ist kein Stück, wo es darum geht, wie schlecht es uns geht. Ach, wir armen Juden. Darum geht es nicht, überhaupt nicht. Sondern es geht darum, wir spiegeln, wir halten der Gesellschaft ein bisschen Spiegel vor, was uns als Juden oder Leuten, die für Juden gehalten werden, warum auch immer, was uns sozusagen passiert. Und ich glaube, eben Antisemitismus ist kein Problem der Juden. Das ist ein Problem der Gesellschaft. Egal, ob Juden da sind oder nicht. Wir sind ja, sagen wir so, mehr oder weniger nicht zu erkennen in der Gesellschaft. Aber das, was wir erleben, das ist eben, das kommt aus der Mitte der Gesellschaft. Das kommt von den gebildeten Leuten. Das kommt von den Leuten, die sich selbst für links halten, vor allem. Und das ist eigentlich vor allem ein Stück. Und deswegen können wir auch, glaube ich, darüber lachen auf eine Art, weil wir auf eine gewisse Distanz haben. Zu sagen, es ist so absurd, was alles passiert ist seit dem 7. Oktober. Es ist so absurd, was für Gedanken da geschlagen werden müssen, um das alles zu rechtfertigen und irgendwie nochmal irgendwie zu sagen, ja, das ist doch alles in Ordnung und das ist auch alles hat seine Richtigkeit. Also es ist eben kein Stück über das Leiden der Juden, es ist ein Stück darüber, wie die Gesellschaft sich nach dem 7. Oktober entwickelt hat und welche absurden und lächerlichen Sachen einfach passieren. Und offenbar ist da noch kein Mechanismus im Gange in die Gesellschaft, um das irgendwie in den Griff zu kriegen. Es gibt manche sehr wenige empörte Stimmen. Natürlich, als jüdische Menschen spüren wir das unmittelbar. Das ist, glaube ich, der Unterschied. Nicht, dass wir unmittelbar darunter leiden, aber wir spüren diese Absurdität und diesen Wahnsinn und auch einfach diese Glorifizierung von Terror. Das kann man ja nicht anders sagen. Und es ist für mich persönlich, das ist ein viel größerer Angriff auf unsere freie Gesellschaft als die AfD, weil ich finde, bei der AfD, man weiß ganz genau, was ihr Programm ist, die sagen uns auch ganz ziemlich offen, aber ich finde, unter diesem Deckmantel von Menschenrechten und Menschlichkeit und Mitleid und so weiter, wenn diese unfassbare Gewaltverherrlichung stattfindet, das ist etwas, was mit uns eigentlich nicht so viel zu tun hat, sondern es ist eine Krankheit in dieser Gesellschaft und darüber, finde ich, kann man auch ein bisschen lachen und das tun wir auch in diesem Stück.
1: Ich wollte wahrscheinlich noch weiter dieses Stück spielen. Also habt ihr schon die Pläne oder wie kann man euch in dieser Welt finden, wenn ihr wollt so irgendwo anders, zum Beispiel in Hamburg, dieses Stück spielen?
2: Erstmal laden uns ein. Wir kommen, auf jeden Fall. mein ganz, ganz großes Ziel, und ich manifestiere das jetzt auch so, ich würde ganz gerne mit diesem Stück wirklich überall um die Welt reisen, weil ich glaube, dass jede jüdische Gemeinde, jüdische Gruppe, Israelis und auch so Allies sozusagen erfahren genau die gleiche Sache, egal in welchem Teil auf dieser Erde die sind. Es ist sehr einfach so. Es ist egal, ob das Israel oder Amerika oder Kanada oder so oder Europa. Wir erfahren diese Sachen gleich und wir brauchen eine Stunde ein bisschen lachen und weinen zusammen als eine Gruppe. Etwas, der uns zusammenbringt und auch mit diesen schweren Themen auch zum Lachen bringt und zum dieses Gefühl, dass wir sind nicht alleine. Ich glaube, darum am Ende geht es. Meine Referenz war immer so, in Israel, es gibt die Army Bands sozusagen und die gehen auch noch mehr, wenn Kriege gibt, genau zu diesen Soldaten, wo die jetzt seit 3 Tagen wach sind und alles ist ganz verrückt und die haben Freunde verloren und so. Und die versuchen eine Stunde für Spaß machen, eine Stunde zum Lachen zu bringen, mit ein bisschen Musik, mit Witze. Und ich glaube, ich würde das gerne machen für die ganze Juden in der Welt oder Israelis oder für jede Person, der das hören will und mit uns. Das, wir sind nicht Opfer, ich sehe uns nicht als Opfer. Das ist so, wie wir so prevailing ich. Ja, genau. Ja.
4: Dabei, ich muss wirklich sagen, es ist kein Stück nur für die Juden. Der Witz ist natürlich, dass eben jüdische Menschen viel sensibler sind für diese Sachen, wegen unserer Geschichte und aber auch wegen dieser Sensibilität unserer Vorfahren und wegen unserer eigenen. Wir sehen es einfach viel leichter. Sagen wir so, ich glaube, ein jüdisches Publikum versteht viel schneller, was wir eigentlich meinen. Aber unsere Erfahrung bis jetzt in jeder Vorstellung war, dass eben Menschen, die das nicht so gesehen haben, plötzlich auf einmal klickt es auf eine Art und es ist eben eine Mischung aus Lachen und Entsetzen. Und ich glaube auch, dass dieses Stück eigentlich viel nützlicher ist eben außerhalb der jüdischen Gemeinden, weil es ein bisschen so, es bringt natürlich für, gerade für jüdische Menschen, die das viel, viel deutlicher sehen, bringt es, glaube ich, eine große Erleichterung, eben diese eine Stunde lachen zu können und diese eine Stunde ein Gefühl verspüren, okay, wir sind nicht verrückt, sondern die Welt um uns herum ist verrückt, aber Leute, die eben nicht jüdisch sind oder Leute, die es noch nicht so einen Raum hatten, das so zu erleben, für sie war das bis jetzt immer so, dass eben so eine Mischung aus Aufwachen und aber auch sich plötzlich so zugehörig fühlen. Plötzlich ein Gefühl von, okay, ich bin von Menschen umgeben, die die Sachen genauso empfinden wie ich und eben, ich bin nicht verrückt. Und ich glaube, das ist auch eine große Erleichterung, zu wissen, dass man nicht verrückt ist in einer Welt, die komplett crazy ist. Und das ist, glaube ich, auch das, was mein jetzt Anliegen ist. Ich möchte jetzt nicht unbedingt zu den Juden sprechen und sagen, ach, wir armen Juden, sondern es geht darum, dass jeder Mensch, der ein bisschen Verstand hat, ein bisschen Empathie und ein bisschen an Humanismus glaubt, jeder Mensch, der Gewalt verabscheut und jeder Mensch, der irgendwie für eine Welt eintritt, die tatsächlich wirklich auch für Menschenrechte einsteht und nicht für Verrückte und für Autokratien und für Diktaturen und für Massaker, jeder Mensch spürt, dass gerade etwas nicht in Ordnung ist. Und er feiert nicht und er geht nicht auf Demos, sondern beschäftigt sich wirklich damit, was zu tun ist. Und für diese Menschen sind wir da und diesen Menschen bieten wir eine kleine theatralische Heimat.
3: Ich würde noch gerne was hinzufügen, da muss Aviram mich aber korrigieren, falls ich was falsch sage. Das Gute an der Produktion ist, dass ja, jetzt von der praktischen Perspektive kann man die überall reinbringen. Ne? Also man braucht nichts außer 3 Barhocker und ein paar Mikrofone und 3 Juden und Jüdinnen. Also wir hatten eine kurze Version jetzt noch diese Woche in Berlin, die ging 20 Minuten, da waren wir Teil eines Kongresses, Teil eines Workshops, Teil eines Events und das kann man in ganz verschiedene Kontexte einbringen und ich glaube, das spiegelt auch nochmal so ein bisschen die Sentimentalität von dem Stück wider, dass diese Gedanken uns ja als Juden und Jüdinnen immer begleiten, egal wo wir sind, ne? Lidl, Steuern, Finanzamt und dass die immer bei uns im Kopf schwirren und genauso kann man dieses Konzept ganz einfach überall hinbringen. Daher meldet euch alle bei Aviran und lädt ihn ein und lädt die Gruppe ein und Konstantin und Lisa und vielleicht auch mich, um bei weiß ich nicht, irgendwelchen Programmen, Events und Community-Events und Ausstellungen oder jeglichen Sachen, die irgendwie was damit zu tun haben oder auch nicht, ja, ein bisschen 20 Minuten, 40 Minuten, eine Stunde von einer guten Zeit zu erleben. So.
1: Danke, das ist ein gutes Schlusswort vielleicht, oder?
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0: Yo, hallo und herzlich willkommen hier zur Dysharmonic Noise Conspiracy in eurem Coloradio.
1: Guten Abend.
2: Guten Abend.
3: Hallihallo.
0: Halleluja, Schwestern. Wir sind wieder eine starke Truppe zu viert hier und werden euch die nächsten zwei Stunden ordnungsgemäß die Ohren freispülen, die Mittelohrgänge und das Mittelhirn, Kleinhirn gleich mit. Und wem es nicht gefällt, dem machen wir auch gleich den Magen noch leer. Mal sehen, wir gucken mal.
4: Ich sag, ich enthalte mich erstmal noch. Ich bin auch ruhig.
0: Nein, keine Angst. Also das schlimmer kann es gar nicht mehr werden.
2: Ich glaube, wer hier einschaltet, hat schon generell ein gewisses Interesse.
0: Ja.
2: Genau. Und einen starken Magen, ja.
0: Okay, wir haben angefangen mit der Harmonic Orchestra, mit Pershing Passions. Eine der drei Bands, die unser Namensgeber hier waren oder uns beeinflusst hatten zu unserer Conspiracy hier. Und ihr merkt, es wird wieder dünn, das Gelaber, deswegen
2: sollten wir was spielen.
0: Spielen wir doch lieber am Anfang immer mehr und reden weniger.
2: Ja.
0: Wir wünschen euch die nächsten zwei Stunden viel Spaß und weiter geht's mit...
2: Na, wer will denn anfangen hier in der Runde?
4: Die junge Dame am besten. Wer ist denn eigentlich heute alles hier?
2: Ach so, Vorstellungsrunde, ja. Okay. Ja. Dann geben wir den Ball mal rum.
0: Genau. So. Zu meiner Linken sitzt die Magda.
2: Hallihallo. Und da geht's weiter. Wer
4: mit dem Thomas.
2: Ja.
3: Daniele, und? Hallo.
0: Genau.
3: Ja, ich habe keine Stimme.
4: Und wer ist der da hinten?
0: Karl-Heinz. Karl-Heinz kennt ihr da.
4: Karl-Heinz kennt ihr da. Der Hobbel.
0: Gott, los. Ja, wer kommt, wenn ihr nicht wollt. Ich habe 1000 Tabs offen.
2: Ja. Na, dann mach einfach mal einen von dir und dann gehen wir wieder die Reihe rum.
0: War schon von mir gerade der Opener.
2: Ach so, stimmt. Da bin ich da dann doch dran.
0: Also ich nehme auch gerne an.
2: Wo fange ich denn jetzt hier am besten an? Wo war ich denn? Vielleicht fange ich einfach an zu labern schon mal. Ich war nämlich das Wochenende bei einem sehr, sehr geilen Festival. Und zwar... Ups, was ist das denn? Ach so, in Leipzig beim Geschmetter, das der gute Palme veranstaltet hat. Und das war mega. Das war schön. Wagenplatz, hat mega Spaß gemacht. Übelst krasses Line-up.
0: Palme hat das veranstaltet?
2: Ja, der hat das veranstaltet.
0: Nicht schlecht.
2: No? Also der Wagenplatz hat so es drumherum, aber er hat das Booking mit den Bands gemacht.
0: Nicht schlecht.
2: Und da bin ich sehr, sehr dankbar. Liebe Grüße gehen raus.
0: Ja.
2: Ja, und unter anderem waren da auch mit dabei die guten Horsebastard aus UK. Genau, und da habe ich vom aktuellen Album mal den Song Irrelevant mitgebracht.
0: Na los.

0: Ja, so, da sind wir schon wieder.
1: So schnell ging's.
2: Genau. Gehört
1: eigentlich in die U60-Runde.
0: Na, du hast uns ja heute schon verraten, dass du eigentlich nur U60-Songs mit
1: ja,
0: hast.
1: Ja, relativ viele, ja. Vor allem, ich habe schon rausgestrichen, weil ihr ja alle da seid, da habe ich nicht so viel Verantwortung.
2: Mhm. Was hast denn du jetzt hier?

0: Ach.
1: Ja.
0: Schön.
1: Sarsen Project.
2: Sehr schön. Aus, ja. aus Svenska Disasterland sind die, sehe ich gerade, ja.
1: Yes.
0: So ist es.
2: Sehr gut. Naja, schicki.
0: Sehr sympathische Menschen auf jeden Fall.
2: Dann können wir ja den Tab hier zumachen.
1: Ja.
2: Da ist denn Daniela an der Reihe. Was hast du Schönes mitgebracht?
3: Also, das ist ein Band aus meiner Region, Friaul. Ich war in Urlaub und ich habe mit ein paar Leuten gesprochen und ich habe eine schöne Schallplatte bekommen. Okay. Gelbe Edition oder Yellow Edition.
2: Okay.
3: Also eine schwarze Schallplatte ist es nicht mehr. Also Splatter, Pink, Lila, Gelbe.
2: Ich finde die bunten Vinyle und die so Splatter-Vinyl besser zum Weiterverkaufen. Weil dann sieht man die Kratzer nicht mehr.
3: Also ich kann eine kleine Geschichte erzählen. Als ich sehr, sehr jung war, ich war mit einem Freund von mir und wir haben diese That is just the beginning Compilation gekauft. Ja, also, ja. Das ist ein bisschen alte Schule. Und mein Freund hat diese Vinyl zurückgegeben, weil eine war blau, immer blau und der andere grün. Und er hat gesagt, ich kann einfach das nicht hören.
2: Oh mein
3: das
2: Gott. So,
3: genau. Aber jetzt 100 Euro eventuell.
2: Naja, ich will es, krass.
3: Von Nuclear Blast. Also, ja, Winter, ja. Also super Compilation. Naja, willkommen zurück zu Sniped. Das ist diese Band. Colita Day, das ist das neue Schallplatten. Entschuldigung, das ist der Song. Der neue Schallplatte ist The Blessing Way.
2: Ja.
3: Und das ist sehr interessant, dass sie waren involviert 8 Labels für diese Schallplatte.
2: Cool.
3: Und ich habe auch geschrieben, es war ja aus Deutschland. Also Passions Miss Struggle aus Plauen.
2: Okay.
3: Und Keep It a Secret Records aus Mainz.
1: Oh, die habe ich auch schon gehört. Ja.
3: Also aus Italien, Dänemark, Irland, das ist eine große Kooperation. Also ich finde total interessant.
2: Ja, super.
3: Und ein paar Leute sind also, sie hören auch gerade, weil wir haben ein bisschen Werbung gemacht. Ja. Also ich hoffe, sie verstehen etwas. Also ich muss sagen, as some friends are listening our radio radio transmissions. Thank you very much.
2: Los. Sehr gut.
0: Ja, genau. Lassen wir uns auch freuen.
3: Ja.

0: Yo, Snate aus Udine.
1: Yep. Straight, ja,
0: genau. Snate aus Udine, da wo Daniele herkommt, wo Daniele mit 13 Jahren auf seinem ersten Doom-Konzert rumsprang. Ja. Doom gibt's eine, von Gruppe Doom gibt's eine blaue, also eine Single, live in Udine.
2: Nee, ich denke, das war die gleiche Tour, aber sie haben in Slowenien gemacht.
0: Ach so.
3: Ah ja.
2: Von Nuclear Punk Records.
0: Okay.
2: Nuclear Sun Punk Records.
0: Ah, nicht schlecht.
2: Aber wir haben Drop Dead gemacht. Und Drop Dead steht auch in Drop Dead Bandcamp, diese Live in Udine.
0: Ja?
3: Ah, okay.
2: Das war ein sehr schönes Konzert.
0: Geil.
2: Vor 20? Nee, 13? Aber vor ein paar Jahren. So.
0: Ah, nicht schlecht. Okay. Ich würde jetzt weitermachen mit einem Song von Disastrous Momo. Sind auch Österreicher und auch aus den frühen 90ern, so da, wo wir von 92 haben wir gerade gesehen, von der Platte Rhapsody in Red. Und das Lustige ist, dass der Gitarrist von Disastrous Momo ganz am Anfang auch bei Disharmonic Orchestra mitgespielt hatte und dann aber gewechselt hat zu Disastrous Momo. Mit dem Song grüße ich den lieben Shuri, der hoffentlich heute zuhört und freitags nie aus dem Haus geht. Leider, leider, leider. Hier, was wie extra uterine Pregnancy Part 2. Oh mein Gott.

0: sehr, sehr lustige Aufnahmen, haben gerade festgestellt, dass die Mucke vor 30, 40 Jahren noch ganz anders abgemixt war. Da haben die irgendwie sich nicht getraut, den Bass mal hochzudrehen.
1: Naja, da hat es wahrscheinlich gleich die Lautsprecher quasi gefühlt entsorgt.
0: Nee, glaube ich nicht. Ich glaube nicht, dass es vor 30 Jahren schlechte Lautsprecher gab, aber die haben das irgendwie nicht
1: oder es war denen einfach egal.
2: Das ist auch möglich, ja.
1: Oder vielleicht wurden sie auch über den Tisch gezogen bei der Aufnahme.
0: Also so baue ich nicht. Ich kenne eigentlich keine Mucke. Wir können mal durchhören hier, Slave State oder Drop Dead oder so. Alles super dünne Plärre.
1: Ja, in den 90ern. Oder vielleicht war das auch gerade da so, dass es nicht so interessant war, ob da jetzt der Bass...
0: Warum mehr eigentlich,
1: oder? Wer weiß.
0: Ja. Ah, wir können ja mal hier eine Frage in die Runde stellen, liebe Leute. Wisst ihr, warum früher die Mucke so basslos abgemixt wurde? So lieblos basslos. Dann ruft ihr an 0351 3205 4711. Und wenn ihr Glück habt, sehen wir das Blinklicht blinkern hier und gehen ran. Und wenn nicht, dann haben wir wahrscheinlich alle zusammen noch viel mehr Glück.
2: Ich hätte auch was zu vergeben für den Anrufer. Ich habe nämlich festgestellt, dass ich mal wieder eine 7-Inch, eine Split doppelt gekauft habe. Ich glaube, das ist die Wojciech Social, war da?
0: Chaos.
2: Ja, Social Chaos, genau.
1: Okay.
2: Würde ich einfach in die Runde schmeißen für den Anrufer, der uns diese Frage beantworten kann.
0: Rufst du sowieso keiner an.
2: Naja, aber
0: Thomas, du kannst die Szene schon haben, aber du musst die Frage beantworten.
1: Ja, ich bin mal kurz auf dem Klo.
2: Ja, kommst du. Recherchier mal.
0: Okay.
2: Dann mache ich aber gleich mal weiter, hä? Und zwar habe ich in Leipzig dann auch was ganz Frisches, Neues gesehen. Trikartell, Tschechen. Und das ist so ein halbes All-Star-Projekt. Da ist zum Beispiel der Drummer von Lily X Elbe mit dabei und noch von Skip Life und Dritter, ich vergessen. Jedenfalls, die haben ganz frisch jetzt quasi Record-Release Demo rausgebracht im September.
0: Okay.
2: Und von dieser Demo habe ich mal den Titel Self-Upgrade Cult mitgebracht.
0: Mein Gott, da kann man fast eh mal durchs halbe Schwimmbecken quer durchtauchen. No? Dann ist das Ding durch.
2: Einmal Luft anhalten, bitte.
0: 5, 2 Sekunden. 1, 2, 1.
1: Los.

0: 25 Sekunden ja, halte ich locker durch.
1: Also 25 Sekunden waren früher auch schon mal leichter, finde ich.
0: Aber gab es schon kürzer.
2: Also meine Raucherlunge hat es sogar geschafft.
0: Meine auch.
1: Ja, ich habe zu kurz angehalten. Ich rauche nicht mehr, deswegen habe ich keine Lust mehr.
0: Unter Wasser ist ein bisschen komplizierter. Aber ja. So.
1: Ja. Ich habe auch was Kurzes mitgebracht. Von ja. Grindlink.
0: Gridlink.
1: Oder Gridlink. Oh, Grit. Ja, guck mal, siehst du, ich habe mir das nicht mal ordentlich aufgeschrieben.
0: Naja, weil bei mir, jetzt meine Cousine, Grit, deswegen.
1: Bei mir steht nämlich ein N.
0: Ich, also wenn ich die ständig Grind nennen müsste.
1: und der Song heißt aber Three Miles Below Sea Level vom Album Perfect Amber von 2025.
0: Oh mein Gott.
1: Ist auch relativ kurz, aber so lange möchte ich nicht die Luft anhalten, weil das ist doppelt so lang wie das, was wir ja, eben gemacht haben.
0: Da kippt einer um von uns hier, das machen genau. Wir nicht. Geht los?
1: Ja, klar.

0: Wieso, was ist denn jetzt los?
1: Was ist jetzt los?
2: Ich glaube, das fadet noch aus oder so.
3: Wieso ist denn das ausgegangen?
2: Jetzt
3: ist
2: es aus.
0: Aber das war da eben die ganze Zeit nicht so. Naja, so ist das halt immer, ne, die Technik.
2: Okay, ja, so ist das immer hier. Vielleicht habe ich jetzt hier auch, weil ich das versucht habe, hier nochmal drauf zu gehen, um zu gucken, wie es ist. Vielleicht habe ich irgendwas gemacht.
3: Ja, man, so ist das immer.
0: Na, dann kannst du dir zum
2: Da darf der Thomas dann sich ein Song...
0: Nein, ist da. Wir haben heute so viele Songs auch.
2: Streich ich einen weg und dann kann der Thomas sie nehmen.
3: Oh, geil, was ist das Schönes hier?
4: Ja, wir haben heute... Heute, ich habe 4 Songs, also vielleicht morgen Schnee. Ich
3: okay.
4: bin sehr motiviert.
2: Vorbildlich.
4: Ja, genau. Also von AG Punk Records kommt meine neue Schallplatte, kommen viele neue Schallplatten von Coppa. Und das ist Voltage oder Voltage. Heute, wir machen diese Spiele, ne? Wie Hiatus, Hiatus, Wax, Sax und so weiter.
3: Hiatus, oder?
4: Alle Hiatus und so weiter. Aus Kanada. Sie haben 3 Demo gemacht, das ist der erste Schallplatten. Was sagen Sie? Charge this beat Rock'n'Roll. Und eine kleine Gossip, eventuell Sie spielen auch in Dresden im November. Aber bitte nicht so viele Werbung machen, weil ansonsten so viele Leute jetzt nicht schlafen und Mensch, November. Aber das ist so, diese Sache ist in der Luft. So. Und ich habe diese Extinction, weil klingt schon, diese Name. No, so.
3: Ah,
4: so, bitteschön.

0: Jo. Jo, das so. War ganz nett. Das müssen wir mal notieren. November hast du gesagt, so ganz unauffällig, ne?
1: Steht, noch nicht. Ich habe von jemandem etwas bekommen.
0: Okay.
1: Ich kann den Namen wegen Privacy.
0: Ja, okay.
1: Aber theoretisch steht auch Dresden im Kalender.
0: Hoffen wir. Schön.
2: Gut, also einfach Augen offen halten.
3: Und Augen offen halten, genau.
0: Voltage, Voltage.
3: Ah, okay.
1: Voltaren, nee, das ist.
0: Voltaren? Ja, bald.
3: Okay, pass auf, dann spiele ich mal jetzt einen Song. Und zwar habe ich einen Song mit von der alten amerikanischen Band Resist. Und die haben, Mann, Alter, müsste ich jetzt wahrscheinlich schon wieder lügen, also die haben Anfang der 90er irgendwie Platte rausgebracht. 91. Die Platte hieß Dissolution, Revolution.
1: Klar, ja.
3: Und das Lustige an dieser Platte ist, die steht schon seit Jahrzehnten in meinem Schrank. Und ich kenne einen Haufen Leute, die diese Band geil fanden und die sich von mir auch damals vor 20 Jahren mal die Platte ausgeliehen haben zum Überspielen. Martin zum Beispiel. Und die Platte steht jetzt beim Frank auf der Rudolf-Leonhard-Straße in dem Plattenladen. Für, keine Ahnung, also wenn da 15 Euro aufstand, war es hoch.
1: Also genau. Ich habe das in einer Kassette-Version. So,
3: also wenn du die Platte haben willst, die steht da bestimmt noch ewig, weil kein Mensch diese Band mehr kennt und ich kauf sie mir kein zweites Mal, obwohl mir hat sie den Finger gejuckt. Für 10 hätte ich sie mir nochmal mitgenommen.
0: Dann hättest du ja das nächste Mal für einen Preis, wenn ihr jemand anruft, anbieten können. Können wir ja immer so machen. Wir können ja irgendwie durch Zufall irgendwelche geilen Sachen von früher erwerben und die dann hier wirklich auch anbieten.
3: Ja, weil dann müssen die Anrufer hier aber locker hier so einen Carcass-Song Luft anhalten. Okay. Nee, genau, wir können ja, vorhin habe ich überlegt, wir machen mal eine U60-Runde und da gibt's da so ein Spiel, das spielen die Kids im Alaunpark. Da stehen 4 Kids auf der einen Seite und auf der anderen Seite auch 4 Kids, die stehen sich so, keine Ahnung, 6-7 Meter gegenüber und jeder hat eine Bierpulle vor sich.
2: Flunkyball nennt sich das.
3: Flunkyball, genau, das machen wir auch. Jeder,
1: Jungs, was machen wir?
3: Genau, das machen wir auch. Jeder spielt seinen U60-Song und wir saufen dann den ganzen Song durch.
0: Ja, das ist gut.
3: Dann fangen wir dann aber erst 10 vor 11 an mit der Runde.
2: Ich bin froh, dass ich mit alkoholfreiem Bier hier sitze. Ich bin die Letzte, die dann noch reden kann.
0: Ja, naja, aber trinkt ja auch kein Bier während der Sendung.
3: Nee.
0: Nur hast du hast dir doch mehr. Eigentlich von Tee gemacht.
3: Was schön, Fontäne-Tee hier. Schön Tee gemacht.
0: Was ja, ist denn das? Der Tee steht noch in der Küche.
3: Nee, der steht hier am Fensterbrett.
0: Ach so.
3: Ah. Weil ja hier auf diesem Mischpult-Tresen darf ja eigentlich gar kein Getränk stehen.
0: Steht ja auch nicht.
3: Los. Hier, Resist mit Dissolution.

0: aber.
1: Okay, die Platte ist weg, die Platte ist schon weg.
2: Schon verkauft.
0: Ja, naja, wenn die da schon seit Monaten rumsteht, dann ist sie jetzt weg. Ja.
1: Also ich war Monate nicht drin, ich war jetzt vorgestern drin, hab mir, scheiße, eine Cure kaufen müssen, die Cure-Platte.
0: Kaufen müssen, ist auch gut.
1: Ja, ich musste die noch haben.
2: Das sind so die Zwänge.
1: Die Zwänge. So, Magda, gucke hier.
2: Ich bin immer noch in Leipzig geblieben. Hab da nämlich einen sehr starken Auftritt von Vicious Threat gesehen. Dort singt jetzt neuerdings von Jigsaw Puzzle. Jetzt komme ich gerade nicht. Was habe ich gesagt? Jockel. Krass. Meine Fresse. Krass. Der Jockel von Jigsaw Puzzle singt jetzt dort neu und das passt auch sehr, sehr gut. Also war ein echt mega Auftritt, hat Spaß gemacht. Und ich habe da von der Platte, der ist allerdings noch nicht mit drauf. Patty Jans is Gone, den Song Drone Pilot mitgebracht.
1: Okay. Sehr, sehr nette Typis. Geht los.

0: Ja.
1: Ja, und Razzi,
0: übrigens, wer es rausgehört hat, ne, der Drummer ist auch so ein Tausendsasser.
1: Na klar, ich hab's rausgehört.
0: Und, wer's war's?
1: Mann, weiß ich doch, der Pity.
0: Na ja, klar. Gewonnen,
1: Pity
0: gewonnen.
1: Von Alison Walks oder von Turtle Rage ehemals.
0: Ja, und Bordolism.
1: Bordolism.
0: Ja, Tausendsasser. Genau.
1: Bordolism sehen wir vielleicht im Januar auch in Dresden wieder. Aber ich darf nichts weiter sagen. Ich darf nichts erzählen.
2: Ja, ja,
1: wenn
2: Daniela
1: nichts erzählt, erzähle ich auch.
3: Im Januar, das ist ja erst nächstes Jahr. Das hat man ja schon wieder vergessen bis nächstes Jahr.
1: Ja, stimmt,
3: ja.
1: Stimmt.
3: Ja. Und da ist November schon wieder dichter. November ist ja schon wieder nächste Woche gefühlt.
1: Das ist ja wie so ein Thriller hier.
3: Ja, genau. Oh ja, oh Gott,
0: oh,
3: Drama.
0: Drama.
3: Ja, ich habe mir dennoch Thriller ausgesucht mit Stillstand.
1: Was? Ey, was für ein Zufall.
3: Ja. Überraschung.

0: Ups, schon Schluss.
1: Jupp, geht alles ganz schön fix hier bei uns.
0: Ja, das ist gut so.
2: Aber hier ist kein Stillstand. Hier geht's gleich sportlich weiter. Und zwar mit...
3: Also jetzt, wir haben Dead Gasp aus Pittsburgh, Amerika. Flow Like Blood. Das ist auch eine neue Schallplatte, kommt von Nagy Punk Records. Sie haben ja Debutalbum gemacht. Stenchcore, Crasscore, Allescore. Das ist schon. Und, aber wir dürfen das sagen, Mitte, also 9. Oktober, sie spielen in Leipzig.
1: Ah, okay.
3: Ah, so, wir können das sagen. Und einen Tag danach in Berlin. Also,
0: okay.
1: Ja.
3: Das bedeutet, also das sind Winterferien vielleicht, aber falls jemand hat Lust, finde ich sehr interessant. Also,
0: kann man gleich
3: durstige Amerika-Seite, nicht nur komische blonde Leute.
0: Okay.
3: So, Flow Like Blood.
0: Geht los.

0: Sehr schön. Cool.
1: Wann spielen die in Leipzig?
2: 9. Oktober.
3: Ja, genau. Und da, danach im Korb in Berlin, in Leipzig, spielen diese.
0: Genau. Na, sehr schön, ey. Ja. Kann ich ja gleich in Berlin bleiben, auf die warten. Ja, genau. Ja, wir spielen mit unserer Band am 9.10. in Berlin.
1: Mit eurer Band. Warte mal, da habe ich vorhin schon was gesehen, wer da was ausgepackt hat. Zwar nicht du, aber...
2: Ich habe da mal was mitgebracht. Ich muss jetzt später noch mal darauf machen.
0: Ich habe das Vergnügen, hier Werbung zu machen für meinen lieben Freund Keule Sternkicker von Rödel Records, der fleißig wie ein Bienchen 20 Tonträger im Jahr rausbringt, LPs, EPs, frische Bands oder auch Compilations von ganz alten Bands. Diesmal ist eine alte Band an der Reihe gewesen, Slave State. Die hatten 2 oder 3 EPs oder Split-EPs in den 90ern von 90 bis 93 rausgebracht und ein paar Sampler-Beiträge. Und die hat Keule alle auf ihren... auf ihr LP raufgepackt. Auf der B-Seite sind noch ein paar Demo-Aufnahmen und Live-Aufnahmen. Das Ganze hat er zusammen gemacht mit dem lieben Spremme von, oh my Gott, wie hieß denn sein Label? Ah, Feldberg wäre wieder ein. Ich habe 49 Sekunden Zeit. Die Platte hieß No More Pride und ich habe auch gleich den Titeltrack mitgebracht, weil dann brauche ich das bloß hier immer ablesen und muss mir nicht merken, wie denn noch der Scheiß-Song ist. War Spaß. Ja. Habe ich schon wieder Scheiß gesagt?

0: So.
1: Ja, ja, klang so noch ganz schnell. Hübsch.
0: Ja. So schnell. So, und jetzt spielen wir eine Band, lieber Hoppel.
1: Was, was?
0: Und erfreuen dich zwanghaft, zwangsweise.
1: Ja, nicht schlimm. Ich mache die nächstes Jahr hier, ich mache die Band nächstes Jahr im Januar. 15. Januar könnt ihr euch schon mal auf die Fahne schreiben.
0: Ja, ja, schön.
2: Wann? Wann?
1: 15. Januar spielen Jakobsen in Dresden.
2: So viele Hilfe heute habe.
0: Eine Woche nach dem Grind Here Right Now in Trier, da sind sie nämlich auch am
1: Start.
0: Da
1: könnt ihr die gleich mitbringen, die netten Matzen.
0: Ja, und jetzt am Wochenende in Leipzig waren sie auch da. Mir fällt da jedes Mal wieder die Kinnlade runter, wie Teil die das runterspielen, das ist schon echt krass. Ja, und ich habe da mal von was etwas Älterem mitgebracht, ich glaube, das ist jetzt so roundabout 10 Jahre schon her.
1: Ja, sehr schön.
0: Von der Gästezimmer den Song Strom.
1: Wer singt denn da? Das Lustige an der Gästezimmer ist ja, dass da irgendwie 10, 15 Songs drauf sind und jeden Song singt ein Gast.
0: Sind so andere, ja, ja, das ist ein bisschen...
1: Also Bert von Bizarre X singt auch Ehen und...
0: Ich glaube, der ist normal, weiß ich nicht. Nee, ich höre mal auf, hier irgendwas zu spekulieren. Vielleicht findet sich ja noch ein Anrufer.
1: Ja, die Leute ruft an.
0: Der das beantworten kann.
1: Vielleicht ruft ja jemand an, wenn wir hier schon mal eine Eintrittskarte für Jakobs am 15.01. im Piep verlosen. 0351 32 0547 11 ruft an hier, gewinnt, wenn ihr sagt, wer bei was?
3: Beim Gästezimmer von Jakobs.
1: Nee, bei Song Bruder Jakob, oder?
0: Nee, ich hatte eigentlich Strom.
1: Ach so, ich habe ja hier Strom. Strom, wer bei Strom gesungen hat. So geht das.

0: So, der Strom hat schön ausgefädelt.
1: Ja. Der Strom ist weg, aber ich habe noch keine angerufen. Guckt überhaupt irgendjemand von euch auch mal hier auf der Telefon?
2: Wo ist denn der Telefon?
0: Na, das hier steht vor direkt uns. Hier vor uns. Also ich glaube, mir aber würde das schon ins Auge fallen, wenn da irgendwas rot leuchten würde.
2: Ich habe immer nach da oben zu den anderen beiden Lichtern geguckt.
1: Geil. Ey, aber findet hier irgendjemand diese Gästeliste? Nee.
0: Gästezimmer.
1: Hier geht's doch noch weiter. Na,
0: die ist irgendwie von 16 oder so, oder 15?
1: Guck
0: 15
1: mal hier,
0: oder 16?
1: Ja.
2: Da unten.
1: Gästezimmer. So, jetzt gucken wir alles, wer da mitgemacht hat. Oh,
0: ist ja von 2015. Über 10 Jahre her.
1: Oh, eine 8-Inch ist das sogar. Eine 8-Inch.
0: Mhm.
1: Ah, hier steht alles.
0: Ah, ja, ja.
1: Oh, geil. So, Digga, Strom. Den will ich hören.
0: Was hast du denn?
1: Bruder Jakob, das spielt die Kita Kinderburg singt dort. Ey, los, hören wir uns an. Ich hab aus Versehen schon aufgemacht. Ja, wollen wir mal?
0: Naja, dann mach. Hallo. Ich hab nichts dagegen.
2: Na komm, zieh durch.

0: wird das gleich wieder weiter. Carmen in Stonehenge. Aber Gott sei Dank ist das weiter, Young, weil ich wüsste nicht, wie ich das sonst wieder aus meinem Kopf rauskriegen soll.
1: Kriegst du eh nicht, weil wenn du nachher nach Hause fährst, dann hast du ihn immer noch drin.
2: Das prägt sich ein auf jeden
0: Alter,
2: Fall.
0: Alter, da sitze ich bestimmt heute Nacht bis um 3 Uhr nur vorm Schnapsregal und versuche das rauszubrennen. Verdammt!
1: Wer ist denn jetzt eigentlich
2: jetzt
1: dran?
2: Ich bin dran, ne? Genau.
1: Und weil wir gerade das Thema hatten mit alten Bands und kein Bass bei alten Bands, ja. Da kannst du gleich stehen bleiben.
2: Ja, siehst du? Oh,
1: und wir ja alle irgendwie Napalm Death vergöttern will ich jetzt nicht sagen.
2: Das kann man schon so sagen.
1: Okay,
2: ja.
1: Ich werde hier gerade fast geprügelt.
0: Ja.
1: Wir vergöttern alle Napalm Death.
0: Yes.
1: Und ich habe mir von der 91er Platten Cause and Effect rausgesucht. Und die Platte heißt natürlich Death by Manipulation.
0: Yes, sir.
1: Und yep. war meine erste Platte, die ich von Napalm Death hatte.
0: Die Death by Manipulation? Okay. Ja. Das ist ja gar keine richtige Platte, das ist eine Compilation.
1: Ja, aber mit der bin ich eingestiegen.
0: Ja,
1: bei
0: das ist
1: Napalm
0: das Beste.
1: Ja.
0: Das ist alles drauf.
2: Ja.
1: Das hat mich voll mitgerissen.
2: Gleich mal richtig
1: hat
2: angefixt.
1: Mich, wie Dirk immer sagt, oder wie Dirk immer das so lustig findet, hat mich berührt, hat mich angefasst.
0: Oh,
2: schön.
1: Ja, kann man durchfeuern.
0: Einfach bübsch. Würde ich sogar versuchen, mal Luft anzuhalten. S25.
1: Nee.

0: Feine Herrschaften.
1: Ja.
0: Geilste Band der Welt. Mega gut.
1: Immer wieder schön, das mal so nebenbei so ein bisschen zu hören.
0: Wann ist denn die eigentlich mal wieder auf Europa-Tour? Wisst da jemand
1: was? Ja, na, sind die nicht immer auf Europa-Tour?
0: Ja, manchmal sind sie auch auf Ami-Tour irgendwie oder auf Asien-Tour. Ich weiß gerade nicht, wo die spielen. Wo man die das nächste Mal sehen
1: aber
0: könnte.
1: Aber ja, warte mal. Ich habe sie jetzt gerade letztens, wir haben ja letztes Jahr mit Goatburner zusammengespielt.
0: Ja.
1: Und seitdem mag ich Goatburner halt total gerne und folge denen auch auf hier allen Social-Media-Kanälen.
0: Okay.
1: Und die haben jetzt vor kurzem gerade mit Napalm Death irgendwo hier in der Region, also nicht hier in der Region, sondern hier Europa in der Nähe irgendwo gespielt.
0: Ah, okay, Goodburner ist da hier, die Finn um Keon.
1: Ja, genau,
0: ne?
1: Genau.
2: Ja, das ist der Keon mit dabei, ja, ne?
1: Und die sind hier auch immer noch irgendwie in der Nähe unterwegs und hatten jetzt letztens mit Napalm Death irgendwo so ein Zusammenkunft.
2: Die haben gemeinsam Tour. Die haben gemeinsam Europa-Tour. Ja, ja. Ich überlege gerade, wer noch dabei war. Das dritte fällt mir nicht ein. Aber die hatten gemeinsame Tour. Mhm. Also da gab es mehrere Dates auf jeden Fall.
1: Okay.
0: Okay, da muss man sich mal ein bisschen erkundigen, informieren. Wo dann wer da spielt.
1: Ist.
0: Okay, dann was hast du ja, Daniele, rausgesucht? Also, jetzt werden wir hier wohl, jetzt gehen wir hier auf die 3 Minuten 40 Songs zu.
3: Ich
0: ja,
3: weiß, das ist dann nicht.
0: Naja, ja, da scheiße auf die, machen wir die Luft anhalten, dann machen wir Liegestütze. Der Wünscher
3: ja,
0: muss dann Liegestütze
3: auch,
0: machen.
3: Genau, nach wie machen auch ein bisschen Sparring. Und also, nee, weil heute ein bisschen melancholische Tage, meine Freunde aus Italien und Barbarien, das ist ein Projekt, eine gute Freundin von mir, Boris. Mhm. Also das ist Leute, das wir kennen uns seit Tape Trading. Also wir sprechen vielleicht Mittelalter, also Zeit ungefähr.
0: Ja.
3: Und naja, er ist just come back from Mexico, wegen einer Tour, Barbarien. Mhm. Und er hat mir gesagt, nee, das ist der neue Schallplatte und Überraschung, heute ist Überraschungstag, das kommt aus von einem deutschen Label.
2: Naja.
3: Das ist ein deutsches Label. Ich habe
0: Dying Victims Productions.
3: Genau, for Heavy Metal Friends.
1: Mhm. Aus Essen.
3: Ja.
1: Oh, ja.
3: Und naja, also er hat mir gesagt, das Stück ist sehr interessant. Und ich habe gesagt, why not?
2: Ja, das Cover sieht auf jeden Fall nach Heavy Metal aus.
0: Ja,
3: genau,
0: ja.
3: Aber die richtige Metal, also the other side of Manowar sozusagen.
0: Ist das die richtige Band, ja?
3: Ja, genau.
0: Okay. Wollen wir anhören?
1: Ja, probieren wir mal. Bin mal gespannt.
0: Shit, he forgives.
3: Oi, also.

0: Halleluja. So, haben wir angehört, die Barbarians.
1: Die Barbarians.
2: 3 Minuten.
0: Ja, 3 Minuten 40.
2: Wenn dann alle Kopfschmerzen,
3: schöner melodischer Metal.
2: Bisschen is on fire tonight.
0: Genau, melodischer Death Metal sozusagen. Ich würde es mal raten. Wir haben nämlich gequatscht die ganze Zeit.
1: Ja.
0: Aber das ist gar nicht schlimm.
2: Death Metal, also wir müssen neue Sachen wie Diagonal, Landscape, Metal-Phase. Ne? Es gibt immer neue Definitionen und Sachen für Musik.
1: Ja.
0: Okay.
2: Ab und zu, du verstehst nicht, ne? Sage, ne? Wie Gore, Grind, Landscape, Vertical, Horizon. Sounds.
0: So, okay. So, ich hätte jetzt hier zweimal was Altes und immer was, naja, nicht ganz so alt, aber auch schon alt. Was wollen wir anhören? Discharge, Butcher, ABC oder Neurosis?
4: Ich glaube, Butcher, ABC hattest du letztens schon mal.
0: Ja.
4: Daher würde ich sagen, entweder Discharge oder Neurosis.
0: Na dann Neurosis.
4: Das ist jetzt meine Aussage.
0: Sehr gut, sehr gut, sehr gute Wahl.
1: Ich würde gerne Neurosis hören auch.
0: Okay, darüber wollte ich hätte
2: so gut. Von die Discharge-Size.
0: Discharge.
2: Also muss immer einmal noch dagegen sein.
4: Ne? Wie heißt das Lied, was du da hast von Discharge?
0: Drunk with Power.
2: Nee, das geht nicht so.
0: Okay, dann hören wir jetzt Neurosis von ihrer ersten LP, Pain of Mind. Den Song Stalemate, der klingt folgendermaßen.

0: Wie viel mexikanische Dollar sind in Euro?
1: Da bin ich überfragt.
0: Man kann die komplette Diskografie von Agathokles kaufen für 2910 mexikanische, was sind eigentlich Dollar, ja, das ist ja das Komische.
2: Ja, ist das Mexika?
0: Hier ja, MXN? Guck mal, hier steht Mexiko, dann steht hier MXN.
2: Aha, okay.
0: Und das ist, also die ganze Diskografie, sage ich dir, ist ordentlich, habe ich zu Hause mal illegal downgeladen. Hat drei Tage gedauert, bis die Scheiße bei Rechner angekommen ist. Keine Ahnung, 24 Gigabyte. Aber das ist schon 10 Jahre her. Wahrscheinlich haben die jetzt noch 10 Gigabyte noch mehr.
1: Ja. Ja, und die andere Alternative wäre jetzt, wenn man das nicht illegal runterladen
0: das
1: möchte.
0: Das habe ich ja gar nicht gemacht, hat der Freund gesagt. Von mir ich soll das sagen.
1: Immer. Oder mexikanische Dollar dafür ausgeben möchte. Der kann auch aktuell die 40 Years of Mindscore von Agathokles bei Extreme Noisy Productions sich holen. Gibt es in ganz, ganz vielen verschiedenen Farben.
0: Ja.
1: Da ist auch ein schönes Interview noch mit drin und ein Poster. Ja, könnt ihr ja mal vorbeigucken. Und ich habe dann, weil wir gerade so in der Schiene von alten Sachen waren, gleich mal einen mitgebracht, den Song Teachers. Der ist von 87. Ja, und den schmeiße ich jetzt einfach mal hier rein.
0: Geil.
1: Guck mal beim Noisy vorbei.
0: Genau.

0: So, jo. Schon wieder vorbei.
1: Agathokles, wie sie immer schon klang, sehr geil.
2: Oldschool.
1: Oldschool.
2: Ja, Oldschool machen wir auch weiter. Wir machen mit, jetzt spreche ich es bestimmt falsch aus, weil ich es immer falsch ausspreche, Cryptopsy.
0: Ja, das auch gesagt, Cryptopsy.
2: Okay. Cryptopsy. mit Lich Mithras. Ich hatte mir eigentlich mal einen anderen Song rausgesucht, aber irgendwie habe ich mich dann doch für einen anderen entschieden jetzt. Ist aber auch egal, von dem Album Non So Vile, von der 96er Platte quasi. Und dieses Bild, was man darauf sieht, das ist tatsächlich von der Künstlerin aus einem 18. Jahrhundert entstanden.
1: Ja.
0: Ah ja,
1: schön. Und, da gab es auch schon Death Metal.
0: Ja, ja, schön den Kopf serviert.
1: Ja, da haben die sich, da gab es auch schon Death Metal Malerin, bloß die Mucke war noch nicht erfunden.
2: Ja, richtig.
1: Da stand die das da, die sagt, scheiße, Alter, male ich das mal, lege ich mal in den Schrank, warte mal, es wäre das,
0: ja. Der Olle daheim geht mir auf den Sack.
1: Genau.
0: Das genau. Fasse ich jetzt mal im Bild zusammen.
2: Das heißt quasi Kopf kürzer machen.
1: Dann hat es die Schlafzimmer, hat die Tür hinter sich zugeschmissen, hat geschrien, oh! Und bitte Bäder und bitte Füße auf dem Bett kann rumgetrommelt. Das war der erste Gereinchor.
2: Ja. Ja, spiel mal ab. Aber das hier ist ja eher, ich weiß gar nicht. Was haben die denn gemacht?
0: Technical irgendwas.
2: Haben die Technical? Ich hätte auch gesagt, eigentlich so, na, das, ja, ich weiß nicht. Ja, lassen wir uns mal überraschen.
0: Ja, auf jeden Fall haben sie sonst immer viele Gitarren.

0: Ah, das ist
1: ja. So.
2: So.
1: So, und wir haben rausgefunden, also es ist sowohl Death Metal als auch Extreme Metal als auch Technical Metal. Also wir hatten alle recht.
0: Melodic Black Metal.
2: Ja, ja, alles als auch.
1: Alles eine Frage der Sichtweise.
3: Genau. 96 war es noch nicht ganz so ausgeprägt von Kuriositäten. Na, findest nicht mehr da.
2: Ja. Doch. Na los, ja, was ist das denn? Was ist das denn?
0: Also, das ist eine junge Band aus Italien.
2: Okay.
0: Also Lombardei, Bergamo. Sie haben diese Schallplatte gemacht und bei Paranoia Festival, ich habe mit Roder gesprochen, Roder Records, ich vergesse immer den Namen.
2: Keule.
0: Roder Records, Keule. Ja. Ah, er war total überrascht. Ah, wie die alte Zeit, Wretched, Negation und so weiter.
2: Okay.
0: Er war total überrascht und er hat, ich denke, ein paar von dieser Schallplatten bestellt. Und ich habe gesagt, warum nicht heute Abend etwas zusammen in unserem Freundekreis zusammen etwas gespielt, chillen und so weiter.
2: Bei Tee und Gebäck.
1: Aber da schließt sich ein bisschen der Kreis, weil die hat der Neusee auch rausgebracht, eine Split mit Agathokles, Apoptosi Agathokles Split als Siebener.
0: Nein, ich denke, das ist
1: die kriegt der auch.
2: Nee, der hat eine andere. Das ist eine andere. Die hier sind irgendwie Rakakosi oder irgendwas.
1: Hä?
2: Ich schwöre.
0: Also diese Leute, diese
1: dann halte ich meine Fresse.
2: Psychosi oder sowas.
1: Ah, ja. Sorry, schneidet das bitte raus.
2: Ja, ich habe alles gut, haben sie alles hier, die
1: ich
2: haben ja alles.
0: Ja, genau, also ich denke, mach dir keine Sorge, weil ich denke, alle haben viele Split mit Agathokles gemacht.
1: Aber ich weiß, dass es, aber ich weiß, woher ich das jetzt genommen habe, dass eine Band, das ist beim Neusee hoch und runter gelaufen, der hat übelst geschwärmt von dem Album.
2: Okay.
1: Das ist meine Verbindung zum Neusin.
2: Apoptosi.
1: Grüße gehen raus.
2: Ja.
0: Oder vielleicht, das ist dein Name, das.
2: Na, dann müssen wir uns das mal anhören jetzt. Dann wird es ja jetzt mega.
0: Das ist alles auf Italienisch und naja.
2: Das ist eigentlich nicht schlimm. Wir verstehen auch kein Wort Englisch. Das ist
0: Wir verstehen
2: das
0: klingt alles Spanisch. Genau. Aber die Themen sind wichtig. Also.
2: Aber du kannst mal ansagen, vielleicht der Einzige, der hier mal vernünftig italienische Titel ansagen kann.
0: Ja, alles ist auf Italienisch.
2: Na sag mal, Mignon, kannst du Italienisch lesen?
0: Nee, nicht mehr. 3 Meter Sottoterra, das ist 3 Meter unter der Erde.
1: Okay.
0: Also, das bedeutet, dass, wer weiß. Also, das ist immer diese Telefonrunde. Wer hat eine Losung, kann gerne rufen.
2: Okay.
0: Und wir schicken, übersetzen auf Deutsch, Englisch. Spanisch, egal was, weil wir sind open wegen der Sprache.
2: Ne? Okay, was heißt denn Apoptosi?
0: Apoptosi, also ich denke, das ist einfach eine Krankheit.
1: Okay.
0: Denke ich bin nicht sicher. Aber es gibt verschiedene Bands. Ich denke, also wenn wir schauen bei Discogs, ich denke, es gibt verschiedene Bands. Es gibt auch etwas auch in Richtung Industrial. Ich denke, das ist etwas, no, diese Sache.
2: Na, wir kriegen es, wir werden es schon einmal rauskriegen. Wenn hier keiner anruft, Alter, dann werden wir hier dumm sterben. Okay, wir machen das mal an, okay?
0: Los.
1: Yep.

0: Schön.
1: So schnell kann es gehen.
2: Schon die gute alte Zeit, ja, genau.
3: Ich habe mal geguckt, das heißt, also das Italienisch kann ich jetzt nicht aussprechen, aber es heißt übersetzt Zelltod.
0: Aha.
1: Zelltod.
3: Ja, okay. Unter Apoptose versteht man kontrollierten, genetisch programmierten Zelltod einer Zelle, der aktiv von der Zelle selbst durchgeführt wird.
0: Okay. Suizidzelle.
1: Ja. Suizidzelle, Suchtzelle.
2: Suchtzelle.
3: Sozusagen.
1: Kann man verstehen.
3: Ja, was hast du da aufgemacht, lieber Hobbel?
1: Ich habe hier was aufgemacht. Und zwar, nächsten Sonntag werde ich bestimmt fröhlich sein noch und singen und werde mich freuen auf ein Konzert in der Chemiefabrik. Da spielen nämlich Cryptworm. Das ist Death Metal aus Bristol. Das ist mir eigentlich Rille. Aber Cenotaph spielen dort auch und das ist mexikanischer Death Metal.
0: Die sind gut.
1: Und Cenotaph, da habe ich von denen habe ich zufällig mal eine EP gekriegt für ein Apfel und ein Ei. Und da sind zwei Songs drauf. Und die heißt irgendwas Tenebrous oder so. Warte mal. Tenebrous Apparitions. 1990. Die erste EP geht für einen Haufen Kohle inzwischen raus. Aber da ist ein Song drauf, der heißt Loves of Subconsciousness oder so.
0: Hast du schön weggenudelt.
1: Und das war wieder, ja. Subconscious. Genau, Subconscious. Ich wollte das immer nie so sagen, weil das klingt so, als ob ich irgendwie Schiss hier sagen würde.
3: Ist der zweite Song auf der Platte. Einfach selber gucken, wer die Platte zu Hause hat.
1: Subconscious.
3: Oder wer es kann und den aussprechen kann, ruft einfach an.
0: Ja, genau.
3: Unter der 0351 32.

0: Cenotaph von 1990, Loves of Subconscious. Jetzt kann ich's.
1: Conscious.
0: Genau, im Proberaum aufgenommen, haben wir gerade festgestellt.
2: Oder? Ja, klang gerade so zwischendurch.
0: Oder mit viel Liebe irgendwo anders.
2: Quietschend.
3: So, und von dem eh alten Schiss gehen wir jetzt zu dem ganz, ganz neuen, brandheißen Schiss. Ja. Und zwar gibt es ja eine neue Band in Dresden.
4: Was?
3: Ja. Face Up to It. Und ja, den Trommler kennt er bestimmt auch schon aus anderen Bands.
0: Nee,
3: sitzt hier auch
0: nicht
3: neben mir. Hoppel, sag mal Hallo.
0: Hallo.
3: Genau. ja, und die waren jetzt mit ihrem Debütauftritt in der Veränderbar vor, ich weiß gar nicht, 2 Wochen?
0: Ja, letzte.
3: Oder so, ja.
0: 2 Wochen.
3: Ja. Vor zwei Wochen.
4: Klar. Zeit läuft.
2: Ist das schon wieder 2 Wochen her?
3: Krass. Tatsächlich,
2: ja. Ja, Wahnsinn.
0: 10 Tage.
3: Ja, und das haben sie echt gut gemeistert. Deswegen habe ich auch mal einen Song mitgebracht.
2: Hat Spaß gemacht,
3: damit
2: ja
3: ihr das auch mal hören könnt.
0: Ach, schön.
3: Wer nämlich nicht da war, es gibt auch eine Demo, die schon draußen ist. Und von dieser besagten Demo habe ich mal den Song Gefreiter Chor mitgebracht. Oder wie spricht man das aus, Hoppel? Du bist der...
0: Also musst du Carsten mal fragen.
3: Du musst das wissen.
0: Chor ist richtig.
3: Ja.
0: Genau.
3: Genau. Willst du noch was dazu sagen zu dieser
0: schönen Band? Schönes
3: Lied. Ihr habt ja noch mal einen Gig jetzt, ich glaube, nächstes Wochenende.
0: Genau, also

0: Walter Kroer hieß bis vor kurzem der Fünfer bei uns.
1: Okay.
0: Hat dann zum Konzert, haben die dann alle nochmal einen Namen gekriegt, die Kids. Und Texte und so. Und genau, da geht's um Scheißkrieg im Allgemeinen, dass Krieg aber scheiße ist und bla bla.
1: Richtig, ja, und wichtig.
0: Das Konzert letzte Woche fand ich sehr gut, hat übel Spaß gemacht. Total nette.
1: Hat man euch angemerkt.
0: Total nette Typis, mit denen ich da jetzt zusammen Musik mache. Ist echt erfrischend gegenüber der anderen alten klebrigen Masse, die vorher gab. Es ist frisch halt. Wenn du was Neues hast, ist frisch.
1: Ist frisch, ja.
0: Vier Typen, die alle ganz verschiedene Charaktere sind, anders sind, aber alle vereint dieses Geballer. Und ja, wir freuen uns wie Atze. Nächste Woche Samstag spielen wir, nee, jetzt Freitag, in 3 Tagen spielen wir, 4 Tagen auf dem Anchorage Festival in Dittersbach.
1: Ja, da ist auch generell schöne.
0: Genau, Samstag werde ich mir dann vielleicht noch 2, 3 Bier irgendwo in der Neustadt reinziehen und deswegen Sonntag dann zu diesem besagten Cedotaf-Konzert gehen. Und dann spielen wir am 9.10. in Berlin im Abstand auf der Riegerstraße. Und dann spielen wir in Pavlov am 11.12. spielen wir mit, oh, jetzt geht wieder hier diese Demenz los. Mit Terminator X aus Tschechien.
1: Yay.
0: Und mit Alaskan Pipeline.
1: Oh ja, super.
0: In Pavlov, wir werden dort starten, natürlich als Newcomer-Band.
2: Und Linksausleger.
0: Und Linksausleger, genau. Yeah, bam, bam.
2: Ja, ja. Spiel doch mal an.
1: Genau, okay. Song mal hören jetzt.
0: Genau.
1: Schön. Geht los.

0: Jo.
1: Ja, das war doch
0: also,
1: wieder nett.
0: Wie gesagt, hört mal rein. Gibt's auf Bandcamp die Demo.
2: Genau.
0: Und irgendwann dann ja auch nochmal in physisch.
1: In physisch?
2: In physisch. Zum Beispiel in Schweiß, in Schweiß und Tönen. Und Bier.
1: Und an dem gleichen Abend traf ich auch den Steffen dort. Irgendwie trafen wir uns alle dort.
0: Ja.
1: Und der Steffen meinte so, naja, was macht es denn Besseres, als in einer Radiosendung zu spielen, wo man Underground spielt und man spielt selber in einer Underground-Band, als sich selber...
3: Underground ist.
1: Genau, als selber für sich selber Werbung zu machen.
2: Ah, musst du nicht machen. Nee, das wäre mir schon zu peinlich.
1: Ich mache Werbung
2: für dich.
1: Aber pass auf, ist mir nicht zu peinlich. Wir bringen demnächst ein Album raus. Wir haben jetzt die letzten Wochen an ein Album getüftelt und da sind 14 Songs drauf. 4 Songs kennten die Leute schon vom Bandcamp und die Leute, die uns vorletztes Jahr mal live gesehen haben, kennen davon auch schon einige Songs. Und ja, unser Thorsten hat sich ganz viel Mühe und ganz viel Schweiß von der Stirn gewischt und hat die Lieder eingehackt und eingearbeitet. Und davon habe ich jetzt schon als erste Auskopplung Nils ein Pilz mitgebracht und die können sich schon mal die Leute
2: Wir reden hier von der Dresdner Legende Dysphorik. Die bis jetzt nur ein kleines Demo von 4 Songs auf Bandcamp hatte. Wie hieß das mit Shopping irgendwas?
1: Mehr Zeit für Shopping im Leben.
2: Mehr Zeit für Shopping im Leben. Das war alles, was ihr jemals irgendwo... Und jetzt gibt's ein neues Album.
1: Jetzt gibt's das erste Album quasi.
2: Okay,
1: genau.
2: Na, da bin ich ja jetzt richtig gespannt.
0: Ja, irgendwann. Bin auch gespannt.
2: Okay, und hier ist der Song Needles and Pills. Super, ich freue mich jetzt schon.
0: Ja.
4: Ich habe nicht.

0: Na, das war fast ein kleines Wunder, Mann. Super, ja. geil.
1: Videos auch sehenswert. Könnt ihr euch bei YouTube reinziehen.
2: Genau, bei YouTube gibt es nämlich schon zwei von den neuen Songs bei Piotrek Panik im Kanal.
0: Super. Geil. Wo habt ihr das aufgenommen im Proberaum?
2: Ja, so mehr oder weniger in verschiedenen Proberäumen.
0: Okay.
2: Und so ein bisschen mit Schuhkarton und so ein bisschen,
0: Nicht schlecht.
2: So, Schlagzeug haben wir aber über Dose eingespielt, aber ansonsten.
0: Was heißt über Dose?
2: Jetzt kann ich so nichts verraten. Na hier.
1: Kein Trick.
2: Gab es dato noch keinen realen.
0: Ach so.
2: Keinen realen Drummer. Der ist ja damals mal abgesprungen. Ja, so. Daniele, hast du noch was? Nee, dann ist heute.
0: Du kannst ja hier irgendwelche alte Scheiße aus meiner Liste, würde ich dir denn.
3: Nee, aber darf ich kurz etwas sagen, weil wir haben ein Thema Gewalt. Und ich wollte nur etwas sagen, dass das ist eine Sache, das vor 2-3 Tagen in Italien passiert. Jetzt ist eine Mode mit rechten YouTuber auf die Straße gehen und sie provozieren die Leute.
0: Ja.
3: Und so weiter. Das ist etwa in Venedig, es passiert in Bologna und so weiter. In Dresden, wir kennen ein paar Leute, aber wir machen keine Namen, weil meine Sprache vielleicht ist ein bisschen komisch, aber Richtung Eidenau und so weiter. Mhm. Also wir müssen ein bisschen aufpassen, weil es gibt komische Leute auf der Straße, dass sie haben auch keine große Unterstützung.
1: Genau.
3: Punkt. Also,
1: wichtige Ansage, auf jeden Fall.
3: Weil das Thema war ein bisschen Parkpolitik und so weiter, aber naja.
0: Okay. So.
2: Habe ich nachher auch noch einen Song für. Habe ich heute den richtigen Song, glaube ich, vorausgesucht. Kann ich nachher gleich nochmal anspielen als nächstes. Dann später.
0: Okay. Daniele, willst du irgendwas?
3: Ich bin ein bisschen.
0: Kannst du irgendwas sehen? Oder ist das alles
2: ein bisschen leer,
0: sagt er. Das ist zu klein, oder? Das muss ich
3: also, Discharge war boykottiert.
0: Discharge, wollen wir hören?
3: Naja, Carcass. Ma das ist diese Carcass-Metal-Version, ne?
0: Carcass, hier, Tools of the Trade.
1: Ja.
0: Geht los.
1: Das geht immer.
0: Carcass geht immer. Bam.

0: Schön. Ja, und jetzt geht über Carcass, ne?
1: Sehr schön. Das war Carcass, ja.
2: Ja.
1: Nicht zu verwechseln mit Carglass. Da war ich ja schon aufgedreht. Scheiße.
0: Na, schön mit dem Wurstfänger jetzt raufgefasst.
1: Leck mich an.
2: Ah,
1: was habe ich jetzt getan hier?
2: Nicht auf stumm stellen.
1: Nein, alter Schwede. Jetzt geht weg, jetzt ist wieder da.
0: Ja, lass doch einfach, dann drück
2: Werkseinstellung.
0: Da
2: nee, das ist immer gefährlich.
1: Oh mein Gott. Man kann nicht mehr mit der Maus hier reingehen. Oh, was für ein Scheiße.
2: Na, wenn du irgendwo hinklickst, vielleicht geht's weg.
1: Egal, Panne vorm Herrn, wir machen gleich weiter mit extrem neues Terror, mit Human Waste. Weil das ist der hier gerade an dem scheiß Monitor rumdrückt und alles verstellt. Human fucking Waste.

0: Hey Leute, wie findet ihr den geilsten Flyer, den Daniela heute gebastelt hat und in der Dresden-Bank-Gruppe rumgeschickt hat?
1: Ich habe in Zukunft einen Flyer. Einmal Flyer war nur Kopie von Kopie und Kopie.
0: Ja. Ah ja, super, so ist das. Recycle or die, das ist Punkrock. Ja,
1: genau.
0: So wie es die Bands alle machen. Kopieren, kopieren für eine von den anderen. Klauen die Texte, klauen die Riffs.
2: Ich habe mir die Tage mal wieder den, apropos Punkrock, ich habe mir mal die Tage wieder die DVD von Chaostage 1995 Hannover reingezogen.
0: Okay.
2: Oh, die war wieder so richtig schön oldschool. Die war, ja, oh, da hat man wieder erst jetzt so ein bisschen geblutet, ne? War auch schön.
0: Ja, da saß auch ein Freund aus Eishüttestadt ein paar Jahre im Knast danach wegen dem Foto.
1: Ui.
0: Wegen dem Cover von der Olperloi-Platte.
1: Ah, Olperloi, ja.
0: War die total Anarkoi. Da steht er vorne drauf und schmeißt fröhlichen Stein in die Kamera. Und die Bullen haben das Bild dann benutzt. Also nicht wegen der Olperloi-Platte, aber naja. Dumm gelaufen sozusagen. Okay.
3: Ja.
2: Magda.
3: Ach so, ja, ich bin dran. Ich werde dann jetzt mal einem Wunsch eines Freundes nachkommen, der am Wochenende auch mit in Leipzig war. Wo ist es denn hin? Mein. Das ist
2: boom,
3: weg.
2: Boom.
3: Das ist weg.
2: Wie heißt es denn?
0: Was suchst du denn?
2: Wie heißt denn das Lied?
3: Bierbaum von Bierkasse.
0: Habe ich schon gesehen.
3: Ja, ich weiß, das hatte ich auch gerade offen, aber jetzt ist es weg.
0: Ich habe das nicht zugemacht.
3: Na. Naja, dann gebe ich es einfach nochmal ein.
0: Ja,
3: und grüße
0: wir quatschen so lange.
3: Denjenigen, der sich das gewünscht hat, nämlich den lieben Hecke.
2: Hallo Hecke!
3: Der hat es ausdrücklich erwähnt und dann hat er es mir sogar nochmal geschrieben, weil ich auch manchmal zu Vergesslichkeit neige.
0: Oh, dann muss es wohl ernst gewesen
3: und
0: sein.
3: Jetzt muss es unbedingt gespielt werden. Lasst euch mal überraschen.
0: Dann grüßen wir den mal hier, den Zuhörer.
3: Genau, und ganz, hoffen, ganz dass er liebe zuhört. Grüße an den Hecke. So, hier ist dein Wunsch erfüllt.

0: Ja, so. Schön Saufi-Saufi machen, wa?
1: Ja, Kasse.
2: Hecke-Hecke.
0: Müssen wir den jetzt auch mal wieder Hecke. Saufi-Saufi machen. Wow. Ja. Aber hier, apropos, ja. Saufi-Saufi machen. Am 25.09. spielen Allison Walks.
2: Aha. Ja, genau. Oblast.
0: Oblast und ja. noch irgendwer im Café Pavlov.
1: Okay.
0: Jupp. Fällt mir jetzt gerade spontan ein, ah, weil wir ja schön. Vorhin meinten, oh Gott, wir haben gar keine Dings mehr.
1: Konzertansagen, ne?
0: Und dann den Samstag da drauf spielen Zytotoxin und noch irgendwer in Leipzig. nicht in Leipzig, ist gelogen. Im Güterbahnhof hier im Kulturdingsbums Chemnitz. Wie heißt denn das? Kulturbahnhof Chemnitz.
1: Okay.
0: Zytotoxin mit noch irgendwem.
1: Cool.
0: Wen hat interessiert?
2: Okay. Jo. Schön.
0: Ansonsten wisst ihr doch, sachsenpunk.de und so weiter.
1: Genau. Ihr macht das schon.
0: Ja, genau. Und weil wir vorhin ganz kurz mal auch das Thema hatten, was der Daniela angesprochen hat, mit Gewalt, was derzeit immer wieder mehr und mehr auf unseren Straßen überschwappt und wir uns immer mehr in Acht nehmen müssen, habe ich mir einfach mal rausgesucht heute Rawside mit Faschopack, weil wir müssen uns einfach mal wieder, wir müssen einfach noch stabiler werden und auch mal wieder mehr zeigen, wie bunt wir sind. Und an meine Freunde in MacPom, nachts nach Hause, bleibt stabil und wählt irgendwas Vernünftiges, ne? Peace, ja. Hab euch lieb. Feuer.
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0: Ja. Was, was war das jetzt wieder für ein Ende?
1: Na, ein schnelles Ende.
0: Aber so abrupt Ende. Wieder, so abrupt. Ja, ja genau, wir hatten ja gerade das Thema schnell zwischendrin hier, schnelles Thema.
2: Hoffentlich geht es mit der Demokratie nie so schnell zu Ende.
0: Siegmund, ne, Siegmund Heil, oder wie er hier ist, hat ja gesagt irgendwie, ja, hier, na, wir bauen hier eine israelische Waffenfabrik hier irgendwo hin und wir können die Waffen auch gut gebrauchen. Wir brauchen die Waffen dann für die Remigration der ganzen Leute.
2: Ja.
0: Und was regt sich die Frau von BSW auf? Ach, eine israelische Waffenfabrik? Ach nee, ich weiß auch nicht. Hallo? Die wollen Leute mit Waffengewalt irgendwie irgendwo hintreiben? Und das ist ja der Punkt schon, oder? Ja. Damit haben sich absolut sofort gleich mit der ersten Äußerung haben sie sich geoutet. Aber es ist, das wird abartig. Leute, geht wirklich in MacPom und geht in Brandenburg und in Sachsen, geht, überlegt, was er wählt und nicht aus Trotz irgendwelche die Scheiße
1: wählt. Also wie schon gesagt,
2: Trotz
1: wählt,
2: kann man
1: wählt,
2: nicht rückgängig machen.
1: Müssen wir hier eigentlich in der Radiosendung eigentlich nicht machen, weil leider hören die Leute das nicht.
0: Ja, das stimmt.
1: Die betrifft, hier zuhören, ja. Aber ansonsten alle anderen, sagst du denen, meinetwegen sollen sie Tierschutzpartei oder die grauen Panther wählen, hätte ich fast gesagt hier, die grauen Schnecken.
0: Naja, warte
1: oder
0: mal,
1: nee,
0: warte
1: sowas.
0: Mal, in Dings hier, in Sachsen-Anhalt war es ja so, dass schon irgendwie die Leute die Partei naja, selbst die BSW wählen sollten, damit die 5%-Hürde kriegen, umso mehr Parteien drin sind.
2: Na,
0: also
2: BSW nicht, sondern es ging um die Grünen vor allen Dingen und um die SPD.
1: Mir geht es jetzt einfach.
0: Die SPD stimmt ja, oh Gott,
1: mir geht es jetzt einfach um die AfD. Also wie schon gesagt, du kannst ja unzufrieden. Ich bin auch unzufrieden mit unserer Politik. Der Merz ist ein Spacko. Einfach mal so, oh Gott, habe ich das laut gesagt?
0: Ja,
2: das kannst du gerne noch sagen.
1: Natürlich muss das gestrichen werden. Aber deswegen wähle ich ja noch lange keine Nazis, Alter. Wer wählt der Nazis? Habt ihr nicht aufgepasst früher? Ne? Also,
0: ja, das ist schlimm.
1: Keine Ahnung. Wie schon
0: gesagt, ja, das wird ja schon nicht so schlecht.
3: Nazis gesagt, also jetzt sind Patrioten.
0: Das wird ja schon nicht so schlimm werden.
2: Das ist jetzt die politische Mitte.
1: Entschuldigung. Ja. Okay, also, wir machen, lass uns mal nicht wieder so politisch werden, also doch müssen wir eigentlich, aber wir haben noch einen Musikwunsch von unserem Türki.
2: Ja, genau.
1: Der ist nämlich heute nicht da, der ist nämlich verhindert. Weil der ist, wo ist der? Der ist zu Hause, glaube ich.
2: Der
1: ne?
2: ist zu Hause, in der Heimat
0: jetzt
2: irgendwie.
0: Nicht so. Genau.
2: Pilze suchen.
0: Der war so viel Pilze suchen. Vielleicht schon eine kleine Magenverstimmung, wenn er die alle gegessen hat.
1: Ja, und er hat sich auf jeden Fall auch, der Daniele sagt das an, weil ich habe das
3: Ich war am Freitag dort, Abend, es war dieser Konzert. Drei Bands geplant, aber nur zwei haben gespielt und zwei aus Hamburg und für mich das war eine große Überraschung.
0: War gut?
2: Ah, okay.
3: War gut, weil ich denke, diese Band, also sie war total motiviert und sie haben nur über Natur, Pilze und Freiluft und gute Sachen,
0: sehr gut
3: und positiv, aber Musik war auch sehr interessant. Es war ein Mix zwischen Punk, New York Style, aber richtig, also für mich eine richtige Tour.
0: Okay.
3: Ich habe ein bisschen die Texte gelesen und sie wissen, welche Themen sie sprechen. Bei dieser Pilze-Sammlung, also sie haben auch Zeit gegeben, Monate und so weiter. Es war sehr interessant.
2: Ja.
3: Also sehr interessant natürlich die Idee, noch ein bisschen mehr Fuck off City und geht in der Natur.
2: Ja, okay. Finde ich gut.
3: Enjoy life.
2: Und die Band heißt dann Raubwürger, wollte ich nochmal dazu sagen.
3: Es war auch eine andere, die erste Band aus Hamburg, aber ich weiß den Namen nicht, aber sie waren auch nett.
0: Ah, ich habe den Namen vergessen. Wir spielen sogar mit dir zusammen, Berlin, ich habe es vergessen. Warte mal, fällt mir gleich ein. Ja, wir machen erstmal Pilze, oder?
1: Genau.
2: In die Pilze.
0: In die Pilze, hier geht los.

0: Ja, Dirk, vielen Dank für deinen Beitrag aus der Ferne.
1: Jo, genau.
2: Später würde ich auch Pilze schauen.
3: Genau.
4: Geht alle in die Pilze, Leute.
3: Aber ihr wisst, ne, habe ich jetzt auch wieder gehört, du darfst eigentlich nur 2 Kilo pro Suchgang mit aus dem Wald nehmen.
4: Ja, mi. Du darfst doch bloß 6 Bier am Abend saufen, sonst wirst du krank.
3: Na ja, das ist auch schon widerlegt.
0: Aber da kommt keine Polizei.
4: Das ist auch schon widerlegt. Aber widerlege ich euch jeden Samstag. Ey, Schierterror, kennt das jemand?
3: Oh ja. Ja.
4: Haben wir schon mal gehört hier?
3: Ja.
4: Wann denn?
3: Nimm doch einfach die 29, die hast du noch nie gehabt, glaube ich.
4: 40!
3: Kenne ich auch nicht.
4: Ah, dann wird es Zeit. Die hatten eine Split-LP mit Extrem Nussterror.
0: Ah ja.
3: Ja, siehst du. Okay.
4: Kennst du gar nicht.
3: Nee, kenn ich gar nicht.
4: Lass mal gucken.
3: Sheer Terror hatten wir letztens schon mal oder davor irgendwie. Auf jeden Fall hatten wir Sheer Terror irgendwie in den letzten Malen.
4: Nee, wir hatten letztes Mal.
3: Oder wir haben drüber gesprochen.
4: Sick of it all, weil da irgendjemand gestorben ist,
3: ja,
4: oder?
3: Ja, genau. Der Lou Köhler.
4: Okay.
3: Keller.
4: Okay.
3: Köhler.
4: Okay, in Palawa. Filzkick.
3: Genau.
4: No great, no back.
5: Yesterday.

0: Ja.
1: So. Tja, da bin ich ja wieder an der Reihe. Ne?
0: No?
1: Genau.
0: Was und hast du da noch?
1: Ich bleib nochmal in Leipzig. Da war nämlich der Enrico mit allen seinen Bands oder so ziemlich allen Bands dabei. Ja, mit Trail of Destruction und Lifestopper und auch mit The Hole. Und ich habe mich jetzt einfach mal bei der Songauswahl für The Hole entschieden. Fand ich einen starken Auftritt, hat Spaß gemacht. Ja, und da habe ich von der Split mit No God Will Torek den Song Blind Aggression mitgebracht.

0: Ne? Ja, da war es schon wieder.
1: Da ist schon wieder
2: Schluss. Ja, reicht unter einer Minute, damit wir noch ein paar Songs reingepresst kriegen hier.
0: So lange kann ich ja nicht überlegen. Genau.
2: Aber ich sag nochmal schöne Grüße an den Rico. War schön.
1: Oh, scheiße, jetzt geht's ja gleich ein Song los.
2: Einfach mal vorgedrängelt hier.
1: Nee, aber ich hab das ja nicht gemacht. Ich hab einfach YouTube eröffnet. Okay, hier ist Abmarsch von Kausett. Damit gratulieren wir der lieben Fanny zum Geburtstag heute.
2: Happy Birthday.

0: Happy Birthday nochmal, liebe Fanny.
1: Alles Gute.
0: Harte Zeiten. Was für harte Zeiten? Ja, kann man ja mal trotzdem mal feiern. Scheiße, was hätte ich sonst gespielt? Abmarsch oder so. Abmarsch ins Bett. Ja, gleich Geburtstag vorbei. Die harte Zeiten ist schon besser.
2: Gut. Jetzt. Ja, schließ mal gleich das Ding hier, bevor er hier noch irgendwie...
1: Nochmal was losgeht.
0: Bevor er zwanglos geht oder so.
2: Ja,
0: oder?
2: Okay. So. Aber wer ist heute noch nicht da? Der Steffen ist heute noch nicht da.
1: Der Steffen fehlt.
2: Der Steffen ist wohl im Urlaub. Und ich habe ja dem Steffen vor geraumer Zeit erzählt, ich bringe ihm jetzt jedes Mal eine Dresdner Band mit. Die kennt er bestimmt auch schon, weil die kennt, glaube ich, jeder. Aber ich habe jetzt mal Korpsrot mitgebracht. Quasi so ein Jena-Dresden-Kombo.
0: Geil. Rot oder Rott?
2: Ja, bestimmt. Rott. Gerott.
0: Okay.
2: Ich habe rot gesagt.
0: Ja, Kopf geil.
2: Ja, weißt du, ein bisschen.
0: Du bist aber viel schlimmer als ich, Alter.
2: Ein bisschen German ist immer drin.
0: Okay, das geht los.
2: Mit Boonstomp.
0: Okay.
2: Kannst du einfach mal auf Start
0: drücken. Jetzt schreibe ich auch rot anstelle von rot.
2: Okay. Der steht doch auch rot da, Mensch.
0: Ja, Mann, kann man mal machen, Gruppe rot. Geil.
2: Schöne Grüße gehen raus,
0: Steffen.
2: Wo ist
0: der Playbutton?
1: Ja. Lieber Steffen, hab einen schönen Urlaub.
0: Ja, schönen Urlaub auf jeden Fall.

0: Korpsrot.
1: Ja.
2: Ja, sieht aus. Das war aus, oder? Ich mach zu. Das
1: genau,
2: Ding,
1: mach ja. zu. Ja, wer ist jetzt dran? Du setzt jetzt erstmal aus, Leo.
2: Ich kann, muss Maul halten. Ich hab zwischengedrängelt. Wer ist denn überhaupt dran? Wer war denn eigentlich dran, wo ich zwischendrängelte?
3: Will Daniel denn noch einen Song spielen?
4: Nee, aber.
2: Klar, guck ich hier vom.
3: Hast du ja doch wieder leck gewonnen.
2: Mich am Arsch, Marianne. Guck mal, das Liste, jetzt haben wir schon eingespielt, ja.
4: Ach so. Feiner Konflikt.
2: Na siehste, feiner Konflikt.
1: Aber bevor wir das jetzt andrücken, ist das jetzt schon an? Nee, das läuft noch nicht.
3: Nee, ist noch nicht
1: an. Hier, denkt dran, ne? Nächste Sendung am 12.10.
2: Ja.
1: Mit ein paar Verdächtigen von uns. Wird sich dann erst wieder
2: bestimmt,
1: kurz
2: vorstellen. Werden sich bestimmt wieder welche finden, die sich das zum Löffel machen für euch da draußen.
1: Und wenn ihr Wünsche habt, dann schreibt uns oder sagt uns das. Oder
2: wenn
1: oder
2: euch das anrufen, wenn euch das Anrufen zu fein ist, dann schreibt uns doch. In
1: genau,
2: die Kommentare.
1: So wie die Fanny. Die Fanny hatte Geburtstag, hat jetzt im Hobbel ganz kurz geschrieben und der hat innerhalb von 2 Minuten
2: so
1: das Ding einfach umgesetzt.
2: Ja, so muttert, so muttert.
3: Richtig, richtig gut. Also schreibt am,
2: Ehren.
3: Am besten im Hobbel, ich gucke immer nie auf mein Handy.
2: Geburtstagsschulden sind Ehrenschulden, müssen wir schon machen, ja. Los, Final Conflict mit Crucifixion.
3: Ja.
2: Crucifixion. Schon wieder gelungen.
1: Crucifixion.

0: So, das war schon.
1: Ja.
2: Jo. Yes, Sir.
3: Das fand ich schön.
1: Ja.
2: Das finde ich schön, dass du das schön fandest. Da hat er die Zwangsverfolgung mal wieder direkt gegriffen.
3: No?
1: Auf jeden Fall.
3: Bei mir sowieso. Mal.
2: Geil.
3: Bin schnell zufriedenzustellen.
2: Ah, sehr gut, sehr gut, sehr gut, sehr gut.
1: Ja. So, und weil wir jetzt hier auf die letzten 5 Minuten zulaufen, habe ich was Kurzes rausgesucht. Morbid Angel Dust. Von der Split mit Civilian Floor, den Song Eyelines.
2: Super.

0: Ja. Schon ist das Vergnügen wieder vorbei.
1: Genau. Und damit wir noch ein bisschen Musikspaß haben, habe ich ohne großes Quatschen Toxic Narcotic mit Shut the Fuck Up und Feuer.

So. Na super. Das war schon fast ein kleines Wunder. Flecken as a last Konsequenz. Hier ist die Platte, wo der Song von Alcerus Flecken drauf ist. Von 2015. Und der Song hier ist Konsequenz. Oh mein Gott, das ist ja ganz schön einfach. Viel Spaß, 1:11.

0: Mega, mega, mega gut.
1: Ja, schön.
2: Ja. Genau, ich mache einfach gleich mal schnell weiter mit einer Band aus Leipzig, Easy Living. Und die haben die Platte draußen, Hardcore bleibt hässig. Und ich habe den Song Aktenzeichen Ungelöst dabei.

0: Weil ich die Einzige bin, die hier was noch mit hat. Xion, Children Need Drugs.
1: Tschüss. Wir haben alle noch was mit dazu lachen.
0: Ja, kurze Songs meine ich. Ihr seid gut.

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2: Guten Morgen, ihr hört das Morgenmagazin auf Radio Korax bei den Freien Radios Berlin-Brandenburg, bei Radio Blau in Leipzig, bei Coloradio in Dresden, in ganz Sachsen beim Rundfunkkombinat, bei Radio Schwuppwurt in Frankfurt an der Oder auf DAB+ und bei Radio Unerhört Marburg auf der 90,1 und auf DAB+ und auch im Livestream. Es ist jetzt gerade 7 Uhr. Heute ist Dienstag, der 15. September 2026. Am Mikrofon bin ich, Rosa, und wir haben heute eine spannende Sendung vor uns. Immer mehr subkulturellen Orten wird der Geldhahn abgedreht. Sie bekommen keine Förderung für zum Beispiel Jugendarbeit oder Demokratieprojekte mehr. Dazu kommt noch, dass viele Orte immer wieder von Nazis angegriffen werden. Die Kampagne Alles beginnt im Zentrum sammelt Spenden für linke Orte, die in Geldnot geraten. Um 7:55 spreche ich live mit einer Person von der Monom-Stiftung, die Kampagne ins Leben gerufen hat, über Fragen der Autonomie von Subkultur und warum es Orte braucht, an denen Solidarität gelebt und gelernt werden kann. In der zweiten Stunde der Sendung schauen wir passend dazu auf die Folgen der Landtagswahlen für Vereine in Sachsen-Anhalt. Und in der dritten Stunde spreche ich live mit einer Person vom Bündnis Marsch für das Leben, What the Fuck, über queer-feministischen Protest. Zunächst geht es aber um eine Folge des Klimawandels und die könnt ihr vielleicht sogar vor eurer eigenen Haustür beobachten. Gottesanbeterinnen, die fühlen sich bei uns jetzt immer wohler. Mittlerweile ist es 7:02 Uhr. Ich freue mich, dass ihr eingeschaltet habt, egal ob ihr schon wach seid oder noch wach, so wie Hildegard Knef.

0: Kurt Weiß, Big Low. Die tagesaktuelle Redaktion von Radio Korax in Halle hat mir erzählt, dass die vor ein paar Wochen eine ganz besondere Besucherin hatten. Auf der Straße vor dem Korax-Studio saß eine Gottesanbeterin. Dieses Insekt, das aussieht wie ein kleiner Transformer, der betet, fühlt sich durch den Klimawandel in unseren Breitengraden mittlerweile immer wohler. Und auch Radio Blau hat die Gottesanbeterin in letzter Zeit beschäftigt und die Redaktion von Radio Blau hat mit dem Entomologen Dr. Matthias Nuss über die Verbreitung des Insekts gesprochen.
1: Vor ein paar Wochen habe ich morgens eine Gottesanbeterin in meinem Zimmer gefunden. Erstmal habe ich mich ein kleines bisschen erschreckt, einfach weil ich so große Insekten in Deutschland nicht unbedingt gewohnt bin. Weil ich dann aber erkannt habe, um was für ein Tier es sich handelt, nämlich um die Gottesanbeterin, die ja auch vergleichsweise gut zu erkennen ist, auch für Laien, war ich erstmal ein bisschen verwirrt und erstaunt. Und nachdem wir dann natürlich fachgerecht das Tier wieder ins Freie befördert haben, habe ich erstmal ein bisschen angefangen nachzulesen und zu meinem großen Erstaunen gelernt, dass es inzwischen relativ große Populationen in Deutschland gibt, die sich von Baden-Württemberg aus entlang des Rheins nach Hessen und bis nach Köln auch irgendwie ausgebreitet haben und dann auch zwischen Thüringen, Sachsen und Berlin. Ja, und mein Fund, der hat sich eben an einer ziemlich großen Straße in Leipzig irgendwie abgespielt und da war ich auf jeden Fall ja, doch erstaunt und um meinen Wissensdurst jetzt vollends zu stillen, habe ich hier professionelle Hilfe am Telefon, nämlich Dr. Matthias Nuss. Er ist Insektenexperte und der Leiter der Abteilung Museum für Tierkunde der Senckenberg Naturhistorischen Sammlungen in Dresden. Erstmal hallo und vielen Dank, dass Sie sich die Zeit nehmen.
2: Hallo.
1: Genau, und bevor wir dann richtig loslegen mit der Gottesanbeterin, interessiert mich natürlich auch erstmal, was das denn alles genau heißt. Also was ist Ihr Arbeitsalltag, was machen Sie in diesen Rollen?
2: Oh, ich bin traditionell eigentlich

0: beteiligen, eine Informationsplattform über sächsische Insekten aufzubauen. Und dann, was mir besonders am Herzen liegt, sind Mitmachprojekte, in denen Maßnahmen zur Förderung von Insekten umgesetzt werden. Da gehört das Schmetterlingswiesenprojekt dazu, das 2015 startete. Und zuletzt das Projekt Universum Raum Zeit für Insekten, wo wir uns also verschiedenen Lebensräumen im Siedlungsraum zugewendet haben und geschaut haben, was kann man dort für Insekten tun, beziehungsweise was gäbe es zu beachten.
1: Okay, das heißt, es geht Ihnen schon vor allem auch um die Praxis und um das Involvieren der gesamten Gesellschaft.
0: Genau.
1: Okay, cool. Ich habe mich auch gefragt, haben Sie dann einfach Biologie studiert? Haben Sie sich schon früh spezialisiert? Hatten Sie schon vorher irgendwie so im Blick, dass das wird, was Sie am Ende machen? Oder sind Sie da eher irgendwie gelandet im Endeffekt?
0: Ja, tatsächlich habe ich mich schon als Schüler sehr für die Natur interessiert und tatsächlich auch schon für Schmetterlinge. Mhm. Aber ich bin ein Kind des Ostens und da war man nicht ganz so frei in der Berufswahl. Ich bin also zunächst Kartograf geworden, habe dann Gartenbau studiert und dann nach der Wende habe ich meine Promotion am Museum für Naturkunde in Berlin in Zoologie gemacht.
1: Mhm. Cool.
0: Und dann hatte ich das große Glück, 1998 eine Stelle am Dresdner Tierkundemuseum zu bekommen.
1: Ja, gut. Und da arbeiten Sie bis heute, so wie ich das verstehe.
0: Genau, richtig.
1: Genau. Okay, gut. Dann kommen wir mal zum Eingemachten. Und zwar als allererstes habe ich mich gefragt, wie kam die Gottesanbeterin ursprünglich überhaupt nach Deutschland? Wann? Das ist, denke ich, wahrscheinlich schon ein bisschen länger her als jetzt die letzte Vergrößerung der Population. Und wo lebt sie normalerweise?
0: Ja, also die Gottesanbeterin, die in Europa heimisch ist, die Mantis religiosa, die ist tatsächlich von Europa bis an den Pazifik verbreitet, hat also ein sehr großes Verbreitungsgebiet, aber in diesem geografischen Raum ist sie sozusagen mediterran verbreitet, das heißt, sie braucht eigentlich ein subtropisches Klima und sie profitiert jetzt tatsächlich vom Klimawandel und kann ihr Verbreitungsgebiet nach Norden erweitern. Aber für Deutschland ist das Szenario, was wir jetzt in den letzten 2,5 Jahrzehnten beobachtet haben, nicht einheitlich, sondern die Gottesanbeterin war in Südwestdeutschland, also in Baden-Württemberg und Rheinland-Pfalz, quasi schon auch in historischen Zeiten einheimisch. Und sie hat sich jetzt von dort ausgebreitet, nach Norden und nach Osten. Aber die Gottesanbeterin, die wir hier in Ostdeutschland haben, die haben sich unabhängig davon ausgebreitet.
1: Okay.
0: Und zwar wahrscheinlich durch Verschleppung. Und das können wir auch in unseren sächsischen Daten sehen. Der Erstnachweis in Sachsen stammt aus der Umgebung von Leipzig. Der nächste Nachweis dann aus der Umgebung von Weißwasser. Und zwischen diesen Fundpunkten gab es zunächst keine Verbindung. Und dann haben sich sozusagen diese Populationen etabliert und ausgebreitet. Und man kann sagen, es gibt so ein Ausbreitungszentrum im Südosten von Sachsen-Anhalt, im Nordosten von Thüringen und im Nordwesten von Sachsen. Und das zweite Ausbreitungszentrum, das erstreckt sich von Berlin über Ostbrandenburg bis in den Nordosten von Sachsen. Und im Verlaufe der Jahre, also vor allem seit 2016, haben sich diese beiden Populationen dann so weit ausgebreitet, dass man da heute keine Trennung mehr feststellen kann. Und in Sachsen kommt die Gottesanbeterin jetzt quasi in der gesamten Nordhälfte vor und in der Südhälfte vereinzelt, aber eben auch bis hoch ins Erzgebirge und ins Zittauer Gebirge.
1: Genau, und Sie haben ja auch schon, das ist ja, denke ich, auch relativ einleuchtend, den Klimawandel als Faktor genannt, der die Bedingungen verändert und die Ausbreitung möglich macht. Aber ich würde vermuten, wahrscheinlich ist es nicht das globale Temperaturmittel, was jetzt da irgendwie den ausschlaggebenden Faktor gespielt hat. Deswegen würde mich interessieren, was sind denn die Veränderungen an den Orten konkret, die die guten Lebensbedingungen für die Gottesanbeterinnen irgendwie herstellen?

0: Und ja, wo fühlt sie sich grundsätzlich, abgesehen jetzt von vielleicht der Klimazone, wohl?
1: Also, ich glaube schon, dass der Klimawandel hier eine Rolle spielt. Und wir müssen ja auch sehen, dass sich Mitteleuropa stärker erwärmt als das globale Mittel.
0: Okay, ja.
1: Und die Ausbreitung von Südwestdeutschland kann allein durch den Klimawandel erklärt werden. Während unsere Gesellen hier im Ostdeutschland, die sind wahrscheinlich primär erstmal durch den Menschen verschleppt worden. Und das wahrscheinliche Szenario, was man sich da vorstellen kann, das versteht man, wenn man die Lebensweise dieser Tiere kennt. Mhm. Und zwar die Weibchen, wenn die Eier ablegen, dann legen sie eine sogenannte Oothek ab. Das heißt, sie legen ein Eipaket ab und dieses Eipaket wird sozusagen eingepackt in ein Eiweißsekret, das dann an der Luft aushärtet. Mhm. Und das können die irgendwo ankleben. Das kann ein Pflanzenhalm sein, das kann aber auch ein LKW oder ein Eisenbahnwaggon sein. Ja. Und damit ist das dann sehr gut transportierbar.
0: Also das heißt, unter Verschleppung durch den Mensch ist in dem Fall dann nicht irgendwie zu verstehen, jemand hat das als Haustier genommen und irgendwo hingebracht, sondern in menschlichen Transportwegen können die einfach sozusagen zu blinden Passagieren werden.
1: Genau. Ja, da muss nicht die bewusste Handlung gedacht werden, sondern die legen ihre Oothek ab. Vielleicht stand da auch ein LKW schon in der Sonne. Das Weibchen hat sich gedacht, ach, schön warm hier, da lege ich mal meine Eier ab. Und dann hat sich der LKW in Bewegung gesetzt. Das ist das wahrscheinliche Szenario für die Besiedlung Ostdeutschlands. Beweisen kann man das im Nachgang nicht.
0: Ja, nee, klar, verstehe.
1: So, und dann treffen die Tiere hier sozusagen jetzt auf klimatische Bedingungen, mit denen sie klarkommen.
0: Ja. Ja,
1: also grundsätzlich Frost gibt es im Winter ja auch im Mittelmeerraum, aber wir haben jetzt nicht mehr diese Winter mit minus 25 Grad, die noch in den 90er Jahren, sondern die Tiefstemperaturen liegen schon 10 Grad höher.
0: Ja.
1: Und im Sommer wird es ja heiß und damit kommen diese Tiere, wenn sie aus dem Mittelmeerraum kommen, verständlicherweise gut klar. Ja. Und sie besiedeln eigentlich verschiedene Offenlandtypen, und dort sind sie als nicht spezialisierte Räuber auch unterwegs. Deshalb können sie sich auch über verschiedene Lebensräume in der Kulturlandschaft hinweg gut ausbreiten.
0: Ja, wenn so Arten sich ausbreiten, dann hat das natürlich immer irgendwelche Auswirkungen auf die vorhandenen Ökosysteme. Ich denke, das kann natürlich mal irgendwie fataler ausfallen und mal vielleicht auch nicht so einen großen Unterschied machen. Wie ist es denn in diesen Verbreitungsgebieten, den neuen hier in Deutschland? Hat es teilweise schwierige Auswirkungen auf die Ökosysteme gehabt?
1: Also das können wir nicht genau benennen. Ja, wir sind dazu auch keine Untersuchungen bekannt. Aber es ist ja so, in unserer Natur leben ja mehrere tausend Insektenarten, die sich räuberisch ernähren.
0: Ja.
1: Und jetzt kommt eine Insektenart dazu. Und diese Diskussion haben wir ja auch bei der asiatischen Hornisse.
0: Mhm.
1: Und so wie die Gottesanbeterin ist auch die asiatische Hornisse kein spezialisierter Räuber. Also dass die jetzt meinetwegen nur ganz bestimmte Insekten fressen, sondern sie ernähren sich von unterschiedlichen Insektenarten. Und deshalb kann man erst einmal davon ausgehen, dass es keinen besonderen Konkurrenzdruck auf bestimmte Insektenarten gibt.
0: Okay.
1: Aber theoretisch ist es natürlich denkbar, wenn ich bei einer Insektenart eine schwache Population habe, also mit wenig Individuen, und jetzt kommt ein Räuber dazu, dann ist es theoretisch denkbar, dass jetzt sozusagen diese bereits geschwächte Population sozusagen diesen zusätzlichen Fraßdruck nicht mehr aushält.
0: Okay. Ja.
1: Aber ich kenne dafür keine belegten Beispiele.
0: Okay. Und wenn, dann wäre natürlich auch noch die Frage zu sehen, ob das sich vielleicht irgendwie am Ende auch relativ schnell wieder ausgeht und irgendwie auf ein neues Mittel einpendelt. Gibt es für sowas auch irgendwie Beobachtungen?
1: Also ja, im Moment sehen wir ja auch anhand der Daten, die uns übermittelt werden in unserem Mitmachprojekt, dass die Gottesanbeterin sehr häufig gesehen wird. Das liegt natürlich auch, ich sag mal, an ihrer bizarren Gestalt und an ihrer Größe, ja, dass sie wahrgenommen wird. Aber ich denke schon, sie hat sich jetzt erst einmal sehr gut etabliert, ist auch relativ häufig geworden. Aber für mich als Entomologe ist es jetzt nicht so, dass ich sage, das ist eine Massenentwicklung. Dazu sehen sie tatsächlich zu selten. Ja. Mhm. Aber grundsätzlich ist es denkbar, dass wenn eine Art ihr Verbreitungsgebiet erweitert oder durch den Menschen verschleppt wird in eine neue geografische Region, dass diese Art dort erst einmal keine natürlichen Feinde hat oder keine nennenswerten natürlichen Feinde und sich deshalb in großer Zahl vermehren kann. Wir sehen das ja nach wie vor bei der Rostkastanien-Miniermotte. Da fehlen immer noch die effektiven natürlichen Gegenspieler. Ja. Und von daher ist es durchaus denkbar, dass die Häufigkeit, die wir jetzt bei der Gottesanbeterin in Sachsen sehen, dass die in Zukunft vielleicht auch etwas zurückgeht. Ja, ja. Aber ich würde es nicht als eine Massenentwicklung sehen und die größere Gefahr wäre vielleicht mal ein harter Winter, der der Populationsentwicklung dann erträglich ist.
0: Okay, das heißt, wir können auf jeden Fall festhalten, die Gottesanbeterin ist durch ihre leicht erkennbare Form sozusagen auch ein bisschen überrepräsentiert in den Daten, weil sie einfach gut und häufig einfach auch von Laien identifiziert werden kann.
1: So ungefähr kann man das formulieren.
0: Genau, ich habe tatsächlich auch so ein Portal gefunden und meinen Fund dann da ganz stolz eingetragen. Sie haben ja auch schon gesagt, dass sie in ihrer Arbeit einen großen Fokus auf Mitmachen legen. Ich habe mich aber auch vor allem noch gefragt, sind das am Ende, gerade wenn man solche Faktoren dann irgendwie mit einbezieht, sind das für Sie auch irgendwie gut wissenschaftlich nutzbare Daten oder geht es bei dem Teil dann wirklich mehr um die Wissenschaftskommunikation und um die Veranschaulichung und darum, Leute einfach zu begeistern? Genau.
1: Also in unserem Mitmachprojekt Insekten Sachsen ist es so, dass wenn man eine Insektenbeobachtung meldet, dann wünschen wir, dass das zum Beispiel durch ein Foto belegt ist. Ja, ja. Und anhand des Fotos können wir die Artbestimmung prüfen. Ja. Mhm. Und damit ist sozusagen dieser Datensatz, wie wir in der Wissenschaft sagen, verifizierbar, also überprüfbar. Ja. Das ist ein wichtiges wissenschaftliches Kriterium. Das heißt, die einzelnen Fundpunkte bei uns sind alle nachvollziehbar. Und damit genügt das den Ansprüchen, die wir in der Wissenschaft stellen.
0: Okay, das ist, finde ich, die beste Antwort, die es hätte geben können, weil das heißt, falls ihr ein seltenes Tier, eine seltene Pflanze, wie auch immer findet und das bei einem Portal wie diesem irgendwie melden wollt, dann wisst ihr, wenn ihr ein Foto beilegt, dann kann damit auch am Ende ein Wissenschaftler, eine Wissenschaftlerin was anfangen. Ja, dann bin ich erstmal ausgefragt oder leer gefragt sozusagen. Und ich habe auf jeden Fall viel Neues gelernt. Und ich hoffe, ihr an den Endgeräten habt das auch. Und dann bedanke ich mich bei Ihnen nochmal.
1: Sehr gern.
0: Und gebe zurück zur Sendung.
2: Das war Dr. Matthias Nuss über die Gottesanbeterin. Matthias Nuss ist Entomologe und Vorsitz des Arbeitskreises Entomologie im NABU Sachsen. Wir hören Can Sing Swan Song.

0: Es ist 7.28 Uhr. 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Erst letzten Samstag wurde in Cottbus der queere Treffpunkt Regenbogenkombinat mit Hakenkreuzen und der Botschaft »Wir hassen euch« beschmiert. Das war nicht der erste Angriff auf den Begegnungs- und Veranstaltungsort in Cottbus. In der Vergangenheit wurden schon mehrfach Regenbogenbanner beschmiert und abgerissen und aktuell muss die rückseitige Fassade des Hauses erneuert werden, weil dort letztes Jahr eine Papiertonne in Brand gesteckt wurde. Cottbus ist natürlich kein Einzelfall. Linke, subkulturelle Orte werden vielerorts bedroht und vor allem in kleineren Städten oder Dörfern, wenn die linke Szene nicht so groß ist, fühlen sich rechte AngreiferInnen sicher. Neben dem Schock und der Arbeit, die die Erneuerung von Fassaden nach Bränden und das Einsetzen neuer Fenster nach Steinwürfen oder das Anbringen neuer Schlösser nach Einbrüchen mit sich bringen, bedeuten solche Angriffe für die Orte auch noch Kosten. Einen bedrohten Ort instand zu halten, ist teuer. Die Kampagne »Alles beginnt im Zentrum« sammelt Spenden, um subkulturelle Orte wie alternative Jugendclubs, queere Cafés und selbstverwaltete Kulturzentren zu unterstützen. Ich spreche jetzt mit Carla Riese von der Monom-Stiftung, die die Kampagne ins Leben gerufen hat. Hallo Carla.
1: Hallo, vielen Dank, dass ich da sein darf.
0: Carla, eure Kampagne heißt »Alles beginnt im Zentrum«. Was beginnt denn alles im Zentrum?
1: Um es kurz zu sagen, ich würde sagen alles. Nee, aber also was, wenn man sich mal überlegt, was alles im Zentrum beginnt, ist es irgendwie verrückt, wenn wir zum Beispiel dran denken, welche Bands heutzutage alle auf so großen deutschen Festivals spielen. Und wenn wir uns dann fragen, wo haben die eigentlich angefangen, was waren denn die ersten Bühnen, das waren alles so selbstverwaltete Jugendclubs und sehr, sehr kleine Bühnen. Aber das ist nicht alles, also in so selbstverwalteten Zentren fängt auch die erste politische Organisierung an, dass man die erste Demo gegen rechts organisiert oder den ersten CSD. Das sind Orte, da gibt es Selbsthilfewerkstätten, man lernt irgendwie, es gibt die verschiedensten Projekte, es gibt Lesungen von unabhängigen Verlagen, die halt sonst, also die AutorInnen, die sonst gar keine Chance hätten, irgendwo eine Bühne zu finden, finden dort ihren Raum. Und deshalb denken wir, ist das super unterstützenswert, dass das bleibt.
0: Voll, also Zentren, linke subkulturelle Zentren, sehr vielfältig. Und man lernt ein Zusammenleben vielleicht auch. So unterschiedliche Leute kommen dahin und lernen miteinander einen Ort zu gestalten, oder?
1: Ja, definitiv, definitiv. Also es funktioniert ja auch oft irgendwie anders, dass Entscheidungen im Plenum getroffen werden. Und das ist ja auch irgendwie eine Form, wie man lernt, Gemeinschaft zu gestalten, die vielleicht ein bisschen abseits des Mainstreams ist oder eine Alternative auch sein könnte.
0: Mhm. Aber es sind ja nicht nur Kosten nach Angriffen. Spätestens seit den Wahlen in Sachsen-Anhalt, wo die AfD ja 43,8% der Stimmen erhalten hat, bangen viele linke Orte, ob sie in Zukunft noch Fördergelder für ihre Arbeit bekommen werden. Also Kürzungen von Geldern für zum Beispiel Jugendarbeit oder so Demokratie- und Kulturprojekten haben in den letzten Jahren ja sowieso schon eine neue Normalität erreicht. Was denkst du denn, müssen subkulturelle Orte sich von staatlichen Förderungen unabhängig machen, um langfristig bestehen zu können?
1: Also ich glaube, das ist ein bisschen das Ziel, mit was wir mit Alles beginnt im Zentrum versuchen, weil das ist, also wie du schon sagst, das ist eine Entwicklung, die besteht auch schon länger, die besteht auch nicht erst seit der AfD, da haben auch andere Parteien auf jeden Fall zu beigetragen, dass immer mehr Subkultur ihre Gelder verlieren und das zeigt natürlich, dass man sich auf staatliche Gelder nicht verlassen kann. Also es kann natürlich sein, dass das irgendwann mal wieder anders wird, aber das ist ja, also kann man nicht drauf setzen. Deshalb glaube ich schon, dass man sich Alternativen suchen muss. Aber wie gesagt, wir denken, dass Alles beginnt im Zentrum so eine Alternative sein könnte und wir sind damit ja auch nicht allein. Es gibt ja andere Initiativen wie zum Beispiel Polylux, die was Ähnliches machen, aber halt nur für den Osten in Deutschland. Und wir denken aber schon, es wäre gut, wenn es sowas Bundesweites gibt, wo sich jeder einfach dran hinwenden kann. Es ist eine einfache Struktur. Es ist ja bundesweit und für alle. Und deshalb, ja, das ist quasi die Alternative zu staatlichen Fördergeldern.
0: Aber also die Spenden kommen ja größtenteils von Privatpersonen oder komplett von Privatpersonen. Ja, komplett oder
1: größtenteils? Ja, die kommen komplett.
0: Und da habe ich mich gefragt, alles wird teurer, Inflation, viele Leute verlieren gerade ihre Jobs. Kann man sich denn auf Spenden verlassen so langfristig?
1: Ja, das ist voll die gute Frage. Und ich finde auch natürlich, überall zieht es an, wie du sagst, alle haben irgendwie weniger Geld, aber ich glaube, man darf nicht vergessen, wie viel Geld manche Menschen dann doch noch haben und wie viele Menschen eben doch noch spenden können. Also vielleicht ist das auch manchmal so eine Perspektive, die ein bisschen hinkt, dass alle weniger, also das stimmt natürlich, dass alle weniger Geld haben, aber ich glaube, es gibt einen großen Anteil an Menschen, die haben noch Geld und die können da auch einen Teil von abgeben und machen das auch. Also es gibt ja andere große Organisationen, die genauso von Spenden getragen werden, die Spendensummen in einem Ausmaß jedes Jahr sammeln. Das kann man sich fast gar nicht vorstellen, vor allem nicht als so kleine Initiative wie wir. Und ich glaube schon, dass da sehr, sehr, sehr viel möglich ist. Ob das jetzt ein Ziel ist, dass alles über private Spenden finanziert wird, ich finde, das ist eine andere Frage. Aber ja, gerade ist das so die einzige Möglichkeit erstmal.
0: Und wie läuft das so gerade? Wie viele Spenden habt ihr schon zusammen?
1: Also das läuft ganz gut, würde ich sagen. Ich glaube, in diesem Jahr haben wir so circa 40.000 Euro Spenden eingenommen. Circa.
0: Nicht schlecht.
1: Ich denke auch, das ist nicht schlecht. Das ist natürlich ausbaufähig, weil auf jeden Fall können wir damit nicht alles finanzieren, was gebraucht wird. Wenn man sich mal anschaut, wo überall Gelder gekürzt werden und welche Zentren allen angegriffen werden, das ist natürlich utopisch, dass man das mit 40.000 Euro alles bezahlen kann. Aber wir sind ja auch ziemlich aus dem Nichts gestartet. Wir werden größer, wir werden bekannter und ich glaube, da ist auf jeden Fall noch sehr, sehr viel Potenzial. Deshalb denke ich auch, wir können eigentlich erstmal zufrieden sein.
0: Und diejenigen, die Geld von euch bekommen, wofür werden denn die Spenden ausgegeben? Wofür wird das so genutzt?
1: Ja, also es gibt so zwei Fördertöpfe bei uns. Was bisher nur genutzt wurde, ist der Akuthilfefonds. Das heißt, wenn jemand angegriffen wird oder ein Zentrum angegriffen wird, dann können die ziemlich unkompliziert bei uns auf der Website allesbeginntimzentrum.org auf die Förderungsseite und können dann sich also Gelder beantragen in der Höhe von bis zu 2.000 Euro. Und das funktioniert erstmal ziemlich unkompliziert, auch recht schnell. Und in den meisten Fällen, also wenn es irgendwie unter unsere Fördergrundsätze geht, dann bekommen die auch das Geld. Und was wir jetzt im Herbst zum ersten Mal noch haben, ist der Strukturhilfefonds. Und das ist ein Fonds, bei dem bekommen jetzt dieses Jahr 4 Zentren über einen Zeitraum von 3 Jahre lang Geld. Das heißt, es ist, und das Geld ist quasi unabhängig von Angriffen oder anderen Förderungen und geht einfach da, also es geht darum, dass wir die Struktur von so Zentren fördern wollen, dass wir Zentren ermöglichen wollen, dass sie nicht die ganze Zeit sich darüber Gedanken machen müssen, wo kommt jetzt das Geld her für die nächste Miete, sondern dass irgendwie dass wir Raum schaffen für neue Ideen in den Köpfen quasi. Das sind jetzt unsere zwei Fördertöpfe.
0: Ja, mega cool.
1: Ja, aber noch kurz ergänzend dazu, der Strukturhilfefonds, das haben wir jetzt auch nicht öffentlich ausgeschrieben, weil das die Kampagne einfach noch nicht tragen kann. Dieses Jahr übernimmt das Geld noch die Monum-Stiftung. Und im nächsten Jahr wollen wir dann, also hoffen wir, dass wir das dann auch mit dem Geld aus dem Alles beginnt im Zentrum-Fonds tragen können.
0: Ja, drücken wir auf jeden Fall die Daumen. Hast du vielleicht konkrete Beispiele von Zentren, die also gerne auch anonymisiert, die angegriffen wurden und dann von eurem Geld aus eurem Fonds konkret irgendwas umgesetzt haben?
1: Ja, klar. Also zum Beispiel das Bargel in Rostock. Da, also das wird auch immer wieder angegriffen und Ende letzten Jahres gab es da Brandstiftung und da haben wir geholfen, Sicherheitsmaßnahmen zu installieren, also halt finanziell geholfen natürlich. Dann die Atomkinder e.V. in Schwarzenberg, die werden auch regelmäßig angegriffen und da haben wir auch bei einem Schutzkonzept geholfen. Aber es gibt, also das sind jetzt zwei ostdeutsche Beispiele, es gibt auch ganz, ganz viel in Westdeutschland. Zum Beispiel haben wir beim OZ in Dortmund, da wurden Gelder gestrichen und da haben wir dann geholfen mit der Miete, einfach die Miete zu bezahlen. Oder auch das Alter in Mannheim, da gab es einen Fall von Vandalismus und da mussten die Toiletten repariert werden. Da haben wir geholfen. Das ist jetzt eine Auswahl. Also es sind mittlerweile echt einige, die denen wir helfen konnten.
0: Voll cool. Und ja. Du hast es jetzt gerade schon gesagt, wenn Leute spenden wollen, dann denke ich, können sie es machen. Und du hast gerade schon deine eure Website genannt, www.allesbeginntimzentrum.org, alles beginnt im Zentrum dabei zusammengeschrieben. Ich denke, dort kann man dann auf diese Website kann man gehen, wenn man jetzt zuhört und Leute denken, ah ja, sie haben irgendwie noch ein bisschen was über am Ende des Monats und würden das gerne in euren Fonds geben. Und wenn Leute jetzt zuhören, die vielleicht Teil sind von linken Zentren, kleinen subkulturellen Orten, die angegriffen werden, wo können die dann auf euren Fonds zugreifen?
1: Auch einfach über unsere Website, da gibt es dann den Reiter Förderung und dort kann man sich so ein Dokument runterladen, das man ausfüllen muss. Das ist auch nicht viel Arbeit. Ich glaube, wir haben in der Stiftung alle Erfahrungen mit so Antragstellung und wollten, dass das möglichst unkompliziert ist und das ist es auch. Also genau, einfach über die Website.
0: Cool, ja, vielen Dank für das Interview. Die Kampagne hat eine Menge bekannte UnterstützerInnen von der Band Die Goldenen Zitronen über den Verbrecher Verlag bis hin zum Autoren Max Czorlik zum Beispiel. Und ein Musiker, der sich kürzlich für Alles beginnt im Zentrum ausgesprochen hat, ist Daskin. Und wir hören jetzt Daskin mit 1-2 Eisberg. Danke dir, Carla.
1: Vielen Dank. Tschüss.
0: Ciao.

0: Billy Ocean, when the going gets tough, the tough gets going. Am vergangenen Wochenende sind über 100.000 Menschen auf die Straße gegangen, um für eine demokratische und vielfältige Zukunft zu demonstrieren. Vielerorts als Reaktion auf die Wahlergebnisse bei der Landtagswahl in Sachsen-Anhalt am 6. September. Aber in Berlin auch als Großdemonstration kurz vor den dortigen Wahlen zum Abgeordnetenhaus am 20. September, also kommenden Sonntag. Unter dem Motto Zeit, dass sich was dreht, sind zwischen 18.000 und 30.000 Menschen als Sterndemonstration zum Roten Rathaus gezogen. Ihr Ziel? Alles zu thematisieren, wofür es sich zu kämpfen lohnt und damit vor dem Wahlkampfende in Berlin ein starkes Zeichen auf der Straße zu setzen. Aufgerufen hatten fast 100 Organisationen, Initiativen und Gewerkschaften. Entsprechend vielfältig waren die verschiedenen thematischen Startkundgebungen und Demonstrationszüge aus unterschiedlichen Kiezen. So wurde an der U-Bahn-Haltestelle Stadtmitte bei einer Kundgebung mit dem Motto Welt statt mit Haltung von einem Redner von PowerShift, die sich mit gerechteren Wirtschaftssystemen beschäftigen, auf die globale Dimension des menschengemachten Klimawandels aufmerksam gemacht.
1: Diesen Sommer haben wir verstärkt gespürt, was die Klimakrise bedeuten wird. 39,9 Grad wurden in Tempelhof gemessen. Unsere Krankenhäuser, unsere Schulen, unsere Pflegeheime, viele unserer Wohnungen sind gar nicht oder unzureichend auf solche Hitzewellen vorbereitet. Der aktuellen Bundesregierung fällt nicht mehr viel dazu ein, als uns aufzurufen, genügend zu trinken. Entschuldigt meine Wortwahl, aber wollen die uns verarschen? Ja. Gleichzeitig wird der Winter einseitig für fossiles Gas gesetzt, wenn er genug in den Speichern ist. Viele von uns haben als Mieterin keinen Einfluss auf ihre Heizung. Immerhin, liebe Freundin, haben wir als Bärennetzwerk, als viele Organisationen unsere Energieversorgung wieder in Bürgerinnenhand zurückgeholt. Und hoffentlich schaffen wir es eine Wärmewende und schaffen es auch, unsere Mieten wieder, die Wohnungsgenossenschaft in unsere Hand zu holen. Gleichzeitig dürfen wir nicht vergessen, auch wenn wir die Klimakrise hier spüren, dass unsere Gesellschaften Verursacher der Krise sind. Die Leidtragenden sind überall auf der Welt. Meine Freundinnen in den Philippinen müssen nur mittlerweile einmal im Jahr wegen Flut ihre Sachen aus dem Keller bis aus dem Erdgeschoss ins Dachgeschoss tragen. Ihre Dächer, ihre Häuser werden weggeblasen von stärker werdenden Taifunen. Und wenn der Regen kommt, dann kommt der Sturm und flutartig. Die Hitze schränkt aber auch die Landwirtschaft ein. Den richtigen Zeitpunkt, Felder vorzubereiten, zu säen, zu ernten, all das wird weniger vorhersehbar. Trockenheit, Starkregen und für die Küstenregionen der steigende Meeresspiegel. Das betrifft häufig die Ärmsten der Armen. Fischer, Landwirtinnen, aber auch die städtischen Armen, die schutzlos der Hitze ausgesetzt sind. Wie unterstützen wir sie? Wie schützen wir sie? Sicher nicht, indem wir eine sogenannte Entwicklungszusammenarbeit an Interessen deutscher Konzerne ausgerichtet. Wir brauchen wieder eine Politik, die Menschenrechte stärkt, Menschen dabei hilft, die Klimakrise zu adressieren und mit den Folgen umzugehen. Wir müssen hier Emissionen schnellstmöglich reduzieren. Und dafür sind Rechtsextreme keine Hilfe. Lasst uns nach den Wahlen eine Wärmewende, eine Mobilitätswende und eine gerechtere Stadt gestalten. Die Rechtsextremen schreien Deutschland zuerst. Lasst ihn ein, enough is enough, entgegenstellen. Wir bleiben solidarisch, wir kümmern uns um unsere Freundinnen, egal wo auf der Welt. Zusammen für Menschenrechte und globale Demokratie, für ein Berlin mit Haltung.
0: Die Rolle von radikalen und populistischen bis hin zu faschistischen Rechten war generell immer wieder Thema auf der Sterndemo in Berlin letztes Wochenende. Vor allem der Demonstrationszug Soziale Teilhabe für alle, dem sich die Kundgebung an der U-Bahn-Haltestelle Stadtmitte später auf dem Weg zum Rathaus dann anschloss. Dort ging es viel um die Möglichkeit einer Regierung der AfD in Sachsen-Anhalt dass die Möglichkeit einer Regierung der AfD in Sachsen-Anhalt als Wendepunkt auch für die Menschen in Berlin aufgegriffen werden sollte.
2: Ein Tag, an dem viele von uns gemeinsam getrauert haben. Der Tag, an dem zum ersten Mal in der Geschichte der Bundesrepublik Rechtsextreme die Chance bekommen, eine Landesregierung zu stellen. Der 6. September, er wird in die Geschichte eingehen. Unsere Kinder und unsere Enkel werden über diesen Tag lernen. Und sie werden entweder lernen, dass der 6. September 2006 der Tag war, an dem die AfD ihren Siegeszug begann, eine Schreckensherrschaft implementierte und alles das unterjochte, wofür es sich für uns zu kämpfen lohnt. Oder es wird der Tag gewesen sein, an dem wir gemeinsam beschlossen haben, der AfD eine unbändige Welle des Widerstandes entgegenzusetzen. Der Tag, an dem wir von Aachen bis nach Görlitz, von Freiburg bis nach Flensburg überall Farbe bekennen. Der Tag, an dem wir zeigen, wir lassen uns keinen Millimeter unserer Demokratie nehmen.
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0: Mit 5 Fahrraddemonstrationen, einer Kidical Mass, also einer Kinderfahrraddemonstration, und 6 Laufdemonstrationen war eine breite thematische Vielfalt verbunden mit einer breiten Präsenz aus vielen Kiezen in Berlin und einem großen gemeinsamen Abschluss am Roten Rathaus am Alexanderplatz. Mit laut Veranstaltenden 30.000, laut Polizei 18.000 Teilnehmenden blieb die Mobilisierung dennoch hinter den Erwartungen der aufrufenden Organisation zurück. Doch mit der Bandbreite der Themen von Klimaschutz über soziale Gerechtigkeit und Mobilitätswende bis zu Antirassismus, Queerfeminismus und dem Schutz der Demokratie und mit der vielfältigen Beteiligung aus der gesamten Zivilgesellschaft sowie aus dem Mitte- bis linken Parteienspektrum scheint das Konzept des Bündnisses gelungen zu sein, ein gemeinsames Zeichen zu setzen für eine solidarische, weltoffene Stadt.

Rolling in on a burning tire von The Dead Weather. Es ist 8.08 Uhr. 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Und die Sängerin von The Dead Weather, das wir gerade gehört haben, ist Alison Mosshart und sie ist auch die Sängerin von The Kills. Und deswegen hören wir jetzt noch The Kills mit Happier Than Ever, ein Cover von Billie Eilish. Mhm.

Alison Moss hat nochmal mit einem Cover von The Kills. Es ist jetzt 8.13 Uhr, also Zeit für unsere Veranstaltungstipps. Los geht's mit Leipzig. Rechte Gewalt ist kein Randphänomen. Rassistische Angriffe in Solingen, Mölln, Rostock, Lichtenhagen, Hoyerswerda oder auch Leipzig-Grünau in den 1990er Jahren sprechen für sich. In Deutschland werden von verschiedenen Initiativen seit 1990 mindestens 224 Todesopfer rechter Gewalt aufgeführt. Allein in Leipzig sind es 9 Todesopfer und ein Verdachtsfall seit 1990. Eine neue Ausstellung erinnert an diese 9 Opfer rechter Gewalt. Den Auftakt dazu macht heute eine Podiumsdiskussion, zu der VertreterInnen des Initiativkreises Antirassismus eingeladen sind, die die erste Ausstellung Todesopfer rechter Gewalt in Leipzig 2013 schon erarbeitet haben. Und jene werden auf der Podiumsdiskussion vertreten sein, die sich heute für die Auflage 2026 mit der Ausstellung beschäftigt und sie überarbeitet haben. Um 18 Uhr geht's los im Stadtgeschichtlichen Museum im Alten Rathaus von Leipzig und die Ausstellung ist dann bis Ende Oktober immer dienstags bis sonntags jeweils um 10 Uhr bis 18 Uhr im Stadtgeschichtlichen Museum Leipzig zu sehen. Die Ausstellung ist außerdem kostenfrei. In Leipzig findet heute auch ein Vernetzungstreffen für alle Awareness-Kollektive statt. Das Treffen ist ergebnisoffen und soll erstmal ein loser Austauschraum sein. Es findet im Büro der Rosa-Luxemburg-Stiftung in der Dämmeringstraße 32 im 3. Stock statt. Und es braucht keine Anmeldung. Der Raum ist für RollstuhlfahrerInnen barrierearm zugänglich. Es gibt eine barrierearme Toilette, einen Rückzugsort mit Stim-Toys und keine Smalltalk-Pflicht. Und Freiwilligkeit bei allen Angeboten, aktiv oder auch einfach beobachten, teilzunehmen. Pirna. Seit Januar diesen Jahres stehen 8 mutmaßliche Mitglieder der sächsischen Separatisten vor Gericht. Wer das ist und warum sie vor Gericht stehen und was die Gruppe der sächsischen Separatisten gefährlich macht, darüber

formiert einen Vortrag heute Abend in Pirna. Organisiert wird die Veranstaltung von der Rosa-Luxemburg-Stiftung in Kooperation mit dem Akkubitz e.V. Eingeladen ist Steven Hummel. Er ist Politikwissenschaftler und arbeitet als Bildungsreferent bei der Rosa-Luxemburg-Stiftung Sachsen und ist dazu ehrenamtlich bei der Dokumentations- und Rechercheplattform Chronik.LE aktiv. Außerdem noch eingeladen ist Kerstin Köditz. Sie war von 2001 bis 2024 für die Linke Mitglied des Sächsischen Landtags und dort für ihre Fraktion Sprecherin für antifaschistische Politik. Aktuell ist sie unter anderem Vorsitzende der Vereinigung der Verfolgten des Naziregimes Bund der Antifaschistinnen und Antifaschisten Sachsen e.V. und der Vortrag Sächsische Separatisten als Beispiel für Rechtsterrorismus beginnt um 18 Uhr in der Kulturkiste in der Schlössergasse 3 in Pirna heute. Ein weiterer Vortrag erwartet euch in Dresden City, nicht weit von Pirna, und zwar Überwachen und Strafen, der Terror des Staates. Der Vortrag bringt ein wenig Licht in das Dickicht aus neuen Maßnahmen auf Bundes- und Länderebene. Außerdem soll er anregen, den eigenen Umgang mit persönlichen Daten grundlegend zu überdenken. 50 Minuten Vortrag plus 30 Minuten Denken und Diskutieren ist das Konzept. Außerdem gibt es vorab Küfer. Der Vortrag findet nämlich im Rahmen des offenen Antifa-Treffens Dresden statt. Heute um 18.30 Uhr öffnet das AZ Conny die Tore in der Rudolf-Leonhardt-Straße 39. Halle. Orgel erklärt in Halle. Im Rahmen des Gesprächskonzerts Orgel erklärt präsentieren Dr. Anna-Viktoria Baltrud-Schulze und ihre Studierenden der Evangelischen Hochschule für Kirchenmusik die Königin der Instrumente. Und zwar um 10 Uhr in der Ulrichkirche. Es kostet 5 Euro Eintritt. Also jetzt direkt nach dem MoMA könntet ihr, wenn ihr in Halle seid, schnell noch losziehen. Dann kommt ihr vielleicht ein bisschen zu spät, aber dann habt ihr wenigstens nichts vom MoMA verpasst und könnt euch auch noch die Königin der Instrumente, die Orgel, erklären lassen. Weiter in Halle die Ausstellung Helga Paris, Häuser und Gesichter. Halle 1983 bis 85 ist schon seit längerem zu bestaunen. Heute findet dort eine Führung in einfacher Sprache statt. Dabei sprechen die BesucherInnen in einfachen Worten über die Kunstwerke von Helga Paris und tauschen sich aus. Wer mitmachen mag, meldet sich bei Therese Laschberger. Therese Laschberg arbeitet bei der Kulturstiftung Sachsen-Anhalt. Ihren Kontakt findet ihr auf der Website der Kulturstiftung Sachsen-Anhalt. Die Führung in einfacher Sprache ist um 16.30 Uhr heute und kostet 5 Euro. Begleitpersonen können kostenlos mitkommen. 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Also Samstag findet sie statt von 10 bis 18 Uhr und wer mitmachen möchte, kann sich auf der Radio Korax Webseite dafür anmelden, unter der Rubrik mitmischen und dann auf Workshops klippen und dort findet man dann die Anmeldung für den Workshop bei Korax. Und gleich geht's weiter mit Veranstaltungstipps in Berlin und Potsdam noch, aber dazwischen hören wir noch ein kurzes Lied und zwar Nina Simone, Ne me quitte pas.

0: Weiter geht es jetzt mit Veranstaltungstipps in Berlin. Heute kann in Berlin-Friedrichshain im Rahmen einer Stadterkundung können Spuren der Verfolgung und antifaschistischer Widerstand entdeckt werden. Von der Steele-Koppenstraße bis zum Bersarinplatz soll der Rundgang Gedenken und Erinnern sichtbar machen. Das Arbeiterleben vor 1933, Arbeiterwiderstand, christlicher Widerstand, frühe Folterstätten des Nationalsozialismus, Spionage für die Sowjetunion, Kriegsende und Befreiung, Neubeginn. Um all diese Themen wird es gehen. Der VVN BDA Berlin organisiert die Stadterkundung und los geht's um 11 Uhr an der Gedenkstätte Koppenstraße, Ecke Singerstraße. Alles kostenlos. Also auch da könnt ihr direkt nach dem MoMA los. In Berlin braucht man ja auch ein bisschen länger, um von A nach B zu kommen. Wenn ihr um 10 losfahrt, dann schafft ihr es noch vielleicht um 11 Uhr zur Gedenkstätte Koppenstraße. Auch heute Abend in Berlin gibt's ein Update zum Görli. Es werden die Entwürfe für die Zukunft des Görlitzer Parks von den Masterstudentinnen der TU im Studiengang Landschaftsarchitektur vorgestellt. Und zwar um 18 Uhr in der Begegnungsstätte in der Falkensteinstraße 6. Und noch weiter in Berlin lädt das Widersetzen-Bündnis zum offenen Treffen heute Abend ein mit anschließendem Barabend. Heute um 19 Uhr in der Trude Ruth und Goldammer in der Flughafenstraße 38 in Berlin. Und Potsdam, wie jeden ersten und dritten Dienstag im Monat, gibt es die Nachbarschaftskneipe im Haus der Begegnung in Potsdam. Die Nachbarschaftskneipe Waldstadt ist immer von 19 Uhr bis 21.30 Uhr offen und ihr findet sie in der Straße zum Teufelsee 30 in Potsdam.
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0: White Stripes, Little Acorns. Mittlerweile ist eine Woche vergangen. Ihr wisst schon, worum es geht. Sachsen-Anhalt hat noch keine Regierung und dennoch zeigt das Ergebnis der Landtagswahlen, wie gespalten das Land ist. Wir haben ja vorhin schon mit Carla Riese von der Spendenkampagne Alles beginnt im Zentrum gehört, wie schwer es gerade für demokratiebildende Projekte und kleinere Vereine ist, wie sie angegriffen werden und wie schwierig es ist, für sie an Geld ranzukommen, dass ihnen Förderungen gestrichen werden. Radio Blau sprach mit Thorsten aus Halle vom Miteinander e.V., um herauszufinden, was ist eigentlich los bei den Vereinen. Doch zuerst ging es in dem Gespräch darum, wie es ihm konkret geht, eben kurz nach dem Wahlabend.
1: Das Interessante ist, dass wir uns ja schon sehr lange auf diese Wahl mental und mit allen möglichen Sachen vorbereitet haben und ich tatsächlich in den letzten Wochen ganz oft diesen Moment 18 Uhr am Sonntagabend so vor mir gesehen habe und überlegt habe, je nach Ausgang, was macht das eigentlich mit mir, beziehungsweise logischerweise mit den Menschen um mich rum. Und das waren sehr unterschiedliche Vorstellungen davon. Die Wochen vorher waren sehr emotional, sowohl mir als auch vielen Leuten um mich rum sind in den unmöglichsten Momenten irgendwie Tränen gekommen und es waren ganz viele Gespräche natürlich darüber, was machen wir eigentlich, wenn es richtig nach hinten losgeht. Und der Moment selbst war dann komischerweise so taub. Es war wie so ein Schlag in den Magen, aber auch so, also so als wären die Emotionen ausgeschalten. So. Und jetzt in verschiedenen Gesprächen, vielleicht, ich glaube, das beschreibt es immer noch ganz gut. Das Ganze fühlt sich gerade am ehesten vergleichbar mit so einem schlimmen Liebeskummer an. So, und zwar, wenn man früh aufwacht, aus Träumen aufwacht, die irgendwie ziemlich wirr sind gerade, feststellt, ah, das ist jetzt die Realität, das stimmt. Das ist eine Realität, die ich so nicht will, die ich versucht habe zu verhindern und sie ist jetzt trotzdem da. Erstmal, so mit allem, was dazugehört. Und trotzdem, das vielleicht als letzten Satz dazu, gibt es sowohl bei mir als auch bei tatsächlich bei allen Leuten in allen Strukturen, auch wir hatten viele Treffen jetzt schon, einhellig dieses jetzt erst recht und weitermachen und jetzt ist es umso wichtiger, was zu tun. Ich bin mir nicht sicher, wie lange das anhält, weil das natürlich sehr stark von den tatsächlichen Entwicklungen der nächsten Wochen und Monate abhängt. Aber das finde ich bemerkenswert und ich glaube, dass das hier in Halle natürlich einfacher ist als in vielen anderen Regionen Sachsen-Anhalts. Aber hier ist das gerade tatsächlich bei allen die klare Reaktion.
2: Stichwort jetzt erst recht und weil du gerade gesagt hast, sich auf den Abend vorbereiten. Wie habt ihr euch darauf vorbereitet? Wie haben sich vielleicht Vereine darauf vorbereitet? Wie sieht sowas aus?
1: Also zum Beispiel, ich arbeite ja hauptamtlich für Miteinander e.V. Also das heißt, wir sind der Verein, der im größten Teil Sachsen-Anhalts die Beratungsarbeit gegen die extreme Rechte für Demokratie mit sehr unterschiedlichen Projekten macht. Und für uns war natürlich klar, wir sind, seitdem es die AfD gibt, vor allem seitdem sie seit 10 Jahren im Landtag in Sachsen-Anhalt ist, sind wir einer ihrer Hauptgegner und sind immer wieder angegriffen worden mit kleinen und großen Anfragen, mit Anträgen, mit Angriffen aus dem Umfeld, also von 1% von und so weiter, von diesen ganzen Institutionen und Strukturen und Personen. Und natürlich war klar, dass das Ergebnis Auswirkungen auf uns jetzt als Miteinander hat. Wir stehen im Wahlprogramm der AfD, dort steht, uns soll das Geld gestrichen werden. Till Schneider hat das nochmal in diesem absurden Interview vor 1,5 Wochen irgendwie bekräftigt. Und das ist sozusagen, das war klar. Und darauf lässt sich natürlich nur bedingt Einfluss nehmen. Aber natürlich haben wir überlegt, was heißt das? In welchen Strukturen können wir weitermachen? Wie können wir eventuell Unterstützung erhalten, wenn die öffentlichen Gelder gestrichen werden, das, was uns angedroht wird? Da gab es Gespräche, Runden und so weiter mit vielen Strukturen. Es gab ja zum Beispiel auch Strukturen, die sehr genau geguckt haben, was heißt das alles juristisch? Also was sind die möglichen Schritte? Was ist wirklich möglich? Also wir haben sozusagen das Wahlprogramm und die Aussagen der Hauptprotagonisten der AfD genommen und haben gesagt, was sagen die da? Was davon ist in welchem Zeitraum tatsächlich möglich? Das heißt, wie stark sind diese Angriffe auf die Zivilgesellschaft tatsächlich umsetzbar? Das ist alles passiert, also das heißt auf der theoretischen Ebene. Und praktisch war es total schwierig, weil der wichtigste Punkt der Vorbereitung auf diese Wahl war ja, dass es unglaubliche Gegenwehr gab. Also dass sich kleine, große Strukturen, Initiativen, Personen zusammengetan haben, neue Bündnisse gegründet haben, ganz viele neue Aktivitäten entstanden sind in dem Versuch, die Katastrophe zu verhindern. Das war eigentlich der Hauptfokus. Ich für mich persönlich spreche natürlich auch hauptsächlich für mich persönlich, auch wenn ich Angestellter bei Miteinander bin und einer der Akteure bei Halle gegen Rechts. Aber das ist natürlich sehr individuell. Die Hauptaktion war zu sagen, wir gucken erstmal bis zum Wahlabend und tun alles, was in unserer Macht liegt, um zu verhindern, dass es dazu kommt. Und wenn es doch wieder alle Hoffnungen, und die waren groß in den letzten Wochen nochmal, dass es nicht passiert, wenn das dann doch eintritt, dann müssen wir sehen, was es dann wirklich heißt. Das ist die Veränderung seit Sonntag, dass wir jetzt mit der Realität leben müssen und die Planung für den Worst Case jetzt sozusagen rausholen müssen und müssen so gucken, okay, wie können wir jetzt damit umgehen? Und das ist das, was sich jetzt sozusagen in den Tagen abzeichnet.
3: Dazu eine Frage. Ich habe, glaube ich, im Laufe der Woche eine Nachricht aus Köthen gelesen. Ich glaube, vom Bachfest, die sehr offensiv gesagt haben, nö, wir wollen von der AfD-Landesregierung kein Geld mehr haben. Das ist, klingt jetzt erstmal so positiv, aber erwartest du, dass jetzt auch so ein Konformitätsding losgeht, sozusagen, dass Trägervereine jetzt vielleicht nicht unbedingt aus dem Demokratiebereich vielleicht leiser werden in ihrer Abgrenzung zur AfD, um ihre Existenz nicht zu gefährden?
1: Ich glaube, wenn man realistisch ist und sozusagen die Entwicklung in der sachsen-anhaltischen Gesellschaft oder eben darüber hinaus in Deutschland im Osten nochmal speziell sieht, also würde ich mich über solche Entwicklungen nicht wundern. Ich glaube, im Moment ist noch so eine Zwischenphase. Die Regierungsbildung wird schwierig. Es gibt gerade keinen klaren Weg dazu. Trotzdem muss man bei den Ergebnissen, also es wäre absurd, darauf zu hoffen, dass das nicht passiert. Auch wenn die Hoffnung natürlich irgendwo noch da ist. Aber alle sind sich einig, das wird passieren, früher oder später. Im Zweifelsfall vielleicht über Neuwahlen oder wie auch immer. So. Und insofern muss man bei diesen Größenverhältnissen, wir reden ja von einem landesweiten Ergebnis von 43%. In den Großstädten hier in Halle sind es, glaube ich, stadtweit knapp unter 30. In den Innenstadtgebieten sind es um die 20. Das heißt eben auch, dass in kleinen Städten und im ländlichen Bereich es gab wohl das höchste Ergebnis sind 75%. Das heißt natürlich, dass Leute gerade in den kleineren Orten, du hast Konformitätsdruck genannt, mit dem natürlich umgehen müssen. Und ich kann mir vorstellen, dass es da so eine, ich fand das Statement auch ermutigend und richtig, logischerweise, weil es kann eigentlich ja gar keine andere Reaktion geben, als zu sagen, wir müssen uns dem weiter entgegenstellen. Und das kann vielleicht so eine internationale Organisation noch machen, weil die Möglichkeit besteht, vielleicht auch dann andere Gelder zu kriegen. Oder ich weiß gar nicht, wie weit die auf öffentliche Gelder angewiesen sind. Aber das wird es mit hoher Sicherheit geben. Alles andere wäre unrealistisch. Trotzdem gibt es natürlich extrem ermutigende Zeichen, die das Gegenteil tun. Also vielleicht habt ihr es auch mitbekommen. Es gab jetzt vorgestern die Schlagzeile, dass eine Zahnarztpraxis in Sangerhausen für einen Tag geschlossen hat und einen Aushang gemacht hat. Wir müssen gerade eine Betriebsversammlung machen, ob wir überhaupt noch da bleiben können. So, und der Hintergrund ist der, dass die Praxis einer Ärztin gehört, die vietnamesischen Background hat. Die haben dann eben auch erklärt, Ärztin braucht es überall. Wir müssen überlegen, ob wir hier bleiben wollen in der Stimmung. Also es wird beides geben mit Sicherheit. Und wie stark der Konformitätsdruck beziehungsweise wie groß die Möglichkeit ist, sich dem zu entziehen, hat natürlich sehr stark damit zu tun, welchen Weg wird es jetzt zu dieser Regierungsbildung geben. Was sind dann die Prioritäten der AfD? Wer ist als erstes betroffen von diesen Drohungen, die ja sehr, sehr breit gestreut waren in diesem Wahlprogramm? Und insofern, ja, wird das eine Entwicklung sein, die nicht gut sein wird im Großen und Ganzen. Aber wie detailliert das dann alles aussieht, müssen wir, glaube ich, dann Schritt für Schritt sehen.
4: Wie schaut ihr gerade auf diese Regierungsbildungsversuche und die Gesprächsbereitschaft des BSW? Also so ganz klar scheint ja alles noch nicht. Und es wurde ja auch schon das Szenario Wiederwahl angekündigt, wobei von Sigmund, glaube ich, eher mit mit so einer Art Lust, also so, dann wird's noch besser für uns oder so, ne?
1: Es ist vieles unklar und es kann jeden Moment irgendwas passieren, was die Situation verändert. Vielleicht mal kurz zu den Fakten. Es gibt voraussichtlich am 6. Oktober, also jetzt in knapp 3 Wochen, wird die konstituierende Sitzung sein. Die ist wohl gesetzt. Wir haben gestern mit jemandem gesprochen, der sich da besser auskennt. Der sagte, rein theoretisch ist es möglich, die vorher einzuberufen. Aber erstens sieht es im Moment nicht so aus, als hätte da jemand Interesse dran. Zweitens ist das auch nicht so einfach, weil der alte Landtagspräsident der dazu einlädt. Und da gibt es sozusagen den Termin, der ist gesetzt. Von dem Termin an, an dem es dann quasi den neuen Landtag gibt, ist rein theoretisch jederzeit die Wahl eines Ministerpräsidenten möglich. Ab da wird es dann tatsächlich ernst, theoretisch. Also das sind sozusagen die Zeithorizonte, die erstmal klar sind. Und dann gibt es eben diese Sache, erster, zweiter, dritter Wahlgang vielleicht. Das ist sehr, sehr unterschiedlich, was da passieren kann. Und das Spannende ist gerade, dass es ja im Vorfeld, also das war ja sozusagen die größte Befürchtung, dass es einzelne Personen innerhalb der CDU gibt, die entweder überlaufen zur AfD oder vielleicht sogar eine eigene kleine Fraktion bilden oder sowas. Zumindest gab es da ja Andeutungen, es gab ja immer wieder Querschläger. Das sieht im Moment nicht so aus. Ich und wahrscheinlich niemand anders ist so naiv zu glauben, dass das für immer Bestand hat. Allerdings ist es in der jetzigen Situation auch für die CDUler wahrscheinlich nicht die attraktivste Variante, weil ja diese Drohungen im Vorfeld häufig gedacht waren in Richtung: Die CDU ist Teil der Regierung und sie soll bloß nicht in irgendeiner Weise mit der Linken kooperieren. So, das kommt jetzt nicht in Frage, weil ein Regierungsauftrag ist nun wirklich nicht zu erkennen für die CDU, was dieses Argument schwächt. So, also das ist die eine Geschichte. Ich würde vorsichtig sagen, die Variante ist gerade nicht die wahrscheinlichste. Das ist sozusagen diese Stärkung durch Teile der CDU gibt. Dass das BSW überhaupt reingekommen ist, war ja eine der großen Überraschungen des Abends. Die lavieren ja gerade rum. Wir sind uns, glaube ich, in der Einschätzung von Frau Wagenknecht sehr einig. Und dass der alles zuzutrauen ist im Moment, um irgendwelche Schlagzeilen zu bekommen und irgendwie einen Zipfel Macht zu bekommen, glaube ich, ist klar. Trotzdem ist das offensichtlich nicht ganz einfach, weil die auch ja verschiedene Sachen erklärt haben. Also sie würden Siegmund nicht wählen, sie wollen keine Koalition und, und. Jetzt gibt's Gespräche mit denen. Ich glaube, dass diese relativ kleine Fraktion, der aus wirklich sehr schrägen Leuten und Glücksrittern und sowas besteht, die da irgendwie reingerutscht sind, denen ist theoretisch auch alles zuzutrauen. Nur gibt es gerade keine wahrscheinliche Variante, wie das irgendwie passieren kann. So, und das große Problem dabei ist, das hatten wir gestern auch, das eine ist ja, das, was in Deutschland ja so üblich ist, es werden irgendwie Koalitionen oder eben auch so Duldungen, wie zum Beispiel bei euch in Sachsen, irgendwie vereinbart. Und dann hat man ja diese relativ starre Regierungsstruktur mit Mehrheiten und so. Das Problem ist, dass eine der wahrscheinlichen oder der möglichen Varianten ist ja die, dass Siegmund durch diese einfache Mehrheit im dritten Wahlgang gewählt wird. Dann hat er zwar keine stabile Mehrheit, weil es keine Koalition, keine Absprachen gibt. Er ist aber Ministerpräsident und kann eine Regierung bilden. Und eine Regierung heißt, auch wenn sie jetzt keine Mehrheit im Parlament hätte, keine sichere Mehrheit und Schwierigkeiten hätte, Gesetze zu machen, hätte sie ja trotzdem alle administrative Macht, die die Ministerien haben. Und ich würde mal vermuten, das ist jetzt die größte Gefahr eigentlich. Aber ob das eintritt, es gibt jetzt auch gerade viel Spekulationen, will Siegmund eigentlich gerade wirklich regieren? Was will eigentlich die Bundespartei und so weiter? Es ist gerade kein klarer Weg absehbar und es kann sein, also es gibt ja noch die unterschiedlichsten Varianten, zum Beispiel, dass die amtierende Regierung ohne Zeitlimit im Amt bleiben kann. Das ist in Sachsen-Anhalt möglich, theoretisch laut Verfassung und. Aber es bleibt natürlich, die Gefahr ist massiv, dass es eine Regierung unter Siegmund als Ministerpräsident geben wird.
2: Wenn wir uns dann jetzt nochmal so ein bisschen die Gründe versuchen anzugucken, angesichts dessen, dass also in den letzten 2 Jahren die AfD in Sachsen-Anhalt ja einfach nur nach oben geklettert ist. Ich habe ganz viel so Interviews auch auf YouTube gesehen mit AfD-WählerInnen, was sie gut finden, obwohl also Sachen sie gut finden, die gar nicht im Wahlprogramm stehen oder das Gegenteil der Fall ist. Das ist ihnen aber offensichtlich völlig egal. Habt ihr da irgendwie schon versucht, Erklärungsversuche zu finden, warum wählen die Leute so dermaßen gegen ihre eigenen Interessen und sagen das ja tatsächlich teilweise wirklich in die Kamera?
1: Man könnte sich's einfach machen und sagen, wir leben in postfaktischen Zeiten und wenn es jemand wie Donald Trump schafft, eine zweite Wahl zu gewinnen, dann ist alles möglich. Und vielleicht ist es auch so einfach, weil ich glaube, Also ich habe ja vorhin schon erwähnt, dass es unendlich viele Initiativen, Flyer und sowas alles gab. Das habe ich in Sachsen-Anhalt noch nicht erlebt, dass es so eine Vernetzung gibt, dass es so einen Kampf gibt. Und ich dachte bis Sonntag, die AfD hat den Fehler gemacht, in ihrem Wahlprogramm wirklich alle anzugreifen. Kirchen, Landeszentrale für politische Bildung, Migrationsvereine, Demokratievereine wie uns, Radio Korax und. Also eigentlich alle, die nicht AfD sind. Und ich hatte den Eindruck, das hat dazu geführt, dass Leute wach geworden sind, die es vorher nicht waren und die gemerkt haben, wenn wir jetzt nicht aufstehen, dann ist es zu spät. Wenn man sich das anschaut, dass die, ich sage jetzt mal, der aktive Teil der sachsen-anhaltischen Gesellschaft, das ist, sind, also die Begriffe sind ja so ein bisschen komisch. Also die Menschen, von denen man weiß, die beteiligen sich an Diskussionen, an der Suche nach Lösungen für gesellschaftliche Schwierigkeiten, Probleme, Krisen und so weiter, dass die alle irgendwie reagiert haben und alle gesagt haben, wir können über alles irgendwie diskutieren und natürlich gibt's Probleme, aber die AfD hat für nichts, für keines dieser Probleme irgendeine Lösung. Deshalb macht euch bitte Gedanken. Und ich hatte tatsächlich die Hoffnung, dass das dazu führt, nicht, dass die AfD verliert. Davon hat in den letzten Wochen, Monaten ja niemand mehr sprechen können. Aber dass sie von dieser Regierungsmehrheit ferngehalten wird. Und das hat nicht funktioniert. Und wir haben Infostände gemacht, wir haben mit Leuten geredet. Und es ist eben erschreckend, wie unpolitisch die Mehrheit dieser Gesellschaft ist, also von überhaupt nicht zu wissen, was zum Beispiel der Unterschied zwischen Erst- und Zweitstimme ist, nicht zu wissen, dass Parteien politische Programme haben, so, und natürlich auch nicht zu wissen, was die AfD eigentlich will oder was sie sagt. Das ist wirklich erschreckend und das zeigt natürlich eine Entwicklung einer eigentlich völlig entpolitisierten Gesellschaft, die aufgehetzt wird und denen Versprechungen gemacht werden, die wirklich so absurd sind, wie sie nur sein können. Das ist die eine Schiene, glaube ich. Die andere ist, und das muss man sagen, dass der Wahlkampf der AfD genau auf so eine Gesellschaft gezielt hat. Das heißt, denen wurde alles versprochen. Sie haben eben diesen dauergrinsenden Typen ständig präsentiert gekriegt, der, das haben auch schon viele analysiert, einen Wahlkampf gemacht hat, der eine unglaubliche Nähe suggeriert hat. Also Shake Hands, Unterschriften, Autogramme, Selfies mit jedem und jeder und das über Monate. Die haben jetzt am Sonntag zum Beispiel gesagt, wir haben seit einem Jahr Wahlkampf gemacht. Haben sie so und haben das aber nicht Wahlkampf genannt, weil das ja zumindest nicht üblich ist, ob es verboten ist. Dazu gab es ja auch Berichte in den letzten Monaten, dass zum Beispiel diese sogenannten Bürgerdialoge aus Fraktionsgeldern gemacht werden und so weiter. Ich würde sagen, sie haben die Schwächen der demokratischen Strukturen hemmungslos ausgenutzt. Und dann ist es ja auch so, ich habe mir tatsächlich einige dieser Interviews oder Gesprächsrunden mit Sigmund unter anderem angeguckt. Und er ist ja immer, wenn er auf diese menschenfeindlichen Positionen im Programm angesprochen wurde, hat er einfach gesagt, stimmt nicht. Und wenn dann Journalistinnen gesagt haben, aber es steht doch in ihrem Programm, sagt, nee, steht nicht da oder ich habe es nicht geschrieben oder irgend sowas. Das heißt, diese ganze Öffentlichkeit, die einerseits ja nötig ist, um sich ein Bild zu machen, hat offensichtlich zu dieser unglaublichen Verharmlosung geführt. So dass Leute denken, na, wer so nett grinsen kann, der kann eine menschenfeindliche Politik machen. Und das alles klingt irgendwie verharmlosend, weil man natürlich auch sagen muss, das zeigen jetzt auch die Umfragen im Nachgang, die allermeisten Leute wählen das aus Überzeugung. Und man sieht ja, dass es nicht nur diese Leute gibt, die so Versatzstücke gut finden, also die es natürlich gut finden, dass es den Ausländern in Anführungsstrichen jetzt irgendwie schlechter geht oder in Kragen geht oder was weiß ich, sondern es gibt natürlich auch die Leute, die sehr bewusst sich für die AfD entschieden haben, weil sie ihrem rechtsextremen, menschenfeindlichen Weltbild entspricht oder am nächsten kommt. Also wir haben es ja in Sachsen-Anhalt wie nie irgendwo bisher gesehen, diese Mischung aus radikalen Programmen und radikalem Personal, dass die AfD sich hier wirklich als Sammelbecken für ehemalige Kader neonazistischer Organisationen angeboten hat und eben dieses subkulturelle Umfeld, was es gibt, der Extremrechten, komplett eingesammelt hat. Das alles sind nur Versatzstücke so einer Erklärung und diese Entwicklung war absehbar, gibt es seit vielen Jahren und Ich glaube, wir müssen uns eingestehen, und das müssen wir nicht nur in Sachsen-Anhalt, die Verhältnisse sind jetzt nicht so weit auseinander in den Ostländern vor allem, dass wir es eben mit einer Gesellschaft haben, die diese Polarisierung gut findet, die sich von der AfD und ihren Märchen irgendein Heil versprechen, die sich diesen starken Führer versprechen, die man ja in Umfragen auch immer wieder hört, schon lange, dass die AfD das schafft, diese Stimmung zu produzieren einerseits und von ihr gnadenlos zu profitieren. Das sind jetzt Versuche. Das ist, wie gesagt, noch nicht abgeschlossen. Ich weiß auch nicht genau, ob es darauf eine ganz klare Antwort geben kann.
3: Was in Sachsen diskutiert wird oder was ich auch denke und was viele auch so prognostizieren, ist ja, dass es eine Art Domino-Effekt jetzt geben könnte, bei den Wahlen vielleicht ausgenommen Berlin, dass die AfD überall durchmarschiert. In den Umfragen zur Bundestagswahl ist sie auch hoch gerankt. Also würdest du dazu stimmen, dass es jetzt so eine Art Durchmarsch ist, oder hast du eine Idee, wo man da vielleicht nochmal einhaken kann oder das auch stoppen kann?
1: Also die Frage beantwortet sich ja zumindest zum Teil schon nächste Woche, am Wochenende, mit den Wahlen in MV und Berlin. Berlin ist eine andere Nummer, das ist klar. Das ist ja auch nicht überraschend, weil sowohl in Sachsen, Thüringen, Sachsen-Anhalt wissen wir ja, dass es diese großen Unterschiede zwischen großstädtischen und ländlichen Milieus gibt. Das ist eine kleine Antwort in Bezug auf Berlin. In Bezug auf MV sehen zumindest die Umfragen jetzt anders aus. Und da würde ich sagen, könnte man ganz vorsichtige Schlüsse draus ziehen. Gehen wir mal davon aus, das Ergebnis ist nah an den Umfragen jetzt gerade, dann kann man sagen, es gibt eine starke SPD, daher eine schwächere AfD. Wenn das so eintritt, und da bin ich mir nicht sicher, aber es deutet sich ja an, könnte man sagen, okay, dort, wo, das fällt mir jetzt wirklich schwer, die SPD mit sozialerer Politik in Zusammenhang zu bringen, aber in Bezug auf die CDU ist es so. Das heißt, vielleicht sozialere Politik bringt mehr Stimmen, bringt weniger Stimmen für die extreme Rechte. Das heißt, dem was entgegenzusetzen, ist wahrscheinlich möglich, aber schwierig. Was ich gerade der Linken irgendwie absolut abraten würde, wäre dieses Spiel mit linken Populismus, weil die Frage kommt ja jetzt auch ganz oft, warum haben das die anderen Parteien nicht auch gemacht? Warum haben die nicht diese Volksfeste gemacht? Warum haben die nicht diese ganze Show gemacht? Und wenn ich mir vorstelle, dass alle Parteien den gleichen Wahlkampf führen würden, mit hemmungslosen Lügen, mit alles wird schön, der Himmel wird immer blau sein und, dann ist das natürlich auch kein Wahlkampf, den ich mir wünschen würde, oder eine politische Auseinandersetzung. Ich versuche es nochmal kurz zu fassen. Ich glaube natürlich, dass es eine sozialere Politik gibt. Wobei wir eben in dieser globalen Umschichtung gerade, also die Macht, die im Prinzip diese Tech-Milliardäre haben, diese unendliche und wirklich obszöne Umschichtung von unten nach oben, die Superreichen, die es überall gibt, die es eben auch hier immer mehr gibt, und eine Politik der Bundesregierung, die ja weiterhin irgendwie den Leuten sagt, tretet bitte nach unten und lasst uns oben in Ruhe. Das ist ja in etwa in Kurzfassung die Politik, die gemacht wird. Dass das zu immer mehr Verwerfung führt, versteht sich von selbst. Das Verrückte ist, ich bin zum Beispiel letzte Woche von einem ausländischen Journalisten gefragt worden, der wirklich ernsthaft gefragt hat, glauben Sie, dass die AfD einen Punkt hat, also irgendwo Recht hat, oder eben auch die WählerInnen? Und ich habe wirklich kurz drüber nachgedacht, ob mir irgendwas einfällt. Und ich habe gesagt, in Bezug auf die Wählerin, nein, weil natürlich gibt es hier Probleme. Natürlich gibt es soziale Ungleichheit. Natürlich gibt es Mietenprobleme und, Infrastruktur. Also das Land hat viele Probleme, klar. Aber wie man anhand der Probleme auf die Idee kommen kann, dass die AfD für auch nur ein minimales Problem eine Lösung hat, ist für mich nicht nachvollziehbar. Mal jenseits davon, dass sie menschenfeindliche Perspektiven stärken und Zivilgesellschaft, migrantische Menschen und Minderheiten angreifen, das interessiert viele Leute nicht, ist schlimm genug, aber eben auch für die Bereiche, mit denen die Leute ihre Probleme haben, Infrastruktur und so. Also wenn sich zum Beispiel Till Schneider hinstellt und sagt, das Geld aus dem Bundesvermögen, dieses Sondervermögen, ging, glaube ich, um 1,6 Milliarden für Sachsen-Anhalt. Das nehmen wir nicht an, weil das ist schmutziges Geld. So ungefähr hat er sich ausgedrückt, jetzt nicht im Wortlaut. Und Leute sagen, der ist cool, den wähle ich. Während sie sich darüber beschweren, dass die Straßen kaputt sind und die Häuser zerfallen und die Schulen keine funktionierenden Toiletten mehr haben, dann hat das nichts mit Logik zu tun. Und dann wäre der Tipp jetzt nicht an uns als die Gegenseite, den Leuten den gleichen Stuss zu versprechen, sondern zu sagen, Demokratie und Gesellschaft sind komplizierte Zusammenhänge und man muss lernen, politische Entscheidungen treffen will, muss man sich Gedanken machen davorher, und man braucht irgendwie langfristige Ideen, wie Gesellschaft anders funktionieren kann.
3: Weil sich das viele Leute fragen, was können wir tun? Was können wir tun, wenn wir nicht in Sachsen-Anhalt leben? Das, genau.
1: Ich glaube, das ist relativ einfach. Erstmal darüber nachdenken, dass das hier kein Problem ist, was auf Sachsen-Anhalt isoliert ist, logischerweise. Selbst wenn jetzt, was ich natürlich hoffe, die kommenden Wahlen nicht so katastrophal enden. Ihr kennt ja selbst die Konstellation in Sachsen besser und in Thüringen ist sie auch nicht viel besser. Also nicht diesen Effekt, den ich mit Blick auf Sachsen-Anhalt von außen sogar verstehen könnte, zu sagen, das ist ja nur Sachsen-Anhalt, das ist ja, das Land ist nicht mal 2 Millionen Leute und so. Ich glaube, das ist ein Fehler. Nicht nur, weil Verachtung und Häme keine Reaktion auf so eine Katastrophe ist, sondern auch darüber nachzudenken, das kann gerade überall passieren. So. Und das hat natürlich was damit zu tun. Wir sind global in einer Situation, die von Leuten wie Trump und Musk und so weiter irgendwie beherrscht wird. Da kann sowas passieren. Also das ist das eine, sich im Zweifelsfall zu überlegen, was machen wir eigentlich, wie resilient sind wir eigentlich und was kann man tun, dass es eben nicht in den nächsten Bundesländern weitergeht. Aber mit Blick auf Sachsen-Anhalt ist es natürlich gut zu sagen, es gibt hier, und das habe ich ja jetzt schon ein paar Mal erwähnt, es gibt viele, viele Leute, die es wert sind, nicht vergessen zu werden, nicht verspottet zu werden, sondern die mit Sicherheit in den nächsten 5 Jahren Unterstützung und Hilfe brauchen in ganz unterschiedlicher Form. Also das eine ist Bestärkung. Wir kriegen gerade unheimlich viele Mails. Macht weiter, eure Arbeit ist wichtig und so. Das ist wichtig. So jeder, der auch schon mal in einer persönlichen Krise war, weiß, wenn man Zustimmung von außen kriegt, stärkt das und macht resilient in dem Sinne, dass man es länger aushält, weil natürlich die Frage gerade bei allen steht, wie lange kann man das hier aushalten? Wie lange können wir bleiben? Und endet es im Zweifelsfall daran, dass viele Leute weggehen. Das nicht zuzulassen, ist eine Stärkung, die nötig ist. Das heißt, Zuspruch kommt her, wenn es Demonstrationen gibt, kommt her, wenn es Diskussionen gibt, ladet uns zu Radiointerviews ein, wie jetzt gerade. Und einer der einfachsten Wege ist natürlich der, gerade zu spenden, zum Beispiel. Also Geld einzusetzen, weil die Bedrohung, die die Projekte und Strukturen ja jetzt haben, ist einerseits der politische Druck, der aufgebaut wird, also Denunziationskampagnen und so weiter. Das heißt, es wird schwieriger. Manche Türen werden vielleicht verschlossen sein, die bis vor kurzem noch offen waren. Aber damit können, glaube ich, alle umgehen. Da war die Vorbereitung, glaube ich, am klarsten. Das, was existenziell wird, ist ja so die Frage von Finanzierung. Das betrifft uns jetzt zum Beispiel als Miteinander ganz direkt, weil wir von Bundes- und Landesmitteln unsere Arbeit machen und die Landesmittel mit einer AfD-Regierung selbstverständlich weg wären. Das heißt, wir müssen das irgendwie ausgleichen. Da gibt es gerade Spendenkampagnen, da gibt es auf unserer Homepage miteinander-ev.de gerade Informationen, wie man zum Beispiel spenden kann, das zu verbreiten, weil der Erfolg könnte sein, dass wir unsere Arbeit weiterführen können, die selbstverständlich nach oder mit einer Regierung mit AfD-Beteiligung unter AfD-Führung notwendiger denn je ist. Das andere ist zum Beispiel Radio Korax, eine wichtige, ganz wichtige Struktur hier in Halle, hat so einen Förder- und Freundeskreis aufgebaut. Da ist das Ziel, gerade auch von öffentlichen Geldern unabhängiger zu werden. Da kann man sehr direkt spenden. Das sind jetzt 2 Strukturen, die mir persönlich sehr nahe liegen. Aber es gibt natürlich sehr viel mehr, gerade im Bereich von Migrationsarbeit, Sozialarbeit und so, wird es Kürzungen geben, die Leute wirklich existenziell bedrohen. Und deshalb ist es total wichtig, dass Menschen, denen es nicht egal ist und die vielleicht auch was dafür tun wollen, dass man hier resilienter ist, um das Kippen in anderen Ländern Bundesländern zu verhindern, da eine Unterstützung zu machen, finanziell oder Werbung für die Strukturen zu machen, ist eine ganz konkrete Hilfe, die, glaube ich, für jeden und jede möglich ist.
0: Thorsten vom Miteinander e.V. hier im Gespräch mit Radio Blau über die Frage, wie sich Vereine nun nach der Landtagswahl in Sachsen-Anhalt absichern und was mögliche Beweggründe für die Menschen waren, sich mit der Wahlstimme für die AfD zu entscheiden.
5: Es gibt nur nichts mehr zu tun und zu erreichen. 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

0: Criminal World, David Bowie. Es ist 9.02 Uhr, das heißt, es ist jetzt Zeit für das Jura-Spezial, das Jugendradio mit einem Rückblick in bessere Zeiten. Am Donnerstag vor der Landtagswahl fand in Halle die Veranstaltung Halle steht auf statt. Auf dem Marktplatz stand eine große Bühne, auf der einige KünstlerInnen aufgetreten sind, darunter bekannte Namen wie Peter Maffay. Auch viele Organisationen aus der Zivilgesellschaft waren am Marktplatz in Halle vertreten. Sie alle wollten für Demokratie mobilisieren und für die Wahl demokratischer Parteien. Ja, naja, das Kinderkreativzentrum Krokoseum war auf dem Marktplatz in Halle unterwegs und hat sich umgehört. Zwischen den Aufnahmen und heute liegt ja die Landtagswahl bekanntermaßen und inzwischen deutet sich an, dass in Zukunft der rechtsextreme Landesverband regieren, der AfD regieren wird. Lasst euch also von den Stimmen am Markt darin erinnern, dass es auch nach der Wahl weitergeht.
1: Hallo, hier sind
2: Alexander,
3: Melody,
4: Nathalie,
5: Cosima,
6: Evelyn,
7: Lilith,
8: Samuel,
9: Warda,
10: Mathilde,
11: Paul,
12: Anton
1: und Theodor. Und wir berichten für euch von heute vom Event Halle steht auf dem Marktplatz. Hier gibt es heute richtig viel Musik und Leute, hört mal rein.
7: Warum sind Sie heute hier?
13: Ich bin heute hier, um ein Zeichen für Demokratie und gegen Rechts zu setzen.
14: Also generell ist es wichtig, dass wir hier für unsere Demokratie einstehen, dass wir das Land, das wir aufgebaut haben, auf den Werten, die wir aufgebaut haben, dass dies nicht zugrunde geht, dass wir das nicht an Menschen abdrücken, die das Ganze mit Füßen treten, die andere Leute mit Füßen treten. Und darum dachten wir heute, wir gehen hier hin, um ein Zeichen zu setzen, dass es auch noch Menschen gibt, die für Demokratie und unser Land einstehen.
7: Was gefällt Ihnen hier besonders gut?
13: Dass so viele verschiedene Menschen hier zusammengekommen sind und jeder mit dem, was er kann, etwas dazu beiträgt, dass es eine bunte und vielfältige Gesellschaft ist.
15: Ja, erst wollen wir Kaffee trinken und dann haben wir gesagt, ab 16 Uhr gucken wir uns das Programm mehr mit an, weil es muss ja auch ein bisschen vorwärts gehen bei uns im Land.
7: Wie wichtig finden Sie Zusammenhalt in der Gesellschaft?
13: Ich glaube, dass es super wichtig ist und dass ohne, dass wir zusammenhalten, es uns als Menschheit gar nicht weitergeben kann.
14: Also allgemein finde ich den Zusammenhalt, also zumindest da, wo ich unterwegs bin, immer groß. Also weiß nicht, also ich habe in meiner persönlichen Bubble halt nicht so viele Leute, die so Hetze betreiben. Und generell muss ich sagen, finde ich, dass Halle eigentlich in den meisten Themen auch zusammenhält.
16: Na, dieser Zusammenhalt ist leider bedroht. A, durch soziale Ungerechtigkeit. Ich bin ein vehementer Verfechter für eine Vermögens- und hohe Erbschaftssteuer, damit eben auch ärmere Bevölkerungsgruppen wieder Anschluss gewinnen können.
7: Was wünschen Sie für die Zukunft der Menschen im Bundesland?
13: Ich wünsche mir, dass die Menschen solidarisch füreinander einstehen und sich unterstützen und dass Menschen Verantwortung übernehmen und ihre Privilegien nutzen.
14: Halle braucht neue Leute. Es ziehen immer, also relativ viele junge Leute ziehen auch teilweise weg. Und das ist eigentlich sehr schade und da freue ich mich darum immer sehr, dass neue Leute kommen. Und ich würde mir einfach mehr wünschen, dass wir als Halle uns besser präsentieren und dass wir auch Leute hier halten können mit Demokratie und Zusammenhalt.
17: Da drin ist der Backstage-Bereich. Achso, da braucht man so eine Tickets, ne?
18: Nein, ich glaube, wir können schon mal gucken, ob da jemand Lust hat, mit euch zu quatschen.
17: Wirklich?
18: Sollen wir mal zusammen reingehen?
17: Wenn nicht.
18: Ja.
17: Wenn nicht.
18: Oder? Ich frag mal drin.
17: Ja.
19: Einlassen, mit wem wollt ihr gern sprechen?
17: Peter Maffay.
19: Der kommt erst um 9.
17: Der kommt erst um 9.
19: Ja.
17: Welche Personen sind denn noch so?
19: Ja. Komm mit.
17: Wer seid ihr denn?
20: Wer seid ihr denn? Ja. So. Also ich bin Kai, ich singe bei Fury in the Slaughterhouse. Und das tue ich heute auch.
17: Ihr seid eine Band?
20: Ja, wir sind eine Band. Das ist Christoph, mein Gitarrist.
21: Mein Gitarrist, das ist mein Sänger.
20: Genau. Also wir gehören uns gegenseitig, ja. Und normalerweise sind wir 6, aber heute sind wir nur zu zweit. Weil wenn wir mit 6 Leuten das spielen würden, würde der Umbau zu lange dauern und dann könnte sie nicht mehr spielen.
2: Ja, hallo, ich bin Sotiria. Ich singe auch. Ich habe auch eine Band, aber auch heute nur meinen Gitarristen mit dabei. Und wir spielen heute auch in kleiner Runde. Drei Songs und ihr?
3: Sind Sie da, um auch noch irgendwas zu vermitteln wegen der Wahlen oder so?
21: Jetzt. Na, sagen wir so, wir wollen vermitteln, dass so wie wir leben und so wie wir unser Leben gestalten und wie viel Spaß wir haben im Leben und dass wir das tun dürfen, was wir tun, lebt ganz massiv davon, dass wir in einer Demokratie leben. Und wir sind nicht mit allem einverstanden und ich habe viele Probleme mit allem, was hier passiert. Aber ich glaube, dass es wichtig ist, sich nicht auf Faschismus einzulassen, weil das ist der freie Fall. Sondern es geht darum, wenn du, also im Schauermann hat man gesagt, wenn du am Abgrund stehst, dann verlängere den Weg. Und das, was hier als Alternative angeboten wird, ist freier Fall. Und deswegen äußern wir uns hier klar und deutlich und sind auf die Einladung auch eingegangen.
2: Da kann ich mich nur anschließen. Demokratie ist ein wichtiges Gut. Ich glaube, es ist für uns viel zu selbstverständlich geworden, weil wir halt mit Demokratie aufgewachsen sind. Aber ich glaube, es gibt ca. 200 Länder auf der Erde und nur die Hälfte davon sind demokratisch. Nicht mal die Hälfte. Also das muss man sich mal bewusst machen, mit welchen Privilegien wir hier leben in diesem Land. Und das gilt es weiter zu halten.
4: So sieht's aus.
5: Vielen Dank, dass wir euch hier befragen durften.
20: Gerne doch.
5: Danke. Dass ihr euch Zeit genommen habt.
20: Danke, ihr seid die Zukunft von morgen, Freunde. Ja.
5: Und damit verabschieden wir uns hier von Markt in Halle und wünschen allen Zuhörern noch eine gute Woche.
0: Das Jugendradio war Backstage unterwegs und hat mit Menschen aus einer besseren Vergangenheit, nämlich vor den Landtagswahlen, über unsere Zukunft gesprochen. Wir hören Marie Barnzott. Hey! Barnzott. Hey!

0: Ihr hört das Morgenmagazin der Freien Radios. Es ist 9.12 Uhr.
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0: Seit November vergangenen Jahres läuft in Dresden ein Gerichtsprozess im Kontext der Antifa Ost. Den 7 Angeklagten werden Übergriffe auf Rechtsextremisten vorgeworfen, unter anderem in Wurzen. Kritik am harten Vorgehen des Gerichts gab es dabei immer wieder. Jetzt hat die Entscheidung eines medizinischen Gutachtens, was im Gericht vorgelegt wurde, in dem es hieß, passt schon alles, ein schweres Opfer gefordert. Nach einem Suizidversuch liegt der Angeklagte Henry A. im Koma. Welche Verantwortung das Gericht dafür haben könnte und was für eine psychische Belastung so ein Prozess sein kann, dazu ein Kommentar von Radio Dreieckland-Redakteur Thomas.
1: Es ist Samstagmittag vor einem Monat. Gegen 13.35 Uhr wird Henry A. an der Leipziger S-Bahn-Haltestelle MDR von einer S-Bahn erfasst. Er überlebt den Zusammenstoß, schwerst verletzt, und liegt seitdem unansprechbar im Krankenhaus. Nur wenige Tage zuvor war Henry A. noch Teil eines der bekanntesten Strafverfahren gegen Antifaschistinnen in Deutschland, des sogenannten Antifa-Ost-Verfahrens vor dem Oberlandesgericht Dresden. Die Situation von Henry A. im Konkreten, aber auch darüber hinaus, macht viele Fragen auf. Über den Umgang mit psychischen Krisen, über den Druck von Ermittlungsverfahren, wie auch den von Strafprozessen, und was geschieht, wenn ein Mensch diesem Druck nicht mehr standhalten kann. Henry A. war bereits seit Jahren im Visier der Polizei. Schon ab 2013 wurde gegen ihn ermittelt im Zusammenhang mit der Fanszene des örtlichen Fußballvereins BSG Chemie Leipzig. Unter anderem wegen des Verdachts der Bildung einer kriminellen Vereinigung. Es soll zu Angriffen auf Neonazis gekommen sein. Seine Telefone wurden überwacht, er wurde observiert. Mehrfach gab es Razzien im Verlaufe der Jahre, teilweise bis zu 14 Stunden lang, und danach wurde eine verwüstete Wohnung vorgefunden. Gespräche mit Journalistinnen, Ärztinnen und Anwältinnen wurden aufgezeichnet. Verfahren um Verfahren wurden eingestellt. Selbst der sächsische Datenschutzbeauftragte beanstandete den Umgang der Ermittlungsbehörden mit diesen Überwachungsmaßnahmen. Doch für Henry gingen die Ermittlungen letztlich immer weiter. Er wurde schließlich 2025 im Antifa-Ost-Verfahren angeklagt. Da lagen bereits mehr als 12 Jahre staatliche Ermittlungen und Überwachung hinter ihm. Gleichzeitig verschärfte sich während des seit November 2025 laufenden Prozesses seine psychische Krise. Seine Anwältinnen beantragten, einzelne Verhandlungstage früher zu beenden, damit er an einer dringend notwendigen Therapie hätte teilnehmen können. Dies lehnte das Gericht strikt ab. Bereits in der Vergangenheit gab es mehrere Suizidversuche seitens Henry. Nun im August war Henry wegen Eigengefährdung in der Psychiatrie untergebracht worden und erschien deshalb an einem der Prozesstage nicht zur Verhandlung. Es lagen 2 unterschiedliche ärztliche Einschätzungen zu seiner Verhandlungsfähigkeit vor. Ein Arzt empfahl eine 3-monatige Prozesspause, ein anderer hielt Henry für verhandlungsfähig. Deshalb wurde Henry A. letzten Monat von der Polizei zum Gericht gebracht. Ich war selbst im Zuschauerinnenbereich, als er sediert von Medikamenten auf der Anklagebank saß und nicht wirklich so wirkte, als bekäme er alles mit, was um ihn herum passiert. Nur 3 Tage später dann die Nachricht. Es gab in Leipzig einen Zusammenstoß einer S-Bahn mit einer männlichen Person. Mit Henry A. Er wurde schwerst verletzt und lag anschließend im Koma. Währenddessen stand für das Oberlandesgericht Dresden zunächst weiterhin die Frage im Raum,

0: ob er nicht doch verhandlungsfähig sein könne. Erst am 2. September teilte das Gericht mit, dass das Verfahren gegen Henry nunmehr abgetrennt worden sei. Die Hauptverhandlung gegen die übrigen Angeklagten geht weiter. Verteidigerinnen erklärten letzte Woche vor Gericht, das Geschehen habe sie zutiefst erschüttert, Henry sei schwer verletzt, liege seit dem 15. August im Koma und sein weiteres Schicksal sei ungewiss. Was bleibt? Was bleibt, ist eine eigentümliche Stille, denn über Henrys psychische Krise, über seinen Suizidversuch und über das, was diesem vorausging, wurde offenbar lange nur im engsten Umfeld gesprochen. Die Nachricht von Henry A.'s Versuch, sich das Leben zu nehmen, sie schien wochenlang in einer merkwürdigen Stille geborgen, in sich zurückgezogen, nur hinter vorgehaltener Hand wurde sie weitergegeben. Das mag auch dem Umstand geschuldet sein, dass Henry A.'s Szene intern nicht unumstritten ist. Dennoch geht es, ungeachtet der Person, meines Erachtens um mehr. Es geht um die Frage, wie linke Strukturen mit solch einem Ereignis umgehen. Es kann auch andere treffen, auch jenseits von politischem Aktivismus. Ebenso stellt sich die Frage, wie der Staat hier in Gestalt des Oberlandesgerichts mit einem Angeklagten umgehen muss, der sich in einer akuten psychischen Ausnahmesituation befindet. Wie viel Druck kann einem Menschen zugemutet werden, auszuhalten? Wo endet das Interesse des Staates an einem zügigen Verfahren und wo beginnt die Verantwortung gegenüber einem Menschen, der erkennbar nicht mehr kann? Viele offene Fragen und es wird brauchen, Antworten zu finden.
1: Ein Kommentar von Thomas, Redakteur von Radio Dreieckland, zu den jüngsten Entwicklungen im Antifa-Ost-Prozess in Dresden. Am heutigen Tag ist Henry A.'s Suizidversuch genau einen Monat her. Seitdem befindet er sich in einem künstlichen Koma. Sein Fall wurde am 2. September offiziell vom Hauptprozess abgetrennt. Weil wir gerade über Suizid gesprochen haben, hier ein Hinweis. Die Telefonseelsorge hilft rund um die Uhr unter der Nummer 0800 3x die 1, 0, 3x die 1 und 0800 3x die 1, 0, 3x die 2. Der Anruf ist kostenlos und anonym. Er taucht auch nicht im Einzelverbindungsnachweis auf und auf der Website www.telefonseelsorge.de findet ihr weitere Hilfsangebote, etwa per Mail oder im Chat. Wir hören David Bowie und Placebo, Without You, I'm Nothing.

0: Shirley Horn, Here's to Life. Ihr hört das Morgenmagazin der Freien Radios und es ist jetzt 9.25 Uhr. Am 19. September ruft das Bündnis für sexuelle Selbstbestimmung zu einem großen Aktionstag in Berlin auf, mit Auftaktkundgebung, Demonstrationszug und Abschlusskundgebung. Und der Protest soll für das Recht auf Schwangerschaftsabbruch sein, für sexuelle, körperliche und geschlechtliche Selbstbestimmung. Und es geht darum, jenen politischen Kräften entgegenzutreten, die diese Autonomie beschneiden wollen. Am selben Tag, also am 19. September, findet nämlich in Berlin und auch in Köln der sogenannte Marsch für das Leben statt. Eine Versammlung also, die unter anderem Schwangerschaftsabbrüche vollständig kriminalisieren will. Zur entsprechenden Gegendemo rufen das Bündnis What the Fuck und das Bündnis für sexuelle Selbstbestimmung auf. Im Zeichen des Queerfeminismus und im Zeichen des Antifaschismus. Vom Bündnis für sexuelle Selbstbestimmung spreche ich jetzt mit Ines Scheibe. Hallo Ines.
1: Hallo.
0: Ines, vielleicht vorab, was sind eure zentralen Forderungen?
1: Ja, du hast es jetzt ja schon relativ gut zusammengebracht. Also wir gehen jedes Jahr im September auf die Straße, wenn die religiösen Fundamentalisten und Rechtspopulisten auf die Straße gehen mit ihren sogenannten Märschen für das Leben. Wir haben natürlich ganz klare Forderungen, dass es um das Leben von den geborenen Frauen Menschen gibt, die bei uns leben und deren Rechte immer noch sehr beschnitten sind. Und wir erinnern daran, dass wir auch Rechte haben und diese Rechte erstmal umzusetzen sind. Da geht es eben um die Entkriminalisierung von Schwangerschaftsabbrüchen, die wir ja schon mit der Ampelregierung ganz kurz davor waren, umzusetzen. Leider ist uns das nicht gelungen, weil es verhindert wurde, das im Bundestag abzustimmen. Aber diese Forderung besteht natürlich nach wie vor, ist höchst aktuell. Aber es geht natürlich auch um die Vielfalt von Lebensentwürfen, sexuelle Orientierung, geschlechtliche Identitäten. Also wir möchten gerne, dass diese Gefährdung, die im Moment so latent da ist, von rechten Kräften ein Gegenprotest bekommen, weil wir sagen, dass wir weiterhin eine bunte, vielfältige Gesellschaft haben wollen, in der alle ihre Rechte auch bekommen, die ihnen zustehen. Auch wenn sie historisch erstmal noch nicht so verankert sind, aber es ist Zeit, dass sie verankert werden.
0: Mhm. Ja, also ihr tretet gegen den sogenannten Marsch für das Leben auf. Ein Blick auf deren Medienpräsenz zeigt. Sie sagen, sie seien gegen Schwangerschaftsabbrüche und auch gegen das assistierte Lebensende, also die sogenannte Sterbehilfe. Insgesamt bleiben die Forderungen aber sehr vage und schwammig da fallen. Zum Beispiel Sätze wie, Zitat, wir stehen für eine umfassende, individuelle, respektvolle Hilfe und Beratung im Schwangerschaftskonflikt, mit der die Mutter, das Kind und alle anderen Betroffenen leben können. Zitat Ende. Und in ihren Demonstrationsappellen sagen die Leute von Marsch für das Leben, es sollen keine Symbole politischer und religiöser Zugehörigkeit getragen werden und auch Formulierungen wie Abtreibung ist Mord sollen nicht gesagt werden. Also eigentlich inszenieren sie sich ja relativ moderat und ja, dieser Selbstdarstellung vom Marsch für das Leben widersprecht ihr ja als Bündnis. Wie ordnet ihr die denn ein? Was macht ihr vor Ort für Erfahrungen?
1: Ja, also wir vor Ort, wir haben eben ganz andere Erfahrungen, dass wir dort erleben, dass die schon uns sozusagen als Mörderinnen darstellen und dass wir sozusagen, auch der Bundesverband Lebensrecht versucht natürlich in seiner Öffentlichkeitsarbeit viele Menschen zu gewinnen für sozusagen die grundlegende Position der katholischen Kirche und der Freikirchen, die eben gegen Schwangerschaftsabbrüche ganz vehement auftreten und, wie gesagt, meinen, dass das deutsche Recht auch viel zu liberal ist. Unterstützt werden sie da natürlich auch von politischen Parteien und welche Partei das ist, das kann man sich denken, wenn man die Programme jetzt gerade jüngst gelesen hat, einen Tag vor den Wahlen auch in Berlin wird wird natürlich jeder sich mit diesem Programm beschäftigt haben. Und es ist ganz klar, dass auch in Sachsen-Anhalt da jetzt ein neuer Wind einziehen wird mit den Wahlergebnissen, die dort erzielt wurden, wo wir sehr beängstigt sind, was das für Auswirkungen hat auf die Rechte von Flinterpersonen im weitesten Sinne. Also alle, die schwanger werden können, aber auch alle, die andere Lebensentwürfe haben. Und insofern ist das Verbale, was vielleicht in Verlautbarungen jetzt deutlich wird, wirklich bei den Märschen nicht zu erleben. Und wer sich ein Bild davon verschaffen möchte, kann gern kommen und sich diese Veranstaltung mit anschauen und auch an unserem Aktionstag mit unseren Kundgebungen und mit unserem kurzen Demonstrationszug teilnehmen. Alle sind gern eingeladen, am Samstag um 11.45 Uhr mit vor den Hauptbahnhof zu kommen in die Ella-Trebe-Straße.
0: Mhm. Und du hast es gerade schon angerissen, aber kannst du mal ganz konkret sagen, welche Gefahr von der Bewegung ausgeht? Also was genau würde das bedeuten für verschiedenste Personen, wenn deren Forderungen jetzt mehr Zuwachs bekommen und umgesetzt werden?
1: Ja, das bedeutet, dass praktisch die bisher praktizierten Beratungen, wir haben ja jetzt eine Beratungsregelung, die wir aber als entmündigend und auch nicht mehr dem Zeitgeist entsprechend betrachten, weil natürlich alle Personen, die ungewollt schwanger sind, sehr gut entscheiden können, wie ihr Leben aussehen soll und was sie verantworten können, ob sie ein Kind bekommen möchten oder nicht. Natürlich ist es wichtig, Beratung anzubieten. Auch das ist für uns eine ganz wichtige Prämisse. Allerdings nicht als Pflichtberatung, sondern als freiwilliges Beratungsangebot, das aufgesucht werden kann. Und es muss Familien leichter gemacht werden, auch sich für Kinder zu entscheiden. Was wir gegenwärtig erleben, die Kürzungspolitik in verschiedensten Bereichen, das alles trägt nicht dazu bei, dass sich Menschen dafür entscheiden, auch Kinder auszutragen, wenn sie ungewollt schwanger geworden sind, oder eben auch Kinder überhaupt mit in ihr Leben zu nehmen, ob das Adoptivkinder, Pflegekinder oder sonstige sind. Also insofern ist das Thema sozusagen reproduktive Rechte ein ganz vehementes, was zu schützen ist. Das andere, die anderen Themen sind vor allen Dingen, dass auch Regenbogenfamilien eigentlich die Rechte verdienen, die sie bekommen. Das geht eben dann auch um Stiefkindadoption und so weiter und so fort. Aber auch der Respekt vor allen geschlechtlichen Identitäten und sexuellen Orientierungen ist total wichtig. Also das alles erscheint uns in großer Gefahr, wenn diese eher rechten Haltungen und Kulturen, die immer wieder jetzt immer mehr salonfähig werden, in unsere Zivilgesellschaft, die wir haben, bedrohen.
0: Mhm. Die Anti-Abortion, also Anti-Abtreibungsbewegung, ist ja ziemlich gut vernetzt. Dieser Marsch für das Leben, der jetzt am Wochenende in Berlin und Köln stattfindet, existiert in dieser Form ja in vielen Ländern und hat seinen Ursprung in den USA. In Deutschland gibt es ihn seit etwa 2002. Ihr sprecht von Verbindungen zur AfD, das hast du ja gerade auch schon angesprochen, zum rechtsextremen Milieu, zu dem christlichen Fundamentalismus. Das sind ja alles Gruppierungen, die in der Gesellschaft in der letzten Zeit an Einfluss gewonnen haben. Mhm. Was für Entwicklungen habt ihr denn im Verlauf der letzten Jahre in der Anti-Abortion-Bewegung erlebt?
1: Ja, also natürlich gibt es viele Rückschritte. Wir brauchen nur in die USA zu gucken. Aber natürlich gibt es auch kleine Erfolge. Und kleine Erfolge sind zum Beispiel die neuen Regelungen in Argentinien, die erkämpften Rechte in Irland. Also es sind ja katholische Länder, in denen eben durch den Protest viel erfolgt ist, viel Positives erfolgt ist, wo wir uns sozusagen auch dran orientieren. Und wir können natürlich da nicht so dagegen halten, weil wir gar nicht die finanziellen Ressourcen wie diese Lebensschutzbewegung, die international, wie gesagt, gut vernetzt ist, auf die Beine stellen kann. Und das ist natürlich ein für uns ein schwieriger Kampf. Aber wir denken, dass die Menschen aufgeklärt und guten Verstand haben und für grundlegende Menschenrechte offen sind und deswegen das durchschauen, was vielleicht auch in schöne Worte gehüllt jetzt da präsentiert wird, allerdings eine große Gefahr darstellt im Zusammenhang mit der Entwicklung eben der AfD.
0: Ja, das ist ein spannender Punkt mit dem Menschenverstand der Leute. Es gibt ja eben auch zeitgleich zu dieser erstarkenden Rechten immer eine Zivilgesellschaft, die vielleicht jetzt auch immer mehr erkennt, dass sie so Verantwortung trägt und sich immer mehr bewusst wird, dass sie dem Erstarken der Rechten etwas entgegensetzen will. Das gab es ja jetzt zum Beispiel auch in Sachsen-Anhalt im Kontext der Wahl. Und ihr seid ja auch ein Teil dieser Zivilgesellschaft. Wie hat sich denn eure Organisation und euer Gegenprotest in den letzten Jahren entwickelt?
1: Ja, also wir haben, wie gesagt, immer mehr Zuwachs bekommen. Also wir sind ja schon 2012 sozusagen als Bündnis haben wir uns formiert und seitdem organisieren wir diese Märsche, die Proteste gegen die Märsche sozusagen und das nicht nur in Berlin, sondern wir haben auch den Safe Abortion Day in der international begangen wird, auch aus Lateinamerika gekommen ist als Tradition und jetzt auch international auf allen Kontinenten eigentlich begangen wird. Wir in Deutschland haben den Safe Abortion Day, den wir am 28. September begehen. Und unsere Aktivitäten im September ordnen sich auch da ein, dass wir sagen, es reicht, sichere und legale Schwangerschaftsabbrüche brauchen wir jetzt. Und wir lassen uns da auch nicht sozusagen entmutigen, auch wenn wir manchmal Rückschläge natürlich einfahren müssen und verkraften müssen, aber wir versuchen unsere Vernetzung zu verbessern, sodass sozusagen die demokratischen Kräfte zusammen in verschiedensten Fragen auf die Straße gehen und die vielen Demonstrationen, die jetzt gerade in Berlin stattfinden im September, sind ein Zeugnis dessen, wo wir auch immer wieder daran beteiligt sind, neben unseren eigenen Aktivitäten.
0: Mhm. Ein Blick auf eure Redebeiträge am Samstag zeigt, ihr seid ein breites Bündnis mit unterschiedlichen Schwerpunkten. Also der Bundesverband Trans ist anwesend, von den iranischen AktivistInnen im Exil ist wer da, eine Berliner Gynäkologin. Es gibt Reden mit Aufklärung zu Femiziden und Reden mit Aufklärung zu Verhütungsmitteln. Warum ist vielleicht auch diese Vielfalt eines breiten Bündnisses im Kampf für körperliche Autonomie so wichtig?
1: Ja, genau, das haben wir gemerkt, dass das sehr, sehr wichtig ist, weil es letztendlich dieselben Kräfte sind, die sozusagen das auch immer alles zusammen in Frage stellen. Also diese alten patriarchalen Grundgedanken, die in vielen, und da meine ich jetzt nicht nur die Partei, die blaue Partei, sondern da meine ich eben auch in anderen Parteien noch Reste von Denken vorhanden sind. Und da versuchen wir sozusagen durch eine sehr, sehr breite Haltung zu zeigen, was eigentlich grundlegende Menschenrechte sind und wie gefährlich das alte Denken ist, wo eben ja manche Politiker gerne wieder zurück hin möchten.
0: Mhm. Ja, das war Ines Scheibe vom Bündnis für sexuelle Selbstbestimmung im Interview. Vielen Dank.
1: Ja, ich danke auch und einen schönen Tag für alle.
0: Danke sehr.
1: Und wir sehen uns hoffentlich am Samstag
0: genau,
1: in Berlin auf der Straße oder in Köln.
0: Genau, der Aktionstag findet nämlich diesen Samstag, also am 19. September statt. Der Auftakt ist an der Ecke Rahel-Hörstraße, Erla-Trebe-Straße in Berlin-Mitte. Um 12 Uhr geht die Auftaktkundgebung los, um 12.20 Uhr dann die Demo und der Aktionstag Tag stellt sich eben, wie wir gerade gehört haben, als Gegenprotest zum sogenannten Marsch für das Leben. Und der Aktionstag steht dementsprechend für das Recht auf Schwangerschaftsabbrüche und das Recht auf körperliche Autonomie. Und deswegen hören wir jetzt auch My Body, My Choice von Naika.
1: Sehr schön.
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1: Genau, das hört ihr mit dem Morgenmagazin der Freien Radios und nicht nur auf Korax, sondern auch bei Radio Blau, bei Radio Schwupfwort, bei Radio Unerhört, beim Rundfunkkombinat, bei Radio Freien Radios Berlin-Brandenburg natürlich nicht zu vergessen und bei Coloradio in Dresden. Es ist jetzt 9:42 Uhr.

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Es ist 9.46 Uhr, Zeit für Veranstaltungen und Termine nochmal. Leipzig, rechte Gewalt, ist kein Randphänomen. Rassistische Angriffe in Solingen, Mölln, Rostock, Lichtenhagen, Hoyerswerda oder auch Leipzig-Grünau in den 1990er Jahren sprechen für sich. In Deutschland werden von verschiedenen Initiativen seit 1990 mindestens 224 Todesopfer rechter Gewalt aufgeführt. Allein in Leipzig sind es 9 Todesopfer und ein Verdachtsfall seit 1990. Eine neue Ausstellung erinnert an diese 9 Opfer rechter Gewalt. Den Auftakt dazu macht heute eine Podiumsdiskussion, zu der VertreterInnen des Initiativkreises Antirassismus eingeladen sind, die die erste Ausstellung Todesopfer rechter Gewalt in Leipzig 2013 erarbeitet haben. Außerdem sind auf dem Podium diejenigen vertreten, die diese Ausstellung heute für die Auflage 2026 überarbeitet haben. Um 18 Uhr geht's los im Stadtgeschichtlichen Museum in Leipzig im Alten Rathaus. Und die Ausstellung ist dann dort auch im Alten Rathaus bis Ende Oktober, jeweils dienstags bis sonntags zwischen 10 Uhr und 18 Uhr kostenfrei zu besichtigen. In Leipzig findet heute Abend außerdem ein Vernetzungstreffen für alle Awareness-Kollektive statt. Das Treffen ist ergebnisoffen und soll erstmal ein loser Austauschraum sein. Das Treffen findet im Büro der Rosa-Luxemburg-Stiftung in der Dämmeringstraße 32 im 3. Stock statt in Leipzig. Es braucht keine Anmeldung und der Raum ist für RollstuhlfahrerInnen barrierearm zugänglich. Es gibt eine barrierearme Toilette, einen Rückzugsort mit Stim-Toys, keine Smalltalk-Pflicht und Freiwilligkeit bei allen Angeboten aktiv oder beobachtend teilzunehmen. Pirna. Seit Januar diesen Jahres stehen 8 mutmaßliche Mitglieder der sächsischen Separatisten vor Gericht. Wer das ist, warum sie vor Gericht stehen und was die Gruppe der sächsischen Separatisten gefährlich macht, darüber informiert ein Vortrag heute Abend in Pirna. Organisiert wird die Veranstaltung von der Rosa-Luxemburg-Stiftung in Kooperation mit dem Akubitz e.V. Eingeladen ist Steven Hummel, er ist Politikwissenschaftler und arbeitet als Bildungsreferent bei der Rosa-Luxemburg-Stiftung Sachsen und ist dazu ehrenamtlich bei der Dokumentations- und Rechercheplattform Chronik LE aktiv. Außerdem noch eingeladen ist Kerstin Köditz. Sie war von 2001 bis 2024 für die Linke Mitglied des Sächsischen Landtags und dort für ihre Fraktion Sprecherin für antifaschistische Politik. Außerdem ist sie unter anderem Vorsitzende der Vereinigung der Verfolgten des Naziregimes, Bund der Antifaschistinnen und Antifaschisten Sachsen e.V. Der Vortrag Sächsische Separatisten als Beispiel für Rechtsterrorismus beginnt um 18 Uhr heute in der Kulturkiste in der Schlössergasse 3 in Pirna. Und in Dresden City erwartet euch ein weiterer Vortrag, nämlich zu Überwachen und Strafen, der Terror des Staates. Der Vortrag bringt ein wenig Licht in das Dickicht aus neuen Maßnahmen auf Bundes- und Länderebene. Außerdem soll er anregen, den eigenen Umgang mit persönlichen Daten grundlegend zu überdenken. 50 Minuten Vortrag und 30 Minuten Denken und Diskutieren ist angesetzt. Außerdem gibt's vorher noch Küfer. Der Vortrag findet im Rahmen des offenen Antifa-Treffens Dresden statt. Also heute um 18.30 Uhr öffnet das AZ Conny die Tore in der Rudolf-Leonhard-Straße 39 in Dresden. Halle, Orgel. Die Orgel erklärt im Rahmen des Gesprächskonzerts präsentieren Professor Anna-Viktoria Baltrud-Schulze und ihre Studierenden der Evangelischen Hochschule für Kirchenmusik die Königin der Instrumente, und zwar in der Ulrichkirche um 10 Uhr. Es kostet 5 Euro Eintritt. Also könnt ihr jetzt noch kurz 10 Minuten warten und das Morgenmagazin zu Ende hören und dann könnt ihr gleich aufbrechen, euch die Orgel erklären lassen. Außerdem könnt ihr in Halle die Ausstellung Helga Paris, Häuser und Gesichter Halle 1983 bis 85 schon seit längerem anschauen. Heute findet dort aber eine Führung in einfacher Sprache statt. Dabei sprechen die BesucherInnen in einfachen Worten über die Kunstwerke von Helga Paris und tauschen sich aus. Wer mitmachen mag, meldet sich bei Therese Leschbe. Therese Leschbe arbeitet bei der Kulturstiftung Sachsen-Anhalt und ihren Kontakt findet ihr auch auf der Website der Kulturstiftung Sachsen-Anhalt. Die Führung in einfacher Sprache ist heute um 16.30 Uhr und kostet 5 Euro. Begleitpersonen können kostenlos mitkommen.
Toni Graboll stellt ihre Bachelorarbeit zu den Nixon-Märchen und Sagen um die Saale-Geschichten aus dem alten Halle vor. Toni studierte im Schwerpunkt Illustration an der Burg Giebichtenstein Kunsthochschule Halle und hat zur Illustration der Märchen und Sagen eine begehbare Installation aus großformatigen Scherenschnittskulpturen geschaffen, während in einer kollektiven Lesung die Nixon-Märchen vorgestellt werden. Das ist nur heute zu sehen um 19.30 Uhr in der Zentralen Stadtbibliothek in Halle und es ist kostenfrei. 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Weiter geht's mit Veranstaltungen in Berlin. Heute kann in Berlin-Friedrichshain im Rahmen der Stadterkundung Spuren der Verfolgung antifaschistischer Widerstand entdeckt werden. Vor der Stele Koppenstraße bis zum Bersarinplatz soll der Rundgang Gedenken und Erinnern sichtbar machen. Das Arbeiterleben vor 1933, Arbeiterwiderstand, christlicher Widerstand, frühe Folterstätten des Nationalsozialismus, Spionage für die Sowjetunion, Kriegsende und Befreiung, Neubeginn. Um alle diese Themen wird es gehen. Der VVN BDR Berlin organisiert die Stadterkundung und los geht's um 11 Uhr heute an der Gedenkstätte Koppenstraße, Ecke Singerstraße, alles kostenlos. Also könnt ihr auch dann gleich nach dem MoMA losfahren. Heute Abend gibt's ein Update auch zum Görli in Berlin. Es werden die Entwürfe für die Zukunft des Görlitzer Parks von den MasterstudentInnen der TU im Studiengang Landschaftsarchitektur vorgestellt und zwar um 18 Uhr in der Begegnungsstätte in der Falkensteinstraße 6. Außerdem lädt das Widersetzen-Bündnis in Berlin zum offenen Treffen heute Abend ein mit anschließendem Barabend heute um 19 Uhr in der Truderuth und Goldammer in der Flughafenstraße 38 Berlin. Und in Potsdam ist heute, wie jeden ersten und dritten Dienstag im Monat, eine Nachbarschaftskneipe im Haus der Begegnung in Potsdam. Die Nachbarschaftskneipe Waldstedt ist immer von 19 Uhr bis 21.30 Uhr offen und ihr findet sie in der Straße zum Teufelssee 30 in Potsdam.

The Kills LA Hex. Es ist 9:57 Uhr. Das heißt, das Morgenmagazin neigt sich dem Ende entgegen. Ihr könnt jetzt, wenn ihr weiter eingeschaltet bleibt bei Radio Korax, hören Global Lokal bei Radio Blau, kommt gleich Nightfall Metal mit Kuno. Bei Radio Unerhört Marburg kommt gleich Take 42 Soundtracks und Special Interests. Und wenn ihr vielleicht gerade bei den Freien Radios Berlin Brandenburg eingeschaltet seid, dann kommt als nächstes Ohrsicht Radio, der Klang der Inklusion. Schön, dass ihr eingeschaltet habt. Ich bin Rosa, ich verabschiede mich vom Mikro. Bis bald, macht's gut und habt einen schönen Tag.

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0: Das deutsche Asylrecht ist weder human noch effizient. Es wird vielen Schutzsuchenden nicht gerecht und schadet uns selbst. Frank Richter, sächsischer SPD-Landtagsabgeordneter, kämpft gegen diesen gesellschaftlichen Missstand und hat in einem Projekt www.abschiebung-sachsen.de einige Fälle dokumentiert, welche die Unsinnigkeit des deutschen Asylrechts nachweisen. Dabei ist er nicht generell gegen Abschiebungen, aber vieles, so Richter, bedarf anderer Grundlagen. Gerechtigkeit sei ein zu hohes Gut, als dass man sie Behörden und Gerichten allein überlassen dürfte, sagt er. Und daraus ist die Idee zum Abschiebeprojekt entstanden. Dabei geht es hier nicht um Schuldzuweisungen, sondern um eine neue Sichtweise auf Menschen, die unter uns leben oder lebten, wie wir gleich anhand von drei dargestellten Fällen sehen werden. Seitdem Russland im Februar 2022 einen Angriffskrieg gegen die Ukraine begonnen hat, sind viele tausende Flüchtlinge in die Bundesrepublik und nach Sachsen gekommen. Sie wurden und werden mit offenen Armen empfangen. Sie erfahren Mitgefühl und tatkräftige Unterstützung von großen Teilen der Gesellschaft und auch vom Staat. Das ist gut so. Es ist bemerkenswert und fragwürdig, warum viele tausende geflüchtete Menschen, die in den Jahren zuvor aus Syrien, Eritrea, Iran, Pakistan, Afghanistan und anderen von Krieg, Gewalt, Folter und Zerstörung heimgesuchten Ländern nach Deutschland geflüchtet sind, eine gegenteilige Erfahrung machen mussten. Sachsen hat im Vergleich mit den anderen Ländern der Bundesrepublik einen hohen Altersdurchschnitt. Die demografische Pyramide steht auf dem Kopf. In nahezu allen Branchen fehlen Fachkräfte. Pflege, Gastronomie, Einzelhandel, Bau und Handwerk sind auf die Zuwanderung von Arbeitskräften angewiesen. Warum das Projekt entstanden ist, dazu jetzt Frank Richter.
1: Also ich habe vor dem Projekt nicht gewusst, wie viel Leid, wie viel Traurigkeit, wie viel Verzweiflung unter den Flüchtlingen und Asylbewerbern sind, die hier unter uns leben. Mir sind dann einige persönlich begegnet in Meißen. Das hängt damit zusammen, dass wir da eine offene Tür im Bürgerbüro haben. Und peu à peu habe ich viele Geschichten kennengelernt, von denen ich dann glaubte, dass man sie präsentieren sollte, um Verständnis für diese Menschen zu befördern in unserer Gesellschaft. Wir haben dann gelernt beim Projekt, dass viele sich aus Angst zurückgezogen haben, weil sie meinten, sie sollten sich nicht öffentlich darstellen oder darstellen lassen. Das könnte sie in Schwierigkeiten bringen. Das gilt es natürlich zu respektieren. Wir werden das Projekt jetzt nicht von heute auf morgen beschließen, aber im Rahmen der Möglichkeiten, die ein einzelner Abgeordneter mit seinen Mitarbeitern nun mal hat, können wir es auch mit derselben Kraft, wie wir bisher gefahren sind, nicht mehr weiterfahren. Das Thema allerdings, die Sorge und die Hilfe für Flüchtlinge und Asylbewerber hier unter uns, das Thema bleibt uns natürlich erhalten und da werden wir auch weiter dranbleiben.
2: Fall 1. Die Familie Parioulidze Gaugashvili beantragte 2015 Asyl. Drei der fünf Kinder, Madin, Mohammed und Wach, sind in Deutschland geboren. Aishat, die älteste Tochter, besuchte mit sehr guten Leistungen die Schule in Meißen. 6 Jahre lang lebte die Familie Parioulidze Gaugashvili in Meißen. Geflohen waren sie vor den starken Spannungen zwischen der christlich geprägten Mehrheit und der muslimischen Minderheit in Georgien. 2019, 5 Jahre nach der Einreise, bekam Familie Parioulidze Gaugashvili eine Duldung. Ihr Asylantrag war abgelehnt worden. Am 18. Januar 2019 hatte der Bundestag Georgien als sicheres Herkunftsland eingestuft. Der Bundesrat stimmte diesen Vorhaben allerdings nicht zu. In der Folge arbeitete die Bundesregierung an verschiedenen Konzepten, um die Zustimmungspflicht der Bundesländer zu umgehen. Hinzu kommt die Strategie, weitere Länder nunmehr als kleine, sichere Herkunftsländer zu definieren, somit also einen neuen Rechtsbegriff einzuführen, der keine Abstimmung durch den Bundesrat benötigt. Die Rechtsfolgen für Betroffene blieben dabei aber dramatisch gleich. Die Abschiebung der Familie erfolgte am 26. Mai 2021 gegen 5 Uhr morgens, ohne Ankündigung. Die Familie wurde aus dem Schlaf gerissen. Die Polizei drang in die Wohnung ein und forderte Eltern und Kinder auf, sich für den Abtransport und die Abschiebung nach Georgien fertig zu machen. Aishat Pareolidze gibt an, dass ihnen dafür ganze 25 Minuten Zeit gegeben wurde. Die Behörden sprechen von einer Stunde. Noch am selben Tag, kurz vor Mitternacht, steht Maurina Gaugashvili mit ihren 5 Kindern auf dem Flughafen in Tiflis. Sie weiß nicht wohin, ihr fehlt Geld, um ein Taxi zu bezahlen. Nach langem Warten und vielen Fragen findet sie einen Chauffeur, der bereit ist, sie und ihre Kinder unentgeltlich in ein Dorf zu fahren, in dem Verwandte wohnen. Dort kommt sie vorübergehend unter. Ihr Mann ist zu diesem Zeitpunkt wegen einer ärztlichen Behandlung noch in Deutschland. Er hatte sich in seiner Verzweiflung selbst verletzt. Ein Polizist hatte ihn daraufhin mit den Knien auf dem Rücken justiert. Nach Erfolg der medizinischen Behandlung kam er in die Abschiebehaft Dresden und wurde kurz darauf ebenfalls abgeschoben. Nach Aussage der damals 13-jährigen Aishat beschlagnahmten die Polizisten am frühen Morgen während der Abschiebung die Mobiltelefone und Tablets der Familie sowie 4 Kindersparbüchsen samt Inhalt von jeweils ca. 100 Euro. Das Geld wird benötigt für die Bezahlung der Abschiebung, heißt es. Von den Geräten und vom Geld fehlt bisher jede Spur. Die Familie war in Meißen gut integriert. Die Eltern bemühten sich um Arbeit. Vater Sasa Pareolidze bekam keine Arbeitserlaubnis, obwohl er ein geschickter Mechaniker ist und durch Reparaturen und den Zusammenbau von Fahrrädern den Lebensunterhalt seiner Familie hätte verdienen können. 3 der 5 Kinder gingen zur Schule. Sie lernten fleißig und sprachen hervorragend Deutsch. Tochter Aishat war Klassenbeste. Sie besaß gute Chancen, ein Gymnasium besuchen zu können. Ihr Berufswunsch? Kinderärztin. Jetzt in Georgien kommt sie in der Schule schlecht nach, weil sie der georgischen Sprache kaum mächtig ist. Bis heute bleibt außerdem unklar, wann und wo die Wertsachen der Familie verloren gingen. Die älteste Tochter Aishat versichert schriftlich, dass 2 Tablets, 2 Handys und mit Geld gefüllte Kinderspardosen sowie ein Portemonnaie nicht mehr im Gepäck waren, als die Familie in Tiflis ankam. Am Morgen der Abschiebung durften die Wertsachen nicht mit in die Koffer. Die Polizei hätte den Kindern ihre Spardosen aus den Händen gerissen, obwohl sie sich dagegen wehrten und weinten. Laut Landespolizei seien die Wertgegenstände verwahrt und an die Bundespolizei übergeben worden. Die Bundespolizei weiß davon nichts.
0: Haben Polizisten also den Kindern die Sparbüchsen geklaut? Angesichts weiterer absurder Fälle bei der Asylpraxis in Sachsen liegt auch dieser Verdacht im Bereich des Möglichen, denken wir. Und es geht weiter hier auch darum, dass oft eben gerade gut integrierte Familien abgeschoben werden, deren Mann in ihrer Wohnung habhaft wird. Jene Ausländer, die in der Tat kriminell sind, haben ganz andere Möglichkeiten, sich dem Zugriff der Behörden zu entziehen.

Ein besonders grotesker Fall ereignet sich bis zum heutigen Tag in Chemnitz. Dort soll Famfi Son abgeschoben werden. Er kam im Jahre 1987 im Alter von 30 Jahren als Vertragsarbeitnehmer in die DDR. Herr Pham hatte bis Ende 2018 eine Niederlassungserlaubnis, Arbeit und Wohnung in Chemnitz. Nach dem Ende der DDR arbeitete er in verschiedenen Betrieben, in der Gastronomie und auch als Versicherungskaufmann. Zurzeit liegt ihm das Angebot vor, eine kleine Chemnitzer Filiale in der Gastronomie als Betriebsleiter zu übernehmen, mit entsprechendem Gehalt. Herr Pham nahm an verschiedenen Weiterbildungen über Betriebswirtschaft, Organisation und Vertrieb teil und erwarb zahlreiche Zertifikate. Er ist verheiratet und hat eine Tochter. Dann wurde festgestellt, dass er sich im Jahr 2016 ohne Genehmigung der Ausländerbehörde länger als 6 Monate in Vietnam aufgehalten hatte. Herr Pham war infolge seiner Kriegsverletzung krank geworden und musste sich in Hanoi einer Behandlung unterziehen. Im Jahr 1980 schlossen die DDR und Vietnam ein Abkommen zur Übernahme von Vertragsarbeitern. Die Vietnamesen galten als fleißig und genau. Deshalb arbeiteten sie vor allem in der Textilindustrie, welche nach der Wende nahezu vollständig zusammenbrach. 16.000 Vietnamesen sind nach dem Ende der DDR in Deutschland geblieben. Nach dem Willen des Einigungsvertrages sollten DDR-Vertragsarbeiterinnen lediglich ein Bleiberecht für die ursprünglich mit der DDR geschlossenen Vertragszeit erhalten. Immer wieder bekamen sie je nach veränderter politischer Einschätzung neue Aufenthaltstitel und standen unter Aufsicht der Ausländerbehörden. 1997 beschlossen die Innenminister der Bundesländer, den ehemaligen Vertragsarbeiterinnen aus Vietnam, die Arbeit hatten und straffrei waren, ein Daueraufenthaltsrecht zuzusprechen. 30 Jahre nach der deutschen Einheit sind viele

eine Ordnungswidrigkeit, nahmen die Behörde zum Anlass, den Verlust jeder Aufenthaltsgrundlage festzustellen. Anstatt weiterhin gut integriert, verheiratet, mit einer deutschen Tochter und finanziell abgesichert in Chemnitz leben und arbeiten zu können, wurden die Mitglieder der Familie zu Statuslosen und mussten sehen, wo sie bleiben. Er hatte Arbeit und konnte seine Familie aus eigenen Kräften ernähren. Er zahlte Steuern. Seine langjährigen deutschen Bekannten, noch aus der Zeit der DDR, und viele vietnamesische Kollegen, die ein Bleiberecht erworben hatten, setzen sich für seinen Verbleib in Deutschland ein. Inzwischen beschäftigt sich auch die Sächsische Härtefallkommission mit dem Fall. Die Gemeinde der katholischen Vietnamesen in Leipzig war und ist für die Familie Pham Nguyen über die Jahre hin eine wichtige Anlaufstelle geworden. Inzwischen besucht die Familie auch die katholische Kirche in Chemnitz.

0: Im Jahr 2022 betrug der Ausländeranteil in Sachsen 7,3%, bundesweit 14,6%. Steht Sachsen mit dieser merkwürdigen Asylpraxis nun allein da in der Bundesrepublik? Wir glauben, nein. Es gibt immer wieder ähnliche Fälle auch in anderen Bundesländern, aber auch Beispiele, etwa aus Hamburg oder Bremen, wo man zeigt, dass es auch anders gehen kann, bis hin zu erleichterten Einbürgerungen. Gesprochen haben wir deshalb anlässlich der Vorstellung des Projektes www.abschiebung-sachsen.de vor der Landespressekonferenz in Dresden, noch mit Stefan Theo Reichel aus Bayern. Ihn haben wir auch befragt nach der quasi letzten Instanz, die es im Fall von Abschiebungen geben kann, dem Kirchenasyl.
1: Stefan Theo Reichel, du kommst aus Bayern. Wie hast du dieses Projekt wahrgenommen? Was nimmst du mit aus der sächsischen Abschiebelandschaft nach Bayern?
2: Also wir betreiben ja vom Verein her in Bayern ähnliche Projekte, aber was uns aufgefallen ist, wie professionell und engagiert und intensiv das hier auch von Frank Richter betrieben wurde. Das ist eigentlich eine vorbildliche Geschichte, die man als Modell auch für viele andere Bundesländer verwenden könnte. Weil die Probleme sind überall ähnlich. Es gibt mehr oder weniger in vergleichbaren Bundesländern von uns selbst verschuldete Härtefälle, die man leicht lösen könnte, weil wir den Schlüssel in der Hand haben.
1: Nochmal das Thema Kirchenasyl. Du bist Vorsitzender von Matteo e.V., einem Verein, der sich schwerpunktmäßig um das Kirchenasyl kümmert. Welche Chancen hat Kirchenasyl in Sachsen und wo sind vielleicht die Unterschiede in dieser Frage zwischen Bayern und zwischen Sachsen oder zwischen Sachsen und der Bundesrepublik?
2: Also ein großer Unterschied zwischen Bayern und Sachsen ist natürlich, dass die kirchliche Durchdringung in Bayern deutlich höher ist. In Bayern gibt es noch in jedem kleinen Dorf, also wo es keine Wirtschaft und kein Rathaus mehr gibt, gibt es aber noch eine funktionierende Kirche mit einer funktionierenden Kirchengemeinde. Dadurch hat man einfach viel mehr Leute, ein viel größeres Netzwerk, um sowas wie Kirchenasyl aufzufangen. Zum anderen haben wir in Bayern natürlich auch viel rechtsradikale und rechtspopulistische Tendenzen bis in unsere Regierung hinein, aber wir haben doch deutlich mehr Zustimmung zu den Geflüchteten, als ich das in Sachsen erlebe. Wobei ich auch merke, dass hier in Sachsen die große Mehrheit ähnlich zugewandt ist und herzlich und viele Flüchtlinge mir Gutes auch berichten.
1: Hm. Wie viele Fälle Kirchenasyl gibt es in Sachsen nochmal? Wir hatten darüber vorhin schon gesprochen.
2: Ich schätze mal gerade so um die 20. In Bayern haben wir immer so zwischen 50 und 100. Das variiert. Das ist schon ganz beachtlich, aber wir brauchen sowohl in Bayern wie in Sachsen deutlich mehr Bereitschaft und Kapazitäten.
1: Und wie viel Kirchenasyl im Bund?
2: Im Bund sind es immer so im Schnitt 300 bis 400, die aktuell laufen. Es gab auch schon Zeiten, wo es höher war. Wir hatten in Bayern in 2015/16 hatten wir regelmäßig übers Jahr gesehen 300 bis 400 Kirchenasyle.

0: Was sind die Risiken beim Kirchenasyl für alle Beteiligten?
1: Das einzige Risiko ist, dass es schlecht vorbereitet ist oder der Fall falsch ist und nicht gut recherchiert ist. Das vermeiden wir durch professionelle Beratung. Das passiert uns in Bayern eigentlich nie, aber wenn man mal eine Kirchenasyl machen würde ohne Beratung, ist es hochgefährlich. Das ist das Risiko. Sonst gibt es kein Risiko. In Bayern gab es den Versuch der Kriminalisierung von Pfarrern und Pfarrerinnen. Das ist durch ein oberstes Gerichtsurteil endgültig am Tisch. Sonst gibt es nicht viel. Die Gäste müssen möglichst in den Kirchenräumen bleiben, sonst haben sie ein eigenes Risiko. Die Gemeinden könnten sich übernehmen, tun sie aber in der Regel nie. Inzwischen gibt es ganz viel Helfer aus den Familienkreisen der Betroffenen. Das ist eine neue Entwicklung, die das auch sehr gut machen im Zusammenspiel mit den Kirchengemeinden. Es ist generell eine große Bereicherung für die Kirchengemeinden, Kirchenasyl zu machen. Ich habe viele Gemeinden in Bayern, aber auch hier in Sachsen erlebt, die gesagt haben, wir haben eigentlich unser Gemeindeleben wieder etabliert durch die Flüchtlingshilfe und durch Kirchenasyl.
2: Dabei ist der Aufenthalt von geflüchteten Ausländern eben nicht nur eine humanitäre Angelegenheit und auch nicht nur christliche Nächstenliebe, wie das folgende Beispiel aus Leipzig zeigt.
3: Fall 3. Dawit Gebru wurde 1999 in Eritrea geboren. Gemeinsam mit seiner Mutter war er als Dreijähriger wegen des Grenzkrieges zwischen Eritrea und Äthiopien in den Sudan geflohen, wo er seine Kindheit verbrachte. Als 17-Jähriger erreichte er Libyen, über das Mittelmeer gelangte er nach Italien, dann nach Österreich und schließlich nach Deutschland. Er hat wegen der Kriegswirren keine Papiere, nur ein eritreischer Impfausweis ist vorhanden. In Deutschland stellt er als unbegleiteter minderjähriger Flüchtling einen Asylantrag. Nach absolviertem Sprachkurs und Berufsvorbereitungsjahr trat er im Leipziger Restaurant Gasthaus Alte Nikolaischule eine Lehre zum Koch an und bestand die Berufsprüfung erfolgreich. Dann jedoch bauten sich unerwartete Hürden auf. Das Ausländeramt in Grimma verweigerte ihm die Arbeitserlaubnis mangels Personaldokuments und wegen, nach Ansicht der Behörde, ungeklärter Identität. Dawit Gebru besitzt, wie gesagt, keine eritreischen Ausweispapiere. Obwohl der junge Mann alle möglichen Versuche unternahm, diese Dokumente zu beschaffen, entzog ihm das zuständige Amt deshalb die zuvor erteilte Arbeitserlaubnis. Bis dahin hatte er schon ein halbes Jahr als Koch gearbeitet. Sein erster Etappenerfolg, Arbeitserlaubnis durch die Ausländerbehörde Grimma im Sommer 2021 erteilt, erwies sich als vorübergehende Hoffnung. Die Erlaubnis war mit der Auflage verbunden, bis Februar 2022 die notwendigen Identitätsdokumente zu beschaffen. Dies erwies sich jedoch als unmöglich. Dawit Gebru sprach insgesamt 5-mal in der eritreischen Botschaft in Berlin vor. Dort bekam er als oppositionell eingestufte Person keine Unterstützung. Zu Oppositionellen gehören nach eritreischer Lesart auch Menschen, die keinen Kriegsdienst leisten wollen. Und in Eritrea kann man schon ab einem Alter von 16 Jahren eingezogen und gezwungen werden, auf Lebenszeit im Militär zu bleiben. Auch forderte die diplomatische Vertretung ein sogenanntes Reuegeld. Dies bedeutet, dass Eritreer mit einem Arbeitseinkommen auch rückwirkend 2% des Nettolohnes zahlen müssen, damit die Vertretung für sie tätig wird. Im Mai 2022 erteilte die Behörde Arbeitsverbot. Daraufhin hätte das von der Familie Reinhardt betriebene Restaurant in Leipzig Dawit Gebru kündigen sollen. Familie Reinhardt war dazu aufgrund des massiven Fachkräftemangels im Betrieb nicht bereit. Somit musste Dawit Gebru selbst kündigen, was ihm eine Sperre des Arbeitslosengeldes 1 für 6 Wochen einbrachte.

Frage steht im Raum. Warum durfte David Gebru trotz amtlich festgestellter fehlender Identität die Lehre zum Koch absolvieren? Hat die zuständige Ausländerbehörde einen Fehler begangen? Immerhin hätte man merken müssen, dass er minderjährig war und einen Vormund beauftragen können. Die Tragik des David Gebru ist die Tragik vieler junger Menschen in Deutschland, die von Abschiebung bedroht sind, obwohl der Arbeitsmarkt nach ihnen schreit. Die Personalplanung in dem renommierten Restaurant sah vor, ihm nach seiner Ausbildung dauerhaft weiter zu beschäftigen. David Gebru spricht Deutsch und hat die Zubereitung von Gerichten auch der deutschen Küche gelernt. Wegen der Verweigerungshaltung der Behörden schrieben die Reinhards, die wie viele Gastronomen dringend Personal suchen, an zahlreiche Instanzen. An Sachsens Ministerpräsidenten Michael Kretschmer, an den inzwischen entlassenen Innenminister Roland Wöller, an den sächsischen Ausländerbeauftragten Gerd Mackenroth sowie an verschiedene Mitglieder des Bundestages. Ohne Antworten. Auch unter den Restaurantbetreibern im Leipziger Zentrum, wo zahlreiche Menschen anderer Nationalitäten, zum Beispiel Vietnamesinnen und Vietnamesen, arbeiten, herrscht Unverständnis. Man brauche Migranten zur Aufrechterhaltung des Wirtschaftsstandortes Deutschland und in diesem Zusammenhang neue Gesetzgebungen. Es gäbe Leute, deren Aufenthaltstitel nicht gerechtfertigt seien. Bei anderen wiederum würden hervorragende Integrationsleistungen nicht anerkannt, sagt Wirtin Heike Reinhardt. Die Reinhards haben am 9. September 2022 zum letzten Mal von David Gebru gehört, als er sich in einem langen WhatsApp von ihnen verabschiedete und ihnen dankte. In welches Land er gegangen ist, blieb unbekannt.

0: dieses Land investierte in David. Wir investierten in David. Die Gesetze haben David Gebru gezwungen zu gehen, obwohl er bei uns angekommen war und wir ihn dringend brauchten. Ich schäme mich für dieses Land und ich hoffe und wünsche mir, dass David da, wo er hingegangen ist, ankommt, aufgenommen wird und leisten darf ohne Angst vor morgen. Ja, das wünsche ich ihm ganz fest. So Heike Reinhardt.
1: Was haben die Autoren und Frank Richter nun aus dem Projekt noch erfahren, außer dass Abschiebungen in vielen Fällen unnötig sind und auch durch die aufwendige Verwaltungspraxis Steuergelder vergeuden, die woanders besser eingesetzt werden könnten? Zum Beispiel hatten die Befragten teilweise Angst, sich zu offenbaren. Andere hatten nach Erstellung ihrer Biografien darum gebeten, das nicht zu veröffentlichen, mit Hinweis darauf, dass Ausländerbehörden es lesen könnten und sie auf die Abschiebelisten kommen. In den Interviews wurde auch wahrgenommen, dass die Protagonisten das juristische und soziale Umfeld, in dem sie eingebunden sind, kaum oder wenig verstehen. Sie werden mit ausländerrechtlichen Regelungen konfrontiert, die nur mit Hilfe von Juristen oder Sozialarbeitern bearbeitet werden können. Es stellt sich in diesem Zusammenhang auch die Frage nach der Sinnhaftigkeit eines solch kostenaufwendigen Beratungssystems und ob Konflikte zwischen Migranten und Behörden nicht einfacher, das heißt humaner gelöst werden könnten. Außerdem werden Polizeibeamte bei der praktischen Durchführung von Abschiebungen seelisch durchaus belastet, verhalten sich in anderen Fällen aber auch emotionslos. Die Migranten kamen psychisch in teilweise guter Verfassung in Deutschland an. Für Flucht braucht es psychologisch Mut, Resilienz und auch finanzielle Mittel. In Sachsen hatten die Protagonisten ein System erfahren, welches durch zählebige Bürokratie, soziale Härten und Diskriminierung sowie teilweise Nichtakzeptanz im gesellschaftlichen Umfeld gekennzeichnet ist. Ihre Psyche wird in Sachsen beschädigt, bis hin zu Suizidabsichten. Die Autoren dokumentierten auch Fälle von Personen, die sich hervorragend integrieren konnten und in wichtigen Berufen, etwa in der Pflege, arbeiten. Nicht alles im Projekt ist Anklage. Andererseits erschließt sich in den Dokumentationen, wo abgeschoben wurde, oder im gehörten Fall von David Gebru, der jetzt in Schweden sein soll, die volkswirtschaftliche Sinnhaftigkeit überhaupt nicht. Außerdem ist es inhuman, wenn, wie im Projekt dargestellt, Jugendliche mit guten Lern- und Berufsaussichten wegen der Abschiebung ihrer Eltern in Länder gehen müssen, wie etwa Georgien, deren Landessprache sie niemals gelernt haben. Abschiebungen von Migranten, die gesellschaftlich integriert waren, mit deutschen Nachbarn gut zusammenlebten, haben Enttäuschungen bis hin zu öffentlichen Zweifeln am deutschen Rechts- und Gesellschaftssystem auch bei Deutschen ausgelöst. Mark Kitau, ein Augenoptiker aus der Kulturhauptstadt Europas 2025 Chemnitz. Ahmed Tokanajew, der mit 8 Jahren in Delitzsch vom Hort mit einem Polizeiauto abgeholt wurde. Oder Musa Mbarik aus Dresden, der als Angehöriger des Tuareg-Volkes gar keine Staatsbürgerschaft hat, gehören zu den vielen anderen Opfern des deutschen Asylsystems bis zum heutigen Tag.

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0: Ja, liebe Hörerinnen und Hörer, ich begrüße Sie zu einer neuen Sendung im Radio Z, dem Radio im Dreiländereck. Die Sendung heißt Wege nach Görlitz und es wird darum gehen, wie Menschen, die nicht in Görlitz und in Deutschland geboren wurden, nach Görlitz gekommen sind und was sie hier so erlebt haben oder auch nicht erlebt haben, wie sie sich hier fühlen und so weiter. 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Wir sind heute zu Gast im Café Oriental in Görlitz auf der Nikolaistraße bei Uma Zimmermann. Und da wir uns schon so lange kennen, werden wir uns duzen, was ja nicht alltäglich ist im Radio. Also, hallo, liebe Uma.
1: Ja, hallo Micha, ich grüße dich. Ich grüße auch euer Zuhörer. Ich freue mich, heute hier zu sein.
0: Ja. Also, die erste Frage ist natürlich immer die Frage, wie bist du nach Deutschland gekommen? Du wirst ja noch erzählen, wo du eigentlich herkommst und ja, das ist ja nicht alltäglich. Es gibt ja Länder, aus denen Tausende in Görlitz leben, aber aus deinem ursprünglichen Heimatland ja nicht.
1: Ich bin in Indien geboren und ich bin auch dort aufgewachsen. Ich war 24 Jahre alt und ich bin hier geheiratet mit einem Lateinlehrer und ich bin 1990, so etwa 3 Tage vor der deutschen Vereinigung, nach Deutschland gekommen. Und ich wohne jetzt seit 33 Jahren hier und seit 15 Jahren bin ich selbstständig.
0: Und wohin bist du als erstes gezogen? Also wo habt ihr gelebt, bevor du nach Görlitz gekommen bist?
1: Von 1990 bis 1992 waren wir in Niedersachsen, in Vechta, in der Nähe von Osnabrück und Oldenburg, kann man sagen. Dort hat mein Mann sein Zweitstudium absolviert, für Lehramt. Und als er mit Studium fertig war, dann wegen seiner Referendariat, sind wir nach Emsland gezogen, für 2 Jahre in Papenburg, wo große Meierwerk ist. Mhm. Und 1996 sind wir nach Görlitz gekommen.
0: Und wenn du 24 Jahre alt warst, heißt das ja auch, dass du in Indien schon wahrscheinlich einen Beruf gelernt hast, vielleicht studiert hast oder so. Kannst du ein bisschen was erzählen von diesen ersten 24 Jahren?
1: Ja, ich war in Mumbai, in Bombay und dort wohnte ich mit meinen Eltern. Mein Vater war Rechtsanwalt und die Mutter war Schriftstellerin. Mumbai ist eine ganz große Stadt, so 22 Millionen. Das ist eine Metropole wie Singapur oder Los Angeles. Und dort habe ich englische Literatur studiert und Innenarchitektur am Wochenende, Diplom gemacht. Und in Indien, das ist üblich so, dass man damals, vor 30 Jahren, dass die Mädchen nach der Berufsausbildung oder nach Studium, wenn sie 20 sind, sofort heiraten und eine eigene Familie gründen, aber ich wollte nicht sofort heiraten, deshalb habe ich weiter studiert und meine Eltern dachten, oh je, diese Mädchen wird niemals heiraten, weil ich komme aus der Familie mit 2 Töchtern, meine Schwester, die waren alle geheiratet, als ich 20 war und ich habe weiter studiert und meine Eltern waren glücklich gewesen, dass ich überhaupt heirate und ja, ich habe meinen Mann, ich kenne ihn seit 40 Jahren, wir hätten auch lange Briefkontakt gehabt und mein Mann hat 2 Studien absolviert und das erste Studium hat er Indologie studiert, Religionswissenschaft und Philosophie in Bonn, der ist Rheinländer und damals gab keine Social Media oder auch keine Internet Und wir hatten Kontakt über unsere Universität. In Bonn hat mein Mann studiert und ich habe in Bombay in Frauenuniversität studiert. Und ja, damals haben wir von unserer Universität, weil sie ganz große Bibliothek hatte, immer Referenzen nach Bonn geschickt für Indologie-Studenten. Und dadurch kannten wir uns. Und 1990 kam mein Mann nach Indien und ja, da haben wir uns das erste Mal gesehen. Aber wir kannten uns durch Briefe schon ziemlich lange her. Und 1990, damals in Indien, liefen so, in Ausführungszeichen zu sagen, viele Ausländer so ungewaschen oder hippie-mäßig. Und mein Mann war immer so schön gekämmt und gebügeltes Hemd, langarmiges Hemd, gute Hose. Und er hat erst einmal bei uns zu Hause, als ich ihn eingeladen habe, mit Fingern gegessen. Und er war natürlich nervös, vor meinen Eltern Mittagessen zu essen. Und sogar mit Fingern. Und ich habe ihm gesagt, du musst genauso essen, wie ich das mache. Und meine Eltern saßen vor uns und wir beide auf der anderen Seite. Und mein Mann hat genau angeschaut, wie ich mit Fingern esse, wie ich die Fladenbrot breche und in Curry tunke. Und er hat nicht gekleckert oder so, der hat sehr dezent alle Gänge brau gegessen. Und als wir mit dem Essen fertig waren, meine Mutter hat gesagt, ja, der kann sich benehmen, du kannst ihn ruhig heiraten. Und haben wir innerhalb von 5 Wochen in Indien im Standesamt geheiratet. Aber ich musste in Indien bleiben, weil ich musste Visum beantragen. Ich war noch nie außerhalb Indiens davor. Und ja, wegen Familienzusammenführung 1990 konnte ich erst mal nach Vesta reisen. Aber in Deutschland mussten wir nochmal heiraten, im Standesamt.
0: Ach so.
1: Ja, bis dahin galten wir nicht als Eheleute. Ja, Deutsche haben ihre eigenen Gesetze und Inder haben ihre eigenen Gesetze. Ja. Aber das war problemlos.
0: Ja, und deine Eltern waren aber, waren die nicht traurig, dass du dann weg warst?
1: Nein, nein. Meine Eltern waren gebildete Leute und sie waren froh, wenn die alle ihre Töchter ihren eigenen Haushalt haben, dass sie auch mit ihren Hobbys widmen können. Hm. Und in Indien, das ist eine Tradition, dass keiner bleibt zu Hause, außer die Jungs.
0: Ja.
1: Ja.
0: Und hast du nach dem Studium eigentlich gedacht, dass du arbeitest oder dachtest du auch, du heiratest und bist dann zu Hause?
1: Nein, das war eine ganz neue Erfahrung mit dem Deutschen. Erst einmal muss man die Sprache lernen, erst einmal mit anderen Klima klarkommen. Aber wenn man jung ist, ist man neugierig für ein anderes Leben. Ich habe damals auch nicht, was ich studiert habe, weitergeführt, aber ich habe auch, weil meine Mutter Schriftstellerin war, habe ich viele Bücher übersetzt, Kinderbücher übersetzt, meine Mutter hat Korrekturen gemacht. Ich war auch nach dem Hochzeit nicht berufstätig. Hm. Ich habe nur zeitweise beim Kieferorthopäden gearbeitet, bis der Hans fertig wurde mit dem Studium. Und sonst habe ich ehrenamtlich viel in Büchereien gearbeitet, weil Literatur war für mich was Spannendes, immer mit den Büchern zu tun oder mit der Sprache oder mit den Worten übersetzt.
0: Ja. Und nach Görlitz bist du dann, weil dein Mann hier dann eine Stelle hatte, oder?
1: Ja, ja. Als mein Mann mit dem Lehramt fertig war, mit Referendariat fertig war, hat er bundesweit 80 Bewerbungen geschickt für Lehrstellen. Damals war Überfluss an Lehrern gewesen. Der hat nur 3 Einladungen bekommen. Eine aus Dresden, Chemnitz und Görlitz. Und für Vorstellungsgespräch kam er nach Görlitz und dann stand er vor seiner Schule, das ist die Anne-Augustum-Gymnasium, das ist ein alter Franziskaner-Kloster. Mhm. Und er sah diese Pracht und dann sagte er, wir bleiben hier. Ich gehe nicht nach Dresden oder in Chemnitz, wir bleiben hier in Görlitz. Und dann damals wusste ich nicht, in Emsland, wo Görlitz ist, habe ich den Brockhaus rausgeholt, dann habe ich nachgeforscht, wo Görlitz ist. Damals wusste ich nicht, dass es ein Bundesland gibt, der Sachsen heißt, weil ich war nur im Westen zu Hause. Mhm. Und als mein Mann sagte, wir bleiben hier, und das hat mich auch neugierig gemacht.
0: Ja.
1: Ja, und damals, das war kurz nach der Wende gewesen, und meine Schwiegermutter ist ursprünglich Schlesierin.
0: Ach so.
1: Und sie hat mir viel erzählt von dem Schlesien und sie hatte auch damals Vorurteile, dachte, eine Inderin nach Sachsen geht und in Grenzstadt und in Görlitz, wie soll es das werden? Aber ja, man macht oder man macht das nicht. Ne?
0: Ja. Na, und ich überlege gerade, ob es das indische Restaurant schon gab. Sonst wärst du wahrscheinlich die erste Inderin in Görlitz gewesen.
1: Nein, ich glaube, der Herr Gartan war schon da. Wir sind gleichaltrig, auch befreundet. Und der hat sein Krishna-Restaurant 25 Jahre.
0: Ach so, dann war der schon
1: ja.
0: da.
1: Ja.
0: Gut, aber zumindest war das, glaube ich, für Görlitz sehr exotisch.
1: Ja, wir waren nur damals 6 oder 7 Inder. Es waren damals war die Grenze zu 96. Das war für mich exotisch genug, als schön angekleidete Frauen mit High Heels und bunte Kleider und Blumen im Haar durch den Görlitz liefen. Da wusste man sofort, die Dame die kommt aus Polen. Ja.
0: Ja.
1: Aber ich, als wir nach Görlitz kamen, habe ich sofort angefangen, meine ehrenamtliche Tätigkeit weiterzuführen. Ich war mehr als 10 Jahre in Tiere eine Welt e.V. Damals hatten wir diese Geschäfte auf der Hospitalstraße, davor auf dem Postplatz. Und dort war ich 10 Jahre ehrenamtlich tätig.
0: Ja. Und hast du zu der Zeit schon überlegt, ob du selber irgendwas machst? Irgendwie dich selbstständig machst?
1: Nein, nein, nein. Ich habe weiterhin übersetzt, die Kinderbücher, aber nach dem Tod meiner Eltern, dann ist das auf dem stille Basis gelegt und ich habe ja in Schulen zum Beispiel habe ich über Hinduismus Vorträge gehalten, über Frauenrolle in Indien oder wir haben auch in Basta Bollywood-Abende Partys gemacht oder ich war auch in Nice Gallery tätig gewesen, wo wir Festivalkulturen organisiert haben und auch mehrere Künstler eingeladen haben. Ihre Bilderausstellung aus Polen, aus Hamburg, aus Türkei. Und das war eine schöne Zeit. Aber als ich 40 Jahre alt wurde, habe ich gedacht, jetzt habe ich genug für die Stadt getan, jetzt muss ich etwas für mich tun.
0: Eine Zwischenfrage noch. In Indien, gibt es da immer noch Frauenuniversitäten oder sind die inzwischen gemischt?
1: Ja, es gibt auch gemischte Universität. Ich war aber in SNDT, das war Frauenuniversität.
0: Ja.
1: Nee, es gibt auch gemischte Universität.
0: Ja, und dann hast du also überlegt, wenn was Eigenes, dann ein Restaurant oder so.
1: Nein, ich wollte etwas für mich tun, dann habe ich auch, das hat auch monatelang gedauert. Für mich war das ein Schritt von dem Hausfrau, ehrenamtliche Tätigkeit zu Selbstständigkeit. Damals waren mir drei Sachen ganz wichtig. Das ist eine gute Lage, wo ich mich hinpflanzen konnte, ein gut durchgedachtes Konzept und Marktlücke. Was gab damals in Görlitz nicht? Und ich habe ein bisschen geforscht und dann dachte ich mir, ich möchte gerne einen Kaffee aufmachen. Ich will keine indische Restaurant, weil ich wollte nicht Konkurrenz machen mit dem Herr Gartan von Krishna Restaurant. Und ich dachte, was gibt es noch nicht in Görlitz? Es kam die Idee auf dem Wasserpfeifen. Und habe ich gesagt, okay, ich mache einen Kaffee mit Wasserpfeifenlokal. Und darauf hat sich alles aufgebaut. Aber am Anfang war viel los. Ich bin sehr froh, dass ich in Herzpunkt auf dem Görlitz gelandet bin, in der Altstadt, in der Nähe von Peterskirche und Nikolaiturm und Untermarkt. Und die gute Lage habe ich schon gefunden. Viele ältere Görlitzer waren ein bisschen skeptisch gewesen von Anfang an. Das Wasserpfeifenlokal in der Nähe von Peterskirche, eine Opiumhülle, das gibt doch nicht. Aber ich habe mit meiner Seriosität alle überzeugt und das mache ich vielleicht nach 15 Jahren auch so. Ich wollte Kaffee werden, aber meine Geschäftsidee, das hat sich mit Jahren geändert. Ich bin nicht nur Kaffee, sondern auch Wasserpfeifenlokal, aber mit Corona-Zeiten. Das ist jetzt auch eine neue Situation, weil viele junge Leute sind jetzt mehr bewusster geworden, was Gesundheit angeht und so weiter. Das ist spannender bei der Selbstständigkeit, dass der Blatt immer wendet. Man kann ja nicht eine fixe Idee haben und die fixe Idee jahrelang genauso durchführen wie am ersten Tag. Ich muss mich auch jeden Tag neu einordnen. Und das hält mich lebendig und das ist auch aufregend, spannend. Zum Beispiel morgen habe ich dreigängige Essen nach Anfrage bekommen. Ich habe ja gesagt, das ist für mich was Schönes, dass man ab und zu mal nur Shishas macht oder nur Mokas macht oder Lassis, aber man kann auch kochen. Und das jeden Tag so neu einstellen, das ist für mich sehr Lebendiges. Und nicht nur im Alltag so routiniert jeden Tag das Gleiche machen, das ist nicht der Fall.
0: Haben denn Wasserpfeifen in Indien eine Tradition? Eigentlich verbindet man die eher so mit Arabien, so aus irgendwelchen Märchen und aus der Literatur. Aber Wasserpfeifen gibt es auch in Indien.
1: Ja, überall, wo Islamtum geherrscht hat, gibt eine Tradition, Wasserpfeife zu rauchen. Es fängt an von Nordafrika, so Tunesien, Libanon, bis zum arabischen Länder, bis zum Nordindien. Weil in Nordindien hätte auch Mughal-Herrschaft gehabt im 16. Jahrhundert.
0: Ja.
1: Und also deshalb in Nordindien gibt diese Tradition, Wasserpfeife zu rauchen.
0: Und im Süden dann eher nicht?
1: Nein, das ist dravidische Volk. Das sind ganz andere Leute, ich meine.
0: Ja. Ja, und also würdest du auch sagen, da es dich ja heute immer noch gibt, nach so vielen Jahren als Café Oriental, dass es eben dann doch funktioniert hat?
1: Ja, weil ich habe ganz unterschiedliche Leute im Haus. Überwiegend junge Leute, Studenten, Angestellte, junge Angestellte, und in 15 Jahren habe ich so ganz große Stammkundschaft. Nicht nur von dem Görlitz, sondern auch von Umgebung bis zu Zittau, Dresden, Berlin. Wenn die Leute, junge Leute, die bei mir am Anfang häufig waren, jetzt studieren sie irgendwo anders hin, aber deren Eltern wohnen hier, und wenn sie nach Görlitz zum Elternbesuch kommen, dann wollen sie nicht bei denen zu Hause treffen, den Freundeskreis, dann kommen die alle her. Und ich habe ganz liebe junge Leute, mit denen ich seit 15 Jahren regelmäßig Kontakt habe, und ich folge deren Werdegang, und es ist was Schönes zu erleben. Und sie kommen immer wieder, immer wieder, in kurzeren oder in größeren Abständen. Zum Beispiel vor der Feind Synagoge tagt auch jeder Monat bei mir.
0: Ja. Ja, eine Frage, die werde ich sicher jedes Mal stellen. Hast du denn in Görlitz schon schlechte Erfahrungen gemacht, weil du ja dann doch schon optisch nicht...
1: Nein, überhaupt. Ich werde das nie sagen. Ich gehe auch nachts nach dem Feierabend alleine nach Hause, am Wochenende sogar 1 oder 2 Uhr nachts. Aber ich habe nie schlechte Erfahrungen gemacht. Ja, und ich würde auch nicht belästigt oder so, weil... Ich gehe ja wie ein Soldat durch den Stadt. Vielleicht macht ja keiner mich zu belästigen. Weiß man nicht. Aber nein, ich habe keine schlechte Erfahrungen gemacht.
0: Das ist sehr schön.
1: Ja.
0: Und gibt es denn Pläne für die Zukunft? Also du hast ja schon gesagt, du reagierst sozusagen, was die Leute so wollen. Aber man hat ja vielleicht dann doch Ideen, die man noch umsetzen will oder so.
1: Nein, nein. Mich liegt das ganz besonders im Herzen, dass die Kontinuität zeigen. Jeden Tag ist anders, aber ich werde meinen Kaffee nicht aufgeben. Ich werde das weiter betreiben, solange es geht. Und das ist mein Ziel. Ich habe keine großen Pläne. Ich bin auch nicht die Jüngste mehr. Ich bin 66.
0: Oh.
1: Nein, ich bin Jahr 66 geboren. Und ich habe keine große Vision. Ich will nur meine Kontinuität zeigen, jeden Tag anders erleben. Jeder Gast ist ganz herzlich hier willkommen. Und dann Leute nur zeigen, es gibt, die Welt ist groß, die Welt ist vielfältig. Und in Görlitz, wenn ich ein klitzekleiner Teil von dieser Vielfalt irgendwie realisieren kann, es ist auch viel erreicht. Ich will keine große Projekte machen oder so, sondern nur Kontinuität zeigen, was ich mache, und das tue ich auch mit Liebe, und das soll auch so weiterlaufen, weil Projekte macht man so einmal im Jahr, die sind gefeiert und nächsten Tag werden sie vergessen. Aber ich werde immer hier bleiben, so ein Teil von Görlitz, ein Teil von allen Menschen, die ganz lieb zu mir sind. Und das ist was Wertvolles, die Kontinuität zeigen und, und das weiterführen mit Herz und Seele. Und das ist eine tolle Aufgabe, nehme ich an.
0: Und diese Vorträge in den Schulen, hältst du die immer noch?
1: Nein. Nein, dazu habe ich keine Zeit. Weil ich habe seit 15 Jahren alle Fäden von Geschäft in meinem Hand. Ich meine, ich gebe nie Verantwortung aus, weil mein Kaffee ist mein Baby und ich trage die Verantwortung. Wenn ich etwas falsch entscheide, dann trage ich die Konsequenzen. Und wenn ich etwas gut entscheide, dann das sehen die Leute auch. Weil ich habe in diese Mobilität fast über Millionen investiert. Ich habe die alte Mauer gepflegt, gehegt und jedes Jahr habe ich in Haus investiert, dass dieser mittelalterliche Bau so weiter belebt wird und die Gäste kommen gerne zu mir. Als hier war früher in Nikolaistraße 14, war Kulturhauptstadt Europas Büro gewesen von Herrn Baumgart.
0: Ja.
1: Weil Görlitz hat 2010 sich beworben als Kulturhauptstadt Europas zu werden. Und in diese Räumlichkeiten hat Herr Baumgart sein Büro gehabt, seine Ausstellungsräume. Erinnerst du dich noch?
0: Ja, ja. Ich war ja auch in dem Büro, aber erst als es sich vergrößert hat.
1: Ja.
0: Das gab ja dann hier in der Peterstraße ein zweites Büro und dann auf dem Demjani-Platz. Das wurde ja immer größer und wurden immer mehr Leute.
1: Ja, ja. Ja, ja. Wir haben auch mitgefiebert. Als der Entscheidungstag, Essen wurde gewählt und Görlitz wurde nicht gewählt. Und wir haben alle mit Journalisten und mit den Freunden hier in diese Räume getroffen. Und Herr Seipel hat damals Rede gehalten und Essen alles Gute gewünscht. Aber Herr Baumgart ist weggegangen, die Räume standen 3 Jahre leer. Und dann 2007 kam ich hier rein und dann musste ich viel machen, weil die Wände so Feuchtigkeit erhalten haben. Ich habe mehrmals malen lassen und Ölfarbe runter, Klimaanlage einbauen lassen, neue Heizkörper. Und das macht mir Freude. Ich denke, das ist ein natürliches Bedürfnis von einer Inderin, was Altes zu ehren, zu pflegen. Ich habe keine Eltern, ich habe keine Schwiegereltern mehr, aber dafür habe ich alte Mauer und die pflege ich und hege ich sehr gern. Das braucht mir. Jeder Mensch hat andere Bedürfnisse. Ne?
0: Es gibt ja hier drunter schöne Gewölberäume, aber die lassen sich eben nicht wahrscheinlich nutzen, weil es keinen zweiten Ausgang gibt.
1: Ja, Rettungsweg.
0: No,
1: viele meiner Kollegen von N13 oder Nancy, die bedauern sehr, dass ich die Kellerräume nicht mitbenutze.
0: Ja.
1: Weil sie haben wirklich ein großes Potenzial, aber da fehlt ein Rettungsweg und dieses Haus gehört, dieses Haus steht unter Denkmalschutz.
0: Ja.
1: Ich kann ja nicht einfach ein Loch in die Mauer bauen, um den Rettungsweg zu schaffen. Das hat die Bauingenieure und Denkmalschutzbehörde, die sind nicht miteinander geeinigt. Und ich bin zufrieden, was oben alles so läuft. Ich habe auch den Überblick hier. Ich kenne fast alle meine Gäste mit dem Vornamen und ich weiß, was sie da machen. Und ich habe Überblick und das ist gut, wenn ich unten erweitere, das wird noch mehr zusätzliche Probleme geben. Und momentan ist das auch großer Personalmangel überall und ich tue auch vieles alleine und das läuft.
0: Und auch wenn deine Eltern nicht mehr leben, du hast aber trotzdem ja noch Kontakte nach Indien.
1: Ja, meine 3 Schwestern wohnen noch in Indien. Aber Neffen und Nichten, sie sind überall in der Welt gestreut. So Kanada, USA, Singapur. Und wenn ich nach Indien fliege, dann treffe ich mit meiner Schwester.
0: Ja. Waren die denn schon mal hier in Görlitz?
1: Ja. Zwei Schwestern waren sogar in Görlitz gewesen.
0: Ja.
1: Die haben damals so ein Europa-Ticket gekauft. Ich weiß jetzt nicht, ob das sowas gibt.
0: Ja.
1: Die konnten überall in Europa mit der Bahn reisen.
0: Das gibt es auch heute noch.
1: Aha.
0: Also für Studenten sowieso, aber es gibt es wahrscheinlich dann auch für Erwachsene
1: sozusagen. Ja, ja. Ja, meine Schwester, die war so fast 6 oder 7 Wochen, kam die ab und zu mal nach Görlitz und dachte, morgen bin ich in Paris. Und dann hat sie was zu essen gemacht, Indisches zu mitnehmen. Und dann kam sie, ich komme jetzt gerade aus Amsterdam. Und ja, sie haben ihre Reise genossen mit der Bahn.
0: Ja. Ich vermute aber, in Paris hätte es auch ein indisches Restaurant gegeben.
1: Ja, das Essen ist nie ein großes Thema für mich gewesen. Ich koche gerne, aber nach 33 Jahren ist mein Magen ein bisschen eingedeutscht. Ich vertrage kein scharfes Essen.
0: Ja.
1: Ja, ich esse gerne Schnitzel.
0: Aber auch heute ist es wahrscheinlich eine Attraktion, wenn ihr drei Schwestern dann vielleicht indisch gekleidet durch Görlitz geht, dann auch wenn es jetzt vielleicht nicht mehr 6 Inder in Görlitz sind, sondern vielleicht 10 oder 12, aber
1: ja, mehr.
0: Viele, ach, sind mehr. Aber eben, es ist noch nicht alltäglich, denke ich. Wenn man nicht Stammgast ist im Oriental, dann oder eben öfter mal ins Krishna geht zum Essen, dann sieht man, glaube ich, in Görlitz selten Inder oder Inderinnen.
1: Ja, ich meine, wir sind auch Menschen und wir werden nicht wie ein Zoo angekleidet in unseren Nationaltrakt oder so durch den Görlitz laufen. Mir interessiert viel den Dialog zwischenmenschliches, zwischen Inder und Deutschen. Und es gibt so viele Themen, die man miteinander unterhalten kann. Ich denke, das verbindet mehr, als ich in Sari durch den Görlitz raufen würde. Das bringt viel mehr, mit Menschen zu unterhalten, mit denen zu lachen und zu austauschen. Ja.
0: Ja. So, da danke ich dir vielmals. Und ich denke, das war ein gelungener Start in unsere Sendereihe, weil es ein interessantes Leben ist, aus dem du erzählt hast.
1: Ja.
0: Ja, und da verabschieden wir uns von den Zuhörerinnen und Zuhörern. Die Sendereihe, sonst wäre es ja keine Reihe, wird also fortgesetzt. Es gibt keine festgelegten Sendezeiten, weil natürlich immer wir sehen müssen, wann die Gesprächspartnerinnen oder Partner Zeit haben. Deswegen also in lockerer Folge, aber die Sendung ist auch auf der Seite von Radio Z, dem Radio im Dreiländereck, dann in kurzer Zeit nachzuhören.
1: Ja, ich bedanke mich auch ganz herzlich bei dir, Micha. Das war eine Freude. Dankeschön.
0: Gut, dann tschüss.
1: Tschüss.
0: Und auf Wiederhören. Ich melde mich noch einmal, um etwas zur Musik zu sagen, die vorher und vor allem jetzt hinterher zu hören ist. Sie stammt von der Lieblings-CD von Uma Zimmermann, die sie auch manchmal im Café abspielt. Das ist ein Sampler und auf dem sind verschiedene indische Sänger und Musiker zu hören, die moderne indische Musik einspielen. Viel Spaß beim Hören.

0: Ja, liebe Hörerinnen und Hörer von Radio Z, dem Radio im Dreiländereck, dem Bürgerradio im Dreiländereck. Ich begrüße Sie und euch zu einer weiteren Folge der Reportagereihe Wege nach Görlitz, Migrantinnen und Migranten in Görlitz und ihr Leben hier. Das ist Titel und Inhalt dieser Sendereihe. 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Ja, ich sitze heute, natürlich nicht nur ich, aber in der Galerie Alena in Görlitz. Und das trifft sich gut. Man muss sich ja nicht so viele Dinge merken, dass die Besitzerin auch Alena heißt. Da muss man sich dann nur einen Namen merken.
1: Guten Tag.
0: Ja, und da wir uns schon lange kennen, werde ich Sie auch duzen, was nicht unbedingt üblich ist. Aber das würde viel Kraft kosten, wenn ich mir das die ganze Zeit merken müsste, Sie jetzt zu siezen. Das habe ich vor vielen Jahren das letzte Mal gemacht. Ja, also, wir sitzen hier bei Alena und Alena, so viel will ich jetzt schon sagen, kommt aus der Tschechischen Republik oder der Tschechei oder Tschechien. Also da haben wir uns auch schon mal drüber unterhalten, wie man das nun sagt, aber eigentlich ist es alles gleichwertig. Ja, also, hallo.
1: Noch einmal guten Tag, ja.
0: Ja, lieber Alena, meine erste Frage ist immer, wie bist du nach Deutschland gekommen und wie bist du nach Görlitz gekommen?
1: Also ich fange damit an, ich komme zwar aus Tschechien, aber sozusagen ich bin eine gebürtige Oberlausitzerin, weil ich wirklich, ich bin, weil ich an der Quelle von Mandau geboren zur Welt gekommen bin. So, und ja, mein Leben war immer so sehr, sehr bunt. Und zuerst mal bin ich nach Spanien gekommen, damit ich es nach Görlitz nicht so einfach habe. Und dann kam ich nach Nordrhein-Westfalen, weil in Spanien diese riesige Krise war, da konnte man nicht leben. Und dann kam wieder ein großer Sprung in meinem Leben und ich wollte in der Nähe von meiner Tochter leben. Sprich, ich wollte irgendwo in die Nähe von tschechischen Grenzen und dann wurde ich krank und habe einen Arzt gesucht. Und ja, dann habe ich ihn hier in Görlitz gefunden. Das ist der Herr Dr. Tietz und das ist jetzt der Eigentümer des Hauses, wo sich meine Galerie befindet. Also hat mich alles eigentlich dazu geführt, hier in der Langstraße, auf der Kreuzung mit Verrätergasse, zu dieser Galerie. Das war Schicksal.
0: Ja, aber die meisten Menschen bleiben ja da zu Hause. Also, warum bist du dann überhaupt schon nach Spanien gegangen? Also, du wolltest nicht
1: Also
0: bei dir auf dem Dorf
1: Entschuldigung,
0: bleiben.
1: nee, das ist dermaßen persönlich, dass es, ich glaube,
0: Ach
1: für
0: so,
1: diese
0: gut.
1: Sendung nicht geeignet ist.
0: Ja, oh, dann, Entschuldigung. Aber es hätte ja sein können, dass es auch eine
1: Nee,
0: spannende
1: das war die
0: Geschichte
1: Liebe.
0: ist.
1: Ja, das war sehr spannende
0: Ja,
1: Geschichte, aber
0: aber
1: sehr privat, ja.
0: zu privat. Okay, dann lassen wir das. Also, dann wissen wir jetzt, warum du hier in Görlitz bist. Aber eine Sache weiß ich ja, du hast ja nicht nur die Galerie, sondern du machst ja auch verschiedene andere Sachen. Zu der Galerie kommen wir noch, aber so, das war jetzt dein breites Betätigungsfeld auch noch im
1: Naja,
0: Kennen.
1: eine Kunstgalerie, eine private Kunstgalerie, ist eigentlich ein Luxus, den sich jemand leisten kann, der auch es irgendwie bezahlen kann. Weil ich, Gott sei Dank, habe ich ja sehr vernünftige Miete, weil der Eigentümer mich und auch unterstützt und die Galerie unterstützt. Aber auch die muss man bezahlen. Also, wenn ich Galerie haben möchte, muss ich für die Miete und alles drum und dran auch Geld verdienen. Also das mache ich damit, dass ich Stadtführerin geworden bin, weil diese Stadt so schön ist. Die Stadt hat mich dazu gebracht, sich überhaupt mit der Geschichte zu beschäftigen. Und die ganze Geschichte hier in Görlitz, die war so bunt. Naja, aber das war jetzt nicht die Frage. Auf jeden Fall arbeite ich auch als Stadtführerin. Ich mache Übersetzungen. Ich bin auch als Übersetzerin bei dem Neiße Film Festival. Ja, und in der Galerie, da organisiere ich Treffpunkt, zum Beispiel für Neugörlitzer. Und ab Januar werde ich internationale Donnerstage machen, sprich allen gerade Wochen wird hier Französisch gesprochen und alle ungerade Wochen wird hier wieder Spanisch geredet. Also zum Beispiel da haben mich sogar die Spanier, die hier in Görlitz wohnen, die haben gesagt, wissen Sie was, wir kommen mit der deutschen Kultur nicht so ganz klar. Und wir würden uns sehr gerne mit Deutschen treffen, die Spanisch sprechen können, die uns die Sitten und überhaupt das, wie ein Deutscher tickt, erklären können. Weil wir wollen das verstehen. Ja, weil wenn in Südamerika eine Frau kommt und deutet ein Küsschen an die Wange an, der deutsche Mann erklärt er sich so, dass er sie sofort an die Lippen küssen kann. Und die Spanierin oder die ist dann erschrocken, was passiert denn jetzt? Und der Deutsche ist wieder mit der Situation. Also das war natürlich der ganz harte Beispiel und davon gibt es viel. Davon gibt es viel, wo es zu Missverständnissen kommt, obwohl man die Sprache kennt, weil die Kultur anders ist. Also das soll hier in Görlitz oder in meiner Galerie soll die Möglichkeit sein, dass man sich gegenseitig diese Sachen erklärt. So, also das ist die nächste Sache. Und auf jeden Fall, derjenige, der bei mir in der Galerie jetzt Käffchen oder Glas Wein trinkt, der unterstützt die Galerie selbst, das ist halt so. Also jeder, der bei mir dann, wie gesagt, ein Gläschen trinkt, ist sozusagen ein kleiner oder ein größerer Kunstmäzen.
0: Ja, eine andere Variante, die es häufig in den alten Bundesländern gibt, ist ja die, dass die Frau dann einen reichen Mann heiratet und sich dann die Galerie leisten kann. Das ist dir offensichtlich nicht so gelungen.
1: Ich habe danach auch nicht gesucht. Ah, ja. Und eine Sache, ja, mein Stolz würde es mir nicht erlauben, Entschuldigung.
0: Ja, was ich aber weiß, ist, dass die Stadtführungen ja manchmal auch ganz besondere Stadtführungen sind.
1: Was meinst du damit jetzt?
0: Ja,
1: Sagenführungen. Ja, dazu hast du mich auch gebracht. Naja, in Görlitz, da kann man bei einer Stadtführung nie alles erklären. Und wenn die Leute dann mit dem Bus nach Görlitz kommen, ich habe das ist so ein Beschnüffeln. Und da kann man denen ein bisschen andeuten, wie besonders diese Stadt im Mittelalter war, wie besondere Rolle es auch in der Zeit, den Karl IV. Gespielt hat. Dass es diese Schnittstelle einfach ganz europäische Schnittstelle ist, so, das versuche ich das erste Mal zu erklären. Und dann die meisten Menschen, die wirklich an Geschichte oder Kultur interessiert sind, die sagen, ja, nach Görlitz muss ich wiederkommen. Und dann gibt es natürlich dann andere Führungen wie Görliwood-Führung. Da bin ich nicht gut genug. Das machen Kollegen, die viel mehr erfahren sind und die es viel besser können. Aber natürlich in so einer Stadt wie Görlitz gibt es viele Sagen. Und da hast du mich damals gebeten, ob ich es mit dir machen kann. Und ich war dir unendlich dankbar, weil das ist eine wunderschöne Führung. Danke dir noch einmal.
0: Danke. Ja. Aber ich kann die ja leider jetzt nicht mehr machen, aber dann gibt es ja jemanden, der da das sehr gut weitermachen kann.
1: Dankeschön.
0: Ja, kommen wir zurück in die Galerie. Wenn man hier reinkommt in die Galerie, dann dominiert ja offensichtlich ein Künstler oder eine Künstlerin, das weiß man ja am Anfang gar nicht so genau, denn ganz viele Bilder haben offensichtlich also sozusagen denselben Ursprung. Und das sind, finde ich, sehr schöne Bilder mit sehr schönen Menschen und schönem Urwald. Und Da bin ich jetzt mal ganz neugierig, weil ich will ja auch was dazu lernen, denn von diesem Künstler oder dieser Künstlerin weiß ich gar nichts.
1: Ja, also da ist Folgendes passiert, wo ich schon wusste, dass ich eine Kunstgalerie haben möchte. Meine ursprüngliche Idee war, ich kannte sehr gute Künstler in meiner Umgebung, besonders in Tschechien, die sich unglaublich unter Wert verkauft haben. Aber das ist hier zum Beispiel in Deutschland dasselbe. Und da habe ich gesagt, Leute, ich möchte euer Kunst für Geld verkaufen oder für so einen Preis verkaufen, dass es euer Arbeit einfach auch wert ist. Weil in einem Bild ist lange nicht nur Öl und Leinwand, da ist auch sehr ein großer Stück Seele. Natürlich nicht in jeder Kunst. Und da habe ich gesagt, naja, wenn ich so etwas erreichen will, dann muss ich jemanden finden, der schon sozusagen irgendeinen Ruhm hat, der etwas kann. Und ich habe diesen Maler unglaublich bewundert. Das ist ein mystischer Surrealistiker. Der hat ganzes Leben lang in Bretagne, in Frankreich gearbeitet. Aber er ist ursprünglich ein Tscheche. Und dann habe ich mich eines Tages getraut, ihn anzusprechen. So, gelandet ist es so, dass ich von ihm für den Anfang, ich wollte ein Bild von ihm ausstellen. Und er überließ mir, weil den musste ich auch zeigen, wo die Bilder ausgestellt werden sollen. Und ich habe ihn Görlitz gezeigt. Und so wie Künstler sozusagen ein bisschen nachdenken als normale Menschen, der hat gesagt, ach, weißt du was? Wir können bei dir dann die ganze Sammlung ausstellen, die ich in Schweiz bei in Gruyère ausgestellt habe. Da konnte ich nicht mal atmen, weil in Gruyère, das ist eine Galerie, die Hans-Rüdi Giger erbaut hat. Hans-Rüdi Giger, das ist derjenige und keiner kleinerer als der, der die Figur von Alien gestaltet hat. Das ist dieser Hollywood-Film. Und die waren Freunde mit Reon, und Reon hat bei ihnen ausgestellt. Hans-Rüdi Giger ist, ja, das sind jetzt, glaube ich, 6 Jahre gestorben. Und die Bilder waren dann in Prag, und ja, da hat Reon gesagt, naja, die gehören zusammen, also können wir sie bei dir ausstellen. Diese Bilder brauchen aber besondere Beleuchtung, weil wenn sie nicht die richtige Beleuchtung haben, wirken sie ein bisschen düster. Weil Reon selbst, der hat Lichtmigräne, das ist die Krankheit, die Frau Kohl gehabt hat. Ja. Und bei der kann wirklich kein Licht ertragen, der kriegt schreckliche Kopfschmerzen. Also arbeitet er unter Kunstlicht und arbeitet immer auf dunkles Hintergrund. Und das macht gefühlmäßig die Bilder düster. Ja. Aber es gibt dann 2 Sorten von Personen. A, die diese dunkle Farben nicht mögen und die sagen, oh, das ist düster, ich habe Angst. Und dann kommt die andere Sorte. Oh, ist das schön. Der Mensch malt Licht in die Dunkelheit. Und dazwischen gibt es keinen Unterschied. Also entweder oder. Ja. Und es ist auch wahr, ich bin ganz, ganz stolz. Von Reon habe ich, glaube ich, 2 Bilder verkauft, weil die sind auch auf einem Preisniveau, das ja nicht jeder sich nach Hause holt. Aber mein Ziel ist mir jetzt gelungen, und wir verkaufen hier auch, ich bin einer der wenigen Galerien, die überhaupt Kunst verkauft, und jetzt letzte Woche haben wir zum Beispiel dieses wunderschöne Bild von Christine Burbaum verkauft an eine Sammlerin, und alle sind glücklich, alle sind zufrieden, und so ungefähr jede 2 Monate langsam verkaufe ich ein Bild von Künstlern, die hier sozusagen in der Umgebung leben. So, und das ist mein großes Stolz, ja.
0: Ja, und man muss eben ein bisschen Geduld haben manchmal.
1: Ja, man braucht sehr, sehr langen Atem, genau. Bis die Leute überhaupt kommen, die sich dafür interessieren. Mhm. Ja, weil natürlich, wir haben in den Supermärkten haben wir sehr schöne Sachen, weil die Repliken oder so, die sind von den besten Meistern. Und in der Wohnung sieht es dann gut aus, ob es 100 Euro kostet oder 10.000, ja. Gefühlmäßig ist es für die Menschen sehr ähnlich, ja. Aber es gibt solche, die etwas haben wollen, was keiner sonst zu Hause hat, und die greifen dann zu einem Original natürlich.
0: Ja. So. Und ich habe gesehen in einem Raum auch Schmuck.
1: Ja, wie gesagt, ich muss die Galerie irgendwie bezahlen, und, oh Wunder, dich die Welt, ich muss auch von etwas leben. Ja.
0: Oh ja.
1: Nun, und das war damals mein zweiter Standbein, weil für große Kunstwerke habe ich leider Gottes keine Zeit mehr, etwas zu malen oder gravieren. Da habe ich gesagt, ja, da werde ich ein bisschen Schmuck herstellen. Mittlerweile habe ich nicht mal dazu Zeit. Aber jetzt habe ich eine sehr nette Dame getroffen, weil meine nächste Sache, die mich sehr interessiert, das ist ja Kräuter und Heilmethoden, Naturheilmethoden. Damit beschäftige ich mich seit, ja, naja, es ist schon über 40 Jahre. Aber ich habe keine Ausbildung gemacht, und ich traue mich auch nicht, als Heilerin zu arbeiten, weil es gibt so viele Krankheiten, und so gut bin ich in der Biologie nicht oder sowas. Aber diese Dame ist eine gelehrte Kräuterfrau, und die wird dann in der Eingangshalle ihre Kräuterchen verkaufen. Es sollte ab März laufen, und ich glaube, das wird auch eine sehr interessante Sache, weil sie hat ein eigenes Stil, und ja, ich liebe das, wie sie die ganze Sache angeht, und deswegen habe ich ihr Zusammenarbeit angeboten. Und wieder muss ich den Herrn Dr. Tietz hier nennen, weil der hat gesagt, ja, natürlich, das gefällt mir. Also da bin ich auch nicht dagegen, und ich werde diesen Laden nicht vernichten, sofort mit irgendwelcher horrenden Miete, weil ich brauche, dass das Haus lebt. Hm. Also ja, jetzt bin ich gespannt, wie es weiterlaufen wird.
0: Ja, manchmal ersetzt dann ein freundlicher Vermieter zumindest zum Teil den nicht vorhandenen reichen Ehemann.
1: Das ist so. Warum denkst du immer am reichen Ehemann?
0: Naja, weil das ist ja so ein Klischee, wenn man
1: ja, das ist wirklich nur
0: eine Frau trifft, die eine Galerie hat, dann das ist mir eben.
1: Ich wollte es nicht so, aber mir hat nicht so direkt die Stadt geholfen, aber am Start hat mir wirklich habe ich diese Starthilfe für Existenzgründer hier bekommen, und also ohne diese Hilfe wäre es nicht möglich natürlich. Ich habe sehr hart gearbeitet, das muss ich sagen, ich habe wirklich sehr hart gearbeitet, aber weil ich die Arbeit die ganze Zeit geliebt habe, kam es mir nicht so vor, weil ich die Räumlichkeiten hier restauriert habe. Aber es war wunderschön, weil ich habe das ganze Leben lang gelernt und gelernt und gelernt. Und dann sage ich mir, wozu kann ich das und wozu kann ich jenes und wozu habe ich dies gelernt? Ist doch schade drum. Und dann kam ich hierher und ich durfte alles machen. Ich habe mit Stein gearbeitet. Ich konnte die Fliesen legen. Ich konnte die Wasserleitung an. Und ich habe es wirklich so empfunden, hier, ich darf es tun. Ja, also ich habe es nicht so gesehen, dass ich, oh, ich arme, ich muss schuften. Nein, ich darf das. Und keiner bremst mich. Und da hat mich auch der Eigentümer unterstützt. Und da hat mich auch der Baumeister unterstützt. Und ja, es waren die, und dann kommen die Leute und fragen mich, ja, warum steckst du so viel Arbeit und so viel Geld da rein? Es gehört dir doch nicht. Ich habe gesagt, Leute, was gehört uns schon im Leben? Du gehst heute zu einer Begräbnis. Ja, also, was gehört uns? Wir gehen sowieso einmal weg. Auch das, was uns gehört, gehört uns nicht wirklich. Und was mir gehört, es ist jetzt mein Leben, jetzt und hier. Und jetzt und hier bin ich glücklich. Und die ganze Zeit, die ich es aufbaue, Leute etwas zu kreieren, das ist ein großes Glück. Das ist wirklich ein großes Glück. Und kein Geld der Welt kann mir dieses Glück ersetzen. Das geht einfach nicht. Natürlich brauche ich zu essen. So ist das nicht. Ich brauche schon meinen gewissen Obolus, um unglücklich zu sein. Aber wenn ich das habe, und dann darf ich kreativ sein. Ich habe sogar meine Anerkennung hier erreicht. Ich habe auch den Mann getroffen, den ich jetzt lieben darf, lieben kann und mit dem es mir gut geht. Aber ich habe ihn nicht, und es durfte die Liebe entscheiden, wieder mal, nicht das Geld. Ja,
0: ja.
1: Ja, also soweit zum Geld.
0: Dazu kommt übrigens, glaube ich, auch noch, dass es nicht so viele Menschen auf der Welt gibt, die dich bremsen könnten, selbst wenn sie es wollen.
1: Das höre ich oft und ich verstehe das nicht.
0: Ja, das ist so der Eindruck, den man so hat, dass wenn du irgendeine Sache machen willst und dafür brennst, dass du dann mit so viel Energie da reingehst, dass nicht viele Menschen sich dagegen stellen könnten und sich schaffen würden, dich dann wieder...
1: Nee, die versuchen es auch nicht. Ja. Meistens schaffe ich es auch, die Leute in meiner Umgebung dazu irgendwie, ja, dass sie dann mitmachen und sind genauso glücklich wie ich. Ja. Warum sollten sie mich bremsen?
0: Ja.
1: Ja, mit Neid. Neid habe ich ja schon das habe ich einmal so getroffen, dass es mir große Probleme gemacht hat. Aber das ist schon auch vorbei, weil das ist eine Sache, die nicht überall so in der Welt so läufig ist. Da muss ich jetzt sagen, hier in Deutschland ist die Ehrlichkeit, ich habe das Gefühl, dass es hier am Ende immer gewinnt. Es ist nicht überall so. Also wenn mich jemand fragt, warum ich in Deutschland bin, natürlich ist es nicht, es war bei mir nicht so, ich habe mich entschieden, ja, ich gehe nach Deutschland und da wird es mir gut gehen. Also so war es bei mir wirklich nicht. Und ja, also ein paar Jährchen in Spanien gelebt und in Nordrhein-Westfalen. Und das war auch eine Sache, warum ich nach Görlitz gegangen bin, weil in NRW gibt es eins, das hat mir einer gesagt, ach, du bist jetzt in Nordrhein-Westfalen? Ja, da leben die besten Deutschen aus dem gesamten Deutschland. Mhm. Weißt du, wieso? Ich habe gesagt, nee, woher soll ich das wissen? Weil da so viele Polen sind. Das war kein Witz, der Mensch hat es ernst gemeint. Und da zum Beispiel in die Nähe von tschechischen Grenze, also irgendwo im Dreiländereck, da könnte ich von, sagen wir mal, von Löbau, von Bautzen bis Görlitz, das ist alles in der Nähe von tschechischen Grenze, da gehörte ich jetzt zu meiner Tochter, die wäre die gleiche Entfernung. Aber gerade wegen diesem Spruch habe ich mich für Görlitz entschieden. Und da ist wirklich was dran. Mhm. Und meine Erfahrung jetzt mittlerweile ist, wenn ich einen Deutschen und einen Polen nehme, die zusammenmische, dann, und dann, wenn wir nicht zwei Persönlichkeiten da rausziehe, dann sind das zwei Tschechen. Ja, weil es ist so, in Deutschland ist diese, ja, am besten, wenn alles gerade läuft, alles, ja, die Präzision und Genauigkeit. Und auf der polnischen oder auf der slawischen Seite, da ist so etwas, was man Seele nennt. Ich kann das überhaupt nicht definieren, das kann man nur empfinden oder fühlen. Mhm. Und wenn man diese zwei Sachen zusammensetzt, auch eine gewisse Gelassenheit, ja, die auf der polnischen Seite manchmal zu hoch ist. Wenn das dazu kommt, also diese Verklemmtheit, was würden die Nachbarn sagen, wenn du das da tust oder so etwas, wo man sich nicht traut, etwas so zu machen, wie man das will, ja, das kommt dann von der polnischen Seite. Und ja, ich werde das jetzt abkürzen. Ich bin hier glücklich. Ich fühle mich hier zu Hause, hier darf ich so sein, wie ich bin. Ich brauche mich nirgendwo verstellen. Die eine Seite versteht manchen Teil von meiner Persönlichkeit nicht, die andere Seite auch nicht. Aber hier wird es irgendwie akzeptiert. Und ich habe um mich herum die besten Menschen, die ich in meinem Leben, egal wo ich gewohnt habe, in welchem Teil von Tschechien, in welchem Teil von Deutschland oder Spanien, ich habe viele Freunde in Bordeaux, in Bretagne habe ich Freunde. Wie gesagt, ich bin glücklich, dass ich Görlitz gefunden habe. Und Oberlausitz. Oberlausitz ist märchenhaft. Und was komisch ist, in Tschechien weiß man nichts davon, dass man in der Nachbarschaft so etwas Wunderbares hat. Ich habe das Gefühl, dass die Sprachgrenze wirklich viel Böses angetan hat. Weil Tschechisch und Deutsch, die stehen so weit voneinander, man versteht sich nicht. Aber sprachmäßig, menschenmäßig, ist der Unterschied wirklich gering. Ich bin hier noch einmal, ich bin eigentlich eine Oberlausitzerin, das habe ich am Anfang gesagt. Ja, ich bin hier glücklich.
0: Das war ja ein richtiger Werbeblock für Görlitz und die Region. Das
1: naja, schön. Siehst du, was ich tue, ohne es zu wissen.
0: Naja, die Oberlausitz geht ja auch noch eigentlich als Landschaft und
1: bis geologisch
0: ein bisschen über die Grenze, aber auch nach Süden noch ein bisschen hinter der Grenze. Da
1: das ist Wahrheit, das ist wahr, das ist eigentlich... geologisch ist es so, aber die Grenze zwischen derzeitigen Deutschland und Tschechien, das ist eine der ältesten Grenzen in Europa, die bis heute im Prinzip so erhalten ist, wie es immer war. Ja. Also das ist eine der wenigen Grenzen, die sich nie geändert hat. Egal, wer in der Herrscher in Oberlausitz war. Ja, wir haben doch sogar doch ungarischen Teil in Bautzen gehabt und hier 600 Jahre war es Böhmen mit kurzer Unterstützung, dann war es Sachsen, dann war es Preußen, unter Preußen war es auf einmal Niederschlesien und so. Es ist egal, aber die Grenze ist immer geblieben.
0: Ja.
1: Und die Menschen auch, das ist das Allerschönste.
0: Ja, das stimmt. Also könnte man eigentlich denken, die Leute hatten lange genug Zeit, Tschechisch beziehungsweise auf der anderen Seite Deutsch zu lernen, aber naja.
1: Da war die Politik ganz, ganz, ganz, ganz doof. Also ich kann sagen, meine Oma, die kam aus Chemnitz, aber die kam in der Zeit vom Zweiten Weltkrieg, damals nach Aussig, nach Ustinadlabel. Und meine Oma hatte Schwester, also meine Oma hat einen Stiefvater gehabt, der in KZ war. Und ihre Schwester hat einen SS-Offizier geheiratet. Also sozusagen, ich habe was diese Sachen, diesen blöden Teil der Geschichte betrifft, ich habe beides in meinem Blut. Und meine Oma, die hat sich dafür geschämt. Weil der Schwager hat sozusagen ihrem Stiefvater in KZ gesteckt. Also deswegen hat meine Oma nie Deutsch gesprochen.
0: Ja.
1: Aber trotzdem, die Erziehung geht von Mutter an Tochter. So, also habe ich am Ende sozusagen die sächsische Erziehung bekommen von meiner Mutter. Ja, aber die deutsche Sprache, da musste ich mich sehr stark bemühen, dass ich auf der Grundschule dann Deutsch lernen durfte. Ich habe es nicht von Oma. Ich musste dann erst in der Grundschule Deutsch lernen und das war nicht gängig.
0: Ja.
1: Мы должны были все по-русски говорить. Wir sollten alle doch Russisch lernen. Und Deutsch war gerade in diesem ehemaligen Sudetenland nicht erwünscht. Ja, deswegen kommen wir jetzt nicht aufeinander. Und nach der Wende, da wollte er da Englisch sprechen.
0: Ja.
1: So, eigentlich schade.
0: Also so ähnlich ist es ja auch sozusagen an der polnischen Grenze, die Gebiete hinter der Grenze, die ehemalig Deutschen,
1: genau.
0: Da ist also auch, das ist jetzt natürlich nicht mehr so, aber da war das also vor Jahrzehnten noch auch eher schwierig, in der Schule Deutsch zu lernen, Während das in Polen, in Großpolen und überhaupt in Zentralpolen eben schon etwas einfacher war, weil und Deutsch natürlich trotzdem eine wichtige Sprache ist.
1: Und für die Angelsachsen dann eine slawische Sprache zu lernen, ist viel komplizierter.
0: Ja, das stimmt.
1: Weil, ja, das sind viel komplizierter. Obwohl ich habe zum Beispiel eine wunderbare Freundin, die hier aus Oberlausitz kam, die spricht so ein wunderschönes Tschechisch. Ich habe hier Freunde, die sehr gut Polnisch sprechen, als Fremdsprache. Es gibt solche. Ja. Aber, und dann habe ich viele Freunde, die wollen das. Aber wenn die ersten Deklinationen kommen, dann kriegen sie Panik natürlich. Das kann ich doch nie schaffen.
0: Ja.
1: Ja, diese Frau Petra Neumann, die spricht wunderbares Tschechisch zum Beispiel. Hier in Görlitz.
0: Ja.
1: Und, oder Frau Dr. Hausmann, die spricht wunderschönes Polnisch. Herr Dr. Dietz spricht Polnisch. Mhm. Ja, also es gibt Leute, die sich wirklich bemühen. Jetzt habe ich eine Freundin, die hat sich auf der Hochschule eingeschrieben für internationale Kommunikation, dafür sie Polnisch lernen kann. Also manchmal, weil auf der polnischen Seite habe ich manchmal Vorwürfe gehört, ja, wir müssen alle Deutsch und Polnisch lernt keiner. Es ist nicht wahr. Es ist nicht wahr. Es gibt viele, die sich bemühen und die sagen, weißt du, wie doof ich mich fühle? Ich komme nach Polen und ich kann nicht mal richtig guten Tag sagen.
0: Ja.
1: Also man darf nie die Menschen in einen Beutel alles schmeißen. Die Deutschen sind so, die Polen sind so. Blödsinn. Sowas existiert eigentlich nicht. Aber daran kann man die Menschen so schön teilen und dann, wenn die gestritten sind, dann kann man die besser herrschen oder beherrschen.
0: Ja. Na, ich kenne also auch Leute, die eben so ein bisschen Tschechisch können, weil sie im Frühjahr immer zum Skifahren über die Grenze gefahren sind, zu DDR-Zeiten schon. Und naja, wenn man da regelmäßig eben ins Gebirge fährt und auch mal übernachtet und mal in die Kneipe geht, das tschechische Bier trinken und so.
1: Jedno pivo prosím, das ist das Öfteste. Ja. Dobrý den, können Sie sagen, jedno pivo prosím.
0: Ja.
1: Also,
0: und manchmal kommen dann eben noch ein paar Worte dazu.
1: Ja, und das ist immer sehr willkommen. Und in Tschechien, ja, natürlich gibt es Idioten, wie überall. Aber ein ganz normaler Mensch, der erwartet von den Deutschen nicht, dass er dann fließend Tschechisch spricht. Weil, ja, wenn er da ein paar Jährchen lebt, das empfindet man dann als Missachtung vom Lande. Das ist ja, und das ist auch in Polen so. Wenn ein Amerikaner, es ist egal, ob es Deutscher ist, also da ist immer dieser Schmerz, weil wird immer gesagt, ja, wir haben etwas Böses getan, was hat die derzeitige Generation zum Beispiel mit Zweiten Weltkrieg zu tun. Also dieses Blödsinn erwartet man gar nicht. Aber betrifft es lange nicht nur die Deutschen. In Tschechien, da leben Spanier, da leben Amerikaner, da leben Deutschen, Holländer, so. Und nach gewisser Zeit ist es für dieses kleines Völkchen, wenn die Leute dort leben und die Sprache nicht lernen, nicht mal ein bisschen, das wird dann als Beleidigung gesehen. Das ist schon so, ja. Das ist genauso wie in Deutschland. Wenn ich in Tschechien bin und treffe jemanden aus Deutschland, der mich zum Beispiel nach Weg fragt und ich beantworte ihn mit meinem Deutsch, dann ist er glücklich. Aber wenn ich in Deutschland bin, die allererste Frage sehr oft, die ich bekomme, und wo kommen Sie überhaupt her, weil ich Akzent habe? Ja, und genauso ist es in Tschechien, genauso ist es in Polen, in allen anderen Ländern auch. Man erwartet nicht, wenn ein Tourist in dieses Land kommt, dass er sofort die Sprache beherrscht. Aber wenn er da lebt, ist es schon was anderes. Ja.
0: Wobei ich diese Frage, da wird ja oft gesagt, die ist schrecklich, diese Frage. Ich finde die eigentlich nicht schrecklich, weil sie ja auch einfach Interesse zeigt.
1: Richtig.
0: Also wenn ich höre, dass jemand eben einen Dialekt hat, den ich jetzt nicht zuordnen kann, dann interessiert mich ja vielleicht die Lebensgeschichte oder die Kultur in dem Ursprungsland. Also ich finde von daher diese Frage, wo kommen Sie eigentlich her, nicht schlimm. Ich kann mir aber vorstellen, dass jemand auch genervt ist, wenn er die so oft hört.
1: Nee, also, ich bin nicht mal genervt. Manchmal werde ich überrascht. Manchmal, weil da das merken sie, manchmal ist Empörung in dieser Frage. Manchmal ist die Empörung da, aber meistens ist es die Interesse, wie du sagst, ja. Und ja, naja, es, wie wir groß geworden sind, wie gesagt, das ist überall dasselbe. Und jetzt muss ich mich sehr, sehr entschuldigen, dass ich das Handy nicht ausgeschaltet habe.
0: So.
1: Sie haben, Entschuldigung.
0: Ja, naja.
1: Ja.
0: Das ist im jetzt Leben stimmt. Und ja. Live. Dann, ja. Gut, also nach dem Lob für Görlitz brauche ich eigentlich die nächste Frage nicht stellen, aber da ich die eigentlich immer stelle, stelle ich sie auch diesmal. Die Frage nach eventuell schlechten Erfahrungen hier, die mit dem
1: die gibt es natürlich, ja.
0: Mit dem sozusagen ursprünglich nicht deutschen Ursprung.
1: Habe ich natürlich getroffen, ist mir passiert. In diesen 12 Jahren, die ich hier lebe, vielleicht 2-mal, ja.
0: Ja.
1: Und da mache ich mir natürlich nichts daraus. Weil ich habe es schon gesagt, das Wort sollte ich wahrscheinlich jetzt nicht nutzen, aber Idioten gibt es überall.
0: Ja.
1: Selten. Sehr, sehr selten. Weil die Görlitzer, jetzt muss ich noch etwas sagen, die Görlitzer, die haben mich natürlich am Anfang beobachtet. Ich wurde natürlich nicht sofort mit offenen Armen hier begrüßt oder so. Aber die Leute, die haben mich einfach beobachtet. Dann haben sie gesehen, dass ich arbeite, dass ich nicht schlecht arbeite und so. Und dann haben sie sich langsam geöffnet. Ja, und ja, ich habe es schon gesagt, ich bin hier glücklich.
0: Ja. Und wenn ich in den schönen Innenhof komme manchmal und einen Kaffee trinke, dann merke ich das ja auch, dass da ganz unterschiedliche Leute da sitzen und mit mir oder eben zur selben Zeit auch einen Kaffee trinken oder eben ein Glas Wein oder so. Und das ein sehr schöner auch Kommunikationsort ist. Nur ist dieser kleine Innenhof ist auch sehr schön und ja, das lädt ja dazu ein.
1: Es ist mir hier auch passiert, dass Leute gekommen sind, die irgendwie nationalistisch angehaucht gewesen sind. Und das kam nicht nur aus Deutschland, das kam auch aus polnischen Seite zum Beispiel. Und so, aber die haben sich bei uns nicht lange aufgehalten, denn denen hat es hier nicht gut gefallen. Ja. Weil, es ist uns ganz egal. Aber die Kulturen, wenn sie sich treffen. Das hast du schon gesagt. Wo kommen Sie denn her? Ah, erzähl mir etwas über dein Land oder über deine Gewohnheiten. Ja.
0: Oder Klischee über dein Bier.
1: Naja, in Görlitz gibt es besseres Bier, als ich anbiete. Also in Bierblume, da gibt es wirklich ein Bier, das hohe Qualität hat. Das kann ich mit meinem Flaschenbier überhaupt nicht hinbringen.
0: Ja. Aber das tschechische Bier hat ja einen sehr guten
1: Ist nicht schlecht.
0: Das verbinden sich ja auch viele. Zuerst mal die böhmischen Knödel und den Gulasch und das Bier.
1: Ja, genau.
0: Und die Burgen, viele Burgen gibt es ja noch. In der Oberlausitz gibt es ja keine Burgen mehr, aber wenn man durch Nordböhmen fährt, da gibt es ja ganz viele.
1: Die sind.
0: Also, hat jeder so seine Klischees und das sind ja manchmal nicht schlimm. Also eine alte Burg ist ja nicht schlimm und Bier, gutes Bier ist ja auch was Schönes.
1: Ja, nicht zu viel von alten Burg, nicht zu viel von Bier, genau.
0: Genau. Ja, dann würde ich noch fragen, was es so für Zukunftspläne gibt bei dir, ob du noch irgendwas zusätzlich machen willst oder irgendwie so etwas Neues uns überraschen willst oder so?
1: Naja, was überraschend. Jetzt habe ich endlich mal nach diesem Corona-Desaster und ähnlichen Sachen bereite ich endlich wieder eine neue Vernissage. Das wird ein Kunstverein hier aus den Schluckenauer Zipfel werden.
0: Ah ja.
1: Und da möchte ich hier die Menschen damit überraschen, was so ein Kunstverein hinbringen kann, weil die sind wirklich verdammt gut. Aus einem Dorf und das möchte ich hier wieder vorzeigen. Das ist das, was ich gesagt habe. Ich brauche hier so einen Künstler zum Beispiel wie Reon haben, den erkennt man sofort. Und dann kann ich die Künstler, die noch No-Name sind, aber etwas Gutes können, dann kann man sie hier vorführen und braucht man sich überhaupt nicht schämen, neben solchen Werken ihre Arbeiten auszustellen. Also Januar, Februar, da sind wir uns noch nicht ganz vollkommen einig. Ab Februar haben wir uns hier dieses Wurzelwerk und Blumenzauber. So wird der Laden der Kräuterfrau heißen. Also solche Pläne. Aber sehr viel weiter wachsen möchte ich nicht mehr. Ich glaube, das schaffe ich. Ich bin doch zu bremsen.
0: Durch das Leben dann und nicht durch einzelne Personen.
1: Nö. Ich kann mich nicht klonen. Und Tag hat nur 24 Stunden. Das bist.
0: Stimmt.
1: Ja.
0: Und dann, manchmal muss man ja auch noch schlafen und so.
1: Ja, genau.
0: Ja, lieber Alena, das war ein sehr schönes Gespräch.
1: Das hat mich auch gefreut.
0: Ja, und liebe Hörerinnen und Hörer, ungefähr in einer Woche, da haben wir die nächste Sendung, wahrscheinlich am nächsten Donnerstag. Und dann treffe ich mich mit jemand ganz anderem, der allerdings auch was mit Kunst zu tun hat, nämlich mit Musik, mit einer Geigerin. Die kommt dann aus Bulgarien.
1: Da bin ich gespannt.
0: Ja. Auf Wiederhören.
1: Auf Wiederhören.
0: Die heutige Musik, die Sie gehört haben und noch hören werden, stammt von Waldemar Matuschka, ein tschechischer Sänger, der seit Jahrzehnten bekannt, beliebt, berühmt ist und den sich Alena Bekova gewünscht hat. Viel Spaß beim Hören.

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1: Was ist eigentlich Armut?
2: Armut ist, arm zu sein.
1: Ja, aber was bedeutet das überhaupt?
2: Na, den Menschen, die arm sind, fehlt etwas, was sie eigentlich zum Leben brauchen. Etwas, was für uns normal ist, bei ihnen aber fehlt.
1: Dazu muss man sich aber zuerst fragen, was ist eigentlich normal?
2: Oder besser noch, man muss fragen, was braucht man eigentlich zum Leben?
1: Normalerweise hat ein Kind bei uns jedenfalls
2: ein Zuhause.
1: Und meist auch ein eigenes Zimmer.
2: Und ein sauberes Badezimmer. Das ausreichend zu essen da ist.
1: Dass man zu Weihnachten, zum Geburtstag oder zu ähnlichem Festen Geschenken bekommt.
2: Dass in dem Land kein Krieg ist, dass sie keine Angst haben müssen, getötet zu werden.
1: Dass die Eltern für ihr Kind da sind, mit ihm Hausaufgaben machen oder ähnliches.
2: Dass die Kinder zur Schule gehen können.
1: Dort ordentliche Arbeitsmittel haben.
2: Dass ihre Kleidung entsprechend warm für jede Jahreszeit ist.
1: Dass sie Taschengeld bekommen.
2: So, jetzt haben wir geklärt, was für uns normal ist. Und wenn man einiges oder sogar alles davon nicht hat, dann ist man arm oder sogar sehr arm.

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0: Hallo, wir sprechen jetzt mit Dorothy. Was verstehen Sie erstmal unter Dritte Welt? Und was hat diese 3 zu bedeuten?
1: Aha, also das Wort oder die Wortkombination Dritte Welt kommt daher, dass man gesagt hat, ungefähr vor 30 Jahren oder eigentlich schon länger her, vor 40 Jahren, dass es einmal den Sozialismus gibt und einmal den Kapitalismus. Und dann gibt es einen dritten Weg. Das waren Systeme, mit denen Staaten regiert haben. Das ist schwer zu erklären. Man hat zum Beispiel gesagt, im Sozialismus, da gehörten die Fabriken und die Industrie und die Landwirtschaft, das gehört allen Leuten. Mhm. Und beim Kapitalismus gibt es Leute, Besitzer. Also Kapitalismus ist das, worin wir jetzt leben, das Gesellschaftssystem. Also einem Besitzer gehört die Fabrik oder gehört der Industriezweig. Ja, und es gab früher einmal ein System, das gibt es jetzt kaum noch, das hieß Sozialismus. Und da sollte eigentlich die Betriebe und die Industrie und die Landwirtschaft allen Leuten gehören. Und diese 2 Wege gab es, vor allen Dingen in Europa und in Amerika. Und in anderen Ländern, zum Beispiel auf dem Kontinent Lateinamerika oder in Ländern in Afrika, gab es den dritten Weg. Mhm. Und das waren sozusagen Länder, die weder Sozialismus wollten noch Kapitalismus. Und deswegen hieß das früher Dritte Welt.
0: Na, und was haben die dann gemacht? Also wenn zum Beispiel die Fabriken, wem gehörten die dann?
1: Genau. Also das war dann sehr unterschiedlich. Zum Beispiel in Tansania, das ist ein Land in Ostafrika. In Tansania war es fast wie Sozialismus. Da gehörten die meisten großen Industriezweige auch dem Volk sozusagen, also der Regierung. Mhm. Aber trotzdem hat Tansania nicht so viel Geld und Hilfe empfangen wollen von anderen sozialistischen Staaten. Sie haben gesagt, wir machen einen afrikanischen Sozialismus. Mhm. Und zwar hat der damalige Regierungschef von Tansania geschaut, wie können wir alles, was Russland oder Ostdeutschland macht, also die DDR, wie können wir das anpassen auf die Art und Weise, wie wir in Tansania bisher gelebt haben.
2: Ich dachte, dritte Welt, also dass die erste Welt sozusagen die ganz Reichen sind, ja. Die zweite Welt so die Normalen und die dritte Welt die Armen.
1: Genau. Und das ist eine Erklärung, die ist dann später entstanden, weil die Leute nicht mehr wussten, dass dieses dritte Welt einfach ein extra Weg bedeutet.
2: Aha, und wieso? Also man wusste es nicht mehr und dann hat man die einfach...
1: Ich bin mir da jetzt nicht ganz sicher. Es kann natürlich auch sein, dass einfach andere Leute sich immer das dabei gedacht haben, was du jetzt erzählt hast. Mhm. Aber sagen wir mal, die Leute, die für Solidarität und Gerechtigkeit vor 40, 50 Jahren gekämpft haben, für die hieß das immer Nicaragua. Die sind nicht wie die DDR oder ganz sozialistisch, die sind auch nicht ganz kapitalistisch, sondern die suchen ihren eigenen Weg. Und deswegen der dritte Weg.
2: Ach so.
1: Die dritte Welt, ne? Aber es gibt auch diese Erklärung, die du jetzt gesagt hast. Und weil diese Erklärung, die du jetzt gesagt hast, nicht mehr so nett klang, dritte Welt klingt fast wie letzte Welt, ne? Mhm. Und das wollte man ja nicht mehr machen. Deswegen sagt man heute auch kaum mehr dritte Welt.
2: Ja, das ist auch gut so.
0: Aber man hört es doch immer wieder, dritte Welt.
1: Mhm. Naja, das Thema ist für viele Leute nicht so interessant. Und deswegen können all die Leute, die sich mit dem Thema beschäftigen, mit ihren neuen Worten, also zum Beispiel alle Länder des Südens, kann man ja auch sagen, manchmal zur dritter Welt. So, ne? Also diese anderen Begriffe, die finden nicht so viel Anklang, weil das Thema nicht so oft behandelt wird.
0: Ist der Südpol denn auch dritte Welt?
1: Wie bitte?
0: Der Südpol zum Beispiel, wäre das doch auch dritte Welt?
1: Nach meiner Deutung wäre das jetzt so gewesen, ja.
0: Ja.
1: Man kann das ganz schlecht zusammenfassen. Und das ist vielleicht auch ein Zeichen dafür, dass man diese ganzen Begriffe auch nicht, also gar nicht verwenden kann. Weil was ist dritte Welt? Wenn man das, also was da früher dazu gezählt wurde, dann war das ein Land wie Kuba, also eine Insel am Ende sozusagen, ne? Dann war das ein Land wie Südafrika, zählte damals dazu. Was inzwischen ein ganz reiches Land ist, zumindest was die Regierung anbetrifft, ne? Oder dann zählten Länder dazu, die wieder ganz andere Bedingungen hatten, wie Indien, ein riesiger Staat. Ja, also man kann das nicht so zusammenfassen und deswegen kann man es auch jetzt nicht einfach übersetzen und sagen, okay, das sind die Länder des Südens, sondern es ist immer besser, genau zu sagen. Deswegen habe ich ja auch am Anfang gesagt, okay, in Tansania war das so und so.
0: Hm?
1: Ne? Also es ist total schwierig, gut, dass ihr auf sowas kommt, finde ich klasse.
0: Also gibt es in dem Sinne denn dann eigentlich eine zweite Welt?
1: Na, wie gesagt, also man kann nicht mehr in solchen Begriffen denken.
2: Ja.
1: Weil das gibt's, also ich wüsste jetzt nicht, was ich als zweite Welt bezeichnen sollte. Das war damals bis zum Zusammenbruch des sozialistischen Regimes sozusagen, bis zur friedlichen Revolution, zählte zur zweiten Welt irgendwo der Sozialismus. Ne? Die erste Welt war der Kapitalismus, die Allerreichsten könnte man natürlich auch so sagen. Ne? Die zweite Welt war der Sozialismus, aber das gibt's ja nicht mehr in dem Sinne.
2: Okay.
1: Also interessanter wäre es jetzt zum Beispiel zu gucken, wo sind Staaten, die versuchen, auch wieder einzelne Industriezweige in Volkshand zu bekommen. Zum Beispiel gibt es in Lateinamerika einige Länder wie Venezuela oder ich glaube Brasilien, nee, die machen das nicht mit Staatshand. Also es gibt einige Länder, die das versuchen, die auch einen eigenen Weg

0: Na, man denkt das wahrscheinlich, weil gerade die Gebiete, die eben die dritte Welt machen sozusagen, weil die eben arm sind, oder was?
1: Na, viele Länder, die man früher als dritte Welt bezeichnet hat, haben nicht so einen hohen Staatshaushalt wie unser Land zum Beispiel. No? Und, wie erkläre ich das jetzt?
0: Naja, okay. Naja, anders nichts.
1: Und? nee, man versteht es glaube ich noch nicht
0: naja,
1: ganz.
0: Naja,
1: also, es ist so, natürlich sind das arme Länder und das liegt zum Beispiel auch daran, dass viele afrikanische Länder früher ja in Besitz von europäischen Ländern waren. Zum Beispiel Tansania war im Besitz von Deutschland. Das war eine deutsche Kolonie, sagt man dazu. Und damals, vor über 100 Jahren ist das jetzt schon her, hat Deutschland versucht, mit diesem Besitz auch Geld zu machen. Die haben nicht sehr viel draus gewonnen. Aber sie haben zum Beispiel keine Industrie gebaut, sondern nur Kaffee abgebaut. Und diesen Kaffee haben sie für ihre eigene Entwicklung genutzt. Der wurde dann per Schiff verschifft und das Geld, was verdient wurde, ging dann natürlich nicht an irgendeinen tansanischen Plantagenbesitzer, sondern an die deutsche Regierung oder an einen deutschen Handelsmenschen.
0: Das ist ja gemein. Ja, warum gehörte Tansania denn Deutschland? Also wie kann sowas gehen?
1: Wie kann sowas gehen? Das ist in Tansania schon sehr interessant. Da gab es eben viele Kriege schon immer. Tansania ist ja, also gerade Sansibar ist das Gewürzland und da haben sich schon vor 500, 600 Jahren die arabischen Sultanate dafür interessiert, dort Gewürz herzubekommen. Zum Beispiel Nelken, woraus jetzt Lebkuchen auch gebacken werden. Ne? Mhm. Die kommen von Sansibar. Und das war natürlich dann ein tolles Land für die. Da gab es sehr viele Nelken. Das war wichtig für ihre Wirtschaft und außerdem gab es Sklaven. So, das ist schon immer ein Kampf der tansanischen, oder damals hieß die Bevölkerung auch noch anders, aber ich sage jetzt trotzdem mal tansanischen Bevölkerung gegen arabische Besetzer gab. So, und dann gab es eine Zeit, wo Europa sehr viel mehr technischen Fortschritt hatte als aber arabische Länder und die haben dann durch Krieg bzw. eigene Tricks tansanisches Land gekauft oder besetzt.
0: Okay.
1: Und die tansanischen Könige, die es damals gab, die hatten gar kein Recht mitzureden. Die konnten ja auch kein Englisch oder kein Deutsch und konnten nicht so richtig gut verhandeln wie andere Leute. Und deswegen.
0: Die haben die übers Ohr gehauen. Im Prinzip.
1: Genau. Größtenteils übers Ohr gehauen. Und so, also es gab so eine Übermacht an Waffen und an Wissen auch, womit europäische Herrscher afrikanisches Land gekauft haben, zum Beispiel in Tansania. So, und als das gekauft war, gab es dann auch noch Kriege in Europa. Weil Europa in der Zeit eine große industrielle Revolution hatte und diese gesamten Produkte, die sie produziert haben, Massen an Kleidungsstücken, Massen an, also so, ne, die gerade die Industrie war, mussten sie ja irgendwo loswerden und dafür brauchten sie auch Absatz, heißt das. Also sie brauchten viele Menschen, die das Zeug kaufen zum Beispiel. Und das war auch so ein Wunsch, deswegen mehr Land in Afrika zu haben, also in Tansania und dort was verkaufen zu können oder einfach auch Prestige zu haben. Wer eine Kolonie hatte, die Länder mit Kolonien waren prestigereicher, also waren besonderer als die Länder, die keine Kolonien hatten. Deutschland war zum Beispiel, hatte nur sehr wenige Kolonien und auch nur kurze Zeit.
0: Was ist ein Prestige?
1: Prestige
0: oder?
1: Ist, wenn man anerkannt ist. Wenn man eine mächtige Person ist, dann hat man Prestige.
0: Aha. Also wie, dann hat man, naja.
1: Bedeutung.
0: Okay. Wir haben gehört, du arbeitest beim Entwicklungspolitischen Netzwerk. Was ist das? Also was müssen wir Kinder uns darunter vorstellen?
1: Also da fange ich am kleinsten Punkt an, woraus das Netzwerk dann entsteht. Ein Netzwerk ist wie ein Spinnennetz, ne? Und dann gibt es an verschiedenen Knotenpunkten. Moment, ich muss mal kurz meinen Kindern Bescheid sagen. Ich bin am Telefon und auf Radio. Seid mal kurz still, okay? Also, und dann gibt es immer verschiedene Knotenpunkte, wo sich sozusagen das Netz verstärkt, ne? Und dieser Knotenpunkt ist immer eine Gruppe. Also, zum Beispiel, in Dresden gibt es den Eine Weltladen, aha. Und in Görlitz gibt es ein Jugendzentrum, die verkaufen fair gehandelten Kaffee aus Tansania zum Beispiel. Und in Leipzig gibt es eine Gruppe, die gemeinsam mit afrikanischen Studenten ein Projekt in Kamerun unterstützen, wo sie Geld sammeln. Und in Torgau gibt es einen Verein, der in Schulen etwas zu Togo, einem westafrikanischen Land, erzählt. Und alle diese Gruppen

0: Vereine in ganz Sachsen haben gesagt, wir müssen uns miteinander austauschen. Wir müssen über das Netz miteinander verbunden sein. Und das ist das Netzwerk. Und deswegen, und das ist das entwicklungspolitische Netzwerk Sachsen sozusagen. Die haben das gegründet, diese Gruppen.
1: Aha.
0: Also zum Beispiel so, wie es bei euch wäre, ihr habt eine Schule, in wo die eine von euch drin ist, ne? Dann gibt es eine Schule, wo die andere von euch drin ist. Und dann gibt es vielleicht noch eine Schule, die in Torgau ist zum Beispiel, die sich auch mit Radio befasst. Und ihr drei Schulen gründet ein Netzwerk, um euch besser austauschen zu können. Wie können wir Schüler an Radios mithelfen?
1: Aha.
0: Und das ist dann auch ein Netzwerk. Und so ähnlich ist das, bloß dass die Gruppen eben keine Schulen sind, sondern Gruppen, die sich irgendwie mit sogenannten Entwicklungsländern oder der sogenannten Dritten Welt beschäftigen.
1: Mhm. Also wir haben gehört, wir sind reich, weil zum Beispiel die Leute in Afrika arm sind. Stimmt das und warum?
0: Also ganz so leicht lässt sich das ja immer nicht ziehen. Und es ist total wichtig, dass ihr immer weiter fragt, wie sowas passiert und ob das wirklich stimmt. So, ne? Das wollte ich euch am Anfang sagen.
1: Mhm.
0: Aber so wie wir uns das bisher denken, ist es so, dadurch, dass es gerade Kolonialzeit gab, ne, wo Deutschland Tansania besessen hat, haben die Länder in der Zeit zum Beispiel keine Chance gehabt, selber Industrien aufzubauen, sondern sie durften nur Kaffee produzieren oder sie durften nur Leute verschicken. Ja?
1: Hm.
0: Und dieser Nachteil, der trägt sich noch ganz lange in der Weltgeschichte durch. Das ist das Problem.
1: Hm.
0: Also das ist sozusagen schon mal der eine Nachteil. Und dann ist es so, dass insgesamt viele Länder, also Tansania zum Beispiel, auch jetzt noch sehr wenig Mitsprachrecht hat in der Weltwirtschaft. Also wenn auf höchster Ebene darüber verhandelt wird, wie teuer wird Kaffee auf dem Weltmarkt verkauft, dann hat Tansania nur eine Person, die darüber verhandeln kann, während die Europäische Union vielleicht 100 Handelsfachleute hat, Experten. Und dann ist natürlich klar, dass die 100 Handelsfachleute so eine einzelne Person sehr schnell unter den Tisch reden können und damit die Chancen für diesen tansanischen Handelsexperten sehr gering sind, seine Forderungen durchzukriegen. Und damit ist natürlich klar, je reicher und je mehr Chancen es hier in Europa gibt, umso schwieriger ist es für diejenigen, die hinten runterfallen, sich zu wehren. Das ist so ungefähr wie bei euch, wenn in der Klasse 5 Leute immer perfekt und gut Englisch sprechen können, ja, dann wird die Lehrerin, oft geht es ja so dann, ne, dass die Lehrerin eher mit den 5 Leuten redet, weil das mehr Spaß macht. Und dann diejenigen, die sowieso am Schluss sind und das nicht so gut schaffen, die haben immer weniger Chancen, um mitzukommen. Dazu braucht es eine sehr gute Lehrerin oder einen sehr guten Lehrer. Gelingt sowohl Schüler, die ein bisschen hinten runterhängen, als auch diejenigen, die sehr gut schon sind, miteinander ins Gespräch zu kommen und sozusagen gleichzeitig gerecht den Unterricht zu machen, sage ich jetzt mal. Und das fehlt in unserer Welt irgendwo. Es wird nicht gerecht vermittelt, sondern die, die hinten unten sind, die bleiben das.
1: Hast du eine Idee, wie sich daran etwas ändern könnte?
0: Also ich finde es jetzt ganz toll, dass Kinder wie ihr oder Jugendliche immer nachfragen, was stimmt jetzt eigentlich und was passiert mit unserer Welt und wie geht es den Kindern in anderen Teilen der Welt und was kann man daran ändern? Und wir haben jetzt keine klaren Antworten. Wir können nicht sagen, kauf das und das, sondern, also gut, wir haben eine klare Antwort von uns, ist Macht. Die verantwortlich in der Welt darauf aufmerksam, dass sie sozusagen gerechter handeln müssen, damit andere Länder auch bessere Chancen haben. Also das heißt bei uns dann so politische Aktionen.
1: Wir haben gehört, dass du auch fließend Swahili sprechen kannst. Kannst du mal was sagen auf Swahili?
0: Sasa unataka kujua nini? Niseme nini.
1: Und was heißt das?
0: Ich habe gefragt, und was soll ich sagen?
1: Ja.
0: Und was leicht ist für euch, vielleicht zum Gute-Nacht-Sagen, das kann man sich gut merken. Lala Salama. Schlaf gut. Lala Salama.
1: Lala Salama. Okay, dann danke für das Interview.
0: Dankeschön für die Fragen und viel Spaß noch.
1: Das war sehr schön. Das war Dorothee, sie arbeitet beim Entwicklungspolitischen Netzwerk. Dankeschön.

0: Hallo Antonia.
1: Hallo.
0: Wie helft ihr Kinder der Dritten mit?
1: Also in meinem Gymnasium, das St. Benno-Gymnasium, da hat fast jede Klasse ein Patenkind oder eine Schulklasse aus armen Ländern, denen sie dann Geld schicken sozusagen.
0: Warum helft ihr da?
1: Weil solchen Kindern einfach geholfen werden muss. Es gibt zwar viele Leute, die den Kindern schon helfen, aber das reicht immer noch nicht. Man muss versuchen, so viel wie möglich dafür zu tun, dass die armen Kinder sozusagen gut leben können.
0: Und was denkst du, hilft das den Kindern?
1: Dass vielleicht der ein oder andere eine Schule kriegt oder mehr zu essen kriegt, also Besseres. Oder vielleicht auch Möglichkeit hat, was zu machen, wofür er ohne Geld nicht hinkommt, also wo er ohne Geld nicht das machen kann.
0: Und kennst du die Kinder, die eure Hilfe bekommen?
1: Ich bin ja neu in dem Gymnasium und da wollen wir uns eigentlich noch ein Patenkind sozusagen raussuchen, aber die anderen Kinder kenne ich nicht.
0: Aha. Glaubst du, wir können helfen?
1: Ja, es reicht vielleicht sogar schon 10 oder weniger Euro.
0: Das war Antonia. In ihrer Schule gibt es ein Helft

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0: Wenn du teilst, wird die Welt immer größer. Ist doch klar. Es war einmal eine Ameise, die spazierte durch den Wald und suchte nach Freunden, denn sie wollte nicht alleine sein.
1: Lalala, ich suche mir neue Freunde, mit denen kann ich leben. Lalalalalalalala.
0: Und während die kleine Ameise so sang, begann es fürchterlich zu regnen.
2: Oh, wo soll ich denn jetzt hin? Hilfe, ich werde ja ganz nass. Meine Fühler, oh je, meine.
1: Ach, ein kleiner Pilz. Zum Glück, da kann ich mich unterstellen.
0: Gesagt, getan. Und unsere kleine Ameise stand im Trocknen. Plötzlich kam ein Maikäfer, der auch in den Regen geraten war.
3: Hatschi, kann ich auch mit unter dem Pilz?
1: Ist zwar ein bisschen eng, aber teilen macht ja Spaß.
0: Da hörten sie ein Rascheln und da stand plötzlich eine Maus vor ihnen. Sie sagte:
1: Na gut, aber ich fürchte, der Pilz ist zu klein für uns drei.
3: Oh, Piep, bitte. Piep.
1: Na gut, rücken wir eben ein bisschen zusammen.
0: Da merkten alle, dass der Pilz von dem Regen größer geworden war. Und die Moral von der Geschichte?
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0: Ui, eigentlich die dritte Welt.
1: Darauf fällt mir jetzt gar nicht ein. Überall dort, wo es arme Menschen gibt.
2: Naja, also ich verstehe darunter jetzt so spontan, dass es halt irgendwo arme Leute sind.
3: Dritte Welt, das ist unterschiedliche, also in Afrika, Asien, Lateinamerika, das hat damit zu tun, ob die Staaten entwickelt sind oder nicht.
4: Welt in Afrika? Indien?
5: Vielleicht da, wo all die Leute wohnen, die jetzt nicht so viel Geld haben wie alle anderen Leute?
6: Dritte Welt ist eigentlich, da kann man nicht sagen, dass das ein bestimmter Ort ist. Die dritte Welt werden Länder genannt, die ökonomisch geringer ausgestattet sind als die reichen Länder. Wo liegt die dritte Welt? Also die meisten Länder, die ziemlich arm sind, liegen beim Äquator. Da, wo es eigentlich sehr warm ist und wo der Regenwald ist. Dort ungefähr. Und obwohl das so schön ist, sind die arm dran, aber werden ausgebeutet von den reichen Ländern sozusagen.
7: Also ich finde den Begriff ein bisschen irreführend, weil das würde heißen, dass, oder ich mag auch diesen Begriff nicht, das heißt ja, dass wir die erste Welt sind, dass wir was Besseres sind, als, sag ich mal, die Menschen, die in der dritten Welt wohnen. Eher könnte man sagen Entwicklungsländer. Das sind zum Beispiel die meisten afrikanischen Länder wie Ruanda, Angola, Zimbabwe oder auch asiatische Länder wie Thailand oder Vietnam. Ich würde eher sagen Entwicklungsländer, weil die sich noch mehr entwickeln und noch nicht so entwickelt sind wie wir.
8: Es gibt keine dritte Welt. Es gibt hier nur eine einzige Welt, in der wir zusammenleben. Aber es gibt Menschen, die so wenig haben, wie wir uns hier gar nicht vorstellen können. Und es gibt Menschen, die wie wir in wirklich Reichtum leben. Und unser Reichtum beruht irgendwie auf der Ausbeutung der Leute, die wenig haben. Das ist mit dem Wort dritte Welt gemeint, aber eigentlich gibt es nur eine einzige.
0: Also die armen Länder sind eigentlich, also wo man viele arme Kinder sieht, sind eigentlich meist dunkelhäutige, also in China oder in Afrika. Oder manche, es gibt sogar auch Arme, also es gibt auch einige Arme in Deutschland, also helle. Die dritte Welt, Afrika, Asien, Indien, Pakistan, Irak, Iran. In Deutschland gibt es manche und dritte Welt gibt es nicht.
9: Und die dritte Welt liegt in Asien, in Afrika und in Amerika.
10: Oh, die dritte Welt nennt man oft Afrika, Asien und Lateinamerika.
6: Ja, ich glaube, eine dritte Welt gibt es überhaupt nicht. Es gibt doch eigentlich nur die eine Welt, auf der wir alle leben, oder?
0: Eigentlich gibt es ja überall arme Menschen. Und dritte Welt geht ja schlecht, weil wenn wir uns als erste Welt bezeichnen, dann können wir die ja schlecht als dritte Welt bezeichnen. Höchstens, also wenn man schon so blöd ist und das sagt, könnte man ja zweite Welt sagen oder so.

Hi, Nifty hier und ihr hört Doper den Dope. Heute geht es tief ins Archiv. Ich habe euch aus aktuellem Anlass ein altes Interview neu aufbereitet. Was der aktuelle Anlass ist, erfahrt ihr am Ende der Sendung. Wer die Interviewpartnerin ist, das erfahrt ihr jetzt sofort. Es handelt sich um Yugen Blackrock. Die südafrikanische Rapperin hatte zum Zeitpunkt der Aufnahme dieses Interviews zwei Alben veröffentlicht, Return of the Astrogoth und Anima Mysterium. Inzwischen gibt es auch noch ein drittes Album, The Illusion of Being. Natürlich hören wir heute ganz viel ihre Musik und erfahren im Interview ganz viel von Yugen Blackrock. 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
4: Das war Jugend Blackrock bei Doper den Dope. Und jetzt will ich euch natürlich noch verraten, dass es wahrscheinlich in der November-Ausgabe von Doper den Dope ein neues, umfangreicheres, tiefergehendes Interview mit Jugend Blackrock geben wird. Darauf könnt ihr euch auf jeden Fall schon mal freuen und in der Zwischenzeit fleißig Jugend Blackrocks Musik pumpen. Mein Name ist Nifty MC, ich bedanke mich fürs Zuhören und freue mich, wenn ihr auch das nächste Mal wieder am Start seid bei Doper den Dope.

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0: Lissabon stark bewölkt 12. Wien Schneefall 0. Prag Schneefall minus 3. Warschau Stürme.
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0: Lomu trifft. Und wünscht allen Hörerinnen und Hörern von Coloradio Dresden einen angenehmen Sonntagnachmittag. Obwohl Coloradio kein tagesaktuelles Programm sendet, zwingen mich die Wahlergebnisse vom 6. September in Sachsen-Anhalt förmlich dazu, eine Verbindung zwischen Ihnen und der heutigen Sendung zu benennen. Es ist nicht der Ruf nach einem Verbot, nicht die erstaunte Frage, warum konntet ihr nur, sondern die Frage nach den Ursachen, die sich nicht nur Parteien und professionelle Politiker, sondern alle Mitbürgerinnen und Mitbürger stellen müssen. Und das bitte mit aller Konsequenz. Letzteres gilt vor allem für die regierenden Politikerinnen und Politiker, und insofern versteht sich meine Sendung auch als Angebot zum Nachdenken, Überdenken und Neudenken. Ich begrüße ganz herzlich unseren heutigen Gast, die promovierte Geschichtslehrerin, ehemalige Leiterin des Werner-Heisenberg-Gymnasiums Riesa und außerplanmäßige Professorin für Didaktik der Geschichte an der TU Dresden, Sylvia Mebus. Hallo Sylvia.
1: Hallo Schlomo.
0: Du warst im Juni 2019 schon einmal Gast bei Schlomo trifft. Damals habe ich gesagt, dass du einen offenen und kritischen Blick auf die Vergangenheit, aber auch auf die Gegenwart im neuen, alten Deutschland hast, für deinen Beruf brennst und dass das Riesaer Werner-Heisenberg-Gymnasium sich glücklich schätzen darf, eine solche engagierte, couragierte und qualifizierte Lehr- und Leitungskraft zu haben. Heute kommt eine neue Facette hinzu. Wir begrüßen dich als Autorin des Buchs Zwischen freier Entscheidung und Anpassung – Ein Funktionärsleben in der DDR. Erschienen im Windebohner Verlag. Es ist ein sehr detailliertes, menschlich berührendes und zugleich den erforderlichen Abstand wahrendes biografisches Werk. Gleichzeitig vermittelt es aber auch einen sehr persönlichen Eindruck vom gesellschaftlichen Leben in der ehemaligen DDR. Sylvia, du zeichnest den Lebensweg deiner Mutter, Lotte Träger, und deiner Familie nach. Warum gerade jetzt?
1: Tja, warum gerade jetzt? Da gibt's mehrere Gründe. Ein ganz schlichter Grund ist der, seitdem ich im Ruhestand bin, habe ich Zeit, mich mit dieser Thematik zu beschäftigen. Das ging vorher als Schulleiterin nicht. Aber die tiefliegeren Gründe sind andere. Nämlich, was hat meine Mutter dazu bewogen, einen solchen Weg einzuschlagen? Einen Weg im Dienste der SED. Und da ist natürlich interessant, welche Vorgeschichte meine Mutter dazu geführt hat, in diesem Weg zu beschreiten.
0: Was waren für dich besondere Momente bei der Recherche für dieses Buch?
1: Das ist zum einen, wie sich die Familie meiner Mutter zusammengefunden hat, unter welchen schwierigen Bedingungen und was sie mit ihren Kindern für ein doch bescheidenes, glückliches Leben entwickeln konnten, das so jäh im Zweiten Weltkrieg endete, sodass meine Mutter als einzige dieser fünfköpfigen Familie übrig blieb. Es hat mich tiefst bewegt. Hinzu kommt das Zusammentreffen mit dem sowjetischen Kommandeur, der ihr eine Perspektive eröffnete. Und dann noch weitere Punkte, wie in der Parteischule, der sich ja meine Mutter mit vollem Herzen verschrieben hat, mit ihr umgegangen wurde. Das hat mich sehr bewegt.

0: Buchlesungen, zumal im Hörfunk, fordern ihre eigene Dramaturgie. Die umfasst sowohl die Auswahl der Leseabschnitte und deren Länge, als auch Zwischenbemerkungen und notwendige Hörpausen, sprich Intermezzi. Außerdem und vor allem soll die Lesung neugierig machen, eine Anregung sein, das Buch zu kaufen oder auszuleihen, auf jeden Fall zu lesen. Welche Episoden wir ausgewählt haben, wird die Autorin gleich selbst benennen.
1: Für diese zugegeben etwas ungewöhnliche Buchvorstellung im Rundfunk habe ich 4 große Abschnitte gewählt. Den ersten Abschnitt stelle ich unter die Überschrift »Die Kindheit meiner Mutter endet mit dem 13. Februar 1945. Erster Kontakt mit der Roten Armee im Mai 1945.« Da mein Großvater in der Bank, Atka nannte sie sich, nun schon mehrere Jahre als Hausmeister und Verwalter einer gesicherten Arbeit nachging und diese auch zur vollen Zufriedenheit des Arbeitgebers ausführte, durfte die Familie 1931 im Bankgebäude auf der Schäferstraße Nummer 5 im Zentrum der Stadt Dresden im 5. Stock eine Dienstwohnung beziehen. Die junge Familie richtete sich in einer schönen, hellen Wohnung ein. Sie baute sich ein bescheidenes, bürgerliches Leben auf, von dem die Eltern so lange geträumt hatten und welches ihnen in ihrer Kindheit nicht vergönnt gewesen war. 1936 wurde meine Mutter in die 9. Volksschule in Dresden eingeschult. Ihre Zeugnisse bescheinigten ihr Leistungsvermögen ebenso wie ihre charakterlichen Stärken. Sie lassen ihr Temperament und ihr kindliches Gemüt nachempfinden. Das freundliche und gesellige Kind soll aber auch etwas schwatzhaft und unruhig, gelegentlich sogar vorlaut, dafür aber wiederum körperlich gewandt, geistig geweckt, sauber und ordentlich gewesen sein. Der Übergang in die Mittelschule gelang ihr problemlos. Als 13- bzw. 14-Jährige schien sie offensichtlich ihre pubertäre Phase heftig ausgelebt zu haben. Kindlicher und jugendlicher Übermut und ihr heiteres Gemüt veranlassten sie zu manchem Schabernack, den sie sich zusammen mit ihren Freundinnen herausnahm. Über die Aktivitäten meiner Mutter im Bund Deutscher Mädel, der Organisation für die Mädchen in der Hitlerjugend, erfuhren wir im Grunde nichts. Sie erzählte uns, dass sie dort viel gesungen, getanzt und geturnt haben. Dass sie an allem viel Freude hatte, verriet sie uns auch. Auf einem Briefumschlag an sie vom März 1945 wurde sie als Scharführerin angeschrieben. Wie tief die staatlich verordnete nationalsozialistische Ideologie den Schulalltag an der Mittelschule und das Denken und Handeln meiner Mutter bestimmte, vermag ich nicht zu beurteilen. Ab 1941 musste der Familienhaushalt von meiner Großmutter allein gemeistert werden, weil mein Großvater an die Front eingezogen wurde. Seine Einberufung stellte einen ersten großen Einschnitt in das bis dahin doch recht sorgenarme Leben der Familie Ackermann dar. Am 31. Juli 1944 ließ er in Italien sein Leben für, wie man damals so sagte, Führer, Volk und Vaterland. Ein weiterer schwerer Einschnitt folgte in das Leben der Familie meiner Mutter. Auch mein Onkel, Mutters Bruder Heinz, war zum Militär einberufen worden. Sein letzter Brief wurde mit einem farblich gestalteten Tannenzweig versehen. Er schrieb ihn eine Woche vor Heiligabend 1944 voller Erinnerung und Dankbarkeit an seine Lieben in Dresden und an den gefallenen Vater. Seit Frühjahr 1945 galt er als vermisst. Genauere Angaben über seinen Tod gibt es bis heute nicht. Sämtliche Bemühungen meiner Mutter, konkretere Angaben über den Zeitpunkt und den Ort seines Todes in Erfahrung zu bringen, blieben erfolglos. Der furchtbarste Einschnitt in das Leben meiner Mutter jedoch traf sie mit der angloamerikanischen Bombardierung Dresdens in der Nacht vom 13. zum 14. Februar 1945. Diese grausame Zerstörung setzte endgültig den Schlussstrich unter die Kindheit meiner Mutter. In jener Nacht wurde das unvorstellbare Wirklichkeit. Ihr traumatisches Erlebnis der Flucht vor den Bomben aus der Stadt fasste sie 2 Monate später im April 1945 noch ganz unter Schock stehend in Worte. Es handelt sich um einen handschriftlichen Aufsatz, der im Buch wörtlich wiedergegeben wurde. Ihre aufgewendete Kraft und Überlebenswillen, um aus diesem brennenden Inferno einen Weg herauszufinden, sind unvorstellbar. Ein 15-jähriges Mädchen suchte, nachdem es keine Möglichkeit gab, die elterliche Wohnung, Mutter und Schwester zu erreichen, voller Panik einen Weg, der es in Sicherheit bringen würde. Zu Fuß floh meine Mutter nach Kreischer zu Tante und Onkel. Es war früher Morgen. Etwa 16 Kilometer musste sie zurücklegen. Dort angekommen, erfuhr sie wenige Tage später, dass ihre Mutter und ihre Schwester nach dem ersten Bombenangriff im Luftschutzkeller verblieben waren, um auf sie zu warten. Ein Luftschutzwart fand beide tot im Keller auf. Sie hatten Tücher um Mund und Nase gebunden gehabt und dort auf meine Mutter warten wollen. Von einem Tag auf den anderen war nichts mehr wie zuvor. Die wichtigste Bezugsperson, ihre Mutter, lebte nicht mehr. Meine Mutter hatte ihre gesamte Familie im Krieg verloren. Es traf sie einen Schicksalsschlag, der unvorstellbares Leid über sie brachte und dessen unheilbaren Schmerz sie ihr gesamtes weiteres Leben in sich trug. Bereits im Zuge der Zurückdrängung der deutschen Wehrmacht aus Osteuropa unterhielt der sowjetische Partei- und Staatschef Stalin enge Kontakte auch zu den Partisanenführern Jugoslawiens. Milovan Djilas, neben Josip Broz Tito ein weiterer führender Kommunist, gab an, von Stalin im April 1945 einen Lehrsatz gehört zu haben, der das gesamte Ausmaß der sowjetischen Befreiungsziele verdeutlicht. Dieser Krieg ist nicht wie in der Vergangenheit. Wer immer ein Gebiet besetzt, erlegt ihm auch sein eigenes System auf. Jeder führt sein eigenes System ein, soweit seine Armee vordringen kann. Es kann gar nicht anders sein. Ob dieser viel zitierte Lehrsatz von Stalin exakt so lautete, kann ich nicht mit Bestimmtheit nachweisen. Aber sein Inhalt steht für das Handeln der Alliierten in ihren Besatzungszonen, vor allem der Sowjetunion in all von ihr befreiten Ländern Osteuropas und so auch in der sowjetischen Besatzungszone Deutschlands. Die sowjetische Militäradministration forcierte von Anfang ihrer Besatzungszeit an die Einrichtung von Grundeinheiten antifaschistischer Organisationen und Parteien überall in ihrem Verantwortungsbereich, in Betrieben und Wohngebieten bis in die Dörfer hinein. Dabei achtete sie streng darauf, dass die künftigen politischen Verantwortungsträger gründlich überprüft wurden. Sie gestaltete ihren Verwaltungsbereich nach dem Vorbild ihres eigenen kommunistisch-stalinistischen Systems. Meine Mutter wurde im Mai 1945 aufgefordert, sich in der Kommandantur zu melden. Vieles spricht dafür, dass es jener kleine Kommandant war, bei dem sie vorstellig wurde. Er übte sein Amt bis Oktober 1945 in Kreischa aus. Befangen und bestimmt auch sehr ängstlich trat sie ihm gegenüber. Sie erzählte uns, dass er sich nach ihrer persönlichen Situation erkundigte. All ihren Mut zusammennehmend begann sie zu berichten. Seine Reaktion fiel ganz anders aus, als sie es befürchtet hatte. Von ihrem Schicksal tief betroffen, habe er ihr in gebrochenem Deutsch angeraten, Mädchen, du musst arbeiten. So wiesen ihr seine Worte und seine nachfolgende Entscheidung, sie zu einem Bauern aufs Land zu schicken, einen Weg, um sich nützlich machen zu können, nicht Hunger erleiden und Tante und Onkel nicht zur Last fallen zu müssen. Die Arbeit in der Landwirtschaft würde sie von ihrer Trauer ablenken und sie auch körperlich herausfordern. Die vielen neuen Eindrücke, welche sie auf einem Bauernhof erführe, könnten dazu beitragen, das sie quälende Gedankenkarussell etwas in den Hintergrund zu drängen. Schon kurz nach dem Vorsprechen beim Kommandanten begann sie im Juni 1945 als Landhelferin bei einem Bauern in Kelbschütz in der Nähe der Stadt Meißen zu arbeiten. Bis März 1946 blieb sie dort. Die Lebens- und Arbeitsumstände dieses Einsatzes waren vermutlich gänzlich anderer Natur, als sie sich vielleicht noch einige Monate zuvor von einem Landleben erträumt hatte, als Dresden noch nicht zerstört war. Doch es erfüllte sich damit ihr früherer Wunsch, auf dem Lande zu arbeiten. Ein neues Leben in einer von Krieg befreiten Zeit ohne Bombardierungen nahm hier seinen Anfang. Meine Mutter erlebte die Rote Armee persönlich als Befreierin. Ich vermute, dass hier ein Schlüssel für ihren künftigen Lebensweg zu finden ist. Sie begegnete einem sowjetischen Kommandanten, der sie anhörte, sie nicht verurteilte, sondern sie in ihren Ängsten sehr ernst nahm und ihr eine Perspektive für den Beginn eines sinnerfüllten Lebens eröffnete. Hier lag bestimmt auch der Grundstein für ihre positive Haltung zur Sowjetunion.

Den zweiten Abschnitt habe ich vom Mitglied im Bund Deutscher Mädel zur Parteisekretärin der Sozialistischen Einheitspartei Deutschlands genannt. Nach ihrer Rückkehr von der Arbeit beim Bauern schwand die Zurückhaltung meiner Mutter gegenüber den neuen politischen Verhältnissen. Wie viele andere ihrer Generation wollte sie heraus aus dem Tal der Ängste und die Vergangenheit hinter sich lassen. Sie blickte nach vorn und fasste für sich den Entschluss, am Neuaufbau mitzuwirken. Sie fand zunächst für etwas mehr als ein Jahr Arbeit bei einer Kreischauer Firma. In diesem Unternehmen hatte sich offensichtlich eine engagierte Gewerkschaftsgruppe etabliert, denn sie fühlte sich angesprochen von der Leidenschaft und Fürsorge der Gruppenmitglieder für die Belegschaft. Folgerichtig wurde sie noch im selben Jahr Mitglied des Freien Deutschen Gewerkschaftsbundes. Eine Tätigkeit als Hilfsarbeiterin in der Donutkälterei Lockwitzgrund bei Dresden schloss sich an. Der Marmeladenküche sei sie zugeteilt worden, erzählte sie uns Kindern. In der Kälterei gab es eine Grundorganisation, der Jugendorganisation Freie Deutsche Jugend. Auch sie zog meine Mutter mit ihrem Schwung, ihren Ideen und Veranstaltungen in ihren Bann. Im selben Jahr trat sie, 17-jährig, in die FDJ ein. Ihr Interesse für gesellschaftliches Engagement zum Wiederaufbau des Landes nahm Gestalt an. Funktionäre der in diesen Betrieben gegründeten Abteilungen der gewerkschaftlichen und Jugendorganisationen wurden auf meine Mutter aufgrund ihrer gezeigten Hingabe an alle ihr übertragenen Aufgaben aufmerksam.

Sie meinten, dass dieses junge Mädchen alle Voraussetzungen für eine Förderung mitbringen würde. Und so delegierten sie sie zu politischen Qualifizierungslehrgängen. Sie sahen in ihr eine junge Hoffnungsträgerin für die Verwirklichung ihrer angestrebten Ziele. Die Vorbilder in diesen Betrieben gaben ihr Orientierung. Im Gründungsjahr der DDR stellte sie den Antrag zur Aufnahme als Kandidatin der SED. Dieser Schritt war für sie folgerichtig und entscheidend für ihr weiteres Leben. Die Verantwortung für die ihr übertragenen Aufgaben wuchs. 1950 wurde sie an die Jugendschule der FDJ nach Nerchau delegiert. Ihre Freude am Singen führte meine Mutter zur Leitung des an der Bezirksjugendschule ins Leben gerufenen FDJ-Chores. Hier begegnete sie auch meinem Vater, Walter Rolf Träger. Mit Vergnügen erzählte er uns immer wieder, wie fasziniert er auf die junge Dirigentin des Chores, Lotte Ackermann, blickte. Er fühlte sich von ihr verzaubert und fasste schließlich den Mut, sie anzusprechen. Am 8. März 1952 gaben sich meine Eltern in Nerchau ihr Jawort. Jetzt war die Zeit gekommen, um sich ihre Träume von einer Familie mit Kindern endlich zu erfüllen. Im Dezember 1954 zogen meine Eltern nach Dresden, denn mein Vater erhielt bei den bewaffneten Organen eine neue Aufgabe. Er wurde ab Januar 1955 zum Politstellvertreter der Kfz-Instandhaltungseinheit Dresden berufen. Im Dezember 1954 wurde ich als zweites Kind geboren. Im Mai 1957 erblickte meine jüngere Schwester das Licht der Welt. Das Hausfrauendasein war für meine Mutter, solange wir drei Mädchen sehr klein waren, eine erfüllende Tätigkeit. Als eine Perspektive auf Dauer war es für sie allerdings unvorstellbar. Sie hatte den großen Wunsch und auch den Anspruch, endlich wieder zu arbeiten und Verantwortung zu übernehmen, so wie es ihr nach dem Ende des Krieges bis zur Hochzeit möglich gewesen war. Mit ihrem Arbeitsvertrag beim VEB Altissa Kamerawerk Dresden eröffnete sich für meine Mutter endlich eine Perspektive beruflicher Entfaltung. Sie begann 1958 als angelernte Kontrolleurin in einer Fertigungsabteilung des Betriebes. Hochmotiviert stürzte sie sich in ihre Arbeit. Und vielleicht mag sie sich gedacht haben, dass sich später auch die Möglichkeit ergäbe, einige Erfahrungen aus ihrer bis 1952 ausgeübten gewerkschaftlichen und FDJ-Arbeit einbringen zu können. Sie wollte sich als nützlich erweisen, mitgestalten, etwas bewegen. Sie machte sich sofort mit großem Eifer an die ihr übertragenen Aufgaben. Die SED-Grundorganisation des Betriebes schmiedete Pläne für die politische Fortentwicklung meiner Mutter. Sie delegierte sie 1961 zu einem Einjahreslehrgang an die Bezirksparteischule der SED Georg Wolf in Dresden. Die Betriebsparteileitung beabsichtigte, ihr nach erfolgreichem Abschluss eine leitende politische Verantwortung im Betrieb zu übertragen. Somit sollte der Weg für eine hauptberufliche Funktionärslaufbahn gefestigt werden. Nach dem erfolgreichen Abschluss des Lehrgangs kehrte meine Mutter nicht in ihren Betrieb zurück. Ihr wurde eine neue Perspektive eröffnet. Die Schulleitung der Bezirksparteischule bot ihr aufgrund ihrer vorbildlichen Lernhaltung und Mitarbeit eine Stelle als Assistentin an. Die Sektion Kader der SED-Bezirksleitung Dresden befürwortete nach gründlicher Prüfung die Empfehlung der Schulleitung. Das erste Bewährungsfeld meiner Mutter wurde eine Assistenz am Lehrstuhl Philosophie. Das Jahr 1962 beschied somit endgültig ihre hauptberufliche Perspektive in der SED. Hochmotiviert nahm sie die neue Arbeit auf. Sie verlangte ihr sehr viel Zeit ab, die sie gern und pflichtbewusst investierte. Ob es sich um die Vorbereitungen auf Seminare, Lektionen, Lehrgespräche und Konsultationen, um Besprechungen mit anderen Lehrern der Schule oder um sämtliche dienstliche und außerdienstliche Verpflichtungen in der Partei, in gesellschaftlichen Organisationen und im Wohngebiet handelte, nichts durfte vernachlässigt oder oberflächlich gehandhabt werden. Ihr Engagement kostete sie ein Übermaß an Anstrengungen, weit über die tägliche Arbeitszeit hinaus. In allen Wirkungsbereichen setzte sie alle Kraft daran, vorbildliche Arbeit zu leisten und als Genossin beispielhaft voranzugehen.
Aufgrund ihrer als vorbildlich eingeschätzten Arbeit als Lehrerin wurde meine Mutter für die Funktion als Parteisekretärin vorgeschlagen. Die Bezirksleitung beschied positiv über den Vorschlag. Zum 1. Januar 1969 nahm sie den herausfordernden Auftrag an. An der Seite des neuen Schulleiters übte sie diese Funktion als Parteisekretärin in hauptamtlicher Tätigkeit bis Dezember 1977 aus. Es war jener Zeitraum, in dem wir drei Kinder die Schule beendeten, eine Lehre, ein Fachschul- bzw. Hochschulstudium aufnahmen, in dem ich mit meinem Mann Frank auch eine Familie gründete. Meine Mutter wurde von ihren beruflichen Verpflichtungen dauerhaft außerordentlich in Anspruch genommen. Sie war dem Überwachungssystem durch die SED-Bezirksleitung ausgesetzt, aber sie hinterfragte es zu keiner Zeit. Die Tätigkeit als Parteisekretärin verlangte meiner Mutter noch mehr Aufopferung und Zeit über den bereits überfüllten Arbeitstag hinaus ab. An manchen Wochenenden begleitete sie nun auch noch die Übungen der an der Schule gebildeten Kampfgruppeneinheit, an denen die männlichen Lehrgangsteilnehmer verpflichtet waren, teilzunehmen. Präsenz zu zeigen gehörte zu ihrem Verständnis von Pflichterfüllung. Die Genossen der Kampfgruppen müssten die Wochenenden opfern, also gehe sie mit gutem Beispiel voran, so argumentierte sie. Die regelmäßigen Delegiertenkonferenzen der SED, des Bezirkes und der Stadt Dresden fanden ebenfalls an Wochenenden statt. Die Teilnahme daran war für sie eine Selbstverständlichkeit. Im Herbst 1977 wurde ein neuer Schulleiter und ein neuer Parteisekretär bestellt. Der scheidende Schulleiter lehrte ab 1977 an einer akademischen Einrichtung. Der neue Parteisekretär war bis zum Januar 1978 durch meine Mutter einzuarbeiten. Von da an arbeitete sie bis November 1989 wieder als Lehrerin an der Parteischule im Lehrstuhl Parteiaufbau, Parteileben.

Vielleicht haben sich die einen oder anderen schon einmal gefragt, wie das war, Parteifunktionäre der SED als Eltern in der DDR gehabt zu haben. Was bedeutete es für uns persönlich, Kinder von Eltern zu sein, die sich in den Dienst der SED bzw. des Staates stellten? Ich möchte es an einigen Situationen aufzeigen. Es begann mit der Arbeit im Kamera- und Kinowerke Dresden. Um vollberuflich arbeiten gehen zu können, benötigte meine Mutter aber 3 Plätze für uns Kinder in Tageseinrichtungen. Die einjährige Ingrid konnte zunächst in einer Tageskrippe angemeldet werden. Rita, 6-jährig, und ich mit 3,5 Jahren kamen in ein Wochenkinderheim im Dresdner Norden auf dem Weißen Hirsch. Montag früh wurden wir von unserem Vater, manchmal auch von der Oma, dort abgegeben. Wie sehnten wir uns in den Jahren unseres Aufenthaltes in diesem Wochenkinderheim nach unseren Eltern? An ihrem fehlenden Verständnis für unsere dort ertragenen Schikanen litten wir ebenso. Die Versetzung meines Vaters nach Cottbus 1960 als Oberoffizier für Propaganda hätte für meine Mutter einen Verzicht auf ihre persönliche Qualifizierung zur Folge haben können. Er war sich dieser Schwierigkeiten sehr wohl bewusst. Als moderner Ehemann und Vater packte er zu Hause mit größter Selbstverständlichkeit kräftig mit an. Die Versetzung nach Cottbus schränkte seine Mitarbeit im Haushalt und in der Familie allerdings gravierend ein. Zunehmend erlebten wir heftige Auseinandersetzungen zwischen unseren Eltern, ohne die Gründe dafür damals verstanden zu haben. Aber es gab sie natürlich. Endlich in der Arbeitswelt erfolgreich Fuß gefasst, war es für meine Mutter keinesfalls denkbar, ihre beruflichen und gesellschaftlichen Verpflichtungen aufzugeben und auf die geplanten Qualifizierungsmaßnahmen zu verzichten. Jetzt waren sie und ihre berufliche Fortentwicklung an der Reihe. Unsere Familie hatte sich eingerichtet und fühlte sich im Wohngebiet sehr wohl. Hier unterstützte meine Mutter den Zusammenhalt der Menschen. Mein Vater geriet in Konflikt mit seinem ausgeprägten Pflichtbewusstsein gegenüber der Partei, dem Staat, mit seinem Dienst beim Militär auf der einen Seite und den familiären Gegebenheiten und Herausforderungen, die ihm ebenso wichtig waren, auf der anderen Seite. Er warb bei den Vorgesetzten um Verständnis, doch all seine Bemühungen um eine Nichtversetzung nach Cottbus, obwohl er mehrfach seine familiäre Situation darlegte, blieben erfolglos. Er versah seinen Dienst mit größter Ernsthaftigkeit. Den beruflichen Plänen meiner Mutter gegenüber zeigte er sich ebenso offen. Er wollte seiner Verantwortung als Ehemann und Familienvater gegenüber seiner Ehefrau und uns Kindern genauso gerecht werden. Und natürlich war es sein Wunsch, auch bei seiner Familie sein zu können. Zudem wollte er ein guter Vater und für uns Kinder erreichbar sein. Es war ihm sehr wichtig, seinen Kindern Liebe und Geborgenheit zu geben. Er selbst hatte dies von seinem Vater nie erfahren. Mein Vater zog die Konsequenzen und entschied sich für die Familie. Der Wunsch nach Versetzung in die Reserve wurde schließlich nachgegeben. In der Stellungnahme der Dienststelle dazu heißt es, Genosse Träger ist nicht bereit, überall dort seinen Dienst zu leisten, wo er gebraucht wird. Der 2. September 1961 war für mich ein großer Tag. Ich wurde Schulkind. Nach der Verabschiedung aus dem Wochenkinderheim verbrachte ich noch einige Tage bei meiner Oma in Närchau. Meine Mutter teilte meinem Vater in einem Brief mit, dass Sylvia vor ein paar Tagen ganz treuherzig gesagt hat, sie würde gern mal ihre Eltern wiedersehen. Rechtzeitig vor Schulanfang wurde ich aus Närchau abgeholt. Ingrid, meine damals 4-jährige Schwester, begleitete meine Mutter nach Närchau. Im Brief stand auch, dass sie schon sehr aufgeregt gewesen sei und im Vorfeld allen Leuten erzählt hätte, dass sie in den Urlaub fahren würde. Sie freute sich riesig auf diese Fahrt, bedeutete die vielleicht 2-tägige Reise zur Oma für sie doch eine Abwechslung. Meine ältere Schwester Rita war für diese 2 oder 3 Tage möglicherweise bei der Kreischauer Oma untergebracht.
Meinem Vater genehmigte die Dienststelle für meine Schuleinführung ein Wochenende Kurzurlaub. Doch dann musste er gleich wieder zurück nach Berlin. Ein Brief an ihn, der einem Paket mit gewaschener Wäsche nach Berlin beigefügt wurde, bestätigt dies. Die Schokoladenplätzchen schickte Sylvia aus ihrer Zuckertüte, ergänzte meine Mutter. Am Samstag darauf fuhr sie, sozusagen direkt vom Unterricht in der Bezirksparteischule kommend, mittags mit dem Zug nach Berlin, um am Sonntagabend wieder zurück zu sein. Am Montag wollte sie pünktlich zu den Lehrveranstaltungen erscheinen. Meine Schwester und ich hatten unsere erste Woche des Schuljahres absolviert. Zeit zum Plaudern über die für uns aufregenden Erfahrungen fand sich an diesem Wochenende nicht. Wo blieben wir drei Kinder? Ich weiß es nicht mehr. Wahrscheinlich betreute uns wieder die Kreischauer Oma. Der folgende Abschnitt zeigt, dass das aufgebrachte, kraftzehrende Verständnis meiner Mutter für Probleme auf Arbeit oft nicht mehr für die Familie reichte. Es ist irgendwie seltsam. Ihre konsequent verfochtene Parteitreue auf der einen Seite trat andererseits in den Hintergrund, wenn sie persönlich um Hilfe gebeten wurde. Sie konnte unendlich verständnisvoll sein. Wenn bei Genossen Verstöße gegen Vorgaben und Richtlinie bekannt wurden oder diese gar Fehlverhalten zeigten, agierte sie mit Augenmaß, niemals mit dem Holzhammer. Manchmal erzählte sie zu Hause darüber. Ich gebe zu, dass ich jene Genossen um eine solche Zuwendung beneidete. Ich hätte sie für mich auch gewünscht, wenn ich in der Schule oder zu Hause mal über die Stränge geschlagen hatte oder mich ein Problem belastete. Wir Töchter hatten sozialistische Verhaltensweisen sozusagen mit der Muttermilch anerzogen bekommen. Meine Mutter erwartete von uns, dass wir in diesem Geist funktionierten. Wir taten es auch, meistens. 1973 erhielt meine Mutter eine hohe Auszeichnung. Ich erinnere mich noch daran, dass sie für uns Mädchen von der mit dieser Auszeichnung verbundenen Prämie einen hochwertigen Schallplattenspieler und unsere ersten drei Schallplatten gekauft hatte. Wir waren sehr dankbar für dieses unerwartete, wertvolle Geschenk, das wir so ganz außerhalb von Weihnachten und den Geburtstagen bekamen. Einen großen Teil ihrer Prämie gab sie dafür aus. Sie fühlte sich mit dieser hohen Auszeichnung durch die SED-Bezirksleitung in ihrer Arbeit als Parteisekretärin bestätigt. Und sie wollte mit diesem Geschenk für uns ihren Dank für unser Verständnis zum Ausdruck bringen. Wir waren sehr stolz auf unsere Mutter.

Man könnte sagen, ein traumhaft schönes Lied. Aber war das Ende der DDR das Ende eines Traums? Der Eintritt in den Ruhestand hatte für meine Eltern weitreichendere Folgen als nur das Ende ihres Arbeitslebens. Die allzu oft artikulierte Gleichsetzung der DDR-Diktatur mit dem Nationalsozialismus des Dritten Reiches durch altbundesdeutsche Historiker, Politiker und Verwaltungsbeamte, von denen nicht wenige dann auch die Geschicke in Ostdeutschland lenkten, zeugte von Siegermentalität, von Überheblichkeit, Ignoranz, Unkenntnis und Verantwortungslosigkeit gegenüber den ehemaligen DDR-Bürgern. Mit ihren pauschalen Fehlurteilen stießen sie die hier lebenden Menschen sehr oft vor den Kopf. Meine Eltern engagierten sich beide sofort in der Basisgruppe der SED-PDS ihres Wohngebietes. Ihrer Partei auch weiterhin zu dienen, gehörte zu ihrem Selbstverständnis als Genossen. Keine Versammlung wurde versäumt. Selbst Familienfeste, wie Geburtstage der Kinder und Enkel, wurden wie auch früher schon hinten angestellt, wenn sie auf den Versammlungstag fielen. Ich konnte bei meiner Mutter jedoch feststellen, dass mit zunehmendem Abstand zur DDR ihr ursprüngliches Naturell, ihre fröhliche Leichtigkeit, mit der sie in ihrer Kindheit das Leben anging, zurückkehrte. Sie wurde in ihrem Denken weicher, nachsichtiger und verständnisvoller. Eine große Last schien von ihren Schultern gefallen zu sein. Es tat ihr und uns allen so gut, dies zu erleben. Ich möchte darauf eingehen, dass bei aller Problematik des Beitritts zur Bundesrepublik eine Wunde geschlossen werden konnte, die meine Mutter seit Kriegsende großen Schmerz zufügte. Als besonders problematisch musste sich für sie der in der DDR an den Tag gelegte Umgang mit den im Krieg gefallenen Familienangehörigen erwiesen haben. Der Tod der Millionen einfachen Frontsoldaten wurde offiziell nicht betrauert, denn sie gehörten als Angehörige der faschistischen Wehrmacht nicht zum Kreis der Widerstandskämpfer. Es musste für meine Mutter über die vielen Jahrzehnte sehr schwer zu ertragen gewesen sein, ihres Vaters und Bruders offiziell nicht gedenken zu dürfen. Sie steckte in Erklärungsnot, in einem Dilemma zwischen der auch von ihr mitgetragenen Position von Partei und Staat und dem persönlichen Schicksal ihres Vaters und Bruders. Erst nach dem Beitritt der DDR zur Bundesrepublik konnte sie über den Volksbund Deutsche Kriegsgräberfürsorge in Erfahrung bringen, wo ihr Vater seine letzte Ruhestätte fand. Meine Mutter konnte nach 50 Jahren endlich an seinem Grab Blumen niederlegen. Jetzt war es ihr möglich geworden, frei von ideologischen Ressentiments, um ihn zu trauern und seiner zu gedenken. Wir standen vor diesem Grab und waren zutiefst erschüttert. Die verschiedensten Gedanken und Gefühle durchströmten meinen Kopf. Sie reichten von Betroffenheit über Anteilnahme und unendliche Scham bis hin zu aufkommender Wut über meine Oberflächlichkeit im Umgang mit diesem Teil deutscher Geschichte. Nicht zuletzt zutiefstem Mitgefühl für meine Mutter. Ich war überwältigt. Eines Abends, es war Ende der 90er Jahre, bat meine Mutter uns drei Töchter bei einem unserer Familientreffen zu sich. Sie wollte uns unbedingt etwas sagen. Es betraf unsere Unterbringung im Kinderwochenheim. Sie gestand ein, damals davon ausgegangen zu sein, dass eine solche sozialistische Kindereinrichtung die besten Voraussetzungen für das Gedeihen ihrer Mädchen bieten würde, weshalb sie sich unbesorgt in ihre Arbeit stützen konnte. Sie hätte unsere dort erlebten bitteren Erfahrungen und erlittenen Ängste nicht ernst genommen. Sie äußerte ehrliches Bedauern darüber. Dieses Eingeständnis uns gegenüber in Worte zu fassen und uns um Entschuldigung zu bitten, musste sie sehr lange beschäftigt haben. Dass sie es uns gegenüber aussprach, berührte mich tief. Meine Mutter war in ihrem Verantwortungsbereich stets bestrebt, zur konsequenten Erfüllung der Beschlüsse ihrer Partei beizutragen. Dies tat sie in der festen Überzeugung, alle Kraft dafür aufzuwenden, dass ihre Kinder und Enkel
in Frieden aufwachsen können. Nie wieder sollte Krieg die Menschheit bedrohen. Als Garant für den Frieden sah sie den Sozialismus. Ihr Denken und Handeln fußte auf den schrecklichen persönlichen Erlebnissen des Zweiten Weltkrieges und auf der Faszination für den Neuaufbau, welcher Zukunftsperspektiven für junge Menschen bot. Ihr eigenes Schicksal sollte ihren Kindern und Enkelkindern erspart bleiben. Das war ihr größter Wunsch. Dem ordnete sie alles unter. Unterstützung erhielt sie von meinem Vater, der als Offizier und Lehrkraft beim Militär von der Notwendigkeit der Verteidigung der Errungenschaften des Sozialismus überzeugt war und doch zugleich jedwede Kriegsgelüste verabscheute. Eine auf Erstarrungsstrukturen beruhende Partei, der die Fähigkeit zur Erneuerung schon sehr früh abhanden gekommen war, bot jedoch keinen Spielraum für freies Denken. Die SED indoktrinierte ihre Mitglieder. Meine Mutter verstand dies als Disziplin gegenüber ihrer Partei. Sie hatte sich ihr gesamtes Berufsleben hindurch, so mein Urteil heute, in eine selbst auferlegte Unfreiheit gegenüber ihrer Partei begeben. Was bleibt, ist große Dankbarkeit meiner Mutter und meinem Vater gegenüber, weil sie uns zu aufrechten Menschen erzogen haben. Ja, wir Kinder wuchsen in einer Funktionärsfamilie auf. Unsere Eltern waren für uns Vorbild und wir konnten von ihnen viel lernen. Dazu gehört auch, dass es wichtig ist, Verantwortung zu übernehmen. Sie lebten uns vor, wie man sich für ein gutes Zusammenleben mit den Mitmenschen engagiert und sich ehrlich ihnen gegenüber verhält. Wir lernten auch, Positionen zu beziehen und diese gegen Widerstand zu verteidigen, auch wenn nicht immer mit Erfolg. Nicht zuletzt hat uns geprägt, dass sowohl meine Mutter als auch mein Vater allen Menschen Würde und Achtung entgegenbrachten, gleich an welchem Platz in der Hierarchie der Gesellschaft sie standen, welchem Glauben sie nachgingen und welche berufliche Qualifikation sie vorweisen konnten. Niemals hatten sie sich über andere Menschen erhoben. Respekt gegenüber dem anderen war oberstes Gebot. Sie duldeten weder Hinterhältigkeit noch Unaufrichtigkeit oder Neid. Hier konnten beide auf ihre elterliche Erziehung zurückgreifen.

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1: Das ist das Beste, was mir eigentlich je hätte passieren können, die Omas zu treffen.
2: Alle lieben die Omas, ich auch. Die Omas gegen Rechts sind die größte Frauenbewegung seit 1945. Für mich sind sie ein feministisches Vorbild. Ich möchte von Ihnen wissen, was macht Sie so stark, sich dem Rechtsruck unermüdlich entgegenzustellen?
3: Na einfach, wir haben schon mehrere Krisen überlebt, ja, und sind da nicht so zimperlich. Oh.

0: blickt mit uns zurück auf die Erfahrungen der Omas. Die Grauen des Zweiten Weltkriegs, ein Aufwachsen in der Zeit danach. Ein Leben als Frauen in Ost wie West. Ihr Widerstand ist vielfältig, vereint im antifaschistischen Appell: Nie wieder ist jetzt.
1: Alerta, Alerta, die Omas sind härter!
0: Astrid Knüttel, 1960 bei Stralsund geboren, lernt als junge Frau, sich in einer Männerwelt zu behaupten. Als Maschinen- und Anlagemonteurin arbeitet sie auf der Werft. Später studiert sie Maschinenbau. Mit der Wende kommen die ersten Entlassungswellen. Die Stralsunder Werft wird innerhalb von wenigen Jahren von 8.000 auf 1.200 Arbeitende geschrumpft. Frauen sind die ersten, die auf der Straße landen. Als die ersten unabhängigen Gewerkschaften nach der Wende aufgebaut werden, ist sie Vertrauensfrau. So ist es nur konsequent, dass sich Astrid 1991 als Gewerkschaftssekretärin bei der IG Metall bewirbt und dort gewerkschaftliche frauenpolitische Strukturen im neuen politischen System aufbaut. In den 90ern wird sie als Gewerkschafterin Zeugin vieler individueller Schicksale, aber auch direkter politischer Angriffe von rechts. Euch kriegen wir auch noch, euch GewerkschafterInnen, bekommt sie zu hören. Das sitzt. 2001 geht sie zur IG Metall nach Frankfurt am Main. Endlich mal was gestalten und nicht nur Feuer löschen. Da hat sie Lust drauf. Als sie nach 12 Jahren nach Stralsund zurückkehrt, hat sie eine Ost- und eine Westperspektive auf gesellschaftliche und feministische Fragen im Gepäck. Erzählungen über die große Gleichberechtigung in der DDR beäugt sie kritisch. Familiäre Rollen von Frauen in Bayern mit Überraschung. Keine Überraschung ist es, dass sie 2025 zu den ersten 4 Omas in Stralsund gehört. Inzwischen sind sie 20 Leute zwischen 30 und 83 Jahren. An den Omas schätzt sie vor allem die starke Vernetzung und Solidarität. Die hat sie zum Beispiel gespürt, als sie im Frühsommer in Münster eine Rede gehalten hat.
2: Für uns passiert Demokratie nicht im luftleeren Raum, sondern im Alltag, im direkten Austausch und überall dort, wo Menschen gemeinsam etwas bewegen. Denn wir wissen, wenn Menschen sich zusammentun, dann können sie was bewegen, dann kann was Großes entstehen. Und innerhalb von wenigen Monaten ist bei uns in Mecklenburg-Vorpommern ein starkes Netzwerk gewachsen. Aus einzelnen Initiativen wurde ein großes zivilgesellschaftliches Bündnis. Mittlerweile engagieren sich weit über 1.000 Menschen aus Organisationen, Vereinen, Projekten in ganz Mecklenburg-Vorpommern.
3: Was war der Anlass, dass du in Münster gesprochen hast und wie war das für dich, dort zu sein?
4: Ja, das war eine ganz tolle Gelegenheit, weil die Omas gegen Rechts in Münster, die Fridays for Future in Münster und Parents for Future, die haben eine Soli-Kundgebung organisiert und dort haben auch 4 Bands kostenlos gespielt und das Ziel war einfach Spenden für Demokratieprojekte in Mecklenburg-Vorpommern und Sachsen-Anhalt zu sammeln. Und da war natürlich die Bitte, wenn auch sozusagen Leute sprechen, die sozusagen davon auch profitieren. Und es war ein tolles Erlebnis. Es war einfach diese Solidarität zu spüren, die auch, sage ich jetzt mal, aus dem Westen kommt. Und und auch die Leute, wir hatten leider nicht so ganz tolles Wetter, aber die haben trotz strömenden Regen, also als ich da gerade gesprochen habe, da hat es geplattert wie sonst was. Und es war einfach toll, die waren da, die haben zugehört. Das ist sehr mutmachend auch gerade für uns hier.
3: Und du hast da als Oma gegen Rechts Stralsund gesprochen?
4: Ich habe da gesprochen als Omas gegen Rechts Stralsund. Und wir sind auch ein Teil dieses Bündnisses Zusammen bewegen in Mecklenburg-Vorpommern, wo sich mittlerweile ganz viele Vereine, Organisationen, aber auch Einzelpersonen zusammengeschlossen haben.
3: Und du hast im letzten Juni 2025 die Omas-Gruppe hier mitgegründet. Wie kam es dazu?
4: Ich bin schon ein bisschen länger bei den Omas gegen Rechts sozusagen Mitglied und habe dann mitgekriegt, es gibt in Greifswald Gruppen, es gibt in Rostock Gruppen, aber es gab noch keine Gruppe in Stralsund. Und da war dann einfach die Idee, warum nicht auch hier? Ich habe dann die Greifswalder Omas angesprochen. Habt ihr nicht schon welche bei euch in Rhein, die aus Stralsund kommen? Das war der Fall. Ja, und dann haben wir uns zu viert zusammengehockt bei einem Tasse Kaffee, haben einfach mal gesprochen, haben gesagt, natürlich, das passte, weil wenn man die gleichen Ziele, die gleichen Interessen hat. Und dann haben wir gesagt, ist egal, wir sind jetzt zu viert, aber wir fangen jetzt einfach mal an. Zuerst waren wir vier, wir sind dann, muss ich sagen, ja, bei jedem Treffen haben wir uns verdoppelt.
5: Wow.
4: Das ging leider nicht die ganze Zeit so. Das wäre schön. Aber wir sind mittlerweile gut 20 Omas und Opas, muss ich sagen. Und was vielleicht auch wichtig ist, wir sind nicht, das ist immer so die Frage, ich kann doch bei euch nicht mitmachen, ich bin ja noch keine Oma. Man muss nicht Oma sein, man muss unsere Werte teilen, man muss die gleichen Ziele haben und dann sind alle herzlich willkommen. Ich sag mal, bei uns ist die jüngste Oma gegen rechts, muss ich ja sagen, nicht Oma, sondern Oma gegen rechts, 30 Jahre.
5: Ja, früh übt sich, würde ich sagen.
4: Genau.
5: Was war eure erste Aktion?
4: Die AfD macht hier immer eine Sommertour. Und da hatte sie auf dem, das ist in Knipperwest, das ist so auch eins der ja einer sozialen Brennpunkte, würde ich nicht sagen, aber zumindest gewinnt sie da leider sehr viel Stimmen. Und dort hatte sie auf dem Platz ihre Sommertour angemeldet. Und wir haben dann wirklich, das war auch gut hier in Stralsund, mal ein gutes Bündnis zusammengekriegt. Mhm. Da waren die Jungen Grünen bei, da waren die Jusos bei, wir Omas waren dabei und da haben wir halt eine Gegenveranstaltung gemacht. Und das Schöne, muss ich sagen, an dieser Gegenveranstaltung war, wir waren die bunte Truppe, wir waren nicht nur laut, wir waren fröhlich, wir haben getanzt, wir haben gesungen, die Omas haben gestrickt, wir haben einfach eine tolle Stimmung verbreitet und waren damit, glaube ich, ein gutes Gegenmodell zur AfD, die an dem Tag auch leider keine Gelegenheit hatte, irgendwelche Gespräche zu führen.
5: Ja, sehr schön. Voller Erfolg könnte man
4: sagen. Ja, das hat uns auch sehr viel Auftritt gegeben, muss ich sagen. Das war ja unsere erste Veranstaltung.
5: Ja.
4: Und das war natürlich auch so motivierend und wo wir gesagt haben, ja, da machen wir weiter.
5: Und was zeichnet euch aus als Gruppe? Was würdest du sagen nach einem Jahr? Also da seid ihr schon konstituiert.
4: Ja, das sind wir schon. Ich glaube, ich empfinde das so als unsere Vielfalt. Also wir kommen aus, haben unterschiedlichste Hintergründe, Lebensläufe, wo wir herkommen, wo wir uns vielleicht auch noch ansonsten engagieren, ob das die einen sind aus dem kirchlichen Bereich, welche aus dem künstlerischen, aber auch alt und jung. Also ich sagte ja schon, unser jüngstes Mitglied ist 30, das älteste 83. Und das macht sozusagen auch so eine Vielfalt aus. Mhm. Ich glaube, wir spiegeln auch da gut sozusagen die Zivilgesellschaft wieder und natürlich auch mit unseren Fähigkeiten. Ne? Also wo haben wir unsere Kompetenzen? Das macht uns, glaube ich, auch aus. Da sind wir dadurch gut aufgestellt. So empfinde ich das jedenfalls.
5: Ihr könnt auch sehr gut stricken, habe ich auf Instagram gesehen. Es wird nur rechts gestrickt.
4: Genau.

0: Ja, Astrid, du bist 1960 geboren in Barth. Das ist ungefähr 30 Kilometer von Stralsund entfernt. Du bist aber in Stralsund aufgewachsen und hast eine Berufsausbildung mit Abitur gemacht. Was hast du gelernt?
1: Ich habe damals, hieß das ja natürlich, im Osten waren das ja alles männliche, also ich war Maschinen- und Anlagenmonteur, spezialisiert Maschinenbau auf der Volkswerft damals in Stralsund. Da habe ich ja, eine ganz klassische Metallausbildung sozusagen gemacht, ja. Dann habe ich mich da angefangen schon auf der Werft zu arbeiten und habe nebenbei ein Fernstudium zur Maschinenbauingenieurin gemacht. So, das habe ich dann auch, Gott, 85 abgeschlossen, hatte aber schon in der Zeit auf der Werft in der Arbeitsvorbereitung gearbeitet, die ganze Zeit.
0: Und hast auch noch zwischendrin ein Kind bekommen.
1: Ja,
0: So hast du es formuliert.
1: so habe ich es, während des Studiums kam das erste Kind, ja, das war natürlich da zu den Zeiten insofern einfacher, weil es kein Problem war, einen Kita-Platz zu kriegen. Das ging dann sozusagen relativ gut. Da ist mein Sohn zur Welt gekommen, 84, und ja, und ich konnte dann trotzdem mein Studium fortführen, auch muss ich sagen, mit der Unterstützung meiner Kommilitonen. Es waren auch alles nur Kommilitonen.
0: Und was würdest du sagen jetzt auch so im Rückblick, wie hast du die Berufszeit als Frau in der DDR erlebt?
1: Ich erzähle immer so ein erstes Erlebnis, was mich, glaube ich, auch in der DDR sehr geprägt hat, warum ich mich später so für Frauen- und Gleichstellungspolitik engagiert habe. Als ich fertig war mit dem Studium, ich sagte das ja gerade, alles andere waren Männer. Und ja, wie das dann so ist, man unterhält sich darüber, was man dann so verdient. Und dann kam eben die Antwort von einem, also den ich wirklich sehr geschätzt habe: Ach Astrid, so viel verdienst du als Frau? Und mir fielen die Kinnladen runter. Also es war nicht so, dass ich einen schlechteren Abschluss hatte, eher als er, im Gegenteil. Und da habe ich gedacht, also irgendwie, wie kommt er auf die Idee, dass ich weniger verdienen sollte oder er mehr verdienen müsste? Und ja, die Erfahrung hat sich dann nachher so ein bisschen fortgesetzt. Also ich sage jetzt mal, natürlich, man war auch als Frau an einem Arbeitsplatz, so erstmal war es kein Problem. Aber wenn es dann um bestimmte Positionen ging, also es gab ja in der DDR so eine Frauenförderpläne, und dann hat mich mein Abteilungsleiter gefragt und hat gesagt, naja, also für Sie kommt das doch nicht in Frage, Sie haben doch zwei kleine Kinder. Mein Kollege, der auch zwei kleine Kinder hatte, war natürlich, für den war das kein Problem, ne? Ja, man hat, wenn man die gleiche Position hat, das gleiche verdient. Aber an welche Position kam man oder wo war das Ende der Fahnenstange? Und das muss ich sagen, ja, das habe ich dann auch sozusagen in der DDR in meinem Berufsleben erfahren, so an der Stelle. Und ja, ich weiß nicht, wenn ich mal gleich weitermache nach der Wendezeit, die Werft hier in Straße war ein Betrieb mit 8000 Beschäftigten, und wer waren die Ersten, die entlassen wurden? Die Frauen. In Größenordnung. Und ja, wie gesagt, das hat mich, diese Zeit hat mich sehr geprägt.
0: Ja, das hätte ich jetzt eh auch gefragt. Also, wie war so diese Zeit 89, 90 für dich und auch welche Rolle hast du da so eingenommen, gerade aufgrund der Erfahrung, die du ja schon geschildert hast?
1: Ich war damals eine junge Mutter mit zwei kleinen Kindern. Das war natürlich auch irgendwie Vollzeitarbeiten, und trotz Kita, das war schon trotzdem immer auch ein Spagat oder sowas, das irgendwie alles unter einen Hut zu kriegen. Insofern muss ich sagen, ja, ich habe mich schon so mehr gewerkschaftlich engagiert. So, also es ging ja dann auf der Werft die ersten Betriebsratswahlen los und Vertrauensleute wurden gewählt, wo ich gedacht habe, ja, Betriebsrat, na, das schaffe ich jetzt zeitlich nicht, aber gewerkschaftlich als Vertrauensfrau engagiere ich mich. Ja, und dann kam eben, wie gesagt, die Wendezeit, und das war so für mich, wo ich gedacht habe, nee, das kann es doch nicht sein, das ist doch dermaßen ungerecht. Dann sind ja auch hier in Stralsund, hat die Gewerkschaften haben ja sozusagen, wurden ja auch aufgebaut neu. Ja, und dann habe ich mich einfach mal bei der IG Metall beworben als Gewerkschaftssekretärin 91. Ja, und bin es dann auch geworden.
0: Ja, da kommen wir gleich nochmal näher drauf. Ich würde aber gerne nochmal wissen, was heißt Vertrauensfrau? Was umfasst das?
1: Also man hat ja in den gewerkschaftlichen Strukturen einmal die Betriebsräte, klar, die ja die Mitbestimmung regeln, aber um auf breiter Ebene, sage ich jetzt mal, die Gewerkschaftsmitglieder, um da auch zu gucken, auch damals ging es natürlich auch überhaupt solche Betriebsratswahlen anzuschieben oder sowas. Das war natürlich bei uns auch ein ganz starkes Thema. Da sind halt die Vertrauensfrauen. Also das ist sozusagen die Schnittstelle zwischen Betriebsrat und Beschäftigten, sage ich es nochmal, die gewerkschaftliche Schnittstelle, so würde ich es jetzt einfach mal beschreiben.
0: Und was waren da so die Themen unter den Frauen? Also gerade wenn du jetzt, weil ich höre das auch tatsächlich natürlich nicht zum ersten Mal, dass zuerst einmal die Frauen entlassen wurden, beziehungsweise in anderen Betrieben, wenn es sie gab, die Vertragsarbeiten. Habt ihr das untereinander auch, also sozusagen im Vertrauen auch besprochen? Wie war das?
1: Ja, das, also da gab es natürlich auch die unterschiedlichsten Ansichten. Die Frauen haben das natürlich schon als ungerecht empfunden. Andere, es gab natürlich auch welche, die gesagt haben, ja, dieser Spagat oder so, jetzt ich bleib erst mal ein bisschen zu Hause. Ne? Und dann habe ich jetzt ganz viel Zeit für meine Kinder und so weiter. Und solange der Mann noch Arbeit hat, ist das ja auch erstmal in Ordnung. Ne? Also natürlich gab es auch das, aber es gab auch viele, wo sagen, das kann es ja irgendwie nicht sein. Wir haben die gleiche Ausbildung. Wir haben die gleichen Qualifikationen. Andererseits war natürlich dieses Thema, also es waren damals ja erstmal nicht Entlassungen, sondern Freistellung. Es gab eine tarifliche Regelung, wo Leute dann erstmal übergangsweise freigestellt haben. Aber das war natürlich in Größenordnung. Das war schon das Thema, was sozusagen sehr stark beschäftigt hat, also was ganz groß breit war.
0: Nennen wir die Größenordnung, also...
1: Ja, ich sag jetzt mal, nach einem Jahr hatte sich die Belegschaft von 8.000 auf 4.000 halbiert. So, und ein paar Jahre später waren es dann 1.200. Und problematisch ist, brachen ja ganz andere Unternehmen vollkommen zusammen. Also hier in Stralsund gab es ein Robotronwerk, also Elektronik. Da waren auch über 1.000 Beschäftigte, Großteil Frauen. Das wurde komplett dicht gemacht, ne? Auch andere Betriebe. Und das war natürlich ein Thema, was uns damals gerade so, nicht nur Anfang der 90er, eigentlich die ganze Zeit in den 90ern unheimlich beschäftigt hat. Also diese riesengroße Arbeitslosigkeit.

0: Also du bist ja dann Gewerkschaftssekretärin geworden. Ja. Würde mich nochmal genauer interessieren, wirklich auch diese Zeit, ne, ab 89, 90 dann bis in die 2000er, weil du ja auch in der Zeit, das ich glaube bis 2003 ja hier gemacht hast. Ja. Vielleicht kannst du uns da nochmal ein bisschen mitnehmen.
1: Ja, das war natürlich auf der einen Seite, ist ja hier auch die Gewerkschaftsarbeit ein Stück weit aufgebaut worden natürlich. Da gibt es bei uns die Struktur der DGB-Rechtsschutz, die danach hat das vor Gericht vertreten. Aber sozusagen diese Klageverfahren oder das aufzunehmen, das war auch ein Großteil meiner Arbeit. Und das war ein Thema, muss ich sagen, das war am Anfang sehr schwer, weil mich diese Einzelschicksale dermaßen berührt haben. Und damit klarzukommen, das war eine riesengroße Herausforderung. Aber andererseits haben wir auch sowas, wir haben Frauenpolitik.

0: politische Strukturen aufgebaut. Also das war wieder das, der Gegenpart, der einem dann auch Auftrieb gegeben hat. Also wir haben hier, das nennt sich bei der IG Metall Frauenausschuss, sowas habe ich hier aufgebaut und mit vielen anderen engagierten jungen Frauen, wir waren alle junge Frauen da, irgendwie, was können wir da an den Stellen voranbringen? Das waren damals natürlich die Proteste gegen den Paragraph 218 und eben auch diese Entlassungsthemen. Und das hat natürlich auch wieder sehr viel Spaß gemacht. Es gab betriebliche Betreuung, das heißt, man unterstützt dann Betriebsräte in ihrer Arbeit. Ja, und ganz nebenbei war ich auch noch fürs Thema Öffentlichkeitsarbeit zuständig. Wie das so ist, wir waren viel Arbeit, wenig Leute zu der Zeit.
1: Und du hattest auch gesagt, dass ihr auch schon mit Rechtsextremismus in der Zeit zu tun hattet. Also zudem noch obendrauf formuliere ich es jetzt mal.
0: Ja, ich glaube, dass, ich meine, wir sind hier in Stralsund, aber wenn man, Rostock ist ja damals in den 90ern, in aller Munde gewesen und überall und natürlich auch, also das war hier im ganzen Osten, sage ich jetzt mal, ganz stark, wo NPD war wirklich ein Thema. Hier in Stralsund auf dem Alten Markt, wo die NPD dann ihre Veranstaltung abgehalten hat, da haben wir natürlich dagegen gehalten. Wir standen und haben versucht, mit Trillerpfeifen und Krach das zu stören. Und ja, und das erinnert mich manchmal so ein bisschen erschreckend an heutige Zeiten, wenn man auch damals schon angegangen wurde und gesagt wurde, euch kriegen wir auch noch, euch Gewerkschafterinnen, Gewerkschafter. Und das war schon, ja, das schluckt man schon ein bisschen, ne? Zumal wenn man dann auch noch kleine Kinder hat.
1: Wenn man jetzt auf dein Leben schaut, kam ja dann 2003 eine große Veränderung, sage ich jetzt mal. Was ist da passiert?
0: Ich wurde gefragt, ob ich nicht nach Frankfurt am Main, da sitzt der IG Metall Vorstand, und ob ich da nicht in der Abteilung, also bei uns nennt sich das Funktionsbereich, Frauen- und Gleichstellungspolitik arbeiten möchte. Unser damaliges Vorstandsmitglied, das für den Bereich zuständig war, die kam auch hier aus dem Bereich Küste und wir kannten uns ganz gut und es wurde eine Stelle frei und sie fragte, hast du nicht Lust, das zu machen? Und ja, das war schon nochmal ein großer Schritt. Also auf der einen Seite macht man das, das ist so ganz, ich habe früher immer behauptet, ich gehe nie von der Küste weg, so, und dann mit einmal Frankfurt am Main. Auf der anderen Seite, muss ich sagen, hat mich das gereizt. Das war auch für mich persönlich so. Das, was ich vorher, jetzt komme ich nämlich wirklich nochmal auf die 90er zurück, es hat mich schon bewegt, dass wir eigentlich hier in dieser Situation immer nur die Agierenden waren. Ich habe immer gesagt, ich komme mir vor wie die Feuerwehr, die immer ständig irgendwelche Brände löscht. Aber ich würde auch gern mal sozusagen in die Zukunft arbeiten. Ich würde mal was entwickeln oder nicht nur reagieren, sondern auch mal agieren. Und da habe ich dann da die Möglichkeit gesehen. Das war dann doch ein bisschen schwierig, weil die jüngste Tochter war noch im letzten Schuljahr und es war klar, das geht jetzt nicht so mal irgendwie im letzten Schuljahr nochmal schnell die Schule wechseln und in Hessen das zu machen. Ja, und dann hat der Familienrat getagt und meine Tochter hat gesagt, ja, wir kriegen das schon hin, Fatih und ich. Und mein Mann hatte noch gesagt, ja, klar, mach. Ja, und dann habe ich gesagt, naja gut, also wenn ich für Frauen- und Gleichstellungspolitik bin, dann muss ich das auch leben, dann geht auch mal die Frau und Mann und Kind bleiben zu Hause sozusagen. Ja, und das war dann der Schritt, nach Frankfurt zu gehen.
1: Weil du jetzt vorhin nochmal so stark gemacht hast, dir ging es auch ums Gestalten. Was konntest du initiieren? Also wenn ich das richtig verstanden habe, hast du zuletzt im Projekt Zukunft Ost gearbeitet.
0: Ja.
1: War das von Anfang an sozusagen, war die ostdeutsche Perspektive da schon drin oder ging es vor allen Dingen erstmal um, ich sage jetzt mal, Frauen- und Gleichstellungsthemen?
0: Also es war schon zu Anfang Frauen- und Gleichstellungsthemen. Also es war ja auch der Bereich. Ich habe dann später auch nochmal in einen anderen Bereich gewechselt. Und zu der Zeit, wie gesagt, Frauen- und Gleichstellungspolitik. Und ich habe dann auch gleich, konnte auch sagen, was. Und ich habe gesagt, ich würde gerne die betriebliche Perspektive, weil ich habe ja auch einen betrieblichen Background. Ne? Ich komme, habe eine technische Ausbildung, also im Betrieb das Thema Frauen- und Gleichstellungspolitik gestalten. Gleicher Lohn, gleiches Entgelt, das ist ja schon zig Jahrzehnte ein Thema, ist ja aber auch immer wieder ein Thema in den Betrieben. Ne? Also wenn man natürlich, ähnlich wie es mir dann mal ging in meinem Berufsanfängerleben, wenn man dann guckt im Tarif, wenn der Betrieb tarifgebunden ist, ist es kein Problem. Aber wo wird eine Frau eingruppiert? Wo wird der Mann eingruppiert? Wie werden die Qualifikationen bewertet? Also all das waren dann Themen und das fand ich dann schon sehr spannend und sowas auch mitzugestalten können.
1: Du bist ja dann nach 15 Jahren in Hessen mit deinem Mann zurückgekommen nach Stralsund. Wenn du jetzt heute zurückblickst auf die 15 Jahre in Hessen, welche Themen waren vorherrschend? Also vor allen Dingen, ich frage jetzt so spezifisch mit Blick auf die DDR. Wie wurde darüber gesprochen?
0: Das, glaube ich, hat sich auch in den Jahren gewandelt. Am Anfang war natürlich sehr viel Nachfrage und wie war das dann so? Für mich war es natürlich auf der einen Seite spannend. Ich konnte davon berichten. Ich konnte aber auch nochmal, gerade auch wenn ich in ostdeutschen Bundesländern unterwegs war, ich habe manchmal so dieses Gefühl gehabt, da war so ein bisschen Verklärung bei einigen. Ach, das war alles so toll und wir waren so vollkommen gleichberechtigt. Und wo ich gesagt habe, ja, die Gesetzgebung war so. Also da gab es schon gute Rahmenbedingungen, wobei die natürlich auch immer die Zielsetzung hatte, die Frauen sollten berufstätig sein. Das war schon ganz klar das Ziel. So, und wenn es dann, was ich am Anfang sagte, so konkret wurde, dann sah es schon anders aus. Also da konnte ich nochmal so ein bisschen dann auch sagen, weil keiner gedacht hat, wenn ich aus Frankfurt komme, dass ich eigentlich im Osten groß geworden bin. Das war manchmal ganz lustig, das ist schon fast so eine Anekdote, wo ich dann immer gesagt habe, ja, das habe ich aber ganz anders erlebt. Und dann wurde ich angeguckt, warum. Und konnte dann aus meinem eigenen Berufsleben erzählen. Ja, das war so. Das ist die eine Seite, aber ansonsten auch ganz, ganz viel Interesse. Ja, ich glaube, für mich war diese Perspektive ganz wichtig. Und manchmal denke ich immer, viel mehr Menschen sollten diese wechselnden Perspektiven haben. Also das ist, glaube ich, ich konnte natürlich auf der einen Seite, wenn ich meinetwegen dann in Bayern oder Baden-Württemberg unterwegs war, konnte ich dann auch von meinen Erfahrungen, das ist, berichten, konnte auch nochmal relativieren, was mich da dann manchmal wo dann in Familien noch so andere Rollenbilder waren. Das hat mich dann, also ich sag mal, das war dann natürlich gerade so in Bayern dann, ne, oft, wo ich gedacht habe, Leute, was habt ihr hier für Rollenbilder oder sowas? Wo dann doch immer noch diskutiert wurde, muss die Frau erwerbstätig sein oder sollte sie doch lieber zu Hause bleiben oder wenn nur ganz, ganz bisschen arbeiten oder so. Also das hatte mich da schon auch überrascht. Aber ich glaube, da habe ich dann auch nochmal mit meiner Perspektive, habe da nochmal ein anderes Bild gegeben und was ich gesagt habe, wenn ich im Osten unterwegs war, genauso. Und dass ich das jetzt, wahrscheinlich sage ich das deswegen auch so, dass diese Gleichberechtigung in der DDR auf dem Papier stand, aber in tatsächlich auch nicht so war, weil mich das heute natürlich besonders ärgert, weil heute dieses, also was glaube ich auch gerade, wenn man mit Blick auf Rechtsruck oder so, auf dieses verklärte Bild, also von, man muss ja bei allem sagen, es war ein autoritäres Regime und das wird oft vergessen und das muss ich sagen, das ärgert mich, ganz persönlich, wo ich sage, ja, das hat ja nichts mit irgendwelchen Lebensleistungen zu tun, die ich schlecht machen will oder auch mit guten Erfahrungen. Ich meine, der Mensch ist so gestrickt, er erinnert sich natürlich an positive Erfahrungen. Aber es gab auch die anderen Seiten und dass die dann sozusagen nicht mal auftauchen, das ist das, was mich besonders ärgert und wo ich auch vielleicht dann deswegen auch ein bisschen kritischer gucke. Und seitdem ich wieder hier bin, was mich da bewegt, ist dieses oft, was ich hier erlebt habe und was mich am Anfang richtig entsetzt hat, dieses allgemeine Schimpfen, die Wessis. Und das ist was, was ganz, ganz furchtbar ist. Und was mich auch richtig in Rage bringt. Und da muss ich immer aufpassen, dass ich wieder ein bisschen runterkomme.
1: Und was glaubst du, oder wenn du vielleicht auch mal nachfragst, woher rührt das, dieser Ärger?
0: Ich kann natürlich was mit an, also ich kann das ja auch bis zum gewissen Grade nachvollziehen. Das, was ich erzählte am Anfang in den 90ern, es kamen natürlich viele Glücksritter hier rüber. Es wurden viele Betriebe aufgekauft mit dem Ziel, sie platt zu machen, weil sie Konkurrenz waren. Also ich kann das natürlich alles nachvollziehen, ne? Und ich kann da auch ein Stück weit, wenn es konkret um konkrete Beispiele geht, kann ich das auch nachvollziehen und kann ich das auch verstehen. Aber ich bin absolut dagegen, diese Verallgemeinerung oder so. Es gibt nicht die Wessis und es gibt nicht die Ossis. Das ist genauso, wo ich, wenn ich dann in Hessen unterwegs bin, würde ich genauso auf die Barrikaden gehen, wenn Dunkeldeutschland oder die Ossis sind alle rechts oder so. Das sind, sage ich, Sachen, die ärgern mich. Und ja, ich glaube, da habe ich einfach, das ist immer, was mich so umgetrieben hat, mein Gerechtigkeitssinn. Und da kann man sollte nie Menschen in irgendeine Schublade stecken, egal wo sie herkommen.

0: Ich würde jetzt gerne nochmal auf dein aktuelles Engagement bei den Omas gegen Rechts zurückkommen. Was begründet dein Engagement?
1: Ich habe 5 Enkelkinder. Mit meinem Mann zusammen haben wir 4 Kinder. Aber insbesondere, wenn ich an die Enkelkinder denke, dann überlege ich, welche Welt hinterlassen wir ihnen. Und das ist, glaube ich, so ein ganz starkes Motiv bei mir auch. Also ich habe gesagt, das Thema Gerechtigkeit natürlich, ne? Aber auch eben dieses, welche Welt hinterlassen wir ihnen. Und ich will ihnen keine Welt hinterlassen, wo Hass und Hetze Normalität ist, wo Menschen ausgegrenzt werden, weil sie irgendwo anders herkommen oder anders aussehen oder wie auch immer. Wie gesagt, meine Tochter und ihr Sohn arbeiten in der Behindertenarbeit viele Jahre schon. Und das sind Sachen, jeder Mensch ist Mensch. Und das zählt und nichts anderes. Und ganz davon abgesehen, wo ich sage, Frauenpolitik, wenn man dann guckt, was da die AfD vorhat, dann sage ich immer nur, ich kann keine Frau verstehen, die die AfD wählt. Das wollt ihr nicht wirklich. Da habt ihr euch nicht damit beschäftigt, was sie wollen. Das wollt ihr nicht. Und das ist vielleicht auch so mit Leuten, die sich dann doch nicht so genau damit beschäftigen und nicht drüber nachdenken, dass man mit denen dann redet und sagt, guck doch mal an die Meinung ein. Was beschäftigt dich dann? Dich beschäftigt daran, dass du Angst hast, ob du im Alter versorgt wirst oder sowas. Dann lass uns darüber reden. Was brauchst du dafür?
0: Ja, das ist ein wunderschöner Übergang, weil ich finde das nochmal spannend, euren Fokus auf Dialogformate, also sozusagen mit Menschen ins Gespräch zu kommen. Und ihr habt ja auch dieses Format des Klönschnack. Was passiert da?
1: Ja, Klönschnack ist natürlich Plattdeutsch und heißt eigentlich nichts anderes als mit anderen sprechen, sich unterhalten. Das ist so ein, ja, also die Idee hatten wir Omas sowieso schon lange. Wir hatten auch mal überlegt, nennen wir das Kaffeeklatsch oder wie auch immer. Es heißt auch bei anderen Oma-Gruppen, glaube ich, Kaffeeklatsch. Aber ich habe ja gesagt, wir haben hier ja dieses Bündnis zusammen bewegen und da ist das zusammen mit den Omas-Gruppen, die hier in MV gibt, dieses Format haben wir uns überlegt und haben gesagt, das passt natürlich sehr gut. Also wir in Stralsund haben das jetzt schon öfter angewandt. Das heißt einfach, Omas können meistens gut backen, ne? Also wir backen Plätzchen, Kuchen, was weiß ich, Kaffee und dann laden wir haben da auch vorbereitet wirklich Tische, da gibt es beschreibbare Tischdecken und da laden wir die Leute zum Gespräch ein und dann sind eben so Fragen, was sind deine Probleme, was wünschst du dir, was ist jetzt vielleicht hier in der Stadt gerade nicht oder im Dorf oder sowas, was ist da nicht in Ordnung, was sollte anders sein, um erstmal ins Gespräch zu kommen, weil wir haben natürlich, machen wir auch noch, ne? Wir demonstrieren gegen den AfD-Landesparteitag oder so, auch das tun wir. Aber ich glaube, es ist wichtig, viele Menschen, die sich nicht so mit Politik beschäftigen, die meinen, oh, es ist alles schlimm und es ist alles schlecht, mit denen ins Gespräch zu kommen und zu sagen, was kann dann wirklich eine Perspektive sein? Die AfD ist es auf keinen Fall, sondern erstmal darüber, was wollt ihr, wie kann es gehen und dann deutlich zu machen, was braucht es dann dafür? Und das kann eben keine Rechtsextremen sein.
0: Und was sind so die größten Sorgen und auch die größten Hoffnungen oder Wünsche? Aber erstmal zu den Sorgen. Was hört ihr da?
1: Das ist natürlich auch sehr unterschiedlich, je nachdem, mit wem du sprichst. Ich hatte letztens ein Gespräch, das waren ganz junge Leute, also das waren Abiturienten, sage ich jetzt mal. Die haben natürlich, da ist das Thema Bildung, ne? Das war bei denen, also wie Schule, wie funktioniert, also ausreichend Lehrer oder sowas. Das ist natürlich, wenn du mit Älteren sprichst, dann ist es schon das Thema Pflege. Ist das irgendwie überhaupt noch bezahlbar, wenn ich mal ins Pflegeheim muss oder so, ne? Oder was hier auch gerade ganz doll ein Thema ist, ist immer wieder die medizinische Versorgung. Ne? Also es ist so, es gibt einfach zu wenig Ärzte. So, und das ist natürlich auch ein Problem. Aber das ist andererseits natürlich auch ein guter Ansatzpunkt, um zu sagen, ja, ne, wo kommen die dann her? Die können wir ja nicht irgendwie backen. Eine medizinische Ausbildung, die dauert schon ein paar Jahre. Also was kann eine Alternative sein? Eine wirkliche Alternative, um da die Probleme zu lösen. Es tut ihnen gut.
0: Ja.
1: So, und sie genießen es und sagen, sowas müsste es viel häufiger geben. Einfach mal die Möglichkeit, wieder miteinander zu reden oder sowas. Das ist toll, dass es diese Möglichkeit gibt. Das kann ich auf jeden Fall sagen und ich glaube, das ist auch schon viel wert.
0: Dieses überhaupt in Verbindung gehen, sage ich mal, ist ja etwas, was glaube ich, wichtiger denn je ist, auch so mit dieser grundlegenden Frage von Spaltung und genau was sozusagen auch die Nutzung von sozialen Medien macht im Vergleich zu einem direkten Austausch, also direkt im Sinne von, man schaut sich in die Gesichter. Mhm.
1: Ich glaube auch, dass das ist auch so ein bisschen, warum wir auch gesagt haben, das ist für uns ein gutes und richtiges Format, ne? Weil diese Polarisierung der Gesellschaft, ne? Und auch dieses Miteinander nicht mehr reden oder bestimmte Themen aussparen. Natürlich fangen wir jetzt nicht sofort, wenn wir da ins Gespräch gehen, mit irgendwelchen politischen, also politisch ist irgendwie ja alles, aber dass wir jetzt da sagen, was wählst du oder mach das oder jenes nicht. Aber so niedrigschwellig, sage ich jetzt mal, einfach wieder ins Gespräch zu kommen. Und ich glaube, das ist was, was unserer Gesellschaft fehlt. Also, dass wir nicht nur gegeneinander hauen, sage ich jetzt mal, oder schimpfen, was ich auch als sehr schlimm empfinde, immer dieses Schimpfen. Ich sage, ich finde auch viele Dinge verbesserungswürdig und wir haben ganz viele Baustellen, gesellschaftliche Baustellen, wo wir dran arbeiten müssen. Aber die löse ich nicht mit Meckern und wenn ich den Rechtsextremen an die Macht verhelfe, das kann nicht die Lösung sein. Also eher ins Gespräch zu kommen und sagen, was kann ich denn vielleicht auch im Kleinen, wo sind meine Baustellen, wo kann ich was bewegen? Und das ist zum Beispiel, warum ich mich bei den Omas engagiere. Ne? Das ist vielleicht auch nur eine ganz kleine Stelle, aber wenn ich da mit ein paar Leuten irgendwie was bewegt habe, ja, dann merke ich, ich tue was auch für mich. Also mir tut das auch gut, weil ich habe das Gefühl, ich tue was. Ich gucke dem Ganzen nicht irgendwie so ein bisschen ohnmächtig entgegen, sondern ich kann was tun. Und das ist, glaube ich, wozu wir auch andere motivieren wollen, selber was zu tun. Und das merken wir auch in den Gesprächen. Also wir kriegen auch sehr viel Zuspruch. Das finden wir ganz toll, was ihr Omas gegen Rechts da macht und so. Manche, die dann noch sagen, naja, ich traue mich nicht. Mhm. Auch das kommt natürlich vor, aber es ist hauptsächlich Zuspruch, die sie erstmal sagen, ja, klasse. So. Und vor allen Dingen, was ich auch schön finde, wir hatten gestern hier Stolpersteinverlegung und auch junge Leute, die immer sagen, ich finde euch Omas so cool. Und das geht einem doch runter.
0: Und was sagt ihr denjenigen, die Sorgen haben oder die sich nicht trauen?
1: Was sagen wir denen? Wir versuchen sie natürlich zu motivieren und sagen, du musst ja auch nicht sozusagen dich an vorderster Front stellen. Das ist ja auch nicht jede. Man kann ja auch im Kleinen was tun. Und das ist eher so das Thema. Und vielleicht gewinnt man auch damit den Mut und das Selbstvertrauen, dann weiterzugehen. Aber wir sagen, auch das ist in Ordnung. Auch schon einfach die Unterstützung, sage ich jetzt mal. Ne? Auch die Unterstützung, uns sowas mal zu sagen, weil uns tut das gut.
0: Und du hast mir auch erzählt, dass ihr auch in den Stadtteil Knieper West geht. Mhm. Du hast ja vorhin schon angedeutet, das ist ein Problemviertel in Anführungszeichen. Warum habt ihr euch genau den Stadtteil ausgesucht?
1: Wenn man auf die Wahlen guckt, also ob das die letzten Landratswahlen, die wir im letzten Jahr hier hatten, oder auch Bundestagswahlen, dann kann man ja immer gucken, in welchen Stadtvierteln wie gewählt wird. Und das sind natürlich dann solche Gebiete, wo die Rechtsextremen dann schon höhere Zahlen hat als beispielsweise im Altstadtbereich oder sowas. Und deswegen haben wir gesagt, wir wollen dahin gehen, genauso wie wir jetzt versuchen, mit dem Bündnis zusammen bewegen, auch außerhalb der Städte aktiv zu werden, also auch gerade aufs Land zu gehen. Also gibt so geplante Radtouren oder sowas, wo man eben auch versucht, da mit den Menschen im ländlichen Bereich ins Gespräch zu kommen, weil das ist, glaube ich, auch nochmal ganz wichtig.
0: Was würdest du sagen, ist der größte Unterschied zwischen Stadt und Land? Also jetzt so aus der Stralsunder Perspektive.
1: Naja, ich habe mich ja auch ganz bewusst dafür entschieden, jetzt nach Stralsund zu ziehen und nicht auf die Stadt hat natürlich die Infrastruktur. So, die hat die Infrastruktur, hier habe ich Kultur, hier habe ich Theater, hier habe ich Kino, hier habe ich die Ärzte, hier habe ich ein Krankenhaus, Ämter und so weiter. Das habe ich auf dem Land nicht. Wenn ich arbeite, muss ich fahren. Wenn ich zum Arztbesuch will, muss ich fahren. Vielleicht im größeren Ort habe ich noch eine Kita oder eine Schule, aber in vielen auch nicht mehr. Also das ist einfach, gerade in so einem Flächenland wie Mecklenburg-Vorpommern, ist natürlich die Infrastruktur eines der größten Probleme auf dem Land. Und das macht natürlich auch mit, warum viele Menschen frustriert sind. Die fühlen sich abgehängt. Und kommen dann, ich sage das jetzt so, also die das hören, nicht böse sein, auf dumme Ideen.
0: Und wie sieht es dort aus mit dem Engagement? Was bekommst du mit von den Omas gegen Rechts, die eher im ländlichen Raum?
1: Ja, wir haben natürlich auch, also wir sind nicht alles Stralsunderinnen, wir haben auch welche, die im Land, und das ist nochmal schwieriger, also die dann schon sagen, die haben das dann selbst im eigenen Familienkreis oder sowas, für die ist es nochmal viel schwieriger, die wesentlich mehr Gegenwind bekommen oder so. Also da kann man dann auch nur den Hut ziehen. Ja, und wir gucken dann deswegen auch, wie wir da sozusagen nochmal, wir haben jetzt beispielsweise Grimmen, ist auch so eine kleine, ist noch eine Kleinstadt, aber auch eine Kleinstadt, wie wir da vielleicht auch nochmal ein paar mehr zusammenfinden, ob wir da nicht nochmal eine Gruppe gründen können oder sowas, solche Themen dann auch.
0: Und kannst du sagen, wenn ihr da schon im Gespräch seid, was Sie sich wünschen würden?
1: Im Prinzip sind die Themen ähnlich, nur dass es da noch viel schwieriger ist. Oder auch, was mir die jungen Leute sagen, für Jugendliche, Jugendzentren, ne? Wo sollen die hin? Ne? Die Alten regen sich auf, ich sage jetzt mal, wenn die da abends irgendwo Remi-Demi machen, aber es gibt nichts. Ne? Das ist ja selbst in den Städten schon schwierig genug.
0: Ja, Stichwort Jugend, du hattest mir auch erzählt, dass bei einem Klönschnack 3 Jugendliche waren, die sich sozusagen als ostdeutsch und gleich rechts identifiziert haben.
1: Na, das war ein bisschen anders. Sie haben sich selber nicht als rechts, aber sie haben gesagt, das erleben sie in ihrem Umfeld, dass sozusagen Ossis oft so mit dem, ja, wenn ich Ossi bin, bin ich rechts, oft so gleichgesetzt wird. So, also das muss ich jetzt zu deren Ehrenrettung sagen. Ne, sie selber haben das nicht so, aber sie erleben das so oft. Und das hat mich schon sehr schockiert oder sowas. Ne? Das hat mich dann auch wieder so ein bisschen an die 90er, wo dann Dunkeldeutschland und alle Ossis sind rechts oder sowas. Und bei denen klang das aber, und das fand ich das Erschreckende, eher so, als wenn das was Tolles ist. Ich bin Ossi und ich bin rechts. Und also so nehmen sie das bei anderen Kumpels, sage ich jetzt mal, wahr, die das dann so von sich behaupten. Und das fand ich schon sehr erschreckend. Und das ist, glaube ich, auch ein riesengroßes Problem. Wir sind noch eine relativ kleine Gruppe und schaffen das, kriegen das noch nicht in dem Umfeld hin. Wir haben es uns aber auch vorgenommen, die Greifswalder Omas beispielsweise, die auch mehr an Schulen schon gehen oder sowas, das ist, glaube ich, nochmal ein ganz wichtiges Thema. Wobei da dann auch wieder dazu kommt, dass es nicht so einfach ist. Ne? Also wir hatten das auch schon versucht, auch hier einen Anlauf genommen, aber wo dann gesagt wird, Omas gegen rechts, vor den Wahlen bitte nicht. Ne? Dann kriegen wir Ärger mit den Eltern.
0: Ich habe auch deswegen nachgefragt und ich entschuldige mich dafür, dass ich das sozusagen in meinem Kopf schon eins gesetzt habe. Nämlich mit dem Hintergrund, weil das ja sozusagen auch in Studien sich jetzt schon abzeichnet, dass es eben unter den Jugendlichen sozusagen hip ist, sich als rechts zu identifizieren, also ostdeutsch und rechts. Und das wäre jetzt für mich auch ein bisschen die Frage gewesen, also eher auch als offene Frage auch für die Mithörenden, was es eigentlich in der Zukunft braucht, um dieser Entwicklung entgegenstehen zu können.
1: Ja, ich glaube, ein Stück habe ich ja schon gesagt, also Jugendarbeit. Und natürlich, dass auch für Lehrerinnen und Lehrer hier im Osten, das ja manchmal schwierig ist, einfach sich wirklich offen dazu einzusetzen. Es gibt ja genug Beispiele mittlerweile, die dann regelrechten Repressalien ausgesetzt sind. So, und das ist, dass solche Lehrer, das ist Bildungsauftrag, Demokratie zu vermitteln, demokratische Werte, und dass die unterstützt werden. Da sehe ich dann auch schon die Politik gefordert, dass sie viel mehr das unterstützen muss und fördern muss, dass solche Bildung auch an den Schulen erfolgen kann. So. Für uns sehe ich da, dass wir dann eben auch da suchen, das Gespräch mit jungen Leuten, also in Schulprojekten, dass wir da uns auch einbringen, sage ich jetzt mal, und auch andere. Und natürlich die Rahmenbedingungen, das, was ich vorhin sagte. Also ne, wo gibt es Anlaufpunkte für junge Leute? Wo können die sich, sage ich jetzt mal, austauschen, miteinander was unternehmen? Und das nicht sozusagen die rechten Rattenfänger, sage ich jetzt mal, an der Stelle, die einfangen und ihnen dann irgendwelche Angebote machen, die es woanders leider nicht mehr gibt.
0: Ne? Du hast schon einiges gesagt, was eure Gruppe auch ausmacht. Aber wenn du jetzt auch noch mal auf die gesamte Bewegung schaust, weil nur noch mal, um deutlich zu machen, ihr seid über 40.000 inzwischen in Deutschland. Was macht eure Stärke aus?
1: Also ich habe ja gesagt, wir sind hier noch nicht so lange bei, aber unsere Stärke macht aus, dass wir super vernetzt sind. Also, und dass das, ich hatte das Beispiel Münster gesagt, es gibt eine Solidarität, es gibt eine Unterstützung. Also wenn wir sagen, wir brauchen gerade hier Hilfe oder habt ihr eine Idee, wie man was machen kann, dann funktioniert das super. Wenn man irgendwo ist, ich war letztes Jahr, weil wir bei den Kindern in Hessen waren, auf dem CSD in Friedberg, so, und dann kommt man mit seiner Oma-Weste und dann stehen da andere Omas und das ist, als wenn man sich schon 100 Jahre kennt. Das ging uns in Münster so, das ist überall, wo man ist, wir in MV haben uns hier vernetzt, wir tauschen uns regelmäßig aus und ich glaube, ja, eben diese gemeinsamen Werte, diese gemeinsamen Zielsetzungen, wo wir stehen, das schafft so ein ja, Zusammengehörigkeitsgefühl, das stärkt uns und ist auch unsere Stärke.
0: Und vielleicht jetzt zum Ende hin die Frage für diejenigen, die auch, also vor allen Dingen von außerhalb von Mecklenburg-Vorpommern zuhören, hast du etwas, was du den Zuhörenden sozusagen mit auf den Weg geben möchtest?
1: Ja, ich möchte ja jetzt nicht negativ werden, aber ich sage einfach mal, auch wenn es woanders noch besser aussieht, wehret den Anfängen. Also engagiert euch einfach. Das muss nicht unbedingt bei den Omas sein, kann natürlich gern sein. Aber es gibt so viel zivilgesellschaftliche Projekte, wo man irgendwie mittun kann. Das erleben wir gerade hier. Also ich lerne immer wieder, was es in Stralsund einfach alles gibt. Dadurch, dass ich viele Jahre weg war, wo ich immer wieder kann, da gibt es welche und Projekte. Und ja, da kann man nur sagen, engagiert euch, weil das macht Demokratie aus, das macht unsere Zivilgesellschaft aus.

Das war Astrid Knüttel im Gespräch mit Heike. Vielen Dank fürs Erinnern und Erzählen. Die von Astrid ausgewählte Musik war von City, Udo Lindenberg, Silly, den Ärzten und von Marlene Dietrich. Die nächste Episode unseres Podcasts führt uns nach Leipzig zur Oma-Aktivistin Meta Mukasa. 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

Hi, Nifty hier und ihr hört Doper den Dope. Heute geht es tief ins Archiv. Ich habe euch aus aktuellem Anlass ein altes Interview neu aufbereitet. Was der aktuelle Anlass ist, erfahrt ihr am Ende der Sendung. Wer die Interviewpartnerin ist, das erfahrt ihr jetzt sofort. Es handelt sich um Jugend Blackrock. Die südafrikanische Rapperin hatte zum Zeitpunkt der Aufnahme dieses Interviews 2 Alben veröffentlicht, Return of the Astrogoth und Anima Mysterium. Inzwischen gibt es auch noch ein 3. Album, The Illusion of Being. Natürlich hören wir heute ganz viel ihre Musik und erfahren im Interview ganz viel von Jugend Blackrock.

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3: Das war Jugend Blackrock bei Doper den Dope. Und jetzt will ich euch natürlich noch verraten, dass es wahrscheinlich in der November-Ausgabe von Doper den Dope ein neues, umfangreicheres, tiefergehendes Interview mit Jugend Blackrock geben wird. Darauf könnt ihr euch auf jeden Fall schon mal freuen und in der Zwischenzeit fleißig Jugend Blackrocks Musik pumpen. Mein Name ist Nifty MC, ich bedanke mich fürs Zuhören und freue mich, wenn ihr auch das nächste Mal wieder am Start seid bei Doper den Dope.